0: Präsident Trump heute in Katars Hauptstadt Doha treffen. Der Iran habe darum gebeten, schrieb er auf seiner Plattform Truth Social. Auch Bundesaußenminister Wadephul bestätigte nach einem Treffen mit US-Außenminister Rubio, dass die Gespräche heute fortgesetzt werden sollen. Das waren die Nachrichten. Das Wetter in Deutschland. Im Südosten teils kräftige Schauer und Gewitter mit Unwettergefahr, sonst klar und trocken, vereinzelt Nebel. Tiefstwerte 20 bis 10 Grad. Tagsüber zeitweise heiter, zum Teil Schauer und Gewitter, teils Unwettergefahr, Höchstwerte 21 Grad auf Sylt bis 32 Grad am Oberrhein. Am Mittwoch gebietsweise kräftige Schauer und Gewitter, im Westen und an der Nordsee länger trocken. Es ist 2.03 Uhr.
1: Hier ist der Verkehrsservice in der ARD-Hitnacht. Straßenschäden, die gibt's noch auf der Autobahn 2 Hannover Richtung Berlin. Deshalb ist sie zum einen zwischen Irxleben und dem Kreuz Magdeburg gesperrt und auch zwischen Thesen und Brandenburg. Die A4 Dresden Richtung Görlitz bleibt zwischen Niederseifersdorf und Kodersdorf wegen Arbeiten im Tunnel Königshainer Berge bis um 5 gesperrt. Gesperrt auch die A14 Magdeburg Richtung Schwerin zwischen dem Kreuz Magdeburg und Dahlen-Warsleben. Die A20 Kreuz Uckermark Richtung Lübeck ist zwischen Dummersdorf und dem Kreuz Rostock wegen Bauarbeiten gesperrt. Und Tunnelwartungsarbeiten sind der Grund, dass die A71 Suhl Richtung Erfurt zwischen dem Dreieck Suhl und Zellermelis bis heute früh um 6 gesperrt bleibt. Wenn Sie unterwegs sind, kommen Sie gut und sicher an.
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1: Auch nach dem Ausscheiden der deutschen Fußballnationalmannschaft bei der Weltmeisterschaft wünsche ich uns allen eine schöne Zeit. Ich bin Frank Beken, Ihr Mann im Ohr. Grüße Sie.

0: Tonight, The Night. Rod Stewart hier in der ARD Nacht. Er wird wahrscheinlich auch ein bisschen enttäuscht sein als großer Fußballfan. Seine Schotten sind ja bei der WM auch nicht mehr mit dabei, wie Deutschland. Raus gleich allerdings nach der Vorrunde. Trainer Steve Clarke hat danach sofort hingeschmissen. Der Posten also noch frei, mit einem Zwinkern in Richtung Rod Stewart geschaut. Rausfliegen wird auch Julian Nagelsmann. Das schreibt mir Lothar. Er wird seinen Job loswerden, ebenso wie viele andere Spieler auch. Wie sehen Sie das? Deutschland rausgeflogen aus der Fußball-Weltmeisterschaft nach Elfmeterschießen. Paraguay weiter, Deutschland raus. Wie finden Sie das? Was sind Ihre Gedanken, die Ihnen so durch den Kopf gehen? Da hat mir Sven aus Celle geschrieben: Die deutsche DFB-Elf hat mich echt enttäuscht. Ich dachte, die fliegen erst im Achtelfinale am Samstag gegen Frankreich raus. Ja, das haben wahrscheinlich sehr viele gedacht. Aber gut, schreibt Sven, bei den paar Millionen, was die verdienen, würde ich mir auch nicht unnötig den Hintern aufreißen. Da schaue ich mir lieber die deutsche DFB-Elf der Frauen an. Da ist wenigstens noch ein Wille erkennbar. So Sven aus Celle. Dann schreibt Philipp: Mit größtem Bedauern stellen wir fest, dass Fußball doch nicht so unseres ist. Ja, dem ist, glaube ich, nichts mehr hinzuzufügen dann, wenn man dieser Meinung ist. Das sieht allerdings Uwe anders. Er schreibt: Guten Morgen. Deutschland wird statistisch gesehen alle 20 Jahre Weltmeister, also nicht vor 2034. Und die Statistik, schreibt Uwe, hat mal wieder recht.
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0: Das Ausscheiden der deutschen Fußballnationalmannschaft beschäftigt ganz Deutschland, bin ich mir sicher. Es wird ab sofort über vieles geredet werden. Das sieht auch Dirk aus Weida so. 3:05 in der ARD-Hitnacht. Er schreibt, dieses Ausscheiden der deutschen Elf kommt nicht überraschend. Mir war schon den Tag über unwohl. Das machten die Paraguayer sehr clever, schreibt er weiter, über weite Strecken des Spiels. Schon die Niederlage gegen Ecuador zeigte, dass es innerhalb des Teams Unsicherheiten gibt. Das war wohl nun auch gleichzeitig das Ende von Julian Nagelsmann. Da gibt es Klärungsbedarf. Martin schreibt, moin, ich habe nichts anderes erwartet, nur wer keine hohen Erwartungen hat, kann nicht enttäuscht werden. Das stimmt wohl. Eine WM, schreibt er, kann nicht mit Spielergehälter und Prämien gewonnen werden, man sollte wieder einmal kleine Brötchen backen. Deutschland raus im Elfmeterschießen, rausgeschossen worden von Paraguay. Die sind eine Runde weiter, haben somit das Achtelfinale erreicht.
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0: Wo ist der Song eigentlich entstanden? Immer wieder wird diese Frage Künstlerinnen und Künstlern gestellt. Sie müsste da wahrscheinlich antworten, in meiner Küche, jedenfalls der Großteil, denn in ihrer Küche steht tatsächlich ein Klavier, ihr Klavier. Warum? Sie will die Wege zwischen Alltag und Musik recht kurz halten, denn sie ist auch ein Familienmensch. Norah Jones haben wir gehört mit Sunrise um genau 2.30 Uhr, 2:30. Hier ist der Verkehrsservice in der ARD-Hitnacht. Die Autobahn 2 Hannover Richtung Berlin bleibt weiterhin zwischen Irxleben und dem Kreuz Magdeburg wegen Straßenschäden gesperrt, auch im weiteren Verlauf. Zwischen Thesen und Brandenburg geht's nicht weiter. Die A4 Dresden Richtung Görlitz ist zwischen Niederseifersdorf und Kodersdorf wegen Arbeiten im Tunnel Königshainer Berge gesperrt. Dann die A9 Nürnberg Richtung Halle-Leipzig. Die ist zwischen dem Dreieck Bayreuth-Kulmbach und der Talbrücke Lanzendorf gesperrt, Grund Bauarbeiten. Die A14 Magdeburg Richtung Schwerin ist zwischen dem Kreuz Magdeburg und Dahlen-Warsleben gesperrt. Gesperrt auch die A20 Kreuz Uckermark Richtung Lübeck zwischen Dummersdorf und dem Kreuz Rostock. Und die A71 Suhl nach Erfurt hin ist zwischen dem Dreieck Suhl und Zellermelis wegen Tunnelwartungsarbeiten bis um 6 gesperrt. Das war's, na dann, kommen Sie gut und sicher an.
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0: Schön, dass Sie mit dabei sind. Die ARD-Hitnacht aus Thüringen, aus Erfurt. Und da sitzt Frank Beken. Und bin bei Ihnen der Mann im Ohr. Einen schönen guten Morgen.

Eurythmics hier in der ARD-Hitnacht. Sweet Dreams, einer ihrer großen Hits aus den 80ern und gleichzeitig aber auch ein Beweis dafür, dass große Hits nicht immer bis ins Detail geplant sind. Bei Sweet Dreams war es nämlich genau umgekehrt. Der markante Sound des Songs ist durch eine Technikpanne, ja, im Studio entstanden. Quasi ein Zufall, der Musikgeschichte geschrieben hat. Sie probierten rum an einem sogenannten Drumcomputer und dann lief plötzlich alles rückwärts und genau daraus ist dann dieser, ja, sehr auffällige Basslauf entstanden. Ein erfolgreicher, wie wir heute wissen. Macht also Mut, auch für den Nachwuchs. Aus einer Panne kann auch mal was Großes werden.

Julian Nagelsmann will nach dem frühen WM-Aus Bundestrainer bleiben. Das hat er vor ein paar Minuten geäußert bei den Kollegen im ZDF. Ja, wer ist schuld am WM aus? Petra aus Rahlstedt hat mir geschrieben, dass sie erstmal die Frage sehr gut finden. Ja, die Schuldfrage wird kommen, bin ich mir ganz sicher. Sie schreibt, irgendwie ist keiner schuld. Fußball ist letztendlich ein sportliches Spiel. Es kann nur einer gewinnen und positiv daran ist, die Shirts gelten auch noch nächstes Mal mit immerhin bereits 4 Sternen. Das ist eine Leistung, das hat nicht jedes Team. Christel schreibt, guten Abend, erstmal ein Hoch auf die tolle Sendung. Freut uns natürlich, Christel, danke. Jetzt zur deutschen Mannschaft. Da kann ich nur sagen, schreibt sie, dass sie langsam mal ihre Arroganz ablegen müssen. Die deutsche Nationalmannschaft ist schon lange nicht mehr das Maß aller Dinge. Die Deutschen müssen einfach begreifen, dass auch die angeblich kleinen Mannschaften super Fußballer haben.

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1: Um 3 Uhr mit Juliette Groß. Für die deutsche Fußballnationalmannschaft ist die Weltmeisterschaft vorbei. Das Team verlor gegen Paraguay im Elfmeterschießen mit 3:4. Aus dem ARD-WM-Team Henrik Lückhoff.
2: 3 deutsche Spieler haben ihre Elfmeter verschossen. Manuel Neuer konnte einen Elfmeter halten. Zuvor hatte das deutsche Team über 120 Minuten kein gutes Spiel gezeigt. In der ersten Hälfte hatte die Nationalelf zwar viel Ballbesitz, aber kaum Chancen und ging kurz vor der Pause in Rückstand. Nach dem Wechsel besorgte Kai Havertz per Kopf den Ausgleich. In der Verlängerung wurde ein Treffer von Tah zurückgenommen. Und im Elfmeterschießen versagten den Deutschen die Nerven. Damit ist die WM für Deutschland vorbei. Zuvor hatte Brasilien das Achtelfinale erreicht durch einen späten 2:1 Sieg gegen Japan.
1: In einer Jugendhilfeeinrichtung in Stade sind 5 Menschen erschossen worden. Ein weiteres Opfer starb kurz danach im Krankenhaus. Der mutmaßliche Täter, ein 45-Jähriger, wurde festgenommen. Als Motiv vermuten die Ermittler einen Streit ums Sorgerecht. Aus der Nachrichtenredaktion Pascal Küpper.
3: In der Einrichtung werden junge Mütter und ihre Kinder betreut. Alle 6 Getöteten waren Mitarbeitende der Jugendhilfe und des Jugendamtes. Das hat die Polizei auf einer Pressekonferenz bekannt gegeben. Der Tatverdächtige hatte in Stade einen Termin, bei dem es ums Sorgerecht für die 3 Monate alte Tochter ging. Nach den tödlichen Schüssen flüchtete der Mann als Beifahrer in einem Auto. Den Fluchtwagen fuhr eine mutmaßliche Komplizin. Die Polizei konnte das Auto mit Schüssen in die Reifen stoppen und beide festnehmen.
1: Die Polizei hat ein Hinweisportal eingerichtet. Alle Informationen dazu auf ndr.de. Nach 2 Monaten läuft heute der sogenannte Tankrabatt aus. Ab morgen wird der Preis für Benzin und Diesel vermutlich deutlich steigen, weil dann wieder die alte höhere Steuer gilt. Inklusive Mehrwertsteuer macht das 16,7 Cent pro Liter aus. Der Tankstellenverband BFT erwartet, dass die höheren Preise erst ab dem Mittag sichtbar werden, weil die Preise nur um 12 Uhr angehoben werden dürfen. Vor der Einführung der neuen Grundsicherung hat Bundesarbeitsministerin Baas ein konsequentes Vorgehen gegen den Missbrauch staatlicher Leistungen angekündigt. Wer Hilfe brauche, solle sie bekommen, sagte Baas der neuen Osnabrücker Zeitung. Aber, so die Ministerin wörtlich, wer arbeiten kann, muss sich um Arbeit bemühen. Die Reform ersetzt am 1. Juli das bisherige Bürgergeld. Künftig gelten unter anderem strengere Mitwirkungspflichten und härtere Kürzungen. Die Bundesregierung will damit mehr Menschen in Arbeit bringen. Das waren die Nachrichten. Das Wetter in Deutschland. Tagsüber zeitweise heiter, zum Teil Schauer und Gewitter, teils Unwettergefahr. Höchstwerte 21 Grad auf Sylt bis 32 Grad am Oberrhein. Am Mittwoch gebietsweise kräftige Schauer und Gewitter. Es ist 3:03 Uhr.
4: Hier ist der Verkehrsservice in der ARD-Hitnacht. Die Autobahn 2 Hannover Richtung Berlin ist zwischen Irxleben und Kreuz Magdeburg gesperrt. Grund sind Straßenschäden. Auch im weiteren Verlauf geht nichts zwischen Thesen und Brandenburg. Die A4 Dresden Richtung Görlitz ist zwischen Niederseifersdorf und Kodersdorf wegen Arbeiten im Tunnel Königshainer Berge bis um 5 gesperrt. Bauarbeiten sind der Grund, dass die A9 Nürnberg Richtung Halle-Leipzig zwischen dem Dreieck Bayreuth-Kulmbach und der Talbrücke Lanzendorf gesperrt bleibt. Straßenschäden führen dazu, dass die A14 Magdeburg Richtung Schwerin zwischen dem Kreuz Magdeburg und Dahlen-Warsleben gesperrt bleibt. Die A20 Kreuz Uckermark Richtung Lübeck ist zwischen Dummersdorf und dem Kreuz Rostock wegen Bauarbeiten gesperrt. Und die A71 Suhl Richtung Erfurt bleibt zwischen dem Dreieck Suhl und Zellermelis noch bis um 6 gesperrt. Grund sind Tunnelwartungsarbeiten. Das war's. Ich wünsche allen unterwegs eine gute und vor allen Dingen sichere Fahrt.
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4: Mit Frank Beken. Guten Morgen.

Das war Nelly Furtado in der ARD Hit Nacht. Ihr großer Hit, wie ich finde, All Good Things. Sie ist ja Kanadierin, wird also den Fußballern von Kanada ganz fest die Daumen bei der WM drücken. Sie sind ja schon eine Runde weiter, stehen im Achtelfinale und treffen dann auf den Sieger der Partie Niederlande-Marokko, die vor ein paar Minuten angepfiffen wurde. Ich schau mal kurz nach. Kurzer Blick auf den Spielstand, da gibt's noch keine Tore, steht noch 0-0. Was ich klasse finde an Nelly Furtado, neben der Musik engagiert sich die Gute für ein Herzensprojekt in ihrer Heimat. Denn gemeinsam mit dem kanadischen Fußballverband hat sie dabei mitgeholfen, eine Initiative auf die Beine zu stellen, die vor allem Kinder und Jugendliche für Sport, Gemeinschaft und Zusammenhalt begeistern soll. Ja, klasse. Musik und Fußball als Teamspieler sozusagen. Eine Idee, wie ich hier gerade im Netz auch noch mal lese, ja, die in Kanada für viel Aufmerksamkeit gesorgt hat. Verdient, wie ich finde. Nachmachen.

0: ist ein Hit. Lionel Richie hier in der ARD-Hitnacht. Ohne ihn übrigens würde einer der größten Fußballstars der Welt vielleicht ganz anders heißen, Lionel Messi. Anders ausgesprochen, aber genauso geschrieben, hat seinen Vornamen tatsächlich dem Lionel Richie zu verdanken. Seine Eltern waren nämlich schon damals große Fans von Lionel Richie. Tja, und während Lionel Richie seit Jahrzehnten Hits liefert, schießt Lionel Messi momentan wieder für Argentinien bei der laufenden Fußballweltmeisterschaft Tore, Tore, Tore. Mittlerweile sind es schon wieder 19 WM-Treffer und am Samstag kommen garantiert weitere Tore hinzu, bin ich mir ziemlich sicher. Dann spielt Messi in der K.O.-Phase mit Argentinien gegen Kap Verde. Deutschland ist ja heute ausgeschieden. Gegen Paraguay reichte es nur zu einem 3:4 im Elfmeterschießen. Oder wie es Thomas mir in einer E-Mail geschrieben hat: Ganz Deutschland wollte Dennis Undaff in der Startelf und bekam Unreif in die Startelf.
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0: All I Wanna Do Is Make Love To You. Das waren Hart. Hier gehört um 3.30 Uhr, um genau 3:30. Hab eine Gefahreninformation für Sie, wenn Sie in Sachsen-Anhalt zu Hause sind. Denn die Polizei ist momentan im Einsatz, und zwar in Staßfurt im Salzlandkreis. Da kommt es derzeit im Bereich des Ortsteils Löderburg, Rothenförde, zu einem Polizeieinsatz. Sie werden gebeten, dieses Gebiet zu umgehen. Sollten Sie irgendwelche Beobachtungen machen, informieren Sie bitte die Polizei. Und so sieht's im restlichen Land aus. Der Verkehrsservice in der ARD-Hitnacht. Die Autobahn 2 bleibt in zwei Abschnitten gesperrt. Hannover Richtung Berlin. Zum einen zwischen Irxleben und Kreuz Magdeburg und zum anderen zwischen Thesen und Brandenburg. Die A4 Dresden Richtung Görlitz ist zwischen Niederseifersdorf und Kodersdorf wegen Arbeiten im Tunnel Königshainer Berge bis um 5 gesperrt. Die A9 Nürnberg Richtung Halle-Leipzig ist zwischen dem Dreieck Bayreuth-Kulmbach und der Talbrücke Lanzendorf wegen Bauarbeiten gesperrt. Die Fahrbahn muss gemacht werden, deshalb ist die A14 Magdeburg Richtung Schwerin zwischen dem Kreuz Magdeburg und Dahlen-Warsleben weiterhin dicht. Die A20 Kreuz Uckermark Richtung Lübeck gesperrt zwischen Dummersdorf und dem Kreuz Rostock. Und die A71 Suhl nach Erfurt hin, die ist zwischen dem Dreieck Suhl und Zellermelis wegen Tunnelwartungsarbeiten bis um 6 heute früh gesperrt. Das war's, gute Fahrt.
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0: Mit Frank Beken, ich bin Ihr Mann im Ohr. Grüße Sie.

Ich bin immer froh, dass wir keine Nachbarn haben. Diesen Hit muss man einfach laut hören. Only Teardrops, Emily DeForest war das hier in der ARD-Hitnacht. Den ESC, wenn Sie sich dran erinnern, hat sie damit 2013 für ihr Land Dänemark gewonnen. Auch ich hatte ihr, weiß ich noch ganz genau, die Daumen ganz fest gedrückt. Cooler Song, wie ich finde. Tja, und im Fußball, da lief es für Dänemark in diesem Jahr nicht so wirklich erfolgreich. Die Dänen nicht mit dabei bei der WM, ausgeschieden nach Elfmeterschießen in den Playoffs gegen Tschechien. Und die Tschechen, ja, mittlerweile auch nicht mehr mit dabei. Dritter Spieltag, ein 3:0 von Mexiko sorgte dafür das Aus. Mexiko dann morgen früh im 16. Finale, Treffen auf Ecuador. Wenn Sie jetzt auf Deutschland warten, gerade wach werden, das war's dann. Achtelfinale nicht

0: erreicht. Im Elfmeterschießen hieß es am Ende gegen Paraguay 3:4. Hallo lieber Frank, wir meinen immer, dass Deutschland ein Selbstläufer in Sachen Fußball-WM oder EM ist. Das mag in früheren Jahren vielleicht auch so gewesen sein, aber die Zeiten haben sich eben geändert. Es heißt immer, Deutschland ist eine Turniermannschaft. Wir steigern uns von Spiel zu Spiel. Dem ist aber nicht mehr so, schreibt Dietmar, gerade im Urlaub in Österreich. Weil auch er hat sich Gedanken gemacht zum Aus der deutschen Nationalmannschaft und schreibt weiter, unser Team hatte sicherlich Ambitionen, ist aber an der Euphorie und dem Engagement der vermeintlich schwächeren Mannschaften gescheitert. Ganz anders sieht das Dominik, er schreibt, guten Morgen, ich weiß zwar nicht, warum sich immer alle beschweren. Klar, es ist doof, dass wir wieder raus sind, aber in dem Fall war halt der Gegner einfach stärker. Deutschland hat sich nichts gegeben, sie haben die Verlängerung gemeistert, schreibt Dominik weiter. Beim Elfmeterschießen hat's leider nicht mehr gereicht. Ich bin stolz auf unsere Jungs, schreibt Dominik.
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0: Für mich ist und bleibt er der kleine Mann mit Gitarre ganz groß. Chris de Burgh, Tender Hands. 12 Minuten haben wir es noch, dann 4 Uhr. Dann gibt's das Neueste aus Deutschland und der Welt. Und wenn Sie gerade wach werden, dann werden Sie auch in den Nachrichten hören, dass Deutschland raus ist aus der Fußball-Weltmeisterschaft. Paraguay hat die deutsche Nationalelf rausgekickt im Elfmeterschießen nach einem 3:4. Paraguay damit das Achtelfinale erreicht. Woran liegt's? Und da ist jetzt wahrscheinlich jeder von uns mal wieder Bundestrainer. Siegfried aus Arnsberg hat mir geschrieben, es ist traurig anzusehen, dass sich der deutsche Fußball seit dem letzten Titelgewinn 2017 leider nicht mehr weiterentwickelt hat. Außerdem sollten sich die Nagelsmänner mal selbst an die eigene Nase fassen, schreibt er. Wir haben bei 3 Weltmeisterschaften wirklich nicht gezeigt, dass es wieder aufwärts geht. Wir sollten uns da ein Beispiel an die Italiener nehmen, die zum 3. Mal hintereinander nicht mehr dabei waren. Was wir jetzt brauchen, schreibt Siegfried, ist ein Neuanfang mit 9 erfolgshungrigen Spielern, die noch froh sind, für unser Land zu spielen.
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1: Um 4 Uhr mit Juliette Groß. Die Fußballweltmeisterschaft ist für die deutsche Mannschaft zu Ende. Die DFB-Elf hat ihre 16. Finale gegen Paraguay verloren mit 3:4 im Elfmeterschießen. Aus dem ARD-WM-Team Hendrik Lückhoff.
2: Die deutsche Nationalelf zeigte gegen Außenseiter Paraguay kein gutes Spiel. Sie hatte viel Ballbesitz, aber lange keine Torchancen. Den Rückstand kurz vor der Pause glich Kai Havertz in der zweiten Hälfte aus. In der Verlängerung wurde ein wohl regulärer deutscher Treffer zurückgenommen. Eine umstrittene Schiedsrichterentscheidung. Im Elfmeterschießen, verschossen mit Havertz, Woltemade und Tah, 3 deutsche Spieler. Es ist das erste Mal, dass Deutschland ein Elfmeterschießen bei einer WM verloren hat. Eine Runde weiter ist dagegen Brasilien, die Südamerikaner haben ihr 16. Finale durch ein spätes Tor mit 2:1 gegen Japan gewonnen.
1: In einer Jugendhilfeeinrichtung im niedersächsischen Stade sind 6 Menschen durch Schüsse ums Leben gekommen. Es handelt sich um Mitarbeitende der Einrichtung und des Jugendamts. Die Polizei nahm den mutmaßlichen Angreifer fest. Thies Jagels aus Stade zu den Hintergründen.
3: Bei diesem Mann soll es sich um einen Vater einer 3 Monate alten Tochter handeln, zu der es eben einen Sorgerechtsstreit bzw. Eine Klärung gab mit dem Jugendamt und dieser Mutter-Kind-Einrichtung, wo die Mutter des Kindes mit dem 3 Monate alten Baby untergebracht war. Und heute sollte es einen Termin geben, wo man eben über das Sorgerecht und das weitere Vorgehen sprechen wollte. Hintergrund ist da wohl, dass der Mann als gewaltbereit wohl auch galt, aber offenbar ging man nicht davon aus, dass er eine Waffe zieht.
1: In Venezuela steigt die Zahl der Toten nach den Erdbeben weiter. Die Behörden sprechen inzwischen von mehr als 1.700 Todesopfern. Vermutlich gibt es noch viele weitere, denn mehrere 10.000 Menschen werden noch vermisst. Laut Experten sinken die Chancen rapide, noch Überlebende aus den Trümmern zu retten. Vor der Einführung der neuen Grundsicherung hat Bundesarbeitsministerin Baas ein konsequentes Vorgehen gegen den Missbrauch staatlicher Leistungen angekündigt. Wer Hilfe brauche, solle sie bekommen, sagte Baas der neuen Osnabrücker Zeitung. Aber, so die Ministerin wörtlich, wer arbeiten kann, muss sich um Arbeit bemühen. Die Reform ersetzt am 1. Juli das bisherige Bürgergeld. Künftig gelten unter anderem strengere Mitwirkungspflichten und härtere Kürzungen. Die Bundesregierung will damit mehr Menschen in Arbeit bringen. Das waren die Nachrichten. Das Wetter in Deutschland. Tagsüber zeitweise heiter, zum Teil Schauer und Gewitter, teils Unwettergefahr. Höchstwerte 21 Grad auf Sylt bis 32 Grad am Oberrhein. Am Mittwoch gebietsweise kräftige Schauer und Gewitter im Westen und an der Nordsee länger trocken, 20 bis 29 Grad. Es ist 4:03 Uhr.
4: Hier ist der Verkehrsservice in der ARD-Hitnacht. Die Fahrbahn muss ausgebessert werden. Deshalb ist die Autobahn 2 Hannover Richtung Berlin zum einen zwischen Irxleben und Kreuz Magdeburg gesperrt und im weiteren Verlauf zwischen Thesen und Brandenburg. Die A4 Dresden Richtung Görlitz bleibt zwischen Niederseifersdorf und Kodersdorf wegen Arbeiten im Tunnel Königshainer Berge bis um 5 gesperrt. Gesperrt auch die A14 Magdeburg Richtung Schwerin zwischen dem Kreuz Magdeburg und Dahlen-Warsleben. Die Autobahn 20, Kreuz Uckermark Richtung Lübeck, ist zwischen Dummersdorf und dem Kreuz Rostock wegen Bauarbeiten gesperrt. Und Tunnelwartungsarbeiten sind der Grund, dass die A71 Suhl Richtung Erfurt noch bis um 6 zwischen dem Dreieck Suhl und Zellermelis gesperrt bleibt. Das war's. Gute Fahrt.
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4: Mit Frank Beken einen schönen guten Morgen.

0: Oh ja, da wären Erinnerungen wach. Und ich weiß nicht, ob um 4:12 Mama und Papa schon wach sind. Ist, glaube ich, immer wieder Zeit für eine kleine Entschuldigung. Space war das hier, gehört mit Magic Fly in der ARD-Hitnacht. Ja, warum ich Ihnen das erzähle? Ja, da wären Erinnerungen wach. Klein Frankie hat damals ja Radio gespielt in seinem Kinderzimmer. 2 Kassettenrekorder, ein Kassettenrekorder natürlich gepaart mit der Musik, möglichst in voller Länge, ohne dass jemand mal dazwischen gequatscht hat. Bin ja mit dem Norddeutschen Rundfunk groß geworden, also mit Größen wie Günther Fink, Carlo von Tiedemann, Uli Harreis. Ja, und viele haben da immer reingequatscht, aber ich brauchte natürlich zum Radiospielen, also so wie sich das im Radio anhören sollte, einen Song, wo nicht reingesprochen wird. Und zwischendrin, wo die Moderatoren dann gesprochen haben, da gab es dann so eine Unterleger, nannte man das. Das war dann so ein Song wie Magic Fly von Space. Und den musste ich natürlich haben, weil das sollte sich am Ende die ganze komplette Aufnahme so anhören wie im echten Radio. Also musste ich beim NDR immer anrufen und fragen, na, was habt ihr da gerade gespielt um 18.27 Uhr? Da hat doch der Güffi da drauf gesprochen. Ja, und jetzt bin ich hier gelandet, im echten Radio.
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0: Ach ja, so hat jeder Song seine ganz eigene Geschichte. Bei ihm hier wahrscheinlich auch. Hier ist Udo Lindenberg. Ja, ja, ich liebe dich überhaupt nicht mehr. Gleich haben wir es 14 Minuten nach 4. Guten Morgen.

Sir Cliff Richard hat gesungen Remember Me in der ARD-Hitnacht um 4.23 Uhr. In der Schule, an der Tanke, auf Arbeit, in den Öffis. Ich bin mir ziemlich sicher, überall wird heute über das Fußball-WM-Aus von Deutschland gesprochen werden. Tja, nach einem 3:4 im Elfmeterschießen sind wir tatsächlich gegen Paraguay ausgeschieden. Woran lag's? Harald hat mir gemailt, er hört uns über Bayern 1. Grüße in den Süden. Woran hat's gelegen? Kurz und bündig, schreibt er, weil die anderen besser waren.

0: mittlerweile ein Kulthit geworden. Slade und My Oh My. Genau, 16:30 haben wir es. Schönen guten Morgen. Hier ist der Verkehrsservice in der ARD-Hitnacht. Die Autobahn 2 Hannover Richtung Berlin ist an zwei Stellen gesperrt. Zum einen zwischen Uexleben und dem Kreuz Magdeburg und zum anderen zwischen Thesen und Brandenburg. Grund sind Fahrbahnschäden. Die A4 Dresden Richtung Görlitz ist zwischen Niederseifersdorf und Kodersdorf wegen Arbeiten im Tunnel Königshainer Berge gesperrt. Noch gut eine halbe Stunde. Die A14 Magdeburg Richtung Schwerin ist zwischen dem Kreuz Magdeburg und Dahlen-Warsleben weiterhin gesperrt. Grund: Fahrbahnschäden. Bauarbeiten sind der Grund, dass die A20 Kreuz Uckermark Richtung Lübeck zwischen Dummersdorf und dem Kreuz Rostock dicht ist. Dann haben wir Tunnelwartungsarbeiten, die A71 Suhl Richtung Erfurt daher gesperrt zwischen dem Dreieck Suhl und Zellamelis. Und es klemmt momentan auf der A8 Stuttgart nach München hin zwischen Ulm-West und Ulm-Ost. Da haben wir derzeit 3 Kilometer Stau. Dennoch allen unterwegs eine gute Fahrt.
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0: Aus Thüringen, aus Erfurt, mit Ihrem Mann im Ohr. Ich bin Frank Beken und grüße Sie.

Ich denke mal, er wird sich nicht aufregen. Eros Ramazzotti, Italien ja nicht mit dabei bei der Fußball-Weltmeisterschaft. 9:05. Die ARD-Hitnacht. Wenn Sie gerade wach werden und sich vielleicht wundern, dass Ihr Liebster oder Ihre Liebste ein bisschen länger aufgeblieben ist und kein Lächeln im Gesicht hat, dann kann es vielleicht daran liegen, dass Deutschland nicht mehr mit dabei ist. Deutschland raus bei der Fußball-Weltmeisterschaft. 3:4 hieß es am Ende im Elfmeterschießen gegen Paraguay. Carola hat, glaube ich, irgendwie

0: Nach einer Zeit genug gehabt. Sie schreibt, guten Morgen, lieber Mann im Ohr. Ich teile den WM-Hype überhaupt nicht. Hab mich eine halbe Stunde nach Anpfiff des Spiels aufs Ohr gelegt. Das Rumgeeiere, schreibt sie, vorm Strafraum der Mannschaft aus Paraguay, war nicht zum Anschauen. 60% Ballbesitz und kein Abschluss. War mir klar, dass das nichts werden kann. Ja, und dann musste sie sich mal die Füße vertreten. Sie wissen, WC, Waldcafé, kleine Pause. Und dann hat sie natürlich das Ergebnis mitgekriegt und schreibt dann weiter: Deutschland wird circa alle 20 Jahre Weltmeister, hat einer bei Ihnen in der Sendung geschrieben. Ja, da haben wir also noch etwas Zeit. Bis zum nächsten Mal.
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Take good care of my baby. Das waren Dick Brave and the Backbeats. Und das war für einige von Ihnen die ARD-Hitnacht. Ihr Frühteam steht nämlich in den Startlöchern, wird nach den 5 Uhr Nachrichten übernehmen, Sie durch den Dienstagmorgen begleiten. Ich bin Frank Beken, Ihr Mann im Ohr, wünsche dabei viel Freude und passen Sie auf, wenn Sie heute einen Friseurtermin haben sollten. Ja, bei unserer nächsten Künstlerin ist da nämlich damals einiges schiefgelaufen, wobei ja, sie würde heute darüber hinwegschmunzeln. Schließlich wurden ihre Haare unter anderem zu ihrem Markenzeichen. Vorher jedoch musste sie sich unfreiwillig von ihrer Haarpracht verabschieden. Nach einer Blondierung wurden ihre Haare so stark beschädigt, dass sie später meist Perücken getragen hat. Genau daraus entstand ihre legendäre Löwenmähne, ein Look, den bis heute jeder sofort erkennt. Den von Tina Turner.

0: Guten Morgen. Hier ist Ihr Frühstücksclub. Es ist jetzt 5 Uhr.
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0: Tja, was sollen wir sagen, Leute? Wir sind raus. Marilyn Pagel, für die deutsche Fußballnationalmannschaft ist die Weltmeisterschaft vorbei.
2: Ja, das Team verlor das 16. Finale gegen Paraguay im Elfmeterschießen mit 3-4. Zuvor hatte eine Schiedsrichterentscheidung für Kritik gesorgt. Ein deutsches Tor in der Verlängerung wurde wegen Foulspiels aberkannt. Julian Nagelsmann will auch nach dem frühen WM aus der Fußballnationalmannschaft Bundestrainer bleiben. Der 38-Jährige erklärte noch im Stadion seine Bereitschaft dazu. Sein Vertrag mit dem DFB läuft noch bis nach der EM 2028. In Stade in Niedersachsen sind 6 Menschen in einer Jugendhilfeeinrichtung erschossen worden. Alle waren Mitarbeiter der Jugendhilfe und des Jugendamtes. In der Einrichtung selbst werden junge Mütter und ihre Kinder betreut. Sie blieben unverletzt. Als Tatverdächtiger ist ein 45 Jahre alter Mann festgenommen worden. Als Motiv wird ein Streit um Sorgerecht vermutet. Die Schweriner Stadtvertreter haben am Abend die SPD-Landtagsabgeordnete Pfeiffer zur neuen Stadtpräsidentin gewählt. Einziger Gegenkandidat war Thomas de Jesus Fernandez von der AfD. Pfeiffer bekam in geheimer Wahl 20 von 32 abgegebenen gültigen Stimmen.
0: So, das Wetter für uns in Mecklenburg-Vorpommern mit Danja.
3: Ja, 1:05 haben wir es jetzt gerade und mein Computer hat richtig Schluck auf. Deswegen kann ich Ihnen leider gerade die aktuellen Temperaturen nicht sagen. Fakt ist, es ist heute relativ kühl. Wir haben richtig schön Vollmond draußen und es wird heute auch weniger schwül, als es gestern war, definitiv. Trotzdem bis zu 28 Grad heute, zumindest im Landesinneren, an den Küsten bis zu maximal 22 Grad. Und der 3-Tage-Trend, der ist deutlich nasser. Wir kriegen mehr Wolken mit dazu und die Temperaturen, die sinken auch, also bis Freitag auf ungefähr 20 Grad.
4: Oh, Höchstwerte.
3: Ja kalt.
4: Ja.
0: Das sind die, die gestöhnt haben am Wochenende.
3: Ja, aber so überleg mal, dass also was die Temperaturen halbieren sich.
4: Ein Sturz.
3: Ja.
0: 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Die A20 ist in Richtung Lübeck gesperrt zwischen Dummersdorf und dem Kreuz Rostock. Bauarbeiten bis Donnerstag 16 Uhr.
3: Blitzer musst du bitte auch machen, weil mein Programm öffnet sich nicht.
0: Sehr, sehr gerne.
3: Danke.
0: Einen Moment. Da haben wir die A24 Richtung Hamburg zwischen Zarrentin und Gudow. B96 Neustrelitz Richtung Fürstenberg, Höhe Düsterförde. B96 Stralsund Richtung A20, Höhe Parkplatz Rügenblick. B110 in Görke beidseitig. B321 in Suko von der Autobahn kommt in Lizin-Siedlung Richtung Buro, Markgrafenheide Richtung Hinrichshagen am Waldparkplatz und in Neumokran Richtung Sassnitz. Gut, ne?
3: Super.
0: Das kann ich auch.
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3: In Kölzin.
0: In Glewitz.
2: Und in Malchow.
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0: So. Und bei Danja läuft das mit dem Computer genauso gut wie bei der deutschen Fußballnationalmannschaft,
3: ist
0: oder?
3: Ist vergleichbar, ja, absolut.
0: Du hast halt immer noch Windows 95 drauf, oder?
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0: 9:09 ist es, falls Sie gerade aufgewacht sind und sich fragen, wie viel hat Deutschland eigentlich gegen Paraguay gewonnen? Ja, gar nicht. NR1 Radio MV hier, der Frühstücksclub mit Daniel Behm und Nils Sörens.
1: Oh, ist es bitter. Deutschland hat im Elfmeterschießen halt verloren und ist damit bei der Weltmeisterschaft jetzt ausgeschieden. Dirk Walsdorf aus unserem WM-Team hat die ersten Minuten nach Abpfiff heute Nacht so beschrieben.
2: Also sie sahen so ein bisschen wie leere Hüllen aus, die Spieler, als sie durch die langen Katakomben dieses riesigen Stadions bei Boston geschlichen sind. Die Enttäuschung ist einfach riesig. In der Kabine herrschte offenbar auch totale Stille. Auch Julian Nagelsmann hat nichts gesagt. Die hatten alle geglaubt, dass Deutschland bei dieser WM weiterkommen würde, als viele von außen vermuteten. Und dieses Aus im 16-Finale ist ein Schock für die Mannschaft. Das haben wir gerade sehr genau gespürt. Nadim Amiri war einer der Ersten, der überhaupt gesprochen hat. Keine Schuldzuweisung an die, die Elfmeter verschossen haben. Keine Diskussion um das aberkannte Tor. Über 120 Minuten müssen wir gegen Paraguay einfach gewinnen. Das war Amiris einfache Analyse. Und der wird sicherlich niemand ernsthaft widersprechen wollen. Manuel Neuer hatte noch was anderes zu sagen. Für ihn geht in dieser Nacht seine Nationalmannschaftskarriere endgültig zu Ende.
1: Och Mann, also hängende Köpfe überall, Deutschland ist raus.
0: So, aber wir finden natürlich, das muss man auch mal positiv sehen. Also es gibt ja natürlich immer positive
1: Jetzt
0: Aspekte
1: daran. Jetzt bin ich gespannt.
0: Wir haben es immerhin zum allerersten Mal in ein WM-16-Finale geschafft.
1: Es gab vorher keine, oder?
0: Nein.

0: Heute läuft der Tankrabatt aus. Heißt, wir sollten heute bis 12 Uhr nochmal tanken. Danach wird es nämlich aller Wahrscheinlichkeit nach schon wieder deutlich teurer mit dem Sprit. NDR1 Radio MV hier, der Frühstücksclub um 16 Minuten nach 5.
1: Ja, und passend zum Tankrabatt, der eben heute endet, auch die heutige Folge von unserem Telefonspaßvogel Live Tennemann. Der hat nämlich angerufen bei der Esso-Tankstelle in Neubukow bei Katja Lemke. Vorsicht, live.
2: Esso-Station Neubukow, hallo?
3: Ja, wunderschönen guten Tag, Zapfen. Sagen Sie, ich habe eine Frage. Es geht um diesen Tankrabatt. Der geht ja nun langsam zu Ende, ne?
2: Ja, am 1.
3: Ja, ich habe eine Idee.
2: Okay.
3: Und zwar würde ich Sie bitten, dass Sie mir so ein bisschen von dem Rabattbenzin zurücklegen.
2: Nee, wie kommen Sie denn auf so eine Idee? Das funktioniert überhaupt gar nicht.
3: Naja, weil der Preis ja noch günstig ist. Kann ja alles anders werden.
2: Ja, das ist auch richtig. Aber es tut mir leid. Also das wird nichts.
3: Ja, passen Sie auf. Und wenn Sie mir vor dem jetzt günstigen Benzin einfach was, ich sag mal so, in ein paar Eimer füllen oder so.
2: In Eimer? Nicht, das können wir vergessen.
3: Ich bezahle das auch.
2: Ja, kann ich mir vorstellen. Aber das wird nichts.
3: Wenn wir sonst so kann. Das fällt nicht auf. Da lassen Sie schön was reinfüllen immer, schrauben das zu und dann können Sie es mir übergeben.
2: Ich glaube, Sie haben wohl ein bisschen am Benzin geschnüffelt. Das war wohl ein bisschen viel.
3: Sie nehmen mich nicht ernst, habe ich das Gefühl.
2: Das mache ich auch nicht, tatsächlich. Wie kann man auf sowas kommen?
3: Ich kriege von zu Hause so wenig Taschengeld. Da habe ich.
2: Das erzählen Sie mir alle.
3: Da habe ich die Idee gehabt.
2: Sehr kreativ.
3: Denken Sie an mich und meine Sparsamkeit, bitte.
2: Also das tut mir leid. Ich habe jetzt Kundschaft. Ich kann an alles denken, aber nicht an die Sparsamkeit. Ich muss jetzt arbeiten. Schluss jetzt hier.
3: Ein bisschen Rabatt.
2: In Form von einem netten Lächeln, ja.
3: Das mache ich jetzt auch. Hier ist live deine Mann. Vorsicht, live.
2: Oh, sehr schön. Na, Sie erwischen mich ja hier jetzt auf dem richtigen Fuß. Danke.
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0: Guten Morgen, hier ist Ihr Frühstücksclub. Es ist 5:30.
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0: So, das war's dann erstmal mit Fußball. Dann können wir uns jetzt ja alle auf Wimbledon konzentrieren. Ja, läuft jetzt auch. Ja. So, mal Spaß beiseite. Das deutsche Team, Marilyn, das hat verloren.
2: Ja, dabei war es noch relativ spannend. Es ging ja bis ins Elfmeterschießen. Da zogen die Deutschen dann aber mit 3:4 den Kürzeren. Aus dem ARD-WM-Team Hendrik Lückhoff.
3: Im Elfmeterschießen vergaben drei deutsche Spieler vom Punkt. Havertz, Woltemade und Tah. In den 120 Minuten davor tat sich das deutsche Team gegen Außenseiter Paraguay schwer und ging zunächst in Rückstand. Kai Havertz besorgte den Ausgleich. In der Verlängerung nahm der Schiedsrichter einen deutschen Treffer zurück. Eine umstrittene Entscheidung. Bundestrainer Julian Nagelsmann schloss nach Spielende einen Rücktritt aus. DFB-Sportdirektor Rudi Völler stärkte ihm den Rücken. Eine Runde weiter ist Brasilien. Nach einem späten 2:1 gegen Japan.
2: Im niedersächsischen Stade sind gestern 6 Menschen in einer Jugendhilfeeinrichtung erschossen worden. Alle Getöteten waren Mitarbeiter der Jugendhilfe und des Jugendamtes. Der 45-jährige mutmaßliche Täter wurde festgenommen. Am Abend hat die Polizei Details zur Tat mitgeteilt. Aus der Aktuell-Redaktion Albrecht Breitschuh.
4: Über den mutmaßlichen Täter wurde gesagt, er sei 45 Jahre alt, wohnhaft in Hannover und mit türkischen Wurzeln. Über ihn lagen der Polizei bisher Hinweise im Bereich der Bedrohung vor, aber er sei noch nicht durch Gewaltdelikte aufgefallen. Vermutlich ging es um eine Sorgerechtssache. Der Mann hatte einen Termin in Stade, auf dem Fragen um das Sorgerecht seiner 3 Monate alten Tochter in jener Einrichtung geklärt werden sollten. Innenministerin Behrens sprach von einer singulären Tat. Verbindungen zur Clankriminalität gäbe es nach derzeitigem Ermittlungsstand nicht.
2: Der Tankrabatt läuft heute aus. Ministerpräsidentin Schwesig fordert jetzt weitere Entlastungen für Bürgerinnen und Bürger. Sie erwartet, dass der Bundeskanzler mit den Mineralölkonzernen darüber spricht, dass die Benzinpreise nicht wieder ansteigen, sagte sie den Zeitungen der Funke Mediengruppe. Die Bundesregierung solle außerdem einen Preisdeckel nach Luxemburger Vorbild einführen. In Luxemburg legt das Wirtschaftsministerium Höchstpreise für Benzin, Diesel und Heizöl fest. 60.000 Euro Schaden sind bei einem Wildunfall im Landkreis Rostock entstanden. Laut Polizei ereignete sich der Unfall gegen 23 Uhr nahe Neubukow, als ein Reh plötzlich auf die Landstraße lief. Der 51-jährige Autofahrer konnte den frontalen Zusammenstoß nicht mehr verhindern. Der Mann blieb unverletzt. An seinem Auto entstand wirtschaftlicher Totalschaden, hieß es. Das Reh verendete an der Unfallstelle. Die Hitzewelle hat einige Seen in Mecklenburg-Vorpommern aus dem Gleichgewicht gebracht. Bei zu hohen Belastungen kann es auch zu Badeverboten kommen. Aus der Aktuell-Redaktion Nikolas Dregert.
5: In fast jedem Landkreis ist ein Gewässer betroffen. Die Hitzerekorde haben auch die Wassertemperaturen steigen lassen. Das begünstigt vor allem die Ausbreitung verschiedener Bakterienstämme. Im Landkreis Vorpommern-Greifswald wurde im Haussee Rothenklempenow eine hohe Konzentration von E. coli-Bakterien festgestellt. Es herrscht Badeverbot. Wegen der Bakterien gesperrt sind auch der Schwantersee im Kreis Mecklenburgische Seenplatte sowie der Hofsee Sato im Landkreis Rostock. Im Landkreis Vorpommern-Rügen vermehren sich im Naturbad Grimmen aktuell Cyanobakterien. Sie sind auch als Blaualgen bekannt. Das Bad ist deshalb gesperrt. An etlichen anderen Badestellen wird davor gewarnt.
0: So, das Wetter für uns in Mecklenburg-Vorpommern mit Dania.
6: Und mit einer großartigen Luft heute Morgen. Irgendwie, das ist... Es ist so schön, oder? Man geht raus und hat sofort einen klaren Kopf. Wir haben jetzt gerade 12 Grad im Ribnitz-Damgarten, 11 Grad in Demmin, 9 Grad sogar nur in Bad. Das werden aber heute wieder warme 28 Grad, zumindest im Landesinneren, an der Küste bis zu 22 Grad. Und wie gesagt, was wir jetzt schon merken, es ist deutlich weniger schwül als in den letzten Tagen. Dazu haben wir heute allerdings ein paar mehr Wolken mit dabei. Es bleibt aber noch trocken, könnte sich aber in den kommenden Tagen ändern.

0: In Heide Richtung Hinrichshagen am Waldparkplatz und in Neumukran in Richtung Sassnitz.
1: Staus, Blitzer, Unfälle melden Sie kostenlos bei uns in der App oder unter 0800 5959 100.
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1: Tja, das haben wir uns irgendwie alle anders vorgestellt.
0: Das ist so.
1: Die deutsche Fußballnationalmannschaft ist raus bei der Weltmeisterschaft.
0: Aber ach, Menno.
1: Wir bringen sie trotzdem gut gelaunt heute Morgen in den Tag mit der besten Musik und den meisten 80ern. Und der hier sorgt für gute Laune, der Kulthit von den Proclaimers. Wie schön. 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Guten Morgen.
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0: 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Es ist 5.42 Uhr.
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1: Und das sind ihre Gäste. Herr Ahlers.
3: Na, das tut dir nichts zu sagen.
1: Udo.
4: Ja, das kann's haben.
1: Und Opa Gerke.
5: Steffi, machst du mir Mettbrötchen?
2: Nee, muss ich erst schmieren. Milch und Zucker nehmt ihr selber, ne?
6: Heute das Beste von Herrn Ahlers.
3: Mann, so wichtig ist auch nicht.
2: Nein, Georg, wir hören jetzt zu. Nur erzähl mal.
3: Oh, wo war ich nur stehen geblieben?
2: 59,90 also, mit Strähnchen. Kannst nichts von sagen. Mach weiter, Georg.
3: Ich greif mir so einen Eierkarton, mach den auf.
5: Früher, da sagten wir, wenn du Glatze hast, dann kannst du dich mit einem Schwamm frisieren. Das kostet kein Friseur.
3: Also jetzt reicht es mir.
2: Entschuldigung, Georg. Nur erzähl mal deine Story.
3: Nee, jetzt habe ich keine Lust mehr.
4: Ah, jetzt ist er beleidigt. Sorry, Georg. Was war denn so doll im Supermarkt?
2: Ja, genau. Nun sollen wir ganz ruhig und erzähl einfach mal.
3: Also, ich mache so einen Eierkarton auf.
2: Ja.
3: Und dann kleben da teilweise noch Federn dran.
2: Ja.
3: Ja, ich meine, das nimmt überhand.
2: Ja.
4: Ja. Und nu?
3: Ja, nix und nu, ich meine ja nur.
2: Ach, und das ist nur deine tolle Story, oder was?
3: Ich habe überhaupt nicht behauptet, dass da was Besonderes wäre.
4: Also so ein Gewiese, um so einen Scheiß, allein
3: ja, ich hab
4: schon.
3: Doch überhaupt gar nichts gesagt.
4: Nix ist nämlich, und dennoch noch beleidigt sein.
2: Also ehrlich, Georg, das muss ich jetzt einfach auch mal sagen.
3: Also manchmal
2: bist du wirklich genau neben der Spur. Also Ball jetzt mal flach halten.
3: Was?
2: Nächste Frage, Frank.
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0: 6 Fragen in 49 Sekunden, das ist spannender als jedes Elfmeterschießen hier jeden Morgen bei uns im Frühstücksclub. Und das Beste, Sie können auch nicht verlieren bei unserem Quiz 6 und 49, sondern nur gewinnen.
1: Ja, 50 Euro gibt's ja pro richtige Antwort. Und wer alle Treffer versenkt, der kann am Ende dann noch die Jackpot-Frage knacken und den Pott mit nach Hause nehmen. Ja. Gerade übrigens bis zu 1450 Euro, ne? Gestern hatte es Holger Regber aus Rostock versucht. Welches Meer ist international auch als Baltisches Meer bekannt?
2: Die Ostsee.
1: In welchem Jahrhundert erfand Karl von Dreis das Fahrrad?
2: Im 19. Jahrhundert.
1: Der Name welches asiatischen Landes liest sich rückwärts Neid nie?
2: Weiter.
1: Wie viele Liter sind 10 Kubikmeter?
2: 10.000.
1: Welcher römische Herrscher führte das Schaltjahr ein?
2: Caesar.
1: Wie viele Umlaute gibt es in der deutschen Sprache?
2: 4.
1: Welches asiatische Land liest sich rückwärts?
2: Indien.
0: Tja, nicht 4 Umlaute gibt, sondern nur 3, Ä, Ö und Ü. Macht aber 5 richtige, 250 Euro für Holger und für Sie heute bis zu 1450 Euro. Also jetzt ab in die Auslosung in der NDR-MV-App auf Mitmachen klicken und dann heute vielleicht schon mitquizzen gegen 10:30 hier bei uns im Frühstücksclub bei NDR 1 Radio MV.

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8: Das war wohl nix. Deutschland ist bei der WM ausgeschieden und schon gibt es erste Rücktrittsforderungen. Marilyn Pagel, die Stimmung im deutschen Lager ist sehr, sehr bescheiden.
9: Das kann man so sagen. Stürmer Kai Havertz fasst es ganz gut zusammen.
10: Fehlen auch ein bisschen die Worte. Meine zweite WM zweimal reingeschissen. Letzten Turniere war nix. Einzige, was ich sagen kann, ist Entschuldigung. Das sind natürlich auch alle enttäuscht. Ich glaube, das auch merkt man, wenn man in die Kabine geht. Wir haben uns viel vorgenommen dieses Jahr. Ja, und jetzt wieder zu enttäuschen, das ist natürlich ein schönes Gefühl.
9: WM aus im 16. Finale. Tim Brockmeier aus dem ARD-WM-Team mit 1 leiten.
11: Sehr offen und bemerkenswert deutlich, wie Kai Havertz nur kurz nach Abpfiff die deutsche WM-Blamage kommentierte. Ein geschockter Nadim Amiri nicht minder klar, das war zu wenig von uns, wir sind verdient raus. 3 extrem schwach geschossene Elfer, Havertz, Woltemade und Tah, besiegelten das WM aus der DFB-Elf im Elfmeterschießen, nachdem es nach 120 Minuten 1:1 gestanden hatte. Nach diesem WM-Aus nahmen Spieler wie DFB-Verantwortliche Bundestrainer Julian Nagelsmann auffällig in Schutz. Ich bin immer noch überzeugt von ihm, so DFB-Sportdirektor Rudi Völler. Nagelsmann selbst, noch Vertrag bis 2028, antwortete auf die Frage nach seiner Zukunft mit: Ich bin keiner, der wegläuft. Wenn der DFB mich weiter möchte, stehe ich zur Verfügung.
9: In Stade bei Hamburg gehen heute die Ermittlungen weiter. Ein 45 Jahre alter Mann soll dort gestern in einer Mutter-Kind-Wohngruppe auf Mitarbeiter geschossen haben. 4 Frauen und 2 Männer kamen ums Leben. Hintergrund ist vermutlich ein Sorgerechtsstreit. Die Sitzung des Kreistags Mecklenburgische Seenplatte ist am Nachmittag abgebrochen worden. Zuvor hatten die meisten Abgeordneten von CDU, SPD, Linken und Grünen den Saal aus Protest verlassen. Hintergrund ist der geplante Wechsel von Kreistagspräsident Diener von der CDU zur AfD. Einzelheiten von Thomas Köhler aus dem Hafen-Müritz-Studio.
12: Nachdem mehr als 30 Abgeordnete den Saal verlassen hatten, war der Kreistag nicht mehr beschlussfähig. Die Abgeordneten wollten mit dieser Aktion laut CDU-Fraktionschef Frank Benischke ihre Enttäuschung über das Verhalten ihres Kreistagspräsidenten Thomas Diener bekunden. Diener ist jetzt nach über 40 Jahren aus der CDU ausgetreten. Er ist zugleich Mitglied des Landtages und will sich dort der AfD-Fraktion anschließen. Die CDU kündigte an, Diener als Präsidenten des Kreistages abwählen zu wollen. AfD-Kreischef Robert Schnell kritisiert die Protestaktion. Alle, die den Saal verlassen haben, hätten die Demokratie mit Füßen getreten.
9: Mit seinem betrunkenen Vater auf dem Beifahrersitz ist ein 14-jähriger Junge am Steuer eines Autos erwischt worden. Polizisten kontrollierten das Fahrzeug auf einem Flugplatz in Neustadt-Glewe, teilte die Polizei mit. Am Steuer der Jugendliche, daneben sein unangeschnallter Vater mit einem weiteren Kind auf dem Schoß. Ein Atemalkoholtest bei dem Vater ergab einen Wert von mehr als 2 Promille. Heute endet der sogenannte Tankrabatt. Vom 1. Juli an, also ab morgen, gilt wieder die höhere Energiesteuer auf Kraftstoffe. Aus Berlin, Anne-Kathrin Mellmann.
13: Das dürfte wieder teurer werden. Es muss aber nicht sofort in voller Höhe spürbar werden. Der Ölpreis auf dem Weltmarkt sinkt in den vergangenen Tagen, seit sich die Lage am Persischen Golf etwas entspannt hat. Dadurch müssten dann auch die Spritpreise insgesamt immer weiter sinken. Der Rabatt hat in nur 2 Monaten schon zu Steuermindereinnahmen von etwa 1,6 Milliarden Euro geführt. Für die Kundschaft war die Erleichterung spürbar. Das hat auch das IFO-Institut in einer Studie ermittelt. Allerdings wurden die 17 Cent nicht überall gleich weitergegeben. Beim Diesel sei es am wenigsten gewesen, sagt das IFO.
8: Das Wetter für uns in Mecklenburg-Vorpommern mit Dania.
4: Richtig. Und es ist heute wirklich angenehm. Also wir haben draußen jetzt gerade 11 Grad in Großschwansee zum Beispiel. 14 Grad dagegen schon in Zinnowitz. Und wenn ich hier so rüber gucke, der wärmste Punkt mal wieder auf der Greifswalder Oi. 19 Grad jetzt im Moment. Das werden heute wieder bis zu 28 Grad im Landesinneren, an der Küste bis zu 22 und insgesamt deutlich weniger schwül als gestern. Also großes Aufatmen auch heute nochmal. Dazu mehr Wolken. Es bleibt aber größtenteils trocken. Der 3-Tage-Trend, der geht in eine andere Richtung. Es wird nämlich nasser und das geht schon in der kommenden Nacht los. Und auch die Temperaturen fallen wieder. Also bis Freitag sinken die Höchstwerte so auf 20 Grad.
8: 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Die A20 ist in Richtung Lübeck gesperrt zwischen Dummersdorf und dem Kreuz Rostock wegen Bauarbeiten. Das Ganze bleibt auch noch so bis Donnerstag 16 Uhr.
4: Geblitzt wird auf der A24 Richtung Hamburg zwischen Zarrentin und Gudow. B96 Neustrelitz Richtung Fürstenberg, Höhe Düsterförde. B96 Stralsund Richtung A20, Höhe Parkplatz Rügenblick. Dann dickes Danke an Frank, der hat uns gerade über die NDRMV-App geschrieben. Es steht ein Blitzer jetzt auf der B108 in Zittdorf. B110 in Görke blitzt es beidseitig. B321 in Suko blitzt es von der Autobahn kommt. Dann in Letzin-Siedlung Richtung Buro, Markgrafenheide Richtung Hinrichshagen am Waldparkplatz und in Neumukran in Richtung Sassnitz.
8: Ja, wenn Sie was sehen, Staumblitzer, einen Unfall, sagen Sie gerne Bescheid bei uns in der App oder unter 0800 5959100.
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8: Tja, und es gibt ja so Bands, die fand man damals vielleicht gar nicht so gut. Aber mittlerweile freut man sich, wenn man diese Kult-Hits hört. Und dazu gehören doch auch die Hits von Modern Talking, oder?
4: Yeah.
8: Für einen gut gelaunten Start, trotz der Niederlage der Deutschen. Auf geht's in diesem Dienstag mit Brother Louie.
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0: Tja, nach dem Aus der deutschen Fußballnationalmannschaft brauchen wir etwas heute Morgen hier im Frühstücksclub bei NDR1 Radio MV, was Spaß und gute Laune macht. Und da haben wir was Schönes für Sie. Heute auf den Tag genau vor 40 Jahren lief doch diese Serie hier zum ersten Mal in Deutschland. Wisst ihr Bescheid, ne?
1: Ja.
0: Dallas. Mhm. Und deswegen machen wir heute Morgen hier bei uns das große Serienraten für Mecklenburg-Vorpommern. Treten an Daniel Behm und Marilyn Pagel.
1: Ich muss jetzt schon gleich sagen, ich bin richtig schlecht, was sowas angeht.
0: Raten Sie zu Hause gerne mit oder auf dem Weg zur Arbeit. Was für eine Serie. Wir fangen mal ganz, ganz leicht an. Da bist du auch mit dabei, Daniel. Was ist das hier?
1: Das Winnetou, oder?
0: Daniel?
1: Ja, keine Ahnung. Klingt irgendwie nach Wildwest-Romantik. Ich gehe auch mit Winnetou.
0: Ist natürlich völlig richtig. Das ist Winnetou. So, wir gehen nochmal weiter, ein bisschen weiter zurück hier. Moment, was ist das für eine
1: noch
0: Serie?
1: Zurück. Oh, das habe ich schon mal gehört. Ist das Knight Rider?
0: Nein.
1: A-Team?
0: Nein.
1: Na, da weiß ich es nicht. Da weiß ich
0: nicht. Magnum!
1: Ah, das ist der mit dem Schnurrbart,
2: das ist,
1: ne?
2: Der, genau.
0: Ja, das ist der mit dem Schnurrbart.
1: Das war nicht so meins.
0: Das ist völlig richtig. Wir machen mal was Deutsches hier, Moment.
1: Ach, Leute, ich bin raus.
2: Warte.
1: Ist das die Lindenstraße?
0: Mutter Beimer in der Lindenstraße.
1: Respekt.
0: So, aber pass auf.
1: Das war vor deiner Zeit, Daniel, das ist jetzt auch unfair.
0: So, aber pass auf, Daniel, das hier, pass auf. So, also wer es macht Spaß, das machen wir weiter. Heute Morgen hier im Frühstückshof das große Serienraten.

0: Kurzer Blick auf die Straßen. Vorsicht bitte auf der A20, Kreuz Uckermark Richtung Rostock, zwischen Grimmen, West und Triebsees. Da liegen Gegenstände auf der Fahrbahn.
1: 18 Minuten nach 6, hier ist der Frühstücksclub, hier ist NDR 1 Radio MV mit Dania Behm und Nils Sörens. Und was für ein Debakel. Deutschland verliert im Elfmeterschießen gegen Paraguay und damit ist die Mannschaft raus bei der Weltmeisterschaft.
0: Oh, Manu.
1: Hatten wir uns anders vorgestellt. Auch Bundestrainer Julian Nagelsmann, der übrigens zu seiner eigenen Zukunft heute Nacht das hier gesagt hat.
2: Ich bin auf jeden Fall keiner, der wegläuft. Ich entscheide es nicht. Ich habe Vertrag und stehe auch zur Verfügung. Aber am Ende weiß ich, wie es im Fußball läuft.
1: Deutschland also raus bei der Fußball-Weltmeisterschaft. Jürgen Klopp übernehmen sie. 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

0: Schönen guten Morgen, es ist 6.21 Uhr.
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0: Heute mit Radiopastorin Sarah Oltmanns.
2: Gestern hatte mein Tag noch gar nicht richtig angefangen, da war ich schon bedient. Erst kippt mir der Kaffee über den Schreibtisch, dann hängt sich der Rechner auf. Und als ich einkaufen war, hatte ich natürlich vergessen, die olle Parkscheibe rauszulegen und habe ein Knöllchen bekommen. Da dachte ich, der Tag kann ja heiter werden. Und dann fiel mir das Kind wieder ein, das ich am Sonntag sah, bei der Affenhitze. Es saß auf einer Bank mit einem Waffeleis aus dem Supermarkt in der Hand. Und das Eis, das schmolz natürlich schnell und es tropfte und triefte und das Kind war total bekleckert. Aber es schien sich nicht daran zu stören und schleckte einfach in Seelenruhe weiter, schaute irgendwann zu Papa hoch, grinste und sagte, das Beste kommt zum Schluss. Da fiel's mir wieder ein, ganz unten in den Waffeleiswaffeln steckt doch so ein Schokopfropf. Darauf hatte sich das Kind so sehr gefreut, dass die ganze Kleckerei gar nicht wichtig war. In der Bibel wird auch immer wieder davon erzählt, dass das Beste zum Schluss kommt. Gerade dann, wenn es nicht so läuft. Wie zum Beispiel bei der Erzählung von den Fischern, die sich total abgemüht und abgerackert hatten, aber immer wieder mit ihren leeren Netzen zurückkamen. Für die war der Tag gelaufen. Und dann sagt Jesus, fahrt noch einmal heraus. Und genau dann füllten sich die Netze. Vielleicht lohnt es sich, sich nicht zu doll daran zu stören, wenn mal nichts läuft. Und gelassen und fröhlich auch mit der Möglichkeit zu rechnen, dass das Beste zum Schluss kommt.
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0: Hin.
1: Glenn Medeiros, Nothing's Gonna Change My Love, weil wir ihn hier halt auch die meisten 80er spielen bei NDR 1 Radio MV. Aber im Lieblingsmix gibt's natürlich auch die aktuellen Hits und die deutschen Hits. Und deshalb geht's jetzt weiter mit Benne und Licht in uns. Schönen guten Morgen. 6:27 Uhr jetzt.

0: 6.30 Uhr ist es. 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
0: Oh, Leute, das Leben geht weiter, aber Marilyn Pagel, die Fußball-Weltmeisterschaft, die ist für Deutschland vorbei.
2: Ja, nach dem Spiel gegen Ecuador war ja klar, das deutsche Team hat Defizite und diese Schwächen wurden in der Nacht im Spiel gegen Paraguay dann wohl so richtig deutlich. Aus dem ARD-WM-Team Michael Küster.
3: 1:1 hat es nach der Verlängerung gestanden. Im Anschluss versagten mit Havertz, Woltemade und Tah gleich drei Spielern vom Elfmeterpunkt den Nerven. Die Sensation war damit perfekt. Deutschland verliert erstmals ein Elfmeterschießen bei einer Weltmeisterschaft und muss die Koffer packen. Bundestrainer Julian Nagelsmann hat nach dem Schlusspfiff einen Rücktritt ausgeschlossen. Sportdirektor Rudi Völler hat dem sichtlich enttäuschten Nagelsmann den Rücken gestärkt. Die DFB-Elf verpasst damit zum dritten Mal hintereinander ein Achtelfinale. Das hatte schon am Abend Brasilien erreicht, nach einem 2:1-Erfolg über Japan.
2: Einige Seen in Mecklenburg-Vorpommern sind durch die Hitzewelle aus dem Gleichgewicht geraten. Teilweise wurden Warnungen ausgesprochen, einzelne Gewässer auch gesperrt. In fast jedem Landkreis ist ein Gewässer betroffen. In Vorpommern-Greifswald zum Beispiel wurde im Haussee Rothenklempe nur eine hohe Konzentration von E. coli-Bakterien festgestellt. Es herrscht Badeverbot. Gesperrt sind auch der Schwantersee im Kreis Mecklenburgische Seenplatte sowie der Hofsee Sato bei Rostock im Kreis Vorpommern-Rügen ist das Naturbad Grimmen wegen Blaualgen gesperrt. Radio und Fernsehen live aus Waren. NDR Info sendet heute aus dem Stadthafen. Mit dabei ist auch Moderator Stefan Schlag.
4: Hohe Preise, schwache Wirtschaft, wie bleibt unser Leben bezahlbar, fragen wir heute bei NDR Info live vor Ort in Waren an der Müritz. Wir stehen hier mit unseren Übertragungswagen von Radio und Fernsehen direkt am Stadthafen. Das geht los im Radio von 6 bis 9 dann die Sendung mit Live-Schalten, mit Interviews, mit Gästen, dazu Reportagen. Und dann am Nachmittag steigt das Fernsehen ein in mehreren Sendungen von 15 Uhr an bis 21.45 Uhr. Und wer das alles live sehen möchte, ist herzlich willkommen hier bei NDR Info live vor Ort in Waren an der Müritz.
2: Nach 2 Monaten läuft heute der sogenannte Tankrabatt aus. Ab morgen wird der Preis für Benzin und Diesel dann vermutlich deutlich steigen, weil dann wieder die alte höhere Steuer gilt. Inklusive Mehrwertsteuer macht das knapp 17 Cent pro Liter aus. Der Tankstellenverband erwartet, dass die höheren Preise erst ab Mittag sichtbar werden, weil die Preise nur um 12 Uhr angehoben werden dürfen. 6 Tage nach den verheerenden Erdbeben in Venezuela ist die Zahl der Toten nach Regierungsangaben auf 1.700 gestiegen. Zehntausende Menschen werden weiter vermisst. Aus dem ARD-Studio Mexiko, Jenny Barker.
5: Obwohl es immer unwahrscheinlicher wird, noch Lebende unter den Trümmern zu retten, dauern die Sucharbeiten der internationalen Einsatzkräfte an. Erschwert werden die Sucharbeiten durch zahlreiche Nachbeben. Am Montagmorgen, Ortszeit, erschütterte nach Angaben der US-Erdbebenwarte USGS ein Beben der Stärke 4,6 vor der Küste Venezuelas die Region. Zudem gab es hunderte Nachbeben. Mehr als 70.000 Familien sind nach der Katastrophe auf humanitäre Hilfe angewiesen. Zahlreiche Menschen schlafen im Freien.
0: Jetzt das Wetter für uns in Mecklenburg-Vorpommern mit Dania.
6: Ja, und heute deutlich weniger schwül als in den vergangenen Tagen. Aber es bleibt trotzdem warm. Wir kriegen wieder bis zu 28 Grad, zumindest im Landesinneren, an der Küste bis zu 22. Jetzt gerade sind wir aber noch echt kühl unterwegs und das finde ich ja persönlich gerade richtig angenehm. 12 Grad in Lage sind es aktuell, 13 Grad sind es in Marnitz, 14 Grad in Waren. Und der 3-Tage-Trend, der wird nasser. Also das geht schon in der kommenden Nacht los, da kommt ein bisschen was runter. Und es wird auch kühler, denn bis Freitag sinken die Höchstwerte so peu à peu auf maximal 20 Grad.
0: 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Fahren Sie bitte vorsichtig auf der A20, Kreuz Uckermark Richtung Rostock. Zwischen Grimmen West und Triebsee ist da liegen Gegenstände auf der Fahrbahn. Und dann ist die A20, Kreuz Uckermark Richtung Lübeck, zwischen Dummersdorf und dem Kreuz Rostock wegen Bauarbeiten bis Donnerstag 16 Uhr gesperrt.
6: Geblitzt wird auf der A24 Richtung Hamburg zwischen Zarrentin und Gudow, A24 Richtung Berlin im Dreieck Wittstock-Dosse, B96 Neustrelitz Richtung Fürstenberg, Höhe Düsterförde, B96 Stralsund Richtung A20, Höhe Parkplatz Rügen.

0: und in Waren.
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2: Ja, Deutschland also raus bei der Fußball-Weltmeisterschaft. Da fragt man sich als Fußballfan natürlich, woran hat's gelegen? Fragt er sich auch hier.
3: Herr Juh, woran hat die Lehen? Das ist natürlich immer so die Frage. Ich sag natürlich immer, woran hat die Lehen? Da fragt man sich nachher natürlich immer, woran die Lehen hat. Nachher natürlich immer fragt man sich, woran hat die Lehen genau. Und fragt man sich immer, woran die Lehen hat.
1: Ja. 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

0: 6:41 Uhr, hier ist NDR1 Radio MV, der Frühstücksclub. Und wie ist die Stimmung heute Morgen bei der deutschen Fußballnationalmannschaft?
1: Wie ist die Stimmung hier? Zicke-Zacke?
2: Schlecht.
0: Ja.
3: Das trifft es leider ziemlich gut. Deutschland ist nämlich raus bei der Fußball-Weltmeisterschaft. Verloren gegen Paraguay im Elfmeterschießen.
4: Jetzt um 1.28 Uhr in der deutschen Nacht kann die Entscheidung gegen die deutsche Mannschaft fallen. Mit der 13 bereit zum entscheidenden Elfmeter in diesem 16. Finale. Kanale läuft an und schießt ins Tor! Es ist das Aus! Deutschland ist aus!
3: Ich bin echt ein bisschen traurig. Ich mag ja so das Gefühl von der WM und bin echt ein bisschen traurig, dass jetzt zu Ende ist. Schade.
0: Ja.
3: Aber ob Julian Nagelsmann jetzt übrigens Bundestrainer bleibt, das noch ein bisschen unklar.
0: Ja, fest steht aber, Manuel Neuer, der hatte gestern sein letztes Länderspiel.
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0: Hier ist der Frühstücksclub mit Dania und Nils und immer mit ihren Nachrichten über die NDR-MV-App.
1: Moinsen, ich wollte mal einen Blitzer verpetzen, der wird gerade eingemessen. Und zwar die B198, Ortseingang in Strelitz aus Feldberg kommend.
2: Ja, 6.46 Uhr, hier ist NDR 1 Radio MV. Wir machen jeden Tag Programm für Mecklenburg-Vorpommern. Das ist das, was wir lieben. 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
2: Richtig.
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0: 10 Minuten vor 7, hier ist NDR 1 Radio MV. Sie hören den Frühstücksloop mit Daniel Behm und Nils Sörens und mit unserem NDR-Wetterexperten am Capacona. Das ist Frank Abel. Frank, wie wird's heute?
1: Jo. Ja, sieht auch gut aus im Moment. Bis auf ein paar örtliche Nebelfelder sind wir mit einem schönen frischen Start mit dabei. Endlich mal durchlüften in Straßburg. 15 Grad im Moment, 14 Grad. In Suco an der A14. Also, es ist ein schöner Tag im Zwischenhoch Immanuel. Und da passiert jetzt auch nicht so viel. Ein bisschen wolkiger wird's. Vielleicht kommt heute Abend an der Elbe das erste Schauergewitterchen rein. Wird aber wahrscheinlich noch nicht so sein. 22 bis 28 Grad. Bisschen feuchter wieder, vor allem in der Seenplatte. Und das alles bei schwachem Nord- bis Nordostwind.
2: Ja, aber Stichwort Schauer und Gewitterchen. Also, da wird's ja in den kommenden Tagen dann ein bisschen mehr geben, ne?
1: Ja, ja, wir haben ja wirklich nur so eine Lücke erwischt heute. Also es geht jetzt heute Nacht wieder los, das nächste kleine Tief Juna, das bringt uns wieder mal Regen. Der arbeitet sich so Richtung Vorpommern voran. Da wird nicht so viel ankommen, aber ansonsten kann es gerade morgen Nachmittag wieder in Schauergewitterwetter übergehen. Und das dann bei 20 bis 24 Grad, danach teils windig, Sonne, Wolken und 20 Grad.
0: Sagt unser NDR-Wetterexperte am Capacona. Das ist Frank Abel. Vielen Dank. Mach's gut. Bis später.
3: Bis später.
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0: Und jetzt der nächste 80er. Hier sind Queen.

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3: Ja, wir starten zusammen rein in den Dienstag hier im Frühstücksclub. Jetzt gleich ist es 7 Uhr.
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3: Ja, das war's dann erstmal mit Fußball. Marilyn Pagel, das deutsche Team ist ja in der Nacht ausgeschieden und zwar gegen Paraguay.
4: Ja, insgesamt so vom Spielverlauf war es ja wohl noch recht spannend. Nur dann versagten bei den Deutschen die Nerven. Aus dem ARD-WM-Team Michael Küster.
5: Völlig ratlos sind die deutschen Fußballer in Boston vom Platz geschlichen. WM-K.O. im Elfmeterschießen gegen Paraguay. Damit hatte so gut wie niemand gerechnet. Nach 120 zähen Minuten stand es 1:1. Danach vergaben im Elfmeterschießen mit Havertz, Woltemade und Tah gleich 3 Schützen vom Punkt. Paraguay steht damit sensationell im Achtelfinale. Bundestrainer Julian Nagelsmann schloss im Anschluss einen Rücktritt aus. Sportdirektor Rudi Völler stärkte ihm demonstrativ den Rücken. Deutschland verpasst damit zum 3. Mal in Folge das Achtelfinale einer Weltmeisterschaft. Das hat am frühen Morgen Marokko erreicht. Die Nordafrikaner setzten sich in einem dramatischen Elfmeterschießen gegen die Niederlande durch und treffen jetzt auf Co-Gastgeber Kanada.
4: In dieser Woche kommt in Berlin der Koalitionsausschuss von CDU, CSU und SPD zusammen. Es geht um Themen wie Steuern, Pflege und Gesundheit. Ministerpräsidentin Schwesig erwartet, dass von dem Treffen auch Impulse für Wirtschaft und Arbeit ausgehen, sagte die SPD-Politikerin im Interview mit NDR Info.
6: Der Fokus jetzt im Koalitionsausschuss muss auf Wirtschaft und Arbeit liegen. Das Wichtigste in Deutschland ist, die Wirtschaft voranzubringen, Arbeitsplätze zu sichern, neue zu schaffen. Wir haben in unserem Bundesland leichtes Wirtschaftswachstum, aber trotzdem haben auch unsere Unternehmen Probleme mit viel zu hohen Energiekosten. Und hier ist meine Erwartung, dass wir endlich durchsetzen, dass der grüne Strom, den wir hier für 5 Cent preiswert produzieren, genauso preiswert weitergegeben wird an Wirtschaft und Bevölkerung. Das wäre eine konkrete Maßnahme.
4: Die wirtschaftlichen Probleme in Deutschland sind heute auch Thema bei NDR Info Live, das heute den ganzen Tag in Waren an der Müritz zu Gast ist und auch von dort sendet. In Stade bei Hamburg gehen heute die Ermittlungen weiter. Ein 45 Jahre alter Mann soll dort gestern in einer Mutter-Kind-Wohngruppe auf Mitarbeiter geschossen haben. 4 Frauen und 2 Männer kamen ums Leben. Hintergrund ist vermutlich ein Sorgerechtsstreit. Es könnte voll werden heute an den Tankstellen. Nochmal schnell voll tanken, bevor die Spritpreise wieder steigen. Morgen läuft ja der Tankrabatt aus, also die befristete Senkung der Mineralölsteuer um knapp 17 Cent pro Liter. Christoph Tietjen vom ADAC. Womit müssen wir denn preismäßig rechnen ab morgen?
7: Ja, das ist natürlich so ein bisschen Glaskugelleserei. Wenn man sich jetzt erinnert von vor 4 Jahren, da ist es von jetzt auf gleich um die 17 Cent wieder hochgegangen. Das heißt also, es müssten eigentlich nachts Tausende von Tanklastern unterwegs gewesen sein, denn die Energiesteuer wird ja fällig, wenn der Sprit die Raffinerie verlässt und eben nicht an der Zapfsäule. Das heißt also, eigentlich müsste am Mittwoch noch der billige Sprit in den Tanks der Tankstellen drin sein. Nur wir werden wahrscheinlich sehen, dass die Preise doch relativ schnell wieder hochgehen werden und nicht so langsam, wie es denn bei einer Einführung des Tankrabatts war.
8: Das Wetter für uns in Mecklenburg-Vorpommern mit Dania.
3: Und mit einem richtig klaren, richtig angenehmen Sommermorgen. Ich finde, es ist großartiges Wetter draußen. Die Sonne scheint jetzt schon und trotzdem können wir noch mal ordentlich durchlüften. Wir sind nämlich erst bei 15 Grad in Beutzenburg, 14 Grad messen wir in Zinnowitz, 12 sind es im Müritz-Nationalpark. Das werden heute bis zu 28 Grad im Landesinneren, bis 22 an der Küste und deutlich weniger schwül als in den vergangenen Tagen. Der 3-Tage-Trend, der wird wiederum nass, also das geht schon in der kommenden Nacht. Nacht los und wird sich dann über die nächsten Tage ziehen. Und es wird auch kühler, also bis Freitag werden die Höchstwerte peu à peu auf 20 Grad sinken.
8: 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Die A20 Kreuz Uckermark Richtung Lübeck ist zwischen Dummersdorf und dem Kreuz Rostock wegen Bauarbeiten bis übermorgen, bis Donnerstag 16 Uhr gesperrt. Und dann die A24 Richtung Berlin. Die wird zwischen Hagenow und Wöbbelin wegen Bauarbeiten von 8 Uhr angesperrt. Heute die Sperrung bis 16 Uhr.
3: Geblitzt wird auch noch, und zwar auf der A24 Richtung Hamburg zwischen Zarrentin und Gudow und Richtung Berlin im Dreieck Wittstock-Dosse. B96 Neustrelitz Richtung Fürstenberg, Höhe Düsterförde. B96 Stralsund Richtung A20, Höhe Parkplatz Rügenblick. Dann auf der B108 in Zittorf, B111 in Görke, beidseitig. B198 im Ortseingang Neustrelitz aus Feldberg kommt. B321 in Sukow von der Autobahn kommt. In Letzin-Siedlung blitzt es Richtung Burow. Dann Markgrafenheide Richtung Hinrichshagen am Waldparkplatz. In Neumukran Richtung Sassnitz. Neddemin Richtung Neubrandenburg, Höhe Abzweig Podewall. Und zwischen Rheinberg und Altentreptow, Höhe Stadtförsterei.
8: Wenn Sie was sehen, Stau, Blitz, einen Unfall, sagen Sie gerne Bescheid. So wie Andrea.
0: Ich wollte einen Blitzer melden auf der Strecke Parchim-Spornitz in Richtung Spornitz.
8: Sie hat die 0800 5959 100 gewählt. Das geht. Oder Sie schicken eine Nachricht über die App.
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3: 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In Fräulein Steinfurt.
8: In Anklam.
9: Und in Ludwigslust.
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8: Ja, Deutschland also raus bei der Fußball-Weltmeisterschaft, haben wir uns anders vorgestellt. Das Ganze muss natürlich jetzt aufgearbeitet und analysiert werden, warum wir so früh ausgeschieden sind. Ich finde, er hier ist schon auf einem guten Weg und sagt viel Richtiges. Hört mal bitte.
10: Mit einem 4-2-2-2 auf Pressinglinie 1 sind wir angelaufen. Nach Ballgewinn über den ballfernen Zehner wollten wir umschalten. Im Ballbesitz sind wir in eine Dreierkette abgekippt mit dem asymmetrischen Linksverteidiger und dem breitziehenden linken Zehner, sodass wir in den 3-4-3 respektive 3-1-5-1, je nachdem, wo sich Dover aufgehalten hat, abgekippt sind. Die Frage ist, wie haben wir es umgesetzt?
8: Ja.
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0: Oh Mann, was für ein Debakel. Deutschland ist raus bei der Fußball-Weltmeisterschaft. NDR1 Radio MV, hier der Frühstücksclub mit Dania Behm und Nils Sörens. Im Elfmeterschießen hat die deutsche Mannschaft gegen Paraguay verloren.
1: Ja, und dementsprechend war dann auch die Stimmung am NDR Kaiserbäder Fußballstrand in Heringsdorf.
2: Ja, Elfmeterschießen ist bitter. Schade, dass die Reise vorbei ist.
3: Ich bin der Meinung, die sind einfach überbezahlt und die haben einfach nicht diesen Spirit, die die anderen Mannschaften haben.
4: Ich finde es unterirdisch, wie man tatsächlich in einem Elfmeterschießen 3 Elfmeter verschießen kann, wenn der Gegner einem sogar hilft und auch noch 2 verschießt. Und dann reicht es immer noch nicht. Also wir sind traurig, aber zu Recht da jetzt ausgestiegen und fahren nach Hause. Das Schöne für uns, wir konnten hier heute Abend das Spiel in einer der großartigsten Public Viewing-Bereiche Deutschlands, glaube ich, genießen. Es war grandios, das Spiel nicht so, aber die Atmosphäre hier in Heringsdorf, ein Traum.
0: Ja, zumindest das. Deutschland ist aber raus und für alle, die jetzt sehr, sehr traurig sind, Dania hat da einen Tipp, das hilft vielleicht heute Morgen.
1: Ja, absolut. Also das Finale von 2014, das gibt's nämlich in voller Länge bei YouTube.
0: Ja, einfach nur mal angucken.

0: So, jetzt gerne noch mal kurz ein bisschen durchlüften. 13 Grad in Parchim, 13 Grad in Triebsees und 12 Grad in Rattay am Schloss. Das werden heute wieder bis zu 28.
1: Hier ist der Frühstücksclub, hier ist NDR 1 Radio MV, Dania Behm, Nils Sörens. Und das hat uns ja am Wochenende echt gerettet bei den Temperaturen. Einfach mal kurz in See springen, das war dann ganz schön. Sollte man mittlerweile aber nicht mehr überall machen bei uns im Land.
0: Theresa Hebert aus unserem Mecklenburg-Studio, was ist denn da los? Warum sollten wir jetzt nicht mehr schwimmen gehen?
2: Na, so ist das jetzt auch nicht, aber die Stadt Schwerin, die warnt eben aktuell vor sogenannten Zerkarien. Das sind ja so fiese kleine Larven, ne, von kleinen Würmern. Und die kommen jetzt öfter in den Seen vor, weil die Wassertemperatur so bei über 20 Grad liegt. Da fühlen die sich pudelwohl. Ja, diese kleinen Larven, die dringen dann in unsere Haut ein und wir bekommen dann eben diesen richtig nervigen, juckenden Hautausschlag. Der sollte aber wirklich nach ein paar Tagen vorbei sein. Wenn das nicht so ist, dann auf jeden Fall zum Arzt gehen. Am besten ist es aber, wenn wir einfach in tieferem Wasser schwimmen. Das kann nämlich vor Zerkarien schützen. Da ist das Wasser eben auch nicht mehr so warm.
1: Ja, und die Badewasserkarte haben wir Ihnen mal verlinkt bei uns in der App und auch auf ndr.de/mv. Dann können Sie dann gucken, wo Sie baden gehen können und wo Sie es besser nicht machen sollten. Vielen Dank. Infos waren das von Theresa Hebert.
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0: Heute läuft der Tankrabatt aus. Heißt, wir sollten heute bis um 12 Uhr auf jeden Fall nochmal tanken fahren. Danach wird es nämlich aller Wahrscheinlichkeit nach schon wieder deutlich teurer. Hier ist NDR1 Radio MV, der Frühstücksclub, um 7.21 Uhr.
1: Ja, und passend zum Tankrabatt, der ja endet, auch die heutige Folge von unserem Telefonspaßvogel Live Tennemann. Der hat angerufen bei der Esso-Tanke in Neubukow bei Katja Lemke. Vorsicht, live.
2: Esso-Station Neubukow, hallo?
3: Ja, wunderschönen guten Tag, Zapfen. Sagen Sie, ich habe eine Frage. Es geht um diesen Tankrabatt. Der geht ja nun langsam zu Ende, ne?
2: Ja, am 1.
3: Ja, ich habe eine Idee.
2: Okay.
3: Und zwar würde ich Sie bitten, dass Sie mir so ein bisschen von dem Rabattbenzin zurücklegen.
2: Nee, wie kommen Sie denn auf so eine Idee? Das funktioniert überhaupt gar nicht.
3: Naja, weil der Preis ja noch günstig ist. Kann ja alles anders werden.
2: Ja, das ist auch richtig. Aber das tut mir leid. Also das wird nichts.
3: Ja, passen Sie auf. Und wenn Sie mir vor dem jetzt günstigen Benzin einfach was, ich sag mal so, in ein paar Eimer füllen oder so.
2: In Eimer? Nicht, das können wir vergessen.
3: Ich bezahle das auch.
2: Ja, kann ich mir vorstellen. Aber das wird nichts.
3: Wenn wir sonst so kann. Das fällt nicht auf. Da lassen Sie schön was reinfüllen immer, schrauben das zu und dann können Sie es mir übergeben.
2: Ich glaube, Sie haben wohl ein bisschen am Benzin geschnüffelt. Das war wohl ein bisschen viel.
3: Sie nehmen mich nicht ernst, habe ich das Gefühl.
2: Das mache ich auch nicht, tatsächlich. Wie kann man auf sowas kommen?
3: Ich kriege von zu Hause so wenig Taschengeld. Da habe ich.
2: Das erzählen Sie mir alle.
3: Da habe ich die Idee gehabt.
2: Sehr kreativ.
3: Denken Sie an mich und meine Sparsamkeit, bitte.
2: Also das tut mir leid. Ich habe jetzt Kundschaft. Ich kann an alles denken, aber nicht an die Sparsamkeit. Ich muss jetzt arbeiten. Schluss jetzt hier.
3: Ein bisschen Rabatt.
2: In Form von einem netten Lächeln, ja.
3: Das mache ich jetzt auch. Hier ist live Tennemann. Vorsicht, live.
2: Oh, sehr schön. Na, Sie erwischen mich ja hier jetzt auf dem richtigen Fuß. Danke.
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5: Hier ist Ihr Frühstücksclub, es ist 7:30.
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5: So, das war's bei der Fußballweltmeisterschaft für Deutschland. Aus nach Elfmeterschießen gegen Paraguay. Marilyn Pagel, da waren einige Spieler ganz schlecht drauf.
6: Ja, die Mannschaft ist ziemlich fassungslos vom Platz geschlichen, kann man sagen. Kai Havertz ließ nach der Niederlage seinen Gedanken ziemlich freien Lauf.
7: Fehlen auch ein bisschen die Worte. Meine zweite WM zweimal reingeschissen. Letzten Turniere war nix. Einzige, was ich sagen kann, ist Entschuldigung. Wir sind natürlich auch alle enttäuscht. Ich glaube, das auch merkt man, wenn man in die Kabine geht. Wir haben uns viel vorgenommen dieses Jahr. Ja, und jetzt wieder zu enttäuschen, das ist natürlich ein schönes Gefühl.
6: Ja, WM aus dem 16. Finale. Tim Brockmeier aus dem ARD-WM-Team mit den Einzelheiten.
8: Sehr offen und bemerkenswert deutlich, wie Kai Havertz nur kurz nach Abpfiff die deutsche WM-Blamage kommentierte. Ein geschockter Nadim Amiri nicht minder klar, das war zu wenig von uns, wir sind verdient raus. Drei extrem schwach geschossene Elfer, Havertz, Woltemade und Tah, besiegelten das WM aus der DFB-Elf im Elfmeterschießen, nachdem es nach 120 Minuten 1:1 gestanden hatte. Nach diesem WM-Aus nahmen Spieler wie DFB-Verantwortliche Bundestrainer Julian Nagelsmann auffällig in Schutz. Ich bin immer noch überzeugt von ihm, so DFB-Sportdirektor Rudi Völler. Nagelsmann selbst, noch Vertrag bis 2028, antwortete auf die Frage nach seiner Zukunft mit: Ich bin keiner, der wegläuft. Wenn der DFB mich weiter möchte, stehe ich zur Verfügung.
6: Und im Anschluss an das Deutschlandspiel gab es die nächste Überraschung. Auch die Niederlande sind raus. Das Team unterlag Marokko, ebenfalls im Elfmeterschießen. Die Runde der letzten 16 erreicht hat Brasilien mit einem 2:1 gegen Japan. Entsetzen nach den tödlichen Schüssen in Stade. Ein Mann hat dort gestern Mittag in einer Jugendhilfeeinrichtung um sich geschossen und 6 Menschen getötet. Er wurde festgenommen. Aus Stade Jan-Bastian Buck.
9: Die Tochter sei mitsamt der Mutter dort untergebracht gewesen, teilte die Polizei auf einer Pressekonferenz mit. Weil der Vater als auffällig galt, sollte das Gespräch in großer Runde stattfinden. Dabei soll der 45-Jährige dann eine Waffe gezogen und auf die Mitarbeitenden der Einrichtung und des Jugendamtes geschossen haben. 5 der Opfer starben noch am Tatort, eine weitere Person später im Krankenhaus. Der Verdächtige und eine weitere Person wurden nach einem Fluchtversuch festgenommen. Der Mann ist nach Polizeiangaben in Deutschland geboren und hat türkische Wurzeln. Die löste bundesweit Entsetzen aus.
6: Radio und Fernsehen live aus Waren an der Müritz. NDR Info sendet heute aus dem Stadthafen. Schwerpunkt des Thementages: hohe Preise, schwache Wirtschaft. Wie bleibt unser Leben bezahlbar? Aus Waren Heiko Kräft.
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6: Mit seinem betrunkenen Vater auf dem Beifahrersitz ist ein 14-jähriger Junge am Steuer eines Autos erwischt worden. Polizisten kontrollierten das Fahrzeug auf einem Flugplatz in Neustadt-Glewe, teilte die Polizei mit. Am Steuer der Jugendliche, daneben sein unangeschnallter Vater mit einem weiteren Kind auf dem Schoß. Ein Atemalkoholtest bei dem Vater ergab einen Wert von mehr als 2 Promille.
5: Das Wetter für uns in Mecklenburg-Vorpommern mit Danja.
11: Weniger schwül heute, aber weiter warm. Wir kriegen bis zu 28 Grad im Landesinneren, an der Küste bis zu 22. Und die ersten Orte haben jetzt auch schon die 20-Grad-Marke erreicht, zum Beispiel die Greifswalder Oi. Usedom-Stadt kratzt da jetzt gerade dran mit 19 Grad, 15 Grad dagegen derzeit in Wismar. Und der 3-Tage-Trend, da kommt ein bisschen mehr Regen auf uns zu, das geht wohl schon in der kommenden Nacht los. Bis Freitag sinken dann aber auch die Höchstwerte und dann zum Beispiel auf bis zu 20 Grad. Also es wird auch ein bisschen kühler.
5: 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Fahren Sie bitte vorsichtig auf der A24 Berlin Richtung Hamburg. Zwischen Meinburg und Putlitz hat es gerade einen Unfall gegeben. Da ist noch nichts abgesichert. Dann haben wir die A20 Kreuz Uckermark Richtung Lübeck. Zwischen Dummersdorf und dem Kreuz Rostock Bauarbeiten bis Donnerstag ca. 16 Uhr gesperrt. Und dann wird in einer halben Stunde die A24 Richtung Berlin zwischen Hagenow und Wöbbelin gesperrt. Bauarbeiten, dann die Sperrung von 8 bis 16 Uhr heute.
11: Geblitzt wird auf der A24 Richtung Hamburg zwischen Zarrentin und Gudow und Richtung Berlin im Dreieck Wittstock-Dosse. B96 Neustrelitz Richtung Fürstenberg, Höhe Düsterförde. B96 Stralsund Richtung A20, Höhe Parkplatz Rügenblick. B108 in Zittdorf. B110 in Görke, beidseitig. B191 zwischen Parchim und Spornitz in Richtung Spornitz. B198 im Ortseingang Neustrelitz aus Richtung Feldberg. B321 in Suckow von der Autobahn kommt, dann in Brüsewitz in der Heinrich-Seidel-Straße, in Letzin-Siedlung.

0: erfolgreich mit unserem Quiz 6 in 49. Dann gibt es 6 Fragen in 49 Sekunden. Und jetzt schon mal eine Frage zum Warmwerden-Klassiker heute.
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3: Ja.
4: Ja. 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
1: 7:42, hier ist der Frühstücksclub. Dania Behm, Nils Sörens und am Telefon Elke Schulz aus Teterow. Guten Morgen.
2: Guten Morgen.
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1: Elke, was sagst du zum Aus der deutschen Fußballnationalmannschaft?
2: Ja, wenn ich ehrlich bin, haben sie es ehrlich verdient. Also, es war nicht so besonders.
1: Hast du es denn überhaupt gesehen?
2: Nein, leider nicht. Wir waren bei Bekannten zum Grillen, aber wir
1: heute haben Nacht?
2: Ja, Rentner haben Zeit, ne?
1: Ja, und trotzdem schon
4: nicht schlecht.
1: Schon fit heute Morgen. Sehr schön.
2: Ja, es war eine angenehme Nacht. Das Wetter war ja etwas freundlicher zu uns.
4: Ja. Das ist so. Dann bist du hoffentlich gut ausgeschlafen und kannst jetzt hier alle Fragen richtig beantworten. Du kriegst ja 6 Fragen in 49 Sekunden von uns. Für jede richtige Antwort kriegst du 50 Euro. Die hast du sicher. Wenn dir meine Antwort nicht einfallen sollte, sagst du schnell weiter. Dann kommt die Frage nämlich am Ende nochmal. Und bei 6 richtigen Antworten geht's danach an die Jackpot-Frage.
2: Okay. Oh ja.
1: Okay. Dann legen wir jetzt los, deine 49 Sekunden.
4: Welches grollende oder krachende Geräusch hört man bei Gewitter?
2: Donne.
4: Welchen Dienst erreichte man früher unter der Telefonnummer 11833?
2: Oh, weiter.
4: Nach welchem weltberühmten Maler aus Norwegen ist eine künstlerische Begegnungsstätte in Warnemünde genannt?
2: Oh, weiter.
4: Aus welcher Unterhaltungssendung kennt man den Ausruf Top, die Wette gilt?
2: Dalli, Dalli.
4: Welche Bezeichnung für einen sich übertrieben männlich gebenden Mann kommt aus dem Spanischen?
2: Macho.
4: Was für ein Tier ist ein Schwertträger?
2: Ein Fisch.
4: Welchen Dienst erreichte man früher unter der Telefonnummer 11833?
2: Auskunft.
4: Nach welchem weltberühmten Maler aus Norwegen ist eine künstlerische Begegnungsstätte in Warnemünde benannt?
2: Keine Ahnung.
4: Maler aus Norwegen.
2: Keine Ahnung, tut mir leid.
1: Edvard Munk. Wär's gewesen.
2: Ja, jetzt weiß man's.
1: Ja, ansonsten hätt's ja früher auch vielleicht bei der 11833 anrufen können. Das wäre nämlich die Auskunft gewesen.
4: Ja, richtig.
1: Das hattest du richtig.
4: Bei Gewitter hört man krachenden Donner. Auch das war natürlich richtig.
1: So, top, die Wette gilt. Du sagst Dalli Dalli. Nee, das war doch Wetten, das.
2: Ach,
4: ja, dafür waren wir hier wieder richtig. Ein übertrieben männlicher Mann ist ein Macho.
1: Ja, genau. Und ein Schwertträger ist ein Fisch, auch das ist richtig, dann sind wir insgesamt bei
4: 200 Euro.
1: Jawohl.
2: Schön. Danke.
1: Elke, wir wünschen dir einen ganz flotten Dienstag. Mach's gut. Vielen Dank fürs Mitspielen.
2: Euch auch. Danke.
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1: Ja, einfach machen.

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1: Ein Blick auf die Straßen. Vorsicht bitte auf der A24 Hamburg Richtung Berlin. In Höhe Suko steht ein defektes Fahrzeug.
2: Hier ist NDR 1 Radio MV, der Frühstücksclub mit Dania Behm und Nils Sörens. Und der ein oder andere wird sie vielleicht schon gesehen haben. Diese riesigen Vögel, die momentan teilweise über Mecklenburg-Vorpommern kreisen. Zuletzt zum Beispiel über Greifswald wurden die gesichtet. Lars Kostal aus unserem Vorpommern-Studio. Erzähl mal bitte, was das für riesige Tiere sind.
3: Ja, das sind Gänsegeier, riesige Aasfresser. Die werden tatsächlich teilweise mehr als 2,5 Meter groß, sind also ja schwer zu übersehen am Himmel und sind eigentlich in Spanien und Frankreich zu Hause. Bei uns in Deutschland sind sie schon seit vielen Jahren ausgestorben. Aber die scheinen sich auch ab und zu doch mal in den Norden zu verirren. Das könnte daran liegen, dass sie sich bei den zuletzt hohen Temperaturen auch ganz wohl hier oben fühlen, heißt es vom Naturschutzbund Deutschland NABU. Dass immer mehr Gänsegeier so weit im Norden zu sehen sind, sei ein Indikator für den Klimawandel. Aber der NABU geht auch davon aus, die Gänsegeier sind nicht hier, um zu bleiben, sondern eher auf Erkundungsreise und fliegen dann auch schnell wieder Richtung Süden.
2: Tja, Fotos von diesen riesigen Tieren finden Sie bei uns im Netz und auch in der NDR-MV-App. Geier, die momentan über Mecklenburg-Vorpommern kreisen. Und Geier kreisen, tippe ich mal, die nächsten Tage auch über Julian Nagelsmann.

0: Ach, wie schön, dass Sie auch heute Morgen wieder mit dabei sind. Sie hören NDR1 Radio MV, den Frühstücksclub mit Dania Behm und Nils Sörens.
1: Und mit unserem NDR-Wetterexperten Frank Abel aus dem Wetterstudio Kap Arkona auf Rügen. Und Frank, jetzt mal ganz ehrlich, das ist doch heute eigentlich fast ein perfekter Sommertag, oder?
2: Also richtig angenehm, muss man sagen. Jetzt bei 20 Grad, die wir schon in Rambin auf Rügen haben, 17 Grad in Schwerin, die Sonne scheint. Gut, vielleicht schafft es mal ein einzelner Schauer ganz in den Westen bei uns, irgendwo bei Beutzenburg. Könnte mal sein, aber abgesehen davon passiert da nicht viel. Temperaturen auch im Wohlfühlbereich, wird in der Seenplatte nochmal richtig warm, bis 28 Grad, 22 an der Ostsee und das bei schwachem bis mäßigem Wind. Dann gibt es noch eine Runde Regen, der kommt dann heute Nacht rein, vor allem im Mecklenburgischen und morgen dann auch in Vorpommern in abgeschwächter Weise und morgen Nachmittag mal wieder kräftige Schauer und Gewitter. Also heute mal richtig schön ausnutzen, da scheint die Sonne bis zu 14 Stunden lang und dementsprechend kann man das gut aushalten.
0: Das sind doch Tage, wie wir sie mögen. Vielen Dank, das war unser NDR-Wetterexperte am Kap Arkona. Frank Abel, liebe Grüße.
2: Danke, zurück.
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1: Ja, Vorsicht bitte auf der A24 Hamburg Richtung Berlin zwischen Wittenburg und Hagenow. Eine ungesicherte Unfallstelle. Oh,

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8: Der Frühstücksclub, hier ist es 8 Uhr.
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8: So, endlich Zeit für Tennis. Wimbledon läuft ja seit gestern. Marilyn Pagel, weil Fußball ist ja jetzt vorbei. Also zumindest ist Deutschland ausgeschieden bei der Weltmeisterschaft.
9: Ja, wieder mal. Die letzten drei Weltmeisterschaften waren ja auch keine Erfolgsgeschichten. Da ging es immer früh nach Hause. Und so ist es nun auch. In der Nacht war Schluss für das DFB-Team gegen Paraguay. Aus dem ARD-WM-Team Michael Küster.
10: Mehr als der Treffer zum 1:1 von Kai Havertz in der regulären Spielzeit wollte der DFB-Elf nicht gelingen. Nach einer torlosen Verlängerung versagten schlussendlich im Elfmeterschießen gleich drei Deutschen die Nerven. Havertz, Woltemade und Tah vergaben vom Punkt. Und so steht Paraguay sensationell im Achtelfinale. Deutschland muss die Heimreise antreten. Ebenfalls ausgeschieden sind die Niederlande, die gegen Marokko auch nach Elfmeterschießen verloren haben. Schon am Abend hat sich Brasilien mit 2:1 gegen Japan durchgesetzt.
9: In Stade bei Hamburg gehen heute die Ermittlungen weiter. Ein 45 Jahre alter Mann soll dort gestern in einer Mutter-Kind-Wohngruppe auf Mitarbeiter geschossen haben. 4 Frauen und 2 Männer kamen ums Leben. Hintergrund ist vermutlich ein Sorgerechtsstreit. Der Tankrabatt läuft heute aus. Ministerpräsidentin Schwesig fordert weitere Entlastungen. Sie erwarte, dass der Bundeskanzler mit den Mineralölkonzernen darüber spricht, dass die Benzinpreise nicht wieder ansteigen, sagte sie den Zeitungen der Funke Mediengruppe. Die Bundesregierung solle außerdem einen Preisdeckel nach Luxemburger Vorbild einführen. In Luxemburg legt das Wirtschaftsministerium Höchstpreise für Benzin, Diesel und Heizöl fest. Die Zahl der Baugenehmigungen ist in Mecklenburg-Vorpommern in den ersten 4 Monaten des Jahres deutlich gestiegen. Bis Ende April genehmigten die Ämter knapp 1.100 Anträge. Das sind gut 350 mehr als im Vorjahreszeitraum. Aus der Aktuell-Redaktion Stefan Ludmann.
11: Es wird wieder mehr gebaut. Vor allem beim Wohnungsbau gehen die Zahlen laut Statistischem Amt nach oben. Gut 620 Wohngebäude, die meisten davon Einfamilienhäuser, haben grünes Licht der Bauämter bekommen. Das sind fast doppelt so viele wie noch in den ersten 4 Monaten 2025. Die meisten neuen Wohnungen sollen im Landkreis Rostock entstehen. Die wenigsten sind nebenan in der Hansestadt Rostock geplant. Dort sind es nur 59. Die Statistiker haben auch errechnet, wie viel die genehmigten Bauten und Umbauten kosten. Zusammen mehr als 500 Millionen Euro.
9: Schwerin hat eine neue Stadtpräsidentin. Die SPD-Landtagsabgeordnete Mandy Pfeiffer setzte sich in einer geheimen Wahl gegen Thomas de Jesus Fernandez von der AfD als einzigen Gegenkandidaten durch. Pfeiffer bekam 20 der 32 abgegebenen Stimmen der Stadtvertreter. Ihre Ziele sind klar, wie sie noch am Abend gegenüber dem NDR äußerte.
12: Tatsächlich Menschen zu verbinden, eine Debatte in der Sache zu führen, Emotionen auch gerne wieder runterzukochen, Menschen zu beteiligen, präsent zu sein und damit dazu beizutragen, dass Schwerin ein freundliches Gesicht hat.
9: Mandy Pfeiffer von der SPD, als Stadtpräsidentin leitet sie nun die Sitzungen der Stadtvertretung.
8: Heute in Boltenhagen übrigens Genussmarkt von 9 bis 16 Uhr auf der Promenade zur Seebrücke Genussmarkt. Mhm. Und ob das Wetter heute ein Genuss wird, das sagt Ihnen jetzt Daniel Behn.
13: Was für eine wow. Überleitung.
8: Dankeschön, danke.
13: Wow. Ja, also das Wetter ist auf jeden Fall erstens ein Genuss und zweitens auch perfekt, um zum Genussmarkt zu gehen, würde ich sagen, weil es ist wirklich angenehm jetzt gerade noch. Wir sind bei, Evi hat uns geschrieben, 22 Grad in Wismar zum Beispiel. Jawohl, jetzt langsam heizt es sich auf, ne? 17 Grad sind es in Rostock, 18 Grad. Grad in Usedom statt. Das werden heute stellenweise bis zu 28 wieder und dazu wirklich deutlich weniger schwül. Und es bleibt größtenteils auch trocken. Der 3-Tage-Trend, der sieht ein bisschen anders aus. Da ist deutlich mehr Regen mit dabei und das geht wohl schon in dieser Nacht los. Und die Höchsttemperaturen sinken auch weiter. Also am Freitag sind wir da bei Maxi-Werten noch bei um die 20 Grad.
8: Und falls ihr euch fragt, was es auf dem Genussmarkt in Boltenhagen heute alles gibt, kann ich euch sagen, Wurst, Teigwaren, Käse, Obst, Molkereiprodukte, Honig, Sandhorn, Gemüse, Geflügel, Eier, Blumen, Gartenkräuter und noch viel mehr aus der Region. Also für alle was dabei. Der zuverlässigste Verkehrsservice für uns in Mecklenburg-Vorpommern, A24 Richtung Berlin. Bitte aufgepasst, zwischen Wittenburg und Hagenow hat es einen Unfall gegeben, da ist immer noch nichts abgesichert. Dann A14 Schwerin Richtung Wismar. Im Kreuz Schwerin ist die Überleitung auf die A24 Richtung Berlin wegen Bauarbeiten bis 17 Uhr gesperrt. Die A20 ist in Richtung Lübeck zwischen Dummersdorf und Kreuz Rostock wegen Bauarbeiten bis Donnerstag 16 Uhr gesperrt. Und die A24 Hamburg Richtung Berlin ist zwischen Hagenow und Wöbbelin wegen Bauarbeiten bis 16 Uhr gesperrt.
13: Geblitzt wird auf der A24 Richtung Hamburg zwischen Zarrentin und Gudow und Richtung Berlin im Dreieck Wittstock Dosse. B96 Neustrelitz Richtung Fürstenberg Höhe Düsterförde. B96 Stralsund Richtung A20 Höhe Parkplatz Rügenblick. Dann die B108 in Zittdorf, B110 in Görke beidseitig. B191 zwischen Parchim und Spornitz Richtung Spornitz. B198 Ortseingang Neustrelitz aus Richtung Feldberg kommt. B321 in Sukow von der Autobahn kommt. In Brüsewitz in der Heinrich-Seidel-Straße. In Letzin-Siedlung Richtung Burow, dann Markgrafenheide Richtung Hinrichshagen am Waldparkplatz. In Neumukran Richtung Sassnitz. Neddemin Richtung Neubrandenburg, Höhe Abzweig Podewall und zwischen Rheinberg und Altentreptow auf Höhe der Stadtförsterei.
8: Und Britta hat auch noch was, ne?
14: Ich fahre jetzt gerade zwischen Karstedt und Eldena. Abzweig Güritz wird gerade aufgebaut.
8: Dankeschön. Staus, Blitze, Unfälle melden Sie kostenlos bei uns in der App oder unter 0800 5959 100.
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13: Guten Morgen. In Demmin.
8: In Bad Doberan.
13: Und in Hagenow.
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8: Tja, die deutsche Fußballnationalmannschaft also raus bei der Weltmeisterschaft, verloren gegen Paraguay im Elfmeterschießen. Und da muss man sich natürlich die Frage stellen, woran hat es gelegen? Ne? Mhm. Hat er sich auch schon gefragt hier?
16: Herr Juh, woran hat es gelegen? Das ist natürlich immer so die Frage. Ich sage natürlich immer, woran hat es gelegen? Da fragt man sich nachher natürlich immer, woran es gelegen hat. Nachher natürlich immer fragt man sich, woran hat es gelegen und... Fragt man sich immer, woran sie lehnen hat.
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0: 12 Minuten nach 8, falls Sie sich gerade fragen, Mensch, wie viel hat Deutschland eigentlich gegen Paraguay gewonnen heute Nacht? Ja, gar nicht. Hier ist NDR1 Radio MV, der Frühstücksclub mit Daniel Behm und Nils Sörens. Deutschland hat im Elfmeterschießen verloren und ist damit bei der Weltmeisterschaft ausgeschieden.
1: Es ist so bitter. Martin Roschitz aus unserem WM-Team. Was passiert denn jetzt eigentlich mit Trainer Julian Nagelsmann?
2: Ja, der muss gehen. Da sehe ich gar keine andere Lösung. Wie gesagt, ich glaube auch, dass der DFB sich trennen wird von Nagelsmann. Rudi Völler hat gestern noch gesagt, ich bin immer noch überzeugt davon, dass er der Richtige ist. Aber das wird er nicht lange durchhalten. Da geht es natürlich um Geld, da geht es um die Abfindung. Und es wird einen neuen Bundestrainer geben, da bin ich fest von überzeugt. Und ich glaube auch, dass der Jürgen Klopp heißt.
1: Also hängende Köpfe, Deutschland ist raus. Ja, aber wir finden ja zumindest, dass man auch mal das Positive daran sehen muss. Wir haben es immerhin zum ersten Mal in ein WM-16-Finale geschafft. Ne? War ja auch das erste Mal, dass es eins gab.
0: Richtig, ja, ganz klasse. So, jetzt der offizielle FIFA-WM-Song. Andrea Bocelli und David Guetta, DNA. Vorher aber noch schnell der Blick auf die Straßen, was Wichtiges reingekommen.
1: Ja, Achtung, auf der A24 Hamburg Richtung Berlin zwischen Neuruppin Süd und Fair Berlin, da werden Gegenstände auf die Fahrbahn geworfen. Also passen Sie hier bitte gut auf. A24 Richtung Berlin zwischen Neuruppin Süd und Fair Berlin, da werden Gegenstände auf die Fahrbahn geworfen.
0: 13 Minuten nach 8. Guten Morgen. 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

0: Und nochmal ein Blick auf die Straßen hier bei NDR 1 Radio MV. Das ist der zuverlässigste Verkehrsservice für uns in Mecklenburg-Vorpommern. Vorsicht bitte auf der A19 Berlin Richtung Rostock zwischen Krakow und Güstrow. Da liegen Gegenstände auf der Fahrbahn.
1: Ja, nach dem deutschen Aus bei der Fußball-Weltmeisterschaft brauchen wir heute Morgen hier bei NDR 1 Radio MV im Frühstücksclub mal was, was uns Spaß und gute Laune macht. Und da haben wir was Schönes. Heute vor genau 45 Jahren lief doch diese Serie zum ersten Mal in Deutschland. Dallas. Ja, und deswegen machen wir heute Morgen hier bei uns ganz große Serienraten. Für Mecklenburg-Vorpommern treten wieder an Daniel Behm und Marilyn Pagel. Jawohl. Raten Sie zu Hause oder auf dem Weg zur Arbeit oder bei der Arbeit gerne mit jetzt. Welche Serie ist denn das hier?
2: Die Schwarzwaldklinik.
0: Haus der Pistole geschossen.
1: Dr. Brinkmann. Mhm. Bei dem Haus der Brinkmanns, also dieses Fernsehhaus, war ich sogar mal als kleines Kind im Urlaub im Schwarzwald. Dort, das war ganz toll. Man kannte das ja nur aus dem Fernsehen und dann haben wir es mal gesehen. Mhm. So, dann die nächste Geschichte. Welche Fernsehserie ist das hier?
2: Hier ist die Olsenbande, oder?
0: Ach, Leute, ich bin so raus. Ich habe das alles noch nicht gehört.
2: Du bist so jung.
0: Ja, der ist so jung wie ich gar nicht mehr.
1: Olsenbande ist richtig, pass auf. Daniel, pass auf. Was ist das jetzt was für dich hier?
3: Das
0: ist die Gummibärenbande. Das ist die Gummibärenbande, oder?
1: Jetzt hör doch mal.
3: Leben im Wald unter Bäumen und Steinen.
0: Kommt alle mit, da sind sie zu Haus. Gummibären.
2: Sie sind da bin ich raus.
1: Seht ihr? So gut ergänzt ihr euch.
0: Also,
1: das macht Spaß heute Morgen und tröstet uns so ein bisschen. Das große Serienraten hier im Frühstücksclub. Und nächste Runde dann in der nächsten Heimstunde. Da möchte ich gerne mal raten, bitte, okay?
0: Okay.

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1: 8:30 ist es. Schönen guten Morgen, hier ist der Frühstücksclub.
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1: Ja, 3 Nieten geschossen, damit gewinnt man kein Fußballspiel. Haben wir heute Nacht gesehen, ne, Marilyn Pagel. Mhm. Deutschland ist raus bei der Fußballweltmeisterschaft.
2: Ja, die Spieler sind regelrecht vom Platz geschlichen. Fassungslosigkeit und Enttäuschung standen ihnen nach der Niederlage gegen Paraguay ins Gesicht geschrieben. Aber nicht nur ihnen, Michael Küster aus dem ARD-WM-Team.
3: Wie versteinert ist Julian Nagelsmann in den Trainersessel versunken, sein Gesicht tief in den Händen vergraben. Zuvor hatte seine Mannschaft das Elfmeterschießen gegen Außenseiter Paraguay verloren, auch weil Havertz, Woltemade und Tah ihre Elfmeter jeweils vergeben haben. Nach 120 Minuten stand es 1:1. Deutschland verpasst damit zum 3. Mal in Folge die Runde der letzten 16 und muss die Heimreise antreten. Ausgeschieden sind auch die Niederlande, die am frühen Morgen ebenfalls nach Elfmeterschießen gegen Marokko den Kürzeren gezogen haben. Schon am Abend hat Brasilien das Ticket fürs Achtelfinale gelöst, wenn auch sehr spät, mit 2:1 gegen Japan.
2: Entsetzen nach den tödlichen Schüssen in Stade. Ein Mann hat dort gestern Mittag in einer Jugendhilfeeinrichtung um sich geschossen und 6 Menschen getötet. Er wurde festgenommen. Aus Stade Jan-Bastian Buck.
4: Die Tochter sei mitsamt der Mutter dort untergebracht gewesen, teilte die Polizei auf einer Pressekonferenz mit. Weil der Vater als auffällig galt, sollte das Gespräch in großer Runde stattfinden. Dabei soll der 45-Jährige dann eine Waffe gezogen und auf die Mitarbeitenden der Einrichtung und des Jugendamtes geschossen haben. 5 der Opfer starben noch am Tatort, eine weitere Person später im Krankenhaus. Der Verdächtige und eine weitere Person wurden nach einem Fluchtversuch festgenommen. Der Mann ist nach Polizeiangaben in Deutschland geboren und hat türkische Wurzeln. Die Tat löste bundesweit Entsetzen aus.
2: Extremismus, Terrorismus und Spionage. Wie groß die Bedrohungen sind, dazu gibt es einmal im Jahr Einschätzungen vom Verfassungsschutz im Jahresbericht. Den stellt unter anderem Bundesinnenminister Dobrindt heute für 2025 vor. In den vergangenen Jahren gingen die größten Gefahren laut Behörden vom Rechtsextremismus aus. 60.000 Euro Schaden sind bei einem Wildunfall im Landkreis Rostock entstanden. Laut Polizei ereignete sich der Unfall gegen 23 Uhr, als nahe Neubuko ein Reh plötzlich auf die Landstraße lief. Der 51-jährige Autofahrer konnte den frontalen Zusammenstoß nicht mehr verhindern. Der Mann blieb unverletzt. An seinem Auto entstand wirtschaftlicher Totalschaden, hieß es. Das Reh verendete an der Unfallstelle. Es könnte voll werden heute an den Tankstellen. Nochmal schnell voll tanken, bevor die Spritpreise wieder steigen. Morgen läuft ja der Tankrabatt aus, also die befristete Senkung der Mineralölsteuer und knapp 17 Cent pro Liter. Christoph Tietgen vom ADAC, womit müssen wir denn preismäßig rechnen ab morgen?
5: Ja, das ist natürlich so ein bisschen Glaskugelleserei. Wenn man sich jetzt erinnert von vor 4 Jahren, da ist es von jetzt auf gleich um die 17 Cent wieder hochgegangen. Das heißt also, es müssten eigentlich nachts Tausende von Tanklastern unterwegs gewesen sein, denn die Energiesteuer wird ja fällig, wenn der Sprit die Raffinerie verlässt und eben nicht an der Zapfsäule. Das heißt also, eigentlich müsste am Mittwoch noch der billige Sprit in den Tanks der Tankstellen drin sein. Nur wir werden wahrscheinlich sehen, dass die Preise doch relativ schnell wieder hochgehen werden und nicht so langsam, wie es denn bei einer Einführung des Tankrabatts war.
6: Also ich fahre heute auf jeden Fall noch tanken, habe ich mir fest vorgenommen.
1: Yep.
6: Sicher ist sicher.
1: Ist so.
6: Das Wetter für uns in Mecklenburg-Vorpommern.
1: Ja, zumindest scheint uns auf dem Weg zur Tankstelle definitiv die Sonne ins Gesicht. Das ist doch was Gutes heute.
2: Wenigstens.
1: Ne, wenigstens das. Und es ist auch noch richtig angenehm. Jetzt gerade 19 Grad in Goldberg, 20 Grad messen wir in Greifswald. In Steinhagen-Negast ebenfalls 18 Grad. Und das werden heute bis zu 28 Grad, zumindest im Landesinneren. Dazu zwar mehr Wolken mit dabei, aber es bleibt insgesamt trocken. Der 3-Tage-Trend, der geht in eine andere Richtung weiter. Da kommt Regen auf auf uns zu. Das geht schon in der kommenden Nacht los und wird sich auch in den nächsten Tagen immer mal wieder zeigen. Und die Temperaturen sinken. Also Freitag werden wir wohl auf Höchstwerte nur noch so um die 20 Grad kommen.
6: 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Achtung, auf der A24 Hamburg Richtung Berlin zwischen Neuruppin Süd und Fährberlin werden Gegenstände auf die Fahrbahn geworfen. Fahren Sie bitte sicherheitshalber in beiden Richtungen ganz, ganz vorsichtig dort. Dann die A14 Schwerin Richtung Wismar. Im Kreuz Schwerin ist die Überleitung auf die A24 Richtung Berlin wegen Bauarbeiten bis 17 Uhr gesperrt. A20 Kreuz Uckermark Richtung Lübeck, die ist zwischen Dummersdorf und dem Kreuz Rostock wegen Bauarbeiten bis Donnerstag 16 Uhr gesperrt. Und gesperrt auch die A24 Richtung Berlin zwischen Hagenow und Webelin wegen Bauarbeiten bis heute Nachmittag 16 Uhr.
1: Geblitzt wird auf der A24 Richtung Hamburg zwischen Zarrentin und Gudow und Richtung Berlin im Dreieck Wittstock-Dosse. B96 Neustrelitz Richtung Fürstenberg Höhe Düsterförde. B96 Stralsund Richtung A20 Höhe Parkplatz Rügenblick. B108 in Zittorf Richtung Teterow. B110 in Görke beidseitig. B191 zwischen Karstädt und Eldena am Abzweig nach Güritz. B191 zwischen Parchim und Spornitz in Richtung Spornitz. B198 Ortseingang Neustrelitz aus Feldberg kommt. B321 in Sukow von der Autobahn kommt. Dann in Brüsewitz in der Heinrich-Seidel-Straße. In Lambrechtshagen Richtung Siebershagen. In Letzin-Siedlung Richtung Buro. Markgrafenheide Richtung Hinrichshagen am Waldparkplatz. In Neumukran, da blitzt es Richtung Sassnitz. Dann Neddemin Richtung Neubrandenburg, Höhe Abzweig Podewall. Und zwischen Rheinberg und Altentreptow, da stehen sie Höhe Stadtförsterei.
6: Stausblitzerunfälle melden Sie mal kostenlos unter 0800 595 9100 oder über unsere App. Karl hat sich gemeldet.
7: Auf der B110 in Tutow beidseitig.
6: Danke.
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1: Guten Morgen. In Teterow.
6: In Pasewalk.
1: Und in Grabow.
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0: So, bevor da noch was passiert, zur Sicherheit noch einmal der Hinweis auf der A24 Richtung Berlin zwischen Neuruppin Süd und Fair Berlin. Da werden Gegenstände auf die Fahrbahn geworfen. Da hatten wir ja Ihnen schon Bescheid gesagt. Da gibt's noch keine Entwarnung. 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
1: Ja, und danke, dass auch Sie immer gleich Bescheid sagen, wenn Sie was sehen. So wie Petra, die hat uns geschrieben über die NDR-MV-App. Ortseingang Rostock-Dirkow aus Richtung Rövershagen kommt. Da gab's einen Unfall auf der Brücke. Die rechte Fahrspur ist wohl gesperrt gerade. Und da beginnt sich so ein bisschen zu staunen. Also hier im Zweifel ein paar Minuten mehr einplanen.
0: Jetzt gute Laune Musik, ein Kulthit von Ace of Base im Lieblingsmix zu uns in Mecklenburg-Vorpommern. Hier ist Beautiful Life.

0: Ja, die deutsche Mannschaft ist raus bei der Fußball-Weltmeisterschaft. Gute Laune trotzdem heute Morgen hier im Frühstücksclub bei NDR 1 Radio MV. Wir haben nämlich was für uns und für Sie, was Spaß und gute Laune macht. Es geht um diese Serie hier. Das ist Dallas. Dallas lief heute auf den Tag genau vor 45 Jahren das allererste Mal im deutschen Fernsehen.
1: Ja, und deswegen machen wir heute hier im Frühstücksclub bei NDR 1 Radio MV mal das große Serienraten. Und für Mecklenburg-Vorpommern treten an Nils Sörens auf der einen Seite. Du darfst jetzt auch mal raten, unbedingt. Ja, und Marilyn Pagel natürlich. Ja. Aber raten Sie natürlich auch gerne mit, wenn Sie jetzt gerade mit dran sind.
0: Ja.
1: Also Achtung, welche Serie ist denn das hier?
2: Hier, wie hießen sie, die mit den Booten?
0: Crockett?
2: Ja, genau, Miami Vice.
1: Jawohl! Sehr gut!
0: Mit den Booten, genau.
1: Nicht schlecht, nicht schlecht.
0: Die also, Seefahrerserie Miami Vice, genau, das war's.
1: Ja, geil. Also einen Punkt habt ihr auf jeden Fall sicher. Passt auf, jetzt kommt der zweite. Mhm. Kennt ihr den hier?
2: Der alte.
3: Warte mal. Warte.
1: Na, wo seid ihr?
0: Warte, das. Nee, das ist nicht der alte. Das ist doch. Das ist der Polizeiruf. Das ist der Polizeiruf,
1: oder?
2: Ist
1: das eine Antwort oder eine Frage?
0: Ich sag Polizeiruf, dann Marilyn sagt der alte.
1: Es ist der Polizeiruf.
0: Yeah! Das ist nämlich so ähnlich wie beim Mission Impossible. Das ist nämlich. Ja, ja.
1: Hab ich ewig nicht gesehen.
0: Ich guck's immer.
1: Das ist ein kleines bisschen. Du nicht schlecht, nicht schlecht. So, also eins hat Marilyn richtig gehabt, eins du, jetzt kommt das dritte, jetzt entscheidet sich. Also Achtung, was ist das?
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0: Boah.
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1: Oh, jetzt würde ich gerne mitraten, das hätte ich sofort rausgehabt.
0: Nee.
2: Das ist was Neueres.
1: Nee. Klingelt gar nicht?
2: Nee.
4: Right home to you.
1: Das ist
0: King of Queens?
1: King of Queens.
0: Ja.
1: Und Kevin James.
0: Ja, natürlich.
1: Ja.
0: Tausendmal geguckt. Nee, sorry, bin nicht drauf gekommen. Schade.
1: Aber schön war es trotzdem. Und jetzt geht's hier natürlich weiter mit guter Musik im Lieblingsmix Selena Gomez und Marshmello. Ein aktueller Hit, das ist Wolves.
0: Genau. Aus Colt Sievers, ne, oder? Ah, nee.
1: Was?
0: Ah, was? Ah, nein,

0: So, schon wieder 9 Uhr an diesem Dienstagmorgen. Hier ist Ihr Frühstücksclub.
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0: Ja, die deutsche Mannschaft ist raus. Kein Weiterkommen unter die letzten 16 der Welt. Marin Pagel, jetzt gibt es schon Rücktrittsforderungen gegen Trainer Julian Nagelsmann.
2: Ja, die ersten Stimmen sind da. Nagelsmann aber sagt, dass er weitermachen würde, wenn der DFB ihn lässt. Das alles ist noch sehr frisch und wird sicherlich noch aufgearbeitet. Aber Ann-Kathrin Rose aus dem ARD-WM-Team, wie haben denn die deutschen Spieler reagiert?
3: Alexander Pavlovic, der hatte seinen Kopf in der Kapuze vergraben. Joshua Kimmich ging schnell und mit leerem Blick. Sprechen aber wollte kaum einer der deutschen Spieler. Der Gang durch die Interviewzone ist Pflicht. Antworten geben oder nach diesem bitteren WM-Aus überhaupt welche haben, nicht. Dass ihr American Dream so früh, so jäh endet, das schienen weder die WM-Debütanten noch so erfahrene Spieler wie Manuel Neuer wirklich begreifen zu können. Nach dem letzten Spieler gingen dann auch die Scheinwerfer aus. In der Interviewzone in Boston und für das deutsche Team bei dieser WM.
2: Nicht nur die Deutschen sind raus, auch die Niederländer fahren nach Hause. Sie unterlagen Marokko ebenfalls im Elfmeterschießen. Weiter ist Brasilien nach einem 2:1 gegen Japan. Die Zahl der Baugenehmigungen ist in Mecklenburg-Vorpommern in den ersten 4 Monaten des Jahres deutlich gestiegen. Bis Ende April genehmigten die Ämter knapp 1.100 Anträge. Das sind gut 350 mehr als im Vorjahreszeitraum. Aus der Aktuell-Redaktion Stefan Ludmann.
4: Es wird wieder mehr gebaut. Vor allem beim Wohnungsbau gehen die Zahlen laut Statistischem Amt nach oben. Gut 620 Wohngebäude, die meisten davon Einfamilienhäuser, haben grünes Licht der Bauämter bekommen. Das sind fast doppelt so viele wie noch in den ersten 4 Monaten 2025. Die meisten neuen Wohnungen sollen im Landkreis Rostock entstehen. Die wenigsten sind nebenan in der Hansestadt Rostock geplant. Dort sind es nur 59. Die Statistiker haben auch errechnet, wie viel die genehmigten Bauten und Umbauten kosten. Zusammen mehr als 500 Millionen Euro.
2: Heute endet der sogenannte Tankrabatt vom 1. Juli an. Also ab morgen gilt wieder die höhere Energiesteuer auf Kraftstoffe. Aus Berlin, Anne-Kathrin Mellmann.
5: Es dürfte wieder teurer werden. Es muss aber nicht sofort in voller Höhe spürbar werden. Der Ölpreis auf dem Weltmarkt sinkt in den vergangenen Tagen, seit sich die Lage am Persischen Golf etwas entspannt hat. Dadurch müssten dann auch die Spritpreise insgesamt immer weiter sinken. Der Rabatt hat in nur 2 Monaten schon zu Steuermindereinnahmen von etwa 1,6 Milliarden Euro geführt. Für die Kundschaft war die Erleichterung spürbar. Das hat auch das IFO-Institut in einer Studie ermittelt. Allerdings wurden die 17 Cent nicht überall gleich weitergegeben. Beim Diesel sei es am wenigsten gewesen, sagt das IFO.
2: Mit seinem betrunkenen Vater auf dem Beifahrersitz ist ein 14-jähriger Junge am Steuer eines Autos erwischt worden. Polizisten kontrollierten das Fahrzeug auf einem Flugplatz in Neustadt-Glewe, teilte die Polizei mit. Am Steuer der Jugendliche, daneben sein unangeschnallter Vater mit einem weiteren Kind auf dem Schoß. Ein Atemalkoholtest bei dem Vater ergab einen Wert von mehr als 2 Promille.
0: Jetzt das Wetter für uns in Mecklenburg-Vorpommern mit Dania.
6: Und mit 19 Grad in Zarrentin am Schalsee, mit 18 Grad in Barth und 19 auch in Waren. Das werden heute noch bis zu 28 Grad. Dazu haben wir heute ganz schön viel Sonne mit dabei. Ja, hier und da auch ein paar kleine Wolken, aber die sind wirklich harmlos. Und es ist vor allen Dingen heute deutlich weniger schwül als in den vergangenen Tagen. Der 3-Tage-Trend, der wird auf jeden Fall nass. Also das geht schon in der kommenden Nacht los. Da kommt dann ordentlich was an Regen runter. Und auch in den nächsten Tagen immer mal wieder. Die Höchstwerte sinken außerdem peu à peu, bis wir am Freitag so bei Maxiwerten von 20 Grad rauskommen.
0: 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A14 Schwerin Richtung Wismar. Im Kreuz Schwerin ist die Überleitung auf die A24 Richtung Berlin wegen Bauarbeiten bis 17 Uhr gesperrt. Dann die A20 Kreuz Uckermark Richtung Lübeck zwischen Dummersdorf und dem Kreuz Rostock. Bauarbeiten bis Donnerstag 16 Uhr gesperrt. Und die A24 ist in Richtung Berlin zwischen Hagenow und Wörbelin wegen Bauarbeiten bis 16 Uhr heute Nachmittag gesperrt. Und dann bittet die Polizei noch um Hilfe bei der Suche nach der 13-jährigen Freya Udina Meyer aus Schwerin. Die ist 1,60 groß, hat dunkle Haare, schlanke Figur. Wenn Sie das Mädchen gesehen haben, bitte Hinweise an die Polizei.
6: Geblitzt wird auf der A24 Richtung Hamburg zwischen Zarrentin und Gudow, A24 Richtung Berlin im Dreieck Wittstock-Dosse, B96 Neustrelitz Richtung Fürstenberg Höhe Düsterförde, B96 Stralsund Richtung A20 Höhe Parkplatz Rügenblick, B108 in Zittorf Richtung Teterow, B110 in Görke beidseitig, B110 in Tutow beidseitig, B191 zwischen Karstädt und Eldena am Abzweig Güritz, B191 zwischen Parchim und Spornitz in Richtung Spornitz, B198 im Ortseingang Neustrelitz aus Feldberg kommend, dann die B321 in Sukow von der Autobahn kommt. In Brüsewitz in der Heinrich-Seidel-Straße, in Lambrechtshagen Richtung Sievershagen, in Letzin-Siedlung Richtung Buro, Markgrafenheide Richtung Hinrichshagen am Waldparkplatz, in Neumukran Richtung Sassnitz, Neddemin Richtung Neubrandenburg, Höhe Abzweig Podewall und zwischen Rheinberg und Altentreptow auf Höhe der Stadtförsterei.
0: Ja, und Paul hat auch noch was.
7: Auf der B111 in der Ortsdurchfahrt Ückere aus dem Caddy raus. Beidseitig.
0: Ein Blitzer. Dankeschön.
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9: Guten Morgen.
6: In Ückermünde.
0: Wolgast.
10: Und Plau am See.
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0: Und immer mit Ihren Nachrichten über die NDR-MV-App. Die landen direkt hier bei uns im Studio.
6: Ja, Rainer hat uns gerade geschrieben, er hat eine tolle Musikauswahl heute. Na? Nach der Diskussion über das WM aus unserer Nationalmannschaft kommt Tim Bensko und fängt an mit "Ich wäre gern dabei gewesen". Wir haben im Büro flach gelegen. Danke dafür.
0: Ja, gerne.
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1: Und mit Resi aus Rostock, der hat uns eine Sprachnachricht über die NDR MV-App geschickt.
2: Ich lade alle Rostocker und Gäste zum traditionellen Sommersingen der Volkssolidarität in den Klostergarten ein. Es werden 5 Chöre mit über 100 Sängern teilnehmen und die ganze Breite des Chorgesangs darbieten. Beginn ist 15 Uhr, Karten können vor Ort erworben werden. Ach, und noch was. Das schöne, nicht so heiße Sommerwetter haben wir auch bestellt. Viel Spaß bis heute Nachmittag.

0: Heute läuft der Tankrabatt aus. Heißt, wir sollten heute bis um 12 Uhr auf jeden Fall noch mal tanken. Danach wird es nämlich aller Wahrscheinlichkeit nach dann doch deutlich teurer. 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
1: Ja, und passend dazu, dass der Tankrabatt endet, auch die heutige Folge von unserem Telefonspaßvogel Live Tennemann. Der hat angerufen bei der Esso-Tanke in Neubuko bei Katja Lemke. Vorsicht live.
2: Esso-Station Neubuko, hallo?
3: Ja, wunderschönen guten Tag, Zapfen. Sagen Sie, ich habe eine Frage. Es geht um diesen Tankrabatt. Der geht ja nun langsam zu Ende, ne?
2: Ja, am 1.
3: Ja, ich habe eine Idee.
2: Okay.
3: Und zwar würde ich Sie bitten, dass Sie mir so ein bisschen von dem Rabattbenzin zurücklegen.
2: Nee, wie kommen Sie denn auf so eine Idee? Das funktioniert überhaupt gar nicht.
3: Naja, weil der Preis ja noch günstig ist. Kann ja alles anders werden.
2: Ja, das ist auch richtig. Aber es tut mir leid. Also das wird nichts.
3: Ja, passen Sie auf. Und wenn Sie mir vor dem jetzt günstigen Benzin einfach was, ich sag mal so, in ein paar Eimer füllen oder so.
2: In Eimer? Nicht, das können wir vergessen.
3: Ich bezahle das auch.
2: Ja, kann ich mir vorstellen, aber das wird nichts.
3: Wenn wir sonst so Thermos kann, das fällt nicht auf. Da lassen Sie schön was reinfüllen immer, schrauben das zu und dann können Sie es mir übergeben.
2: Ich glaube, Sie haben wohl ein bisschen am Benzin geschnüffelt. Das war wohl ein bisschen viel.
3: Sie nehmen mich nicht ernst, habe ich das Gefühl.
2: Das mache ich auch nicht, tatsächlich. Wie kann man auf sowas kommen?
3: Ich kriege von zu Hause so wenig Taschengeld.
2: Das erzählen Sie mir alle.
3: Da habe ich die Idee gehabt.
2: Sehr kreativ.
3: Denken Sie an mich und meine Sparsamkeit, bitte.
2: Also das tut mir leid. Ich habe jetzt Kundschaft. Ich kann an alles denken, aber nicht an die Sparsamkeit. Ich muss jetzt arbeiten. Schluss jetzt hier.
3: Ein bisschen Rabatt.
2: In Form von einem netten Lächeln, ja.
3: Das mache ich jetzt auch. Hier ist live deine Mann. Vorsicht, live.
2: Oh, sehr schön. Na, Sie erwischen mich ja hier jetzt auf dem richtigen Fuß. Danke.
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0: 39 ist es, 9:30, hier ist Ihr Frühstücksclub.
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0: Ich glaube, wir haben noch nie so viel über Fußball geredet wie heute Morgen. Mhm. Aber das wird morgen weniger werden, versprechen wir. Ja, es ist halt so, die deutsche Nationalmannschaft hat es wieder nicht geschafft. Sie ist wieder nicht weiter. Das ist das Thema heute. Wir sind raus bei der WM, Marlen.
2: Ja, im 16. Finale war Schluss. Die Deutschen scheiterten im Elfmeterschießen gegen Paraguay. Am Ende stand es 3:4. Auch die Niederländer fahren nach Hause. Sie scheiterten im Elfmeterschießen an Marokko. Brasilien steht im WM-Achtelfinale nach einem 2:1 gegen Japan. Nach den tödlichen Schüssen in Stade in Niedersachsen laufen die Ermittlungen. Polizei und Staatsanwaltschaft vermuten, dass ein Sorgerechtsstreit Auslöser der Taten war. Gestern waren in einer Mutter-Kind-Einrichtung 6 Mitarbeiter der Jugendhilfe und des Jugendamtes erschossen worden. Morgen löst die neue Grundsicherung das bisherige Bürgergeld ab. Kurz vor der Änderung hat Bundesarbeitsministerin Baas die Reform noch einmal verteidigt. Damit setzte die Koalition auch ein starkes Signal gegen Sozialleistungsmissbrauch. Ab morgen gelten für Arbeitslose unter anderem strengere Mitwirkungspflichten und schärfere Sanktionierungsmöglichkeiten.
0: Dankeschön, Marlen. Jetzt weitere Nachrichten aus Ihrer Region.
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3: Mit Vanessa Kiaulen. Guten Morgen. Die Gemeinde Lohmen investiert in den kommenden Jahren und Jahrzehnten weiter in Klimaschutz. Dafür gab es nun laut Bürgermeister Dickau eine Fördermittelzusage. Es geht unter anderem um den Kindergesundheitswald, der voriges Jahr eröffnet worden ist und vergrößert werden soll. Zudem um Blühflächen und Bäume. Bei Neubuko ist bei einem Wildunfall am Abend ein Autofahrer mit dem Schrecken davon gekommen. Zwischen Neubuko und Zwedorf lief gegen 23 Uhr ein Reh vor das Auto des 51-Jährigen. Das Tier stieß frontal mit dem Wagen zusammen und verendete. Der Airbag im Auto löste aus, der Autofahrer blieb unverletzt. Der Wagen musste abgeschleppt werden, Sachschaden rund 60.000 Euro. Mut Rauschen, so heißt ein interaktives Demokratie- und Bildungsformat der RAA Mecklenburg-Vorpommern für Demokratie und Bildung. Auf der MS Dresden im Rostocker Igerpark kommen Mitarbeiterinnen und Mitarbeiter von Bildungseinrichtungen, Vereinen, Initiativen, Politik und Ehrenamt heute zusammen. Erstmals verleiht der Verein einen Preis für herausragende Bildungsformate im Land. Damit werden innovative Ansätze gewürdigt, die Demokratie sichtbar machen. Durch die Hitze in den vergangenen Tagen hat sich die Wasserqualität in einigen Seen verschlechtert. Im Landkreis Rostock wird derzeit vom Baden im Satower Hofsee abgeraten. Im Rühner See im Bützow wurden vermehrt Blaualgen nachgewiesen.
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0: So, das Wetter für uns in Mecklenburg-Vorpommern.
4: Das ist heute ein richtig schöner Tag und strahlt die Sonne ins Gesicht und das quasi bis zum Abend durch. Das Ganze bei bis zu 28 Grad im Landesinneren heute, an der Küste bis zu 22. Die haben wir übrigens auch schon erreicht. Jetzt auf Hiddensee am Dornbusch zum Beispiel, in Landflesensee 21 Grad und 19 derzeit noch im Darßer Ort. Der 3-Tage-Trend, der wird nasser, also schon in der kommenden Nacht kommt da ordentlich was an Regen runter. Und die Temperaturen, die werden auch noch ein Stückchen sinken, also die Höchstwerte so peu à peu sinken ab bis Freitag auf so 20 Grad.
0: 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A14 Schwerin Richtung Wismar. Im Kreuz Schwerin ist die Überleitung auf die A24 Richtung Berlin wegen Bauarbeiten bis 17 Uhr gesperrt. Dann haben wir die A20 Kreuz Uckermark Richtung Lübeck. Die ist zwischen Dummersdorf und dem Kreuz Rostock wegen Bauarbeiten bis Donnerstag übermorgen ca. 16 Uhr gesperrt. Und die A24 Richtung Berlin. Die ist zwischen Hagenow und Wörbelin wegen Bauarbeiten bis heute Nachmittag 16 Uhr gesperrt.
4: Geblitzt wird auf der A24 Richtung Hamburg zwischen Zarrentin und Gudow und Richtung Berlin im Dreieck Wittstock-Dosse. B96 Neustrelitz Richtung Fürstenberghöhe Düsterförde. B96 Stralsund Richtung A20 Höhe Parkplatz Rügenblick. B108 in Zittorf Richtung Teterow. B110 in Görke beidseitig. B110 in Tutow beidseitig. B111 in Ökeritz beidseitig. B191 zwischen Karstädt und Eldena am Abzweig nach Güritz. B191 in Parchim Richtung Spornitz. Die B B398 im Ortseingang Neustrelitz aus Feldberg kommt, B321 in Sukow von der Autobahn kommt. In Lambrechtshagen blitzt es Richtung Sievershagen, in Letzin-Siedlung Richtung Buro, dann Markgrafenheide Richtung Hinrichshagen am Waldparkplatz, in Neumukran Richtung Sassnitz, dann Neddemin Richtung Neubrandenburg Höhe Podewall und zwischen Rheinberg und Altentreptow Höhe Stadtförsterei.
0: Staus, Blitze und Fälle melden Sie kostenlos bei uns in der App oder unter 0800 59 59 100. Detlef hat sich noch gemeldet.
5: Und zwar Neustrelitzer Straße Richtung Neustrelitz, also Ortsausgang, gegenüber vom Autohaus Wöttche.
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4: Guten Morgen. In Lage.
0: Guten Morgen in Lübs.
4: Und in Friedland.
0: Jo.
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0: Ja, Deutschland also raus bei der Fußball-Weltmeisterschaft. Das muss analysiert, das muss aufgearbeitet werden. Woran hat's gelegen? Also er hier ist, glaube ich, schon auf einer guten Spur.
6: Mit einem 4-2-2-2 auf Pressinglinie 1 sind wir angelaufen. Wir haben nach Ballgewinn über den ballfernen Zehner wollten wir umschalten. Im Ballbesitz sind wir in eine Dreierkette abgekippt mit dem asymmetrischen Linksverteidiger und dem breitziehenden linken Zehner, sodass wir in 3-4-3 respektive 3-1-5-1, je nachdem, wo sich Dover aufgehalten hat, abgekippt sind. Die Frage ist, wie haben wir es umgesetzt?

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0: Und das sind ihre Gäste. 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
2: Na, das tut ja nichts zu sagen.
0: Udo.
3: Ja, das kann's haben.
0: Und Opa Gerke.
4: Steffi, machst du mir Mettbrötchen?
1: Nee, muss ich erst schmieren. Milch und Zucker nehmt ihr selber, ne?
5: Heute das Beste von Herrn Ahlers.
2: Mal so wichtig ist auch nicht.
1: Nein, geh euch. Wir hören jetzt zu. Nur erzähl mal.
2: Ach, wo war ich nur stehen geblieben?
1: 59,90 also, mit Strähnchen. Kannst nichts von sagen. Mach weiter, geh euch.
2: Ich greif mir so einen Eierkarton, mach den auf.
4: Und früher, da sagten wir, wenn du Glatze hast, dann kannst du dich mit einem Schwamm frisieren. Das kostet keinen Friseur.
2: Also jetzt reicht es mir.
1: Entschuldigung, geh euch. Nur erzähl mal deine Story.
2: Nee, jetzt habe ich keine Lust mehr.
3: Ah, jetzt ist er beleidigt. Sorry, Georg. Was war denn so doll in so bemerkt?
1: Ja, genau. Nun sollen wir ganz ruhig und erzähl einfach mal.
2: Also, ich mache so einen Eierkarton auf.
1: Ja.
2: Und dann kleben da teilweise noch Federn dran.
1: Ja.
2: Ja, ich meine, das nimmt überhand.
1: Ja.
3: Ja. Und nu?
2: Ja, nix und nu, ich meine ja nur.
1: Ach, und das ist nur deine tolle Story, oder was?
2: Ich habe überhaupt nicht behauptet, dass da was Besonderes wäre.
3: Also so ein Gewiese, um so einen Scheiß, allein
2: schon. Ja, ich hab
3: schon
2: doch überhaupt gar nichts gesagt.
3: Nix ist nämlich, und dann auch noch beleidigt sein.
1: Also ehrlich, Georg, das muss ich jetzt einfach auch mal sagen.
2: Also
1: manchmal
2: Sie,
1: bist du wirklich genau neben der Spur. Also Ball jetzt mal flach halten.
2: Was?
1: Nächste Frage, Frank.
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0: 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Gerade eine wichtige Meldung reingekommen.
1: Ja, Vorsicht bitte auf der A19 Berlin Richtung Rostock. Zwischen Krakow und Güstrow, da steht ein defektes Fahrzeug.

0: das soll es gewesen sein, der Frühstücksclub hier bei NDR1 Radio MV mit Daniel Behm und Nils Sörens. Vielen Dank fürs Zuhören. Hat ja trotz der schlechten Voraussetzungen ganz gut geklappt. Heute Morgen war doch irgendwie eine ganz schöne Sendung, auch wenn wir uns gewünscht hätten, dass Deutschland dann ja weitergekommen wäre bei dieser Fußball-Weltmeisterschaft. Gleich bei Tatjana Brandt geht es um die Frage, ob sie denn jetzt weiter gucken oder ob sie sagen, nee, das war's für mich bei der Weltmeisterschaft.
1: Also ich bleib dabei. Heute Abend Norwegen gegen, ich weiß gar nicht genau wen, 19 Uhr, ich guck's mir an.
0: Ja, gucken Sie weiter oder nicht, gerne Ihre Nachrichten jetzt schon mal über die NDR MV-App.

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2: Einen schönen Vormittag. 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Es ist 10 Uhr.
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2: Die deutschen Fußballnationalmannschaften, die waren ja lange für ihre Nervenstärke bekannt, vor allem beim Elfmeterschießen und machen den Pagel. Elfmeterschießen hieß, wir gewinnen, ne?
3: Ja, aber das war einmal. Deutschland ist nach der Verlängerung gegen Paraguay im Elfmeterschießen ausgeschieden. Im 16. Finale war Schluss für das Team von Trainer Julian Nagelsmann aus dem ARD-WM-Team Michael Küster.
4: Zum ersten Mal überhaupt hat Deutschland ein Elfmeterschießen bei einer Weltmeisterschaft verloren. Auch weil mit Havertz, Woltemade und Tah gleich drei Schützen die Nerven versagten. Zuvor hatte es gegen Paraguay nach 120 Minuten 1:1 gestanden. Damit schafft es das DFB-Team zum dritten Mal hintereinander nicht ins Achtelfinale und muss nach Hause fliegen. Das gleiche gilt für die Niederlande, die ebenfalls im Elfmeterschießen gegen Marokko den kürzeren gezogen haben. Am Abend hat Brasilien erst spät jubeln können. Der Rekordweltmeister siegte in der Nachspielzeit gegen Japan mit 2:1.
3: Der Arbeitsmarkt in Mecklenburg-Vorpommern zeigt sich trotz der anhaltenden wirtschaftlichen Herausforderungen robust. Die Arbeitslosigkeit ist sowohl gegenüber dem Vormonat als auch gegenüber dem Vorjahr zurückgegangen. Gleichzeitig bleibt der Bedarf an qualifizierten Fachkräften in vielen Branchen hoch. Michael Seidler aus der Aktuell-Redaktion, wo werden denn die meisten Fachkräfte gesucht?
5: Die meisten Jobs werden im Einzelhandel gesucht, gefolgt von der Logistikbranche. Doch auch der Hotel- und Gastronomiebereich sucht Mitarbeiter. Im produzierenden Gewerbe sind Konstruktionsmechaniker, Metallbauer und Elektroniker gesucht. Insgesamt sind im Juni landesweit 61.900 Menschen arbeitslos gemeldet. Das sind 1.100 weniger als im Mai und sogar 1.700 Personen weniger als vor einem Jahr. Die höchste Arbeitslosenquote verzeichnet nach wie vor die Landeshauptstadt Schwerin mit 9,6%, gefolgt von den Landkreisen Mecklenburgische Seenplatte und Vorpommern-Greifswald mit je 8,8%. Die niedrigsten Quoten mit 5,9% haben der Landkreis Rostock und Ludwigslust-Parchim.
3: Auch bundesweit gibt es weniger Arbeitslose. Im Juni waren es 2,9 Millionen, 15.000 weniger als im Mai. Die Arbeitslosenquote sank um 0,1 Punkte auf 6,2%, teilte die Bundesagentur für Arbeit in Nürnberg mit. 60.000 Euro Schaden sind bei einem Wildunfall im Landkreis Rostock entstanden. Laut Polizei ereignete sich der Unfall gegen 23 Uhr, als nahe Neubuku ein Reh plötzlich auf die Landstraße lief und der 51-jährige Autofahrer den frontalen Zusammenstoß nicht mehr verhindern konnte. Der Mann blieb unverletzt, an seinem Auto entstand wirtschaftlicher Totalschaden, hieß es. Das Reh verendete an der Unfallstelle. Es könnte sehr voll werden heute Vormittag an den Tankstellen im Land. Morgen fällt der Tankrabatt weg. Wir zahlen dann wieder die volle Mineralölsteuer. Der ADAC rechnet sogar damit, dass die Erhöhung heute Mittag kräftiger ausfallen wird als üblich, schon im Vorgriff auf die wieder steigenden Kosten. ADAC-Sprecher Tietgen rät, auch nach dem Tankrabattende die Preise zu vergleichen.
6: Das lohnt sich auf jeden Fall mit einer Spritspar-App. Da lassen sich teilweise bis zu 7 Cent sparen. Also die nächstgelegene Tankstelle ist nicht immer unbedingt die beste. Und was viele auch noch nicht machen, einfach E10 tanken statt E5. Viele haben da ein bisschen Muffensausen, wo sie denken, oh, mein Auto geht dann kaputt. Aber fast sämtliche Autos ab Baujahr 2010 vertragen auch E10. Und da lassen sich dann 5 bis 6 Cent nochmal obendrauf sparen. Und das sollte ich wirklich ausnutzen.
2: Das Wetter für uns in Mecklenburg-Vorpommern ist im Moment noch schön sonnig, wird aber im Laufe des Tages von Mecklenburg her ein bisschen wolkiger werden. Leichte Schauer mit Gewitter gibt es dann höchstens in der Nähe der Elbe. Ansonsten aber bleibt es dann doch größtenteils trocken bei 22 bis 28 Grad. 20 Grad haben wir aktuell in Heiligendamm, 22 sind sind es bei Ihnen in Koserow auf Usedom und 24 Grad in Alt-Sarnitz. 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Vorsicht hier bitte auf der A19 Berlin Richtung Rostock zwischen Krakow und Güstrow. Hier steht ein defektes Fahrzeug. A14 Schwerin Richtung Wismar im Kreuz Schwerin. Da ist die Überleitung zur A24 Richtung Pritzwalk wegen Bauarbeiten bis 17 Uhr gesperrt. Die A20 Kreuz Uckermark Richtung Lübeck ist zwischen Dummersdorf und Kreuz Rostock wegen Bauarbeiten bis Donnerstag ca. 16 Uhr gesperrt. Die A24 Hamburg Richtung Berlin, die ist zwischen Hagen und Wirbelin wegen Bauarbeiten bis 16 Uhr gesperrt. Und dann haben wir noch Stau im Stadtverkehr Rostock. Und zwar in Rostock gab es beim Hohlbeinplatz nämlich einen Trinkwasserrohrbruch. Dort ist gerade in beiden Richtungen nur eine Spur für Sie frei. Die Bauarbeiten dazu, die sollen noch bis morgen andauern. Und es staut sich stadteinwärts. Hier brauchen Sie 25 Minuten mehr. Geblitzt wird auf der A24 Richtung Hamburg zwischen Zarentin und Godow, A24 Richtung Berlin im Dreieck Wittstock-Dosse, B96 Ortsausgang Neubrandenburg Richtung Neustrelitz, die B96 Neustrelitz Richtung Fürstenberg, Höhe Düsterförde, B96 Stralsund Richtung A20, Höhe Parkplatz Rügenblick, dann stehen sie in Zittorf auf der 108 Richtung Teterow, B110 in Tutow beidseitig, die 111 in Ückeritz beidseitig, B191 zwischen Karstädt und Eldena, B191 in Parchim Richtung Spornitz, B21 in Sukow, wenn Sie da von der Autobahn kommen, in Lambrechtshagen Richtung Sievershagen, Lizin-Siedlung Richtung Buro, Markgrafenheide Richtung Hinrichshagen, in Neumukran Richtung Sassnitz, Nedemin Richtung Neubrandenburg Höhe Podewall und zwischen Rheinberg und Altentreptow Höhe Stadtförsterei. Und wo stehen Sie noch, Katja?
0: Auf der 109 von Anklam Richtung Greifswald, Ortseingang Greifswald, hinterm Trafohäuschen ganz versteckt.
2: Ist notiert. Vielen Dank. 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
2: Und ich sag's Ihnen ganz ehrlich, vielleicht hört man es mir nicht an, aber meine Laune ist tatsächlich nicht so gut heute. Nicht nur, weil Deutschland raus ist, sondern auch, weil ich dadurch nur 4 Stunden Schlaf hatte. Für nichts. Also ich vermute mal, da geht's heute nicht nur mir so, umso wichtiger, dass wir uns da gegenseitig wach halten und durch den Vormittag gemeinsam kommen. Mit dem Lieblingsmix und den Stones jetzt mit Start Me Up bei NDR 1 Radio V. Schönen Vormittag, schön, dass Sie mit dabei sind.

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0: Egal ob im Büro, an der Tankstelle oder in der Kantine, heute gibt es zwei Arten von Menschen. Die, die ausgeschlafen sind und die, die wie ich Deutschland bis zum Schluss die Daumen gedrückt haben. Hat nur leider nicht geholfen.
1: Jetzt um 1.28 Uhr in der deutschen Nacht kann die Entscheidung gegen die deutsche Mannschaft fallen. Mit der 13 bereit zum entscheidenden Elfmeter in diesem 16. Finale. Kanale läuft an und schießt ins Tor! Es ist das Aus! Deutschland ist aus!
0: Ach, ja, die gute Nachricht, ab heute muss niemand mehr bis spät in die Nacht durchhalten. Ihr Biorhythmus bedankt sich, der Kaffeeverbrauch wahrscheinlich auch. Die Fußball-WM aber, die geht dennoch weiter. Und ich möchte gerne von Ihnen wissen, gucken Sie auch weiter oder sagen Sie jetzt, Mensch, nö, also die WM, die ist jetzt auch für mich vorbei. Elke aus Teterow, wie sieht es da bei dir aus?
2: Wir haben es immer so, dass es ganz zum kurz vorm Ende, wenn es richtig die letzten vier Mannschaften, dann schauen wir uns das an, wer Weltmeister wird. Wenn es da richtig ins Eingemachte geht.
0: Ja, wie sieht's bei Ihnen aus? Sagen Sie, ohne Deutschland fehlt der Reiz und ich gucke nicht mehr weiter oder aber jetzt erst recht, warum auch nicht? Ne? Schicken Sie mir da gerne eine Nachricht, gerne auch eine Sprachnachricht über die NDR MV App oder Sie rufen durch 0800 59 59 100.

0: es ist vorbei. Eine geile Zeit waren die letzten Fußballwochen. Hier ist NDR 1 Radio MV. Ab heute weht da also wieder ein anderer Wind. Oder aber Sie gucken weiter. Renate, wie sieht's da bei dir aus?
1: Nein, die Deutschen spielen schlecht. Die sollten lieber die Frauen spielen lassen. Die spielen besser.
0: Da hast du recht allerdings. Das heißt, du guckst besser. Nicht weiter?
1: Nein, nein.
0: Ja, und für alle, die mit Fußball so gar nichts am Hut haben, wie zum Beispiel auch Karl aus Bad Doberan, ist das wahrscheinlich auch gar nicht so schlecht.
2: Ich habe vorher keinen Fußball geguckt und jetzt gucke weiter auch keinen Fußball.
0: Jawohl, und so eine kleine Erleichterung gibt es ja wenigstens dann beim Sommerwetter mit 22 bis 28 Grad. Bleibt es sommerlich, aber nicht mehr ganz so heiß, und passend dazu gibt es jetzt so ein bisschen deutsche Vita für die Ohren mit dem Kulthit von Ryan Paris. Denn wir sind ja auch der Sender mit den meisten 80ern, den aktuellen Hits und den deutschen Hits im Lieblingsmix zu uns in Mecklenburg-Vorpommern. Schönen Vormittag.

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2: Und das Wetter für uns in Mecklenburg-Vorpommern. Je weiter Sie da Richtung Osten kommen, desto mehr haben Sie heute noch von der Sonne. Nämlich insgesamt bis zu 14 Stunden. Und das bei Höchstwerten von 22 Grad an den Küsten und bis zu 28 Grad in der Seenplatte. Aktuell haben wir 21 in Herrensteinfeld, 22 Grad in Domsühl und 23 Grad in Usedom-Stadt. Der Drei-Tage-Trend. Insgesamt weiterhin ja doch wechselhaft mit so einem Mix aus Sonne und Wolken, aber auch Schauer und Gewitter. Und bis Freitag wird es auch ein Ticken kühler werden. 11:02 NDR 1 Radio MV, der zuverlässigste Verkehrsservice für uns in Mecklenburg-Vorpommern. A14 Schwerin Richtung Wismar im Kreuz Schwerin, da ist Überleitung zur A24 Richtung Pritzwald wegen Bauarbeiten bis 17 Uhr gesperrt. Dann haben wir die A20 Kreuz Uckermark Richtung Lübeck, die ist zwischen Dummersdorf und Kreuz Rostock wegen Bauarbeiten bis Donnerstag ca. 16 Uhr gesperrt. Die A24 Hamburg Richtung Berlin ist zwischen Hagenow und Wörbelin wegen Bauarbeiten gesperrt. Und dann habe ich wen noch dran? Hallo?
3: Ja, hallo, hier ist Renate. Es ist ein schwerer Unfall auf der B321 Richtung Warsow, vom Pampo raus Richtung Warsow. Da ist ein Auto im Wald gefahren und das brennt. Die Feuerwehr ist schon da.
2: Also die Unfallstelle ist gesichert. Kommt man auch dran vorbei?
3: Also wir sind jetzt vorbeigekommen, vor 10 Minuten ungefähr. Mhm. Aber Rauchwolken sind schon ganz schön hoch. Feuerwehr ist auch schon da.
2: Vielen Dank für die Info. Und wir haben jetzt auch die Meldung von der Polizei. Die Sperrung, und zwar die B23, ist zwischen Warsow und Pampo nach einem Unfall jetzt da auch in beiden Richtungen gesperrt. Behalten wir sie für Sie im Auge, wie lange das dann dauern wird. Dann wird geblitzt auf der A24 Richtung Hamburg zwischen Zarentin und Gudow. A24 Richtung Berlin im Dreieck Wittstock-Dosse. B96 Ortsausgang Neubrandenburg Richtung Neustrelitz. Neustrelitz Richtung Fürstenberg Höhe Düsterförde. Und Stralsund Richtung A20 Höhe Parkplatz Rügenblick. B108 in Zittorf Richtung Teterow, die 109 Ortseingang Greifswald, wenn Sie aus Anklam kommen, hinterm Trafohäuschen. B110 in Tutow beidseitig, in Ückeritz beidseitig auf der 111, die 191 zwischen Karstädt und Eldena, B191 Parchim Richtung Spornitz, die B23 in Suko von der Autobahn kommend der Anhänger. In Lambrechtshagen Richtung Sievershagen, Lezin-Siedlung Richtung Buro, Markgrafenheide Richtung Hinrichshagen am Waldparkplatz, in Neumokran Richtung Sassnitz, Nettemin Richtung Neubrandenburg, Höhe Prodewald, zwischen Rheinberg und Altentreptow, Höhe Stadtförsterei und in Zarnitz Richtung Wolgast. Den hat uns Nicole gemeldet über die NDR-MV-App. Und wir haben ja doch den ein oder anderen Anhänger dabei. Sie wissen, der Dienstag, da werden die Anhänger ja gerne mal versetzt oder auch abgebaut. Geben Sie da auch gerne mal Bescheid. Stausblitzer melden Sie kostenlos in der NDR-MV-App oder Sie rufen an 0800 5959 100.
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0: Ava Max mit ihrem aktuellen Hit. Hier im Lieblingsmix für uns in Mecklenburg-Vorpommern am Dienstagvormittag hier bei NDR 1 Radio MV. Gleich der nächste Kult-Hit, La Bionda, One for You, One for Me. Und wenn Sie ja was auf dem Herzen haben, rufen Sie jederzeit gerne bei uns durch. 0800 59 59 100. Wen habe ich dran? Hallo.
1: Hallo, Tatjana. Der Tom hier aus Rostock.
0: Hallo,
1: ich weiß zwar nicht, wo ihr eure Infos herholt, aber die Benzinpreise in

0: NDR 1 Radio MV. Immer wieder schön, ne? Und die meisten 80er, die hören Sie ja auch bei uns. Gleich Jennifer Rush mit Ring of Ice. Und haben Sie seit gestern auch neue Kolleginnen oder Kollegen bei der Arbeit? In Mecklenburg-Vorpommern, da laufen ja gerade Schülerpraktikumswochen. Mein Sohn da gehört auch dazu. Und bei uns im NDR ist seit gestern da auch einiges los. 13 Praktikantinnen und Praktikanten aus dem ganzen Land gucken uns diese Woche also über die Schulter und das aus unterschiedlichsten Gründen.
1: Ich bin Hanna, ich bin 15 und ich komme aus der Nähe von Wismar und ich bin vor allem an der Recherche interessiert.
2: Ich bin Melina von Rügen und ich bin hier, weil ich auch mal nicht nur vorm Fernseher sitzen möchte, sondern auch gucken möchte, wie es dahinter aussieht.
3: Ich bin Max, gehe aufs Goethe-Gymnasium Schwerin und ich interessiere mich sehr für die Ton- und Filmtechnik.
0: Das freut uns natürlich und das macht uns tatsächlich auch so ein bisschen stolz, dass sich so junge Menschen für unseren Job interessieren. Wir wünschen auf jeden Fall ganz viel Spaß, viele spannende Eindrücke und immer schön neugierig bleiben, ne?
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0: Und jetzt ein Kulthit.
2: Der sich bei der Arbeit fast wie so ein kleiner Kurzurlaub in den 80ern anfühlt. Damals, wo Dauerwellen noch modern waren, Schulterpolster dazugehörten und die Kassetten natürlich auch noch zurückgespult wurden. Und das ganz ohne Koffer packen. Jetzt ist es UB40 mit Red Red Wine bei NDR 1 Radio MV.

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1: Die deutsche Mannschaft ist raus bei der Weltmeisterschaft, Marlen Pagel. Und schon gibt es Rücktrittsforderungen gegen Bundestrainer Julian Nagelsmann.
3: Ja, nach Jürgen Klopp wird bereits gerufen. Nagelsmann hatte gleich nach der Niederlage aber gesagt, er will eigentlich weitermachen. An Katrin Rose aus dem ARD-WM-Team, was haben denn die Spieler gesagt?
4: Alexander Pavlovic, der hatte seinen Kopf in der Kapuze vergraben. Joshua Kimmich ging schnell und mit leerem Blick. Sprechen aber wollte kaum einer der deutschen Spieler. Der Gang durch die Interviewzone ist Pflicht. Antworten geben oder nach diesem bitteren WM-Aus überhaupt welche haben, nicht. Dass ihr American Dream so früh, so jäh endet, das schienen weder die WM-Debütanten noch so erfahrene Spieler wie Manuel Neuer wirklich begreifen zu können. Nach dem letzten Spieler gingen dann auch die Scheinwerfer aus. In der Interviewzone in Boston und für das deutsche Team bei dieser WM.
3: Auch die Niederländer fahren übrigens nach Hause. Sie unterlagen Marokko ebenfalls im Elfmeterschießen. Weiter ist Brasilien nach einem 2:1 gegen Japan. 61.900 Menschen sind aktuell bei uns im Land auf der Suche nach einem Job. Das sind 1.100 weniger als im Mai und 1.700 weniger als noch vor einem Jahr. Die Arbeitslosenquote ging damit um 0,1 Punkte auf 7,6% zurück, teilte die Regionaldirektion Nord der Bundesagentur für Arbeit mit. Der Bedarf an qualifizierten Fachkräften, zum Beispiel im verarbeitenden Gewerbe, im Gesundheits- und Sozialwesen, im Handel sowie im Bau- und Gastgewerbe, sei weiter hoch. Deutschlandweit liegt die Zahl der Arbeitslosen weiter unter der 3-Millionen-Marke. 2,93 Millionen waren es im Juni, das sind 15.000 weniger als im Mai, aber 22.000 mehr als im Juni vor einem Jahr. Die Frühjahrsbelebung am Arbeitsmarkt ist damit in diesem Jahr eher schwach ausgefallen. Die Zahl der Baugenehmigungen ist in Mecklenburg-Vorpommern in den ersten 4 Monaten des Jahres deutlich gestiegen. Bis Ende April genehmigten die Ämter knapp 1.100 Anträge. Das sind gut 350 mehr als im Vorjahreszeitraum. Aus der Aktuell-Redaktion Stefan Ludmann.
5: Es wird wieder mehr gebaut. Vor allem beim Wohnungsbau gehen die Zahlen laut Statistischem Amt nach oben. Gut 620 Wohngebäude, die meisten davon Einfamilienhäuser, haben grünes Licht der Bauämter bekommen. Das sind fast doppelt so viele wie noch in den ersten 4 Monaten 2025. Die meisten neuen Wohnungen sollen im Landkreis Rostock entstehen. Die wenigsten sind nebenan in der Hansestadt Rostock geplant. Dort sind es nur 59. Die Statistiker haben auch errechnet, wie viel die genehmigten Bauten und Umbauten kosten. Zusammen mehr als 500 Millionen Euro.
3: Entsetzen nach den tödlichen Schüssen in Stade. Ein Mann hat dort gestern Mittag in einer Jugendhilfeeinrichtung um sich geschossen und 6 Menschen getötet. Jan-Bastian Buck in Stade, was ist denn über den mutmaßlichen Täter bekannt?
6: Er ist laut Polizei 45 Jahre alt, wohnt in Hannover, ist in Deutschland geboren und hat türkische Wurzeln. Nach Informationen von NDR und WDR soll er zu einem größeren Clan gehören. Einen Zusammenhang der Tat mit Clankriminalität hat Niedersachsens Innenministerin Behrens aber klar verneint. Der Mann gilt als gewaltbereit. Das war laut Polizei auch der Grund, warum das Gespräch in der Jugendhilfeeinrichtung gestern in großer Runde stattfinden sollte. Zentrale Frage heute wird jetzt sein, wie es mit dem Tatverdächtigen weitergeht. Heute soll über den Haftbefehl für den Verdächtigen entschieden werden. Offen ist noch, welche Rolle weitere Personen spielen. Eine 65-jährige Frau, die das Fluchtauto gefahren hatte, wurde ebenfalls festgenommen. Die Mutter des Kindes, die wie das Kind unverletzt ist, wurde gestern schon vernommen. Außerdem steht auch noch nicht die Identität aller Opfer fest.
1: Das Wetter für uns in Mecklenburg-Vorpommern. Der Juni verabschiedet sich freundlich mit Sonne, später allerdings auch mit ein paar Wolken, diese von Mecklenburg. Brandenburg hereinziehen werden. Kurze Schauer sind damit Gewitter durchaus möglich. Aber im Großen und Ganzen bleibt es doch weitgehend trocken. Die Temperatur, die bleibt auch sommerlich bei 22 bis 28 Grad. Im Moment haben wir in Schwan 21 Grad, in Baumgarten auch 21 Grad und Göhren auf Rügen 22. 4 nach 11, NDR1, Radio MV, der zuverlässigste Verkehrsservice für uns in Mecklenburg-Vorpommern. A14, Schwerin Richtung Wismar. Im Kreuz Schwerin, da ist die Überleitung zur A24 Richtung Pritzwalk wegen Bauarbeiten bis heute Nachmittag 17 Uhr gesperrt. Dann die A20 Kreuz Uckermark Richtung Lübeck zwischen Dummersdorf und Kreuz Rostock wegen Bauarbeiten eine Sperrung bis Donnerstag Nachmittag 16 Uhr. Die A24 Hamburg Richtung Berlin ist zwischen Hagen und Wörbelin wegen Bauarbeiten bis 16 Uhr gesperrt. Und dann haben wir noch die B23, die ist zwischen Vase und Pampo nach einem Unfall in beiden Richtungen gesperrt. Und da haben wir auch mal bei der Polizei schon nachgehakt. Das wird wohl also bis mindestens zum Mittag andauern. Behalten wir im Auge. Und Stadtverkehr Rostock. In Rostock, da gab es beim Holbeinplatz einen Trinkwasserrohrbruch. Dort sind gerade in beiden Richtungen eine Spur gesperrt. Die Bauarbeiten dazu sollen bis morgen noch andauern. Dadurch Stau statt einwärts. Und 25 Minuten macht das mehr für Sie. Geblitzt wird auf der A24 Richtung Hamburg zwischen Zarentin und Godow. A24 Richtung Berlin, hier am Dreieck Wittstock-Dosse. B96 Ortsausgang Neubrandenburg Richtung Neustrelitz. Die B96 Neustrelitz Richtung Fürstenberg, Höhe Düsterförde. B96 Stralsund Richtung A20, Höhe Parkplatz Rügenblick. B109 Ortsangang Greifswald, wenn Sie aus Anklam kommen, hinterm Trafohäuschen. Die 110 in Tutow beidseitig, B111 in Ückeritz beidseitig. B191 zwischen Karstädt und Eldena und auch in Parchim Richtung Spornitz. B321 in Sukow, wenn Sie von der Autobahn kommen. Lamprechtshagen Richtung Sievershagen, Lezin-Siedlung Richtung Buro, Markgrafenheide Richtung Hinrichshagen. In Neumukran Richtung Sassnitz, Nedemin Richtung Neubrandenburg, hier Podewald zwischen Rheinberg und Altentreptow, Stadt Försterei und in Zarnitz Richtung Wolgast. Vielen Dank. Staus und Blitzer gerne weiter kostenlos melden in der NDR am V-App oder durchrufen 0800 5959 100.
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1: Ja, und es ist ja das Thema heute natürlich, das WM aus. Bringen wir es mal auf den Punkt. Deutschland hat im Elfmeterschießen einfach verkackt.
7: Ich finde es unterirdisch, wie man tatsächlich in einem Elfmeterschießen 3 Elfmeter verschießen kann, wenn der Gegner einem sogar hilft und auch noch 2 verschießt. Und dann reicht es immer noch nicht. Also wir sind traurig, aber zu Recht da jetzt ausgestiegen und fahren nach Hause. Das Schöne für uns, wir konnten hier heute Abend das Spiel in einer der großartigsten Public Viewing Bereiche Deutschlands, glaube ich, genießen. Es war grandios, das Spiel nicht so, aber die Atmosphäre hier in Hinrichsdorf, ein Traum.
1: Schön, das freut uns zu hören. Nach dem WM-Aus gibt es also auch Menschen, die jetzt sagen, Deutschland ist raus. Für mich ist die WM somit vorbei, wie zum Beispiel für mich oder auch für Cornelia. Sie schreibt, ich habe 2 Spiele gesehen, das 2. war ja wohl unterste Schublade. Warum wechseln sie nicht zum Handball? Da kann man den Ball ins Tor tragen. WM ist für mich Geschichte. Und es gibt natürlich die Menschen, die sagen, ich gucke weiter, weil ich Fußball liebe und die besten Spiele ja oft erst in der K.O.-Runde kommen. Wie sieht es da bei Ihnen aus? Schicken Sie mir gerne eine Nachricht oder auch eine Sprachnachricht in der NDR im Vorab. Gucken Sie die Fußball-WM weiter? Ja oder nein?
8: Naja, wenn jetzt die Zeit dann erlaubt und so irgendwie ein Topspiel ist oder vielleicht nachher das Finale, sowas gucke ich dann schon. Aber ansonsten kenne ich kaum da Spieler, die da mitspielen.

0: Maria Mina, all this time hier bei NR1 Radio MV. Unser Land genießt den Sommer und das bei sommerlichen Temperaturen. Da geht's dann nach Feierabend auch gerne mal in den See. Das allerdings sollten wir mittlerweile nicht mehr überall machen. Theresa Hebert aus dem Mecklenburg-Studio. Was ist denn da los? Warum sollten wir denn nicht mehr überall schwimmen gehen?
1: Na, so ist das jetzt auch nicht, aber die Stadt Schwerin, die warnt eben aktuell vor sogenannten Zerkarien. Das sind ja so fiese kleine Larven, ne, von kleinen Würmern. Und die kommen jetzt öfter in den Seen vor, weil die Wassertemperatur so bei über 20 Grad liegt. Da fühlen die sich pudelwohl. Ja, diese kleinen Larven, die dringen dann in unsere Haut ein und wir bekommen dann eben diesen richtig nervigen, juckenden Hautausschlag. Der sollte aber wirklich nach ein paar Tagen vorbei sein. Wenn das nicht so ist, dann auf jeden Fall zum Arzt gehen. Am besten ist es aber, wenn wir einfach in tieferem Wasser schwimmen. Das kann nämlich vor Zerkarien schützen. Da ist das Wasser eben auch nicht mehr so warm.
0: Ja, guter Tipp. Danke, Theresa. Und die Badewasserkarte, die haben wir Ihnen natürlich auch verlinkt bei uns in der App und auch online auf ndr.de/mv.
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3: Und das Wetter für uns in Mecklenburg-Vorpommern ist auch heute nicht mehr so schwül. Schön sonnig vor allem. Je weiter sie Richtung Osten kommt, bleibt die Sonne heute auch am längsten am Start mit insgesamt 14 Stunden. Und das bei 22 Grad an den Küsten und bis zu 28 Grad in der Seenplatte. Triebsees meldet 22 Grad aktuell. Wizin 22, Marnitz 23 Grad. Und der Drei-Tage-Trend, ja, insgesamt dann doch ein bisschen wechselhafter. Ein Mix aus Sonne und Wolken haben wir auf jeden Fall. Schauergewitter sind auch immer wieder mit dabei. Und bis Freitag geht's auch wieder runter. Da landen wir bei um die 20 Grad. Halb zwölf, NDR 1 Radio MV, der zuverlässigste Verkehrsservice für uns in Mecklenburg-Vorpommern. A14 Schwerin Richtung Wismar im Kreuz Schwerin, da ist die Überleitung zu A24 Richtung Pritzwalk wegen Bauarbeiten bis 17 Uhr gesperrt. Die A20 Kreuz Uckermark Richtung Lübeck ist zwischen Dummersdorf und Kreuz Rostock wegen Bauarbeiten bis Donnerstag ca. 16 Uhr gesperrt. Dann haben wir noch die A24 Hamburg Richtung Berlin, die ist zwischen Hagenow und Berlin wegen Bauarbeiten bis 16 Uhr gesperrt. Die B321, die ist zwischen Vase und Pampow nach einem Unfall in beiden Richtungen noch bis mittags gesperrt. Laut Polizei, Stadtverkehr Rostock. In Rostock, da gab es ja beim Hohlbeinplatz einen Trinkwasserrohrbruch. In beiden Richtungen ist nur eine Spur frei. Die Bauarbeiten dauern bis morgen. Dadurch Stau statt einwärts 25 Minuten hier mehr. In der Parkstraße sind es statt auswärts 15 Minuten für Sie, die Sie mehr brauchen. Und Greifswald, Stralsunder Straße, Ladebohr Chaussee, da ist alles dicht. Da gibt es nämlich ab heute eine neue Bauampel und die schaltet auch noch ziemlich schnell. Daher Stau, 35 Minuten brauchen Sie daher mittlerweile mehr. Und wenn Sie sich auskennen, dann am besten weiträumig umfahren. Geblitzt wird auf der A24 Richtung Hamburg zwischen Zarrentin und Gudow. A24 Richtung Berlin im Dreieck Wittstock-Dosse. B96 Ortsausgang Neubrandenburg Richtung Neustrelitz. B96 Neustrelitz Richtung Fürstenberg, Höhe Düsterförde. B96 Stralsund Richtung A20, Höhe Parkplatz Rügenblick. Dann Ortseingang Greifswald. Wenn Sie aus Anklam kommen, hinterm Trafohäuschen, das ist die 109. B110 in Tutow beidseitig. B111 in Ückeritz beidseitig. Die 191 zwischen Karstädt und Eldena. B191 in Parchim Richtung Spornitz. B321 in Sukow, wenn Sie von der Autobahn kommen. Lizin-Siedlung Richtung Buro, in Neumokran Richtung Sassnitz. Zwischen Rhein Rheinberg und Alten-Treptow und in Zarnitz Richtung Wolgast. Und Irene, du hast auch noch einen gesehen. Wo denn?
4: Ich wollte einen Leser melden, und zwar aus Richtung Neubrandenburg, Ortseingang Alten-Treptow.
3: Auch den notieren wir. Vielen Dank. Und wenn Sie auch noch was entdeckt haben, geben Sie gerne Bescheid. Geht ganz easy, auch kostenlos in der NDR-MV-App oder Sie rufen durch 0800 5959 100.
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1: Schön, dass Sie mit uns unterwegs sind. Mit NDR1 Radio UMV um 11:11. Werfen Sie noch mal fix so einen Blick auf die Tankanzeige. Ist da noch Platz im Tank? Dann sollten Sie jetzt vor 12 Uhr doch noch mal tanken. Denn heute endet ja auch der sogenannte Tankrabatt. Also heute Nacht um Mitternacht. 12 Uhr gehen die Preise ja aber wieder hoch. Die Bundesregierung hat ja seit Mai die Spritsteuer rund um 17 Cent pro Liter gesenkt. Doch damit ist jetzt Schluss. Und das wollen jetzt um 11.12 Uhr mittlerweile nochmal alle nutzen. Auch Dania aus unserem Frühstücksclub.
2: Hi Tatjana. Ich glaube, wenn ich mich jetzt an diese riesengroße Schlange anstellen würde, würde ich um 12 Uhr trotzdem noch nicht tanken können. Dementsprechend für den Fall, dass da irgendjemand auch gerade auf dem Weg ist. Viel Glück.
1: Ja, das wünsche ich auch. Und vielleicht haben Sie ja Glück und machen auch gleich nochmal ein schönes Tankschnäppchen. So wie Bussi aus Neubrandenburg. Er steht nämlich gerade an der Tankstelle. Hier sind die Preise sogar noch unter 2 Euro, schreibt er in der NDR-MV-App. 1,83 der Liter Super, 1,70 der Liter Diesel. Na dann, rein damit.

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0: weht vor ihrer Mittagspause durch den Lieblingsmix zu uns in Mecklenburg-Vorpommern. Adriano Celentano mit Azzurro bei NDR 1 Radio MV. Wir erinnern uns, Italien war ja erst gar nicht bei der WM dabei. Ne? Deutschland ist jetzt auch raus. Holger aus Binz, der guckt trotzdem weiter.
1: Natürlich verfolgt man das auch weiter. Die anderen Mannschaften haben das natürlich auch verdient. Ich würde meinen, die anderen treten die Hammreis an und vielleicht gucke ich demnächst mehr Frauenfußball.
0: Ja, genau, die WM, die ist ja auch schon im nächsten Jahr. Zum Endspurt in Richtung Mittagspause gibt es jetzt noch einen Hit von George Ezra, Paradise, der aktuelle Hit zwischen den deutschen Hits und den aktuellen, den Kult-Hits mit den meisten 80ern, hier im Lieblingsmix. Und wen habe ich noch dran, bevor es losgeht?
2: Hallo, hier ist Franzi von Irmisch Halbgang auf 321 zwischen Basel und Hamburg. Die Straße ist wieder frei nach dem Verkehrsunfall.

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2: Oh Mann, was für ein Dienstag. Schlechte Nachrichten heute für alle deutschen Fußballfans und schlechte Nachrichten jetzt auch noch für alle Autofahrer, denn Petra Künzer, der Tankrabatt endet. Wie sieht's bei dir aus? Ist der Tank noch voll?
3: Nein, natürlich nicht. Ich habe auch nicht dran gedacht und vergessen, noch mal schnell voll zu tanken. Aber man muss ja auch immer das Gute sehen. Offiziell endet ja erst morgen der Tankrabatt, also steigen heute die Preise um 12 noch nicht ganz so doll. Und die Schlangen an der Tankstelle, die sind vermutlich dann auch wieder kürzer. Fragen wir meinen Kollegen Frank Schwarz in unserer Aktuellredaktion. Was erwarten die Experten denn für Preise an den Zapfsäulen nach Auslaufen des Tankrabatts jetzt?
4: Der ADAC rechnet wieder mit der 2-Euro-Marke, weil die Energiepreise sich durch den Iran-Konflikt vorerst nicht senken werden. Ein Sprecher verweist darauf, dass viele immer noch E5 bei Benzin tanken, weil sie Angst haben, dass E10 den Motor kaputt macht, aber 5 bis 6 Cent billiger ist. Fast alle Autos, die ab 2010 gebaut wurden, vertragen aber E10 und da kann man eben sparen. Durch den Rabatt, der die Bundesregierung 1,6 Milliarden Euro an Steuermindereinnahmen gekostet hat, konnten Autofahrer zwischen 20 und 30 Euro pro Tankfüllung sparen.
3: Heute Morgen hat sich ja unsere Ministerpräsidentin Manuela Schwesig im Norddeutschen Rundfunk zu den Lebenshaltungskosten im Osten geäußert, unter anderem auch zum auslaufenden Tankrabatt. Wie sieht sie das?
4: Schwesig meint, dass es auch in Deutschland eine Deckelung der Preise durch die Bundesregierung geben sollte.
5: Was ich kritisiere ist, dass die Bundesregierung den Tankrabatt auslaufen lässt und nicht sagen kann, ob trotzdem die Energiepreise an der Zapfsäule stabil bleiben. Und deshalb hätte sich der Bundeskanzler für einen Tankdeckel einsetzen müssen, so wie Luxemburg. Und auch dafür einsetzen müssen, dass die großen Ölkonzerne, die nachweislich viele Millionen Euro jeden Tag mit den angestiegenen Spritpreisen verdienen, auch ihren Beitrag leisten.
4: Außerdem fordert Schwesig eine Steuerreform, die vor allem kleine und mittlere Einkommen entlastet.
3: Schluss also mit dem Tankrabatt. Vielen Dank für die Informationen, Frank Schwarz. Die Konjunktur in unserem Land verläuft nach jüngsten Prognosen auf einer Nulllinie. Eine leichte Erholung wird erst für den Herbst erwartet. Und dennoch zeigt sich der Arbeitsmarkt im Nordosten, wie man so schön sagt, robust. Die Arbeitslosigkeit in Mecklenburg-Vorpommern ist sowohl gegenüber dem Vormonat als auch gegenüber dem Vorjahr zurückgegangen. Das ist mal eine positive Nachricht. Gleichzeitig suchen viele Branchen händeringend Fachkräfte. Michael Seidel aus unserer aktuellen Redaktion, wie erklärt sich das?
6: Nun, aus der Struktur des Arbeitsmarkts. Neue Arbeitsplätze entstehen momentan vor allem im Gesundheits- und Sozialwesen, in der Immobilienwirtschaft und bei diversen Dienstleistungen. Das zieht offenbar viele Arbeitssuchende an. Das verarbeitende Gewerbe sowie das Bau- und Gastgewerbe haben es dagegen schwer, Fachkräfte zu rekrutieren. Rund 15.400 offene Stellen hat die Arbeitsagentur im Bestand. Das sind 400 mehr als im Vorjahr. Dem stehen 61.900 Frauen und Männer gegenüber, die arbeitslos gemeldet sind. Interessant ist ein Blick auf den Ausbildungsmarkt. Aktuell sind landesweit mehr als 3.400 Lehrstellen unbesetzt. Demgegenüber suchen noch knapp 3.000 Bewerber nach Ausbildungsplätzen. Hier ist das Angebot also größer als die Nachfrage. Insgesamt spricht die Agentur von einem robusten Arbeitsmarkt. Die Arbeitslosigkeit sei auf 7,6% im Landesdurchschnitt gesunken, sowohl gegenüber dem Vormonat als auch gegenüber dem Vorjahr, trotz der anhaltend flauen Konjunktur. Spitzenreiter bei der Arbeitslosenquote bleibt die Landeshauptstadt Schwerin mit 9,6%. Als Grund wurde bisher angeführt, dass hier der Anteil an Bürgergeldempfängern, vor allem ausländischer Herkunft, besonders hoch sei. Rostock liegt mit 7,5% knapp unter Landesdurchschnitt. Die höchste Quote teilen sich mit 8,8% die Kreise Vorpommern-Greifswald und Mecklenburgische Seenplatte. Die niedrigste Arbeitslosigkeit verzeichnen mit 5,9% die Landkreise Rostock und Ludwigslust-Parchim. Hier im Südwesten gibt es allerdings auch die höchste Zahl an Pendlern, also Menschen, die täglich die Heimat verlassen, um vor allem im Großraum Hamburg zu arbeiten.
3: Michael Seidel mit den aktuellen Arbeitsmarktzahlen. Und jetzt weitere Meldungen. Die Zahl der Rechtsextremisten in Deutschland ist im vergangenen Jahr laut Verfassungsschutz auf fast 60.000 gestiegen. Das sind etwa 8.000 mehr als 2024. Im neuen Jahresbericht der Behörde heißt es, besonders beunruhigend sei der Trend, dass Rechtsextremisten immer häufiger online um Kinder und Jugendliche werben. Bundesinnenminister Dobrindt warnt aber auch vor der wachsenden Gefahr durch Linksextremisten. Das Bundesamt für Verfassungsschutz stufte im vergangenen Jahr mehr als 42.000 Menschen als Mitglieder der Szene ein. Das ist ein Anstieg um etwa 4.200. Nach den tödlichen Schüssen in Stade in Niedersachsen soll heute über einen Haftbefehl gegen den Tatverdächtigen entschieden werden. Außerdem gehen die Ermittlungen zum Motiv des Mannes weiter. Polizei und Staatsanwaltschaft gehen von einem Sorgerechtsstreit aus. Gestern waren in einer Einrichtung in Stade, in der junge Mütter und ihre Kinder betreut werden, 6 Mitarbeiter der Jugendhilfe und des Jugendamtes erschossen worden. Die Zahl der Baugenehmigungen ist in Mecklenburg-Vorpommern in den ersten 4 Monaten des Jahres deutlich gestiegen. Bis Ende April haben die Ämter knapp 1.100 Anträge genehmigt. Das sind gut 350 mehr als im Vorjahreszeitraum. Vor allem beim Wohnungsbau gehen die Zahlen laut Statistischem Amt nach oben. Gut 620 Wohngebäude, die meisten davon Einfamilienhäuser, haben grünes Licht der Bauämter bekommen. Das sind fast doppelt so viele wie noch in den ersten 4 Monaten des vergangenen Jahres. 12:06 zu Ihrer Mittagsshow kompakt auf NDR1 Radio MV. Nach dem Spiel gegen Ecuador war ja schon zu sehen, wie die deutsche Fußballnationalmannschaft auch spielen kann, nämlich schlecht. Die Niederlage gegen Paraguay heute Morgen war also nur eine logische Folge, die Fortsetzung des schlechten Auftretens. Immerhin konnte man scherzhaft sagen, wir haben in 2 Ländern in Südamerika für einen Nationalfeiertag gesorgt. Ja, und während unsere Gegner jubeln, werden hier bei uns die kritischen Stimmen zum Zustand der deutschen Nationalmannschaft laut. Annette von Eickel aus dem ARD-WM-Team schaut auf die Leistungen der deutschen Mannschaft.
0: Es war eine Frage der Ehre. Die deutsche Mannschaft wollte sich und Fußball-Deutschland beweisen, dass sie besser ist, als die vergangenen Jahre vermuten ließen. Und die Gelegenheit dafür schien günstig gegen das Team aus Paraguay, das so gerade eben noch in die K.O.-Runde eingezogen war. Doch innerhalb von 120 Minuten und einem Elfmeterschießen wurde die Frage der Ehre zur Antwort der Lehre.
7: Um es zusammenzufassen, wenn du ausscheidest in der ersten K.O.-Runde bei so einem großen Turnier mit so vielen Mannschaften, ist es deutlich zu wenig für den deutschen Fußball.
0: Die Mannschaft von Julian Nagelsmann zeigte gegen Paraguay von allem zu wenig. Zu wenig Bewegung, zu wenig Torgefahr, zu wenig Überzeugung, zu wenig Kreativität. Erst nach dem Abpfiff gab es ausreichend Selbstkritik, zum Beispiel von Kai Havertz.
8: Wir alle, wir packen uns natürlich an die eigene Nase. Ich glaube, vor allem wir Spieler, wir waren alle top eingestellt. Wir wussten, was der Matchplan war.
0: Der ließ sich auf dem Feld allerdings nicht erkennen. Und Julian Nagelsmann schafft es mit seinem Coaching nicht, neue Impulse zu setzen oder seiner Mannschaft Sicherheit und Überzeugung zu geben.
7: Zu weit gehört auch, dass das 2-1 Standardtor, natürlich kann man wieder sagen, ja, wir hätten es auch anders lösen müssen, aber es war ein reguläres Tor. Das ist ein Vollwitz, dass es abgepfiffen wird.
0: Es ist allerdings auch eine Frage der Ehre, sich als deutsche Nationalmannschaft gegen Paraguay nicht von einer Schiedsrichterentscheidung abhängig zu machen oder das eigene Spielglück im Elfmeterschießen herauszufordern und dieses dann mit 3 halbherzigen Fehlschüssen selbst zu verspielen. Und so bleibt am Ende zu Recht diese Leere, die Nadim Amiri nach dem WM-Aus verspürte.
9: Teilweise auch schockiert, weil ich oder wir alle, glaube ich, nicht gerechnet haben, dass wir heute hier ausscheiden und dass morgen nach Hause geht, leider.
0: Nach dem WM-Aus im 16-Finale stellt sich jetzt natürlich auch die Trainerfrage. Und die ist in gewisser Weise auch eine Frage der Ehre für Julian Nagelsmann.
7: Ich bin auf jeden Fall keiner, der wegläuft. Aber klar, ich kenne auch Mechanismen im Fußball. Ich entscheide es nicht. Ich habe Vertrag und stehe auch zur Verfügung. Aber am Ende weiß ich, wie es im Fußball läuft.
0: Wenn aus der Frage der Ehre eine große Lehre wird.
3: Deutschland ist ausgeschieden. Vielen Dank mit den Informationen, Anne von Eickels. Ja, nur die wenigsten haben sie schon in freier Wildbahn gesehen. Dabei leben sie als Kulturfolger direkt vor unserer Haustür, Schleiereulen. Denn wo Menschen leben, gibt es auch ihre bevorzugte Beute, nämlich Mäuse. Wenn die aber weniger werden, wird es auch für die Eulen eng. Franz Fanta aus der Redaktion Landwirtschaft, Umwelt und Natur war im Landkreis Ludwigslust-Parchim mit einem Raubvogelexperten unterwegs. Franz Fanta auf den Spuren der Schleiereule.
10: Ein herzförmiges Gesicht, ein gekrümmter Schnabel und scharfe Krallen an den Fängen. Gerade mal ein paar Wochen alt, mit vielen weißen Daunen, aber schon zu erkennen, eine kleine Schleiereule. René Feige von der Ornithologischen Arbeitsgemeinschaft MV ist unter das Dach der Kriwitzer Kirche gestiegen, um den Vogel zu beringen. Damit Ornithologen ihn immer wieder zweifelsfrei identifizieren können, auch wenn er es dann nicht schaffen sollte. Besonders stärkere Winter wie der vergangene nämlich sind eine Gefahr für die Schleiereulen.
11: Je länger die Schneedecke ist, je eher auch die Felder vereist sind und kein Zugang zu den Beutetieren möglich ist, also zu den Feldmäusen, umso härter trifft es die Art. Und wenn das über viele Wochen passiert, verhungern die Vögel natürlich.
10: Wie stark die Auswirkungen sind, ist bislang noch nicht klar. Fakt ist, hier ist nur noch ein Küken im Nest. Seine drei Geschwister sind vor kurzem gestorben. Ein ähnliches Bild 4 Kilometer weiter in der Dorfkirche in Zapel. Als der Beringer den Nistkasten öffnet, fühlt sich der übrig gebliebene Jungvogel bedroht.
11: Du machst so einen Krach hier? Das ist ein richtiger Flauschball, ne?
10: Die Vermutung, die Altvögel haben die schwächeren Küken getötet und dann verfüttert. Das tun sie, wenn die Nahrung knapp wird.
11: Also wir haben kein gutes Mäusejahr. Das wissen wir schon, das sieht man am Brutbeginn der Eulen. Die haben also nicht im März schon angefangen zu brüten, sondern erst im April. Durch den längeren Winter ist das schon durchaus zu vermuten, dass wir eine schlechtere Nahrungssituation haben.
10: Genau wie härtere Winter, sagt René Feige, seien auch Schwankungen in der Eulenpopulation normal. Erkennbar würden die zuallererst in den Nestern.
11: In den letzten Jahren waren wir sehr verwöhnt. Da hatten wir teilweise 5, 6, 7 oder 8 Jungvögel drin. Und das in der Erstbrut und hatten noch eine zweite hinterher. Das werden wir wohl dieses Jahr nicht mehr erleben.
10: Aber keine Panik, beruhigt der Experte. Erfahrungsgemäß könnten die Schleiereulen solche Verluste in den Folgejahren wieder ausgleichen.
3: Franz Fanta über die Schleiereulen.
2: Das war die Mittagsschau kompakt. Vielen Dank. Das Wetter für uns in Mecklenburg-Vorpommern. Ja, im Moment immer noch schön sonnig. Im Laufe des Tages ändert sich das aber noch. Von Mecklenburg her wird es dann doch ein bisschen mehr wolkiger werden. Leichte Schauer mit Gewitter sind höchstens so in der Nähe der Elbe möglich. Ansonsten aber bleibt es doch größtenteils trocken bei 22 bis 28 Grad. 20 haben wir in Heiligendamm, 22 Grad in Koserow auf Usedom und 24 Grad in Alt-Sarnitz. 12 nach 12, NR1 Radio MV, der zuverlässigste Verkehrsservice für uns in Mecklenburg-Vorpommern. Ja, gut was los heute. Da haben wir zum einen die A14 Schwerin Richtung Wismar. Im Kreuz Schwerin ist die Überleitung zur A24 Richtung Pritzwalk wegen Bauarbeiten bis 17 Uhr gesperrt. Die A20 Kreuz Uckermark Richtung Lübeck ist zwischen Dummersdorf und Kreuz Rostock wegen Bauarbeiten bis Donnerstag ca. 16 Uhr gesperrt. Die A24 Hamburg Richtung Berlin ist zwischen Hagenow und Wöbelin wegen Bauarbeiten bis heute 16 Uhr gesperrt. Dann gibt es gute Nachrichten von der B321. Da haben Sie wieder eine freie Fahrt zwischen Vase und Pampow. Die Sperrung ist weg. Stadtverkehr Rostock. In Rostock gab es beim Hohlbeinplatz einen Trinkwasserrohrbruch in beiden Richtungen. Ist daher nur eine Spur für Sie frei. Die Bauarbeiten dauern noch bis morgen. Dadurch Stau statt einwärts. 25 Minuten mehr für Sie. Für 15 Minuten mehr brauchen Sie in Rostock in der Parkstraße statt auswärts. Greifswald, Stralsunder Straße, Ladebuer Chaussee. Da gibt es ab heute eine neue Bauampel. Die schaltet ziemlich schnell. Stau daher, 30 Minuten mehr, wenn Sie sich auskennen, am besten weiträumig und fahren. Und viel Stau gibt es derzeit vor allem auch an den Tankstellen. Bei uns in Sassnitz und Umkreis ist das Chaos an den Tankstellen ausgebrochen und sogar die Straßen sind teilweise schon blockiert. Das ist aber sicher überall so. Ja, das ist eine Nachricht, leider ohne Namen, die haben wir bekommen in der NDR-MV-App und das ist tatsächlich so. Kollege Patrick Ortel hat nämlich sich auch gedacht, Mensch, geh ich doch mal ganz schnell tanken. Pustekuchen, 36 Autos hat er gezählt. Und hat wieder umgedreht. Ja, ich hoffe, Sie haben vielleicht noch Glück und haben ein Tankstäbchen. Geblitzt wird auf der A24 Richtung Hamburg zwischen Zarentin und Gudow, A24 Richtung Berlin im Dreigürtel Stockdosse, B96 Orsausgang Neubrandenburg Richtung Neustrelitz, B96 Neustrelitz Richtung Fürstenberg, Höhe Düsterförde, B96 Stralsund Richtung A20, Höhe Parkplatz Rügenblick, dann stehen Sie auf der B109 Ortseingang Greifswald, wenn Sie aus Anklam kommen, hinterm Trafohäuschen, B110 in Tutow beidseitig, die 111 in Ückeritz beidseitig, die B191 zwischen Karstadt und Eldena, Höhe Güritz. In Parchim Richtung Spornitz stehen sie auch. B192 zwischen Sito und Rötz beidseitig. B23 in Sukow von der Autobahn kommend. Ortseingang Altentreptow aus Neubrandenburg kommend. In Jürgenshof Richtung Rostock neue Anhänger. Lizin-Siedlung Richtung Burow. In Neumokran Richtung Sassnitz. Zwischen Rheinberg und Altentreptow Höhe Stadtförsterei. Rostock, Kurt-Schumacher-Ring. Schwerin-Roganer Straße Richtung Görries. Stralsund, Grüne Verbogen und in Zarnitz Richtung Wolgast. Und wo stehen Sie noch? Wer ist dran? Hallo.
12: Ja, moin, hier ist der Sigi. Wir bauen gerade auf der B5 in Zellan, Fahrtrichtung Ludwigslust, den mobilen Blitzer auf.
2: Jawohl, ist notiert. Vielen Dank. 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Danke und gute Fahrt.
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0: davon absieht, dass Deutschland jetzt raus ist, ne? Haben Nathalie und ich noch relativ gute Laune.
1: Ja, es geht gerade.
0: Und das, dass wir nur 4 Stunden Schlaf haben. Du hast auch, und da hast du sogar noch überlegt, ob du dir die Niederlande gibst. Die sind ja auch ausgestiegen.
1: Ja, genau. Ich dachte so, nach dem Spiel kann ich eh nicht schlafen. Dann gucke ich das Spiel halt einfach. Ja. Noch war ja auch wegen Verlängerung und Elfmeterschießen dann eh fast soweit.
0: Richtig.
1: Aber ja, dann ist bei uns das Internet ausgestiegen und die Entscheidung wurde mir abgenommen.
0: Siehst du? Und heute Morgen hast du gedacht, Gott sei Dank.
1: Genau, richtig.
0: Das wäre noch eine Überraschung gewesen. Aber Nathalie, wir sind nicht allein. Auch den Besuchern des Fußballstrandes in Heringsdorf geht es nicht anders. Die hatten auch mehr erhofft.
2: Deutschland ein bisschen zu passiv im Angriffsspiel vor allem. Ja, Elfmeterschießen ist bitter. Schade, dass die Reise vorbei ist.
3: Erst positiv und dann im Laufe des Spiels immer schlechter. Und ich bin der Meinung, die sind einfach überbezahlt und die haben einfach nicht diesen Spirit, die die anderen Mannschaften haben. Aber dann stehen wir eben anderen jetzt bei.
4: Ich finde es unterirdisch, wie man tatsächlich in einem Elfmeterschießen 3 Elfmeter verschießen kann, wenn der Gegner einem sogar hilft und auch noch 2 verschießt. Und dann reicht es immer noch nicht. Also wir sind traurig, aber zu Recht da jetzt ausgestiegen und fahren nach Hause.
0: Das sehe ich auch so. Das habe ich auch gedacht, Menschenskinder. Also jetzt kann doch nicht jetzt wirklich wahr sein, dass das Ding nicht reingegangen ist.
1: Ja.
0: Also die Meinungen der Zuschauer auch hier im Land, ähnlich wie bei uns, Nathalie Abraham. Wie blickt denn jetzt die Mannschaft aus das frühe Aus im 16-Finale?
1: Ja, auch da war die Enttäuschung nach dem verlorenen Elfmeterschießen gegen Paraguay natürlich riesig. Die Reaktion und Interviews direkt im Anschluss fielen dann auch sehr deutlich aus, vor allem auch bei Kai Havertz.
5: Meine zweite werden zweimal reingeschissen. Letzten Turniere war nix. Einzige, was ich sagen kann, ist Entschuldigung.
1: Ja, das ist sehr deutlich. Thematisiert wurde natürlich dann auch noch der aberkannte Treffer von Jonathan Tah in der ersten Halbzeit der Verlängerung. Bundestrainer Julian Nagelsmann nannte die Entscheidung im Nachhinein einen Skandal.
0: Apropos Nagelsmann, welche Äußerungen gab es zu seiner Zukunft schon?
1: Ja, er selbst hat gesagt, er steht weiterhin bereit. Ob es weitergeht, müssten dann allerdings andere entscheiden. Von Antonio Rüdiger oder Jonathan Tah gab es Rückendeckung für Nagelsmann in den Interviews. Und auch DFB-Sportdirektor Rudi Völler hat sich dazu geäußert und bekräftigt, dass Nagelsmann wahrscheinlich der Richtige für den Job sei. Er sei ein Top-Trainer und den Rest werde man sehen. Für Manuel Neuer war es allerdings das letzte Spiel für die Nationalmannschaft, das bestätigte er nach der Partie. Und in den anderen K.O.-Spielen hat sich Brasilien mit einem 2:1-Sieg gegen Japan durchgesetzt und die Niederlande mussten sich ebenfalls im Elfmeterschießen gegen Marokko geschlagen geben.
0: Ja, soweit erstmal der Sport. Wie ist es bei dir? Guckst du weiter?
1: Ja, doch, auf jeden Fall.
0: Guck vielleicht das Finale mal gucken. Je nachdem, wer da so drinsteckt. Ne?
1: Ja, genau.
0: Ich bin ja Kapverde-Fan auch mittlerweile geworden.
1: Oh, das wäre schon cool, wenn die es weiterschaffen.
0: Lass uns das mal überraschen. Nächstes Sport-Update dann für Sie natürlich wieder wie gewohnt 10:45 hier bei NDR 1. Danke dir, Nathalie.
1: Gerne.

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2: Und das Wetter für uns in Mecklenburg-Vorpommern jetzt um 12:30 hat natürlich unser NDR-Wetterexperte Frank Abel aus dem Wetterstudio Kap Arkona auf der Insel Rügen. Hallo Frank.
3: Hallo Tatjana.
2: Hörst dich fit an. Hast nicht geguckt?
3: Das ist, nein, wenn man über diese Übermüdung weg ist, dann nach Müde kommt wahnsinnig.
2: Ja,
3: das,
2: genau.
3: Das ist einfach alles.
2: Habe ich auch schon von gehört.
3: Doch, habe ich.
2: Schauen
3: doch,
2: wir aus Wetter, Frank. Ja. Mecklenburg-Vorpommern schnauft da weiter durch. Die schwülwarme Luft, die sind wir ja soweit los, ne?
3: Ja, sie schrammt noch mal so ein bisschen, kann man sagen, im Süden. Ist nicht mehr aber so wie in den letzten Tagen. Karenzin bei 26 Grad jetzt, also wirklich in der Nähe zu Brandenburg, schon so ein bisschen dampfig. Aber es ist nicht das Gleiche wie jetzt auch zum Beispiel in Wismar mit 23 Grad. Wir sind heute in einem Zwischenhoch namens Immanuel und deswegen ein sehr schicker Tag heute. Und ein paar dickere Wolken nur so in der Nähe zu Schleswig-Holstein. Da gibt's so am Schalsee ein paar. Und es kann sein, dass heute Abend das erste Gewitter auf uns wartet, aber eben nur da. Ansonsten bleibt's noch trocken, windschwach bis mäßig aus Nord-Nordwest und bestenfalls 28 Grad sind in der Seenplatte heute drin.
2: Das hört sich entspannt an. Die vergangene Nacht war wirklich sehr angenehm kühl. Die kommende auch?
3: Ja, sie ist auch ähnlich. Also fast kein Unterschied. 18 Grad an der Ostküste von Usedom, 13 Grad so im Landesinneren, Stralsunder Hinterland oder sonst, da wo es ein bisschen weit weg ist. Und dementsprechend durchlufttauglich, aber bitte nicht das Dachfenster, weil es kann Regen geben. Kommt nämlich so langsam von Mecklenburg rein bis ungefähr so zur Hälfte, also Seenplatte und Zingst ungefähr. Und ansonsten in Vorpommern bleibt es noch trocken. Und dann kommt dieser Regen und zieht morgen dann weiter ostwärts. Unter Abschwächung, also in Greifswald kommt wahrscheinlich nicht so viel an, aber es kann mal ein bisschen regnen und morgen Nachmittag dann auch noch mal ein paar Schauer und Gewitter, die vor allem in Mecklenburg hinterherkommen. Also du hörst schon, ist einiges los wieder morgen, ein bisschen mehr als heute, aber wir bleiben dann nur bei 20 bis 24 Grad.
2: Oh, das ist aber jetzt ein schwacher Start für den Juli, ne?
3: Ja, also jetzt sind wir eher so mäßig warm. Das geht noch ein bisschen weiter zurück, aber dafür angenehmer. Man kann mehr was tun. Ich meine, bei den Landwirten muss alles vom Feld runter. Donnerstag, Freitag, Sonnabend, 20, 23 Grad. Es wird auch windiger, gerade am Sonnabend Richtung Küsten auch mal stürmisch. Aber immer mal Sonne und nur noch einzelne Schauer ab dann. Also es geht.
2: Ja, das geht. Sehr schön. Danke dir. Schönen Nachmittag.
3: Danke auch.
2: 12:58, NDR1 Radio MV, der zuverlässigste Verkehrsservice für uns in Mecklenburg-Vorpommern. A14, Schwerin Richtung Wismar, im Kreuz Schwerin, da ist die Überleitung zu A24 Richtung Pritzwalk, wegen Bauarbeiten bis 17 Uhr gesperrt. A20, Kreuz Uckermark Richtung Lübeck, ist zwischen Dummersdorf und Kreuz Rostock, wegen Bauarbeiten bis Donnerstag ca. 16 Uhr gesperrt. Dann haben wir die A24, Hamburg Richtung Berlin, der ist zwischen Hagen und Wer-Berlin, wegen Bauarbeiten bis 16 Uhr gesperrt. Stadtverkehr Rostock in Rostock, da gab es ja beim Hohlbeinplatz einen Trinkwasserrohrbruch. In beiden Richtungen ist daher nur eine Spur für Sie frei. Die Bauarbeiten, die dauern noch bis morgen. Und es staut sich statt einwärts. 30 Minuten brauchen Sie da etwa mehr. Greifswald, Stralsunder Straße, Ladebohrer Chaussee, da gibt es ab heute eine neue Bauampel. Die schaltet ziemlich schnell, daher auch Stau. Und 30 Minuten sollten Sie hier mehr einplanen. Ansonsten gibt es durchaus auch noch Stau an den Tankstellen in unserem Land. Geblitzt wird auf der A24 Richtung Hamburg zwischen Sarrentin und Gudo. A24 Richtung Berlin im Dreieck Wittstock-Dosse. B5 in Villan Richtung Ludwigslust. Die B96 Ortsausgang Neubrandenburg Richtung Neustrelitz. B96 Neustrelitz Richtung Fürstenberg Höhe Düsterförde. Dann nochmal die B96 Stralsund Richtung A20 Höhe Parkplatz Rügenblick. B109 Ortseingang Greifswald, wenn Sie aus Anklam kommen. In Tutow beidseitig die 110 ist das. B111 in Ückeritz beidseitig. Die 191 zwischen Karstedt und Eldena. B191 in Parchim. Richtung Spornitz, B192 zwischen Sito und Rötz beidseitig, B23 in Suckow, wenn Sie von der Autobahn kommen, Ortseingang Altentreptow aus Neubrandenburg kommend, wird gelasert, in Jürgenshof Richtung Rostock haben wir einen, dann in Lizin-Siedlung Richtung Buro, in Neumokran Richtung Sassnitz zwischen Ortkrug und Goldenstedt, zwischen Rheinberg und Altentreptow, Rostock, Kurt-Schumacher-Ring, Schwerin-Roganer Straße Richtung Görries, in Stralsund Grünhofer Bogen und in Zarnitz Richtung Wolgast. Und wenn Sie noch was entdeckt haben, dann machen Sie es bitte wie Robert, Steffi und Nicole. Die haben nämlich auch Bescheid gesagt. Kostenlos in der NDR und V-App oder Sie rufen an 0800 5959 100.
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1: Mit Vanessa Kiaulen. Guten Tag. In Rostock und im Landkreis sind aktuell weniger als 15.000 Menschen arbeitslos. Das sind 140 weniger als noch im Mai. Knapp 3.900 Stellen sind derzeit unbesetzt, vor allem im Gesundheits- und im Sozialwesen, in der Industrie und auf dem Bau. Auch für Schulabgänger gibt es noch gute Chancen. Mehr als 800 Ausbildungsplätze sind in der Region noch frei. Mut Rauschen, so heißt ein interaktives Demokratie- und Bildungsformat der RAA Mecklenburg-Vorpommern für Demokratie und Bildung. Auf der MS Dresden im Rostocker Igerpark sprechen derzeit Mitarbeiterinnen und Mitarbeiter von Bildungseinrichtungen, Vereinen, Initiativen, Politik und Ehrenamt miteinander. Erstmals verleiht der Verein einen Preis für herausragende Bildungsformate im Land. Damit werden innovative Ansätze gewürdigt, die Demokratie sichtbar machen. Auf dem neuen Markt in Rostock werden derzeit 17 mobile Baumkübel und Sitzelemente aufgebaut. Es wird geprüft, ob auf dem denkmalgeschützten Platz auch langfristig Bäume angepflanzt werden können, heißt es aus der Stadtverwaltung. Mit einer Party wird heute im Rostocker Stadtteil Schmal die erste legale Graffiti-Wand eröffnet. Von 16 bis 18 Uhr am Schmaler Landgang. Die Wand ist das Gewinnerprojekt von der Jugendbeteiligungsaktion Yohut Your Turn. Die geht nun in die zweite Runde. Ab sofort können neue Vorschläge eingereicht werden.
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So klingt der Sommer hier bei NDR1 Radio V. Und falls auch Sie zu denjenigen gehören, die nach der kurzen Nacht heute noch so ein bisschen durchhalten müssen, Kollege Ralf Markert hilft Ihnen dabei. Mit dem Lieblingsmix gleich ab 1 hier bei NDR1 Radio V. Und vor 1 geht's jetzt nochmal endlich.

0: Also wenn was schief läuft, dann sage ich ja immer, Schuld abladen bei Markert, bitte. Christian, ich weiß, woran es lag gestern mit der deutschen Fußballnationalmannschaft.
1: Ja, was hast du falsch gemacht?
0: Ich habe mein Shirt vergessen. Ich habe mein Deutschland-Shirt vergessen.
1: Aber wäre es so einfach gewesen, ne?
0: Ich gelobe Besserung. Es ist 13 Uhr.
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0: Erstes Thema in unseren Nachrichten, Christian Schewe, das war's mit dem sogenannten Tankrabatt der Bundesregierung. Wie sieht es im Moment an den Tankstellen aus?
1: Also bis 12 Uhr gab es an vielen Tankstellen im Land lange Schlangen. An manchen Orten, wie zum Beispiel in Miro in der Seenplatte, da musste die Polizei sogar den Verkehr regeln. Die Autofahrer wollen den Tankrabatt von bis zu 17 Cent pro Liter noch nutzen, der ab morgen dann ja nicht mehr gilt. Frank Schwarz aus der Aktuell-Redaktion.
3: Vor 2 Monaten hatte die Bundesregierung den Rabatt eingeführt und so auf 1,6 Milliarden Euro Steuereinnahmen verzichtet. Der ADAC rechnet ab morgen wieder mit der 2-Euro-Marke an den Zapfsäulen, weil die Energiepreise sich durch den Iran-Konflikt vorerst nicht senken werden. Die Ministerpräsidentin von Mecklenburg-Vorpommern, Manuela Schwesig, hat im NDR auch in Deutschland eine Deckelung der Preise durch die Bundesregierung gefordert. Luxemburg sei ein Beispiel, wo ein Höchstwert durch die Regierung festgelegt werde.
1: Nach den tödlichen Schüssen in Stade in Niedersachsen soll heute über einen Haftbefehl gegen den Tatverdächtigen entschieden werden. Außerdem gehen die Ermittlungen zum Motiv des Mannes weiter. Polizei und Staatsanwaltschaft gehen von einem Sorgerechtsstreit aus. Gestern waren in einer Einrichtung in Stade, in der junge Mütter und ihre Kinder betreut werden, 6 Mitarbeiter der Jugendhilfe und des Jugendamtes erschossen worden. Tanker der sogenannten russischen Schattenflotte fahren laut Greenpeace-Recherchen verstärkt durch deutsche Hoheitsgewässer. Zwischen dem 6. März und 16. Juni hätten 42 von insgesamt 136 Tankern der Schattenflotte die längere Ostseeroute nahe Rügen entlang der deutschen Küste gewählt. Im entsprechenden Vorjahreszeitraum sei kein einziger Tanker gewesen, teilte die Umweltschutzorganisation mit. Greenpeace fordert, deutsche Behörden müssten Schattenflottentanker ohne Flagge stoppen und kontrollieren. Schweden habe Anfang März die Kontrollen auf der kürzesten Route zwischen der dänischen Insel Bornholm und dem schwedischen Festland verschärft, informierten die Umweltschützer weiter. Eine Kirche, die droht einzustürzen. In Papendorf hatte das vor einigen Wochen für Schlagzeilen gesorgt. Jetzt hat ein Spezialkran die Spitze des Kirchturmes heruntergehoben. Dieser Schritt sorgt dafür, dass das einsturzgefährdete Gebäude notgesichert werden kann. Annette Eben aus dem Hafen-Müritz-Studio.
4: Im Moment steht die Turmspitze auf einer extra dafür errichteten Plattform. Der Einsatz lief problemlos, so der Krandienst. Ein Teil der Mauer des eingerüsteten Turms werde nun abgetragen, so Papendorfs Bürgermeister Großer. Dann komme das Notdach darauf. Damit sei das Gebäude erstmal sicher. Er hoffe, dass die B104 in naher Zukunft wieder freigegeben werden könne. Seit Anfang Juni ist die Zufahrt zur A20 gesperrt, weil der Turm auf die Straße zu fallen drohte. Experten hatten festgestellt, dass das Holzgerüst, das die Wände des Kirchturms stützt, von einem Schwamm befallen und dadurch stark zersetzt ist.
1: Der Arbeitsmarkt in Mecklenburg-Vorpommern zeigt sich trotz der anhaltenden wirtschaftlichen Herausforderungen robust. Die Arbeitslosigkeit ist sowohl gegenüber dem Vormonat als auch gegenüber dem Vorjahr zurückgegangen. Gleichzeitig bleibt der Bedarf an qualifizierten Fachkräften in vielen Branchen hoch. Fragen wir nochmal konkret jetzt nach bei Michael Seidel aus unserer aktuellen Redaktion. Wo werden die meisten Fachkräfte gesucht?
5: Die meisten Jobs werden im Einzelhandel gesucht, gefolgt von der Logistikbranche. Doch auch der Hotel- und Gastronomiebereich sucht Mitarbeiter. Im produzierenden Gewerbe sind Konstruktionsmechaniker, Metallbauer und Elektroniker gesucht. Insgesamt sind im Juni landesweit 61.900 Menschen arbeitslos gemeldet. Das sind 1.100 weniger als im Mai und sogar 1.700 Personen weniger als vor einem Jahr. Die höchste Arbeitslosenquote verzeichnet nach wie vor die Landeshauptstadt Schwerin mit 9,6%, gefolgt von den Landkreisen Mecklenburgische Seenplatte und Vorpommern-Greifswald mit je 8,8%. Die niedrigsten Quoten mit 5,9% haben der Landkreis Rostock und Ludwigslust-Parchim.
0: Und wir kriegen wieder bis zu 28 Grad heute Nachmittag. Rund um die Seenplatte zum Beispiel, an der Ostseeküste bei Ihnen, auf der Insel Rügen zum Beispiel, in Binz so um die 22, 23 Grad. Also wer heute frei hat, am Strand ist, einfach herrlich. Also viel Sonnenschein, es wird dann bis zum frühen Abend auch
6: eher trocken bleiben. Zum Abend hin dann von der Elbe her steigende Schauer- und Gewitterneigung. Und für die kommende Nacht heißt das dann hier und dort aufkommender Regenblitz und Donner dabei. Temperaturen 13 bis 18 Grad. Und morgen dann auch so ein bisschen Mischmasch. Anfangs haben wir noch Regen, dann kommt die Sonne raus, dann wieder kräftige Schauer und Gewitter. Achtung, Starkregen, Hagel, stürmische Böen, alles mit dabei. Und ein Ticken kühler als heute, 20 bis 24 Grad. 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A14 Schwerin Richtung Wismar, im Kreuz Schwerin ist die Überleitung zur A24 Richtung Pritzwalk wegen Bauarbeiten bis 17 Uhr gesperrt. Dann die A20 Kreuz Uckermark Richtung Lübeck zwischen Dubbersdorf und Kreuz Rostock. Auch da die Baustelle bis Donnerstag gesperrt, Umleitung ausgeschildert. Dann die B96 in Höhe Rügenbrücke derzeit gesperrt wegen Bergungsarbeiten. Und die B192, die ist zwischen Cargo und der B194 nach einem Unfall in beiden Richtungen gesperrt. Dann in Rostock in Höhe Holbeinplatz, da gab es ja den Trinkwasserrohrbruch, in beiden Richtungen nur eine Spur frei, deshalb brauchen sie derzeit so 20 Minuten länger. Und geblitzt wird auf der A24 Richtung Hamburg zwischen Zachentin und Gudow. A24 Richtung Berlin, Dreieck Wittstock-Dosse, dann die B5 Verlahn Richtung Ludwigslust, die B96 einmal Ortsausgang Neubrandenburg Richtung Neustrelitz, dann in Höhe Düsterförde und einmal Stralsund Richtung A20 Parkplatz Rügenblick. Dann die 109, Ortseingang Greifswald aus Antlamm kommt, hinter dem Trafohäuschen. Die 110, Tuto beidseitig, die 111, Ückeritz beidseitig und die 191 zwischen Karstädt und Eldena in Höhe Güritz. Außerdem auf der 191, Parchim Richtung Spornitz, die 192 zwischen Sito und Rötz beidseitig, die 321 in Suko von der Autobahn kommt, in Jürgenshof Richtung Rostock, in Letzin-Siedlung Richtung Buro und in Neumukran haben sie aufgebaut Richtung Sassnitz. Außerdem Blitzer zwischen Ortkrug und Goldenstein. In Rostock, Schumacherring, in Schwerin, Roganer Straße Richtung Görries, in Stralsund, Grünhofer Bogen und in Zarnitz Richtung Wolgast. Danke fürs Melden an Cindy. Und wenn Sie Staus oder Blitze entdeckt haben, bitte einfach melden über die NDRMV-App oder Sie rufen einfach mal an 0800 5959 100.
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6: Und wir vom NDR, wir sind für Sie in ganz Mecklenburg-Vorpommern unterwegs. Nicht nur, wenn es um die großen Partys geht, sondern wenn es auch um die Themen geht, die Ihnen unter den Nägeln brennen. Wo Sie unsere Kollegen heute bei der Arbeit beobachten können und wo Sie Ihre Themen loswerden können. Das hören Sie dann gleich hier bei mir nach drei Hits am Stück.

0: Der Tankrabatt läuft aus. Die Urlaubssaison startet. Dann haben wir brütende Hitze und müssen darüber berichten, dass in Altenheimen und Krankenhäusern Klimaanlagen fehlen. Das sind jetzt nur drei Themen, die ich immer aufgerufen habe. Hier ist NDR 1 Rad MV. Hier ist der Lieblingsmix am Nachmittag. 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

Sarah Connor, hier im Lieblingsmix hier in NDR 1 Radio MV. Der zuverlässigste Verkehrsservice für uns in Mecklenburg-Vorpommern betrifft die B96. Und zwar zwischen der A20, Stralsund und Milzow. Da befindet sich eine ungesicherte Unfallstelle. Ist also der Rügenzubringer. Zwischen der A20, Stralsund und Milzow eine ungesicherte Unfallstelle. Es ist ein ziemlich langer Bereich. Vielleicht sind Sie da ja gerade unterwegs. Rufen wir uns mal fix an, wo genau da die Unfallstelle ist. Vorsichtig fahren bitte auf jeden Fall. 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Und jetzt die Zeit, in der Sie vielleicht das erste Mal die Fleppen fürs Moped gemacht haben, einen schönen Kassettenrekorder gekauft und dann Depeche Mode das erste Mal gehört. Was war das für ein Moment? Die meisten 80er im Lieblingsmix sind

0: Eifersucht, Beziehungsdramen und Manipulation? Immer mehr zeigt sich vom Rostocker Landgericht, in welchem Umfeld der getötete Fabian aus Güstrow gelebt hat. Laut Anklage soll die Ex-Freundin des Vaters den 8-Jährigen als Hindernis für deren Beziehung gesehen haben. Aber war das wirklich so? Das versucht das Gericht herauszufinden. Das heißt, stundenlange Zeugenaussagen, massenhaft Sprachnachrichten und Informationen aus abgehörten Telefonaten. 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
1: Und zack, da haben wir wieder 27 Grad. NDR1 Radio MV ist hier das Wetter für uns in Mecklenburg-Vorpommern. Hansestadt Anklam, schöne Grüße, 27 Grad. Kleine Insel Film derzeit bei 22 Grad. In Beutzenburg an der Elbe 24 Grad. Sonne satt heute Nachmittag, erst zum Abend hin. Von der Elbe her steigende Schauer- und Gewitterneigung und dann auch noch bis zu 28 Grad rund um die Seenplatte. In der kommenden Nacht von Westen her dichtere Wolken, ist Regen mit dabei, Blitz und Donner, alles mit am Start. 10 bis 18 Grad, das sind die Temperaturen. Und dann der 3-Tage-Trend. Morgen geht's nochmal rund in der Wetterküche. Schauer, Gewitter, Sonne, Wolken, alles mit dabei. Stürmische Böen, Hagel, Starkregen. 20 bis 24 Grad zum Donnerstag hin. Dann nach Sonne von Nordwesten etwas Regen, an der See auch Gewitter. 23 Grad zum Freitag, höchstens 20. Und an der See stürmische Böen. 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Da haben wir eine Meldung, betrifft die B96 von der A20 kommt Richtung Stralsund in Höhe Wilmshaven. Da befindet sich eine ungesicherte Unfallstelle. Dann haben wir eine Meldung für die A11 Kreuz Uckermark Richtung Stettin. Zwischen Penkun und Grenzübergang Pomelm haben wir dort eine Sperrung wegen Straßenschäden bis circa 12 Uhr rum gesperrt, und zwar Donnerstag. Das heißt, das dauert noch ein bisschen, bis das repariert ist. Dann die A14 Schwerin Richtung Wismar, Kreuz Schwerin Überleitung zur A24 Richtung Pritzwalk wegen Bauarbeiten bis 17 Uhr gesperrt. Dann die A20 Kreuz Uckermark Richtung Lübeck zwischen Dummersdorf und Kreuz Rostock wegen Bauarbeiten bis Donnerstag gesperrt. Und eine Meldung noch für die B192 zwischen Cargo und der B194 haben wir eine Sperrung nach einem Unfall. Sperrung in diesem Fall in beiden Richtungen. Dann in Rostock, Holbeinplatz, da gab es ja den Rohrbruch. Deshalb staut es sich. Es ist nur eine Spur frei. Statt einwärts brauchen Sie 40 Minuten länger. Auch die Umleitungsstrecken sind überlastet. In Greifswald, Stralsunder Straße, Ladeburger Chaussee, auch da eine Baustelle. Sie brauchen eine halbe Stunde länger. Geblitzt wird auf der A20 Richtung Rostock in Höhe Groß-Saarau. A24 Richtung Hamburg zwischen Zarentin und Gudow. A24 Richtung Berlin im Dreieck Wittstock-Dosse und die B5 in Fellahn Richtung Ludwigslust. B96 Ortsausgang Neubrandenburg Richtung Neustrelitz. Dann in Höhe Düsterförde. Stralsund Richtung A20 am Parkplatz Rügenblick. Und auf der 104 haben sie auch zweimal aufgebaut. Polzow Richtung Löcknitz und Ortsausgang Gardebusch Richtung Kohldorf. Die 109 Ortseingang Greifswald, wenn sie aus Anklam reinkommen, die übliche Stelle am Trafo-Häuschen, die 110 in Görke beidseitig, in Tuto beidseitig und die 111 in Ückeritz beidseitig. Wir haben es ja. Die 191 Parchim Richtung Spornitz, die 192 zwischen Sitow und Rötz beidseitig, die 321 in Suko von der Autobahn kommend, in Jürgeshof Richtung Rostock, in Letzin Siedlung Richtung Buro, in Neumukran Richtung Sassnitz und dann haben sie noch einen Blitzer hingestellt zwischen Ortkrug und Goldenstedt. Weiter geht's in Rostock, Kurt-Schumacher-Ring, in Schwerin-Ruganer Straße Richtung Görries, Stralsund Grünhofer Bogen statt einwärts in Wismar Osttangente Richtung Autobahn und in Zarnitz Richtung Wolgast. Danke an Nicole fürs Melden. Wenn Sie Staus oder Blitze entdeckt haben, bitte einfach durchgeben über die NDRMV-App oder anrufen 0800 5959 100.
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1: 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Ich bin Ralf Markert und das ist der Mann, der beim Eurovision Song Contest vor 2 Jahren für uns an den Start gegangen ist. Isaac wird always on the run.

0: ganz entspannt durch den Nachmittag hier bei der Arbeit mit dem Lieblingsmix. Und der nächste Deutsche hier dann gleich mit Joris.
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0: Paraguays Staatspräsident hat für heute einen Staatsfeiertag ausgerufen. Was für ein sympathischer Mann. Deutschland tritt die Heimreise an, das WM aus im 16. Finale. Ich habe heute einen WhatsApp-Post gesehen mit der Frage, wann denn unser Spiel um Platz 32 stattfindet. Ja, die deutsche Fußballnationalmannschaft Mittelmaß bei dieser Weltmeisterschaft, muss man einfach mal so sagen, sind die Fakten.
2: Meine zweite WM, zweimal reingeschissen. Die letzten Turniere waren nix. Einzige, was ich sagen kann, ist Entschuldigung.
0: Ja, und es hätte die Saison für Kai Havertz werden können. Ne? Ich sag nur Champions League, WM, vielleicht beide Titel holen. Hätte, Fahrrad. Lenkerschloss. Eine Meldung, die ist mir heute auch noch aufgefallen. In Triebsees ist wohl ein Mann in der vergangenen Nacht so ausgerastet, weil die Deutschen verloren haben, dass die Polizei wohl mehrfach hin musste und irgendwie den Mann so ein bisschen beruhigen. So, das war's jetzt also erstmal mit Deutschland. Aber ich weiß nicht, wie es Ihnen geht. Ne? Ich meine, diese Sportler, die da auf dem Platz standen von unserer Mannschaft, die haben ja über Jahre hinweg alles gegeben, haben trainiert, waren dabei. Sind vielleicht falsch eingestellt gewesen, ich habe keine Ahnung, kann ich Ihnen alles nicht beantworten. Aber es gibt ja genügend Experten, die sich jetzt auf dem Schlachtfeld tummeln und wo es dann also rund geht. Was ich von Ihnen gerne wissen möchte, Sie gucken doch weiter Fußball, oder? Ich meine, es gibt andere tolle Mannschaften, vielleicht kann man ja auch was lernen. Also schicken Sie gerne mal eine Sprachnachricht über die NDR MV-App.

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5: Einen schönen Nachmittag für Sie, der Lieblingsmix bei der Arbeit gleich mit der wunderbaren Nummer von Alma. Und wenn Sie immer schon mal wieder überprüfen wollten, ob der Bass vernünftig im Auto funktioniert oder zu Hause, jetzt schon mal reinschrauben, weil die Nummer ist so cool produziert. Chasing heißt gleich hier bei uns im Lieblingsmix. 14 Uhr.
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5: Also, ich habe alles vollgetankt, schon vor 2 Tagen. Christian, du warst vorhin auch noch fix an der Tanke,
6: oder? Ich habe ordentlich Geld gelassen, ja. Oh,
5: es ist wirklich irre, mit was für einem Thema man sich beschäftigen muss. Ab morgen müssen wir wieder tiefer in die Tasche greifen beim Tanken. Christian Schäbe, der seit dem 1. Mai geltende Tankrabatt läuft aus. Merkt man an den Tankstellen, ist
6: ja, absolut, sage ich dir wirklich. Ja. Überall im Land gab es bis 12 Uhr lange Schlangen an den Tankstellen. In Miro, in der Seenplatte zum Beispiel, da musste sogar die Polizei den Verkehr an der Zufahrtsstraße zur Tankstelle regeln. Autofahrer, die wollten natürlich den Rabatt von bis zu 17 Cent pro Liter nochmal nutzen. Morgen ist das nämlich vorbei. Frank Schwarz aus der Aktuell-Redaktion.
7: Kurz nach 12 Uhr sprang an manchen Tankstellen der Preis für Diesel um über 30 Cent pro Liter. Vor 2 Monaten hatte die Bundesregierung den Rabatt durch einen Verzicht von 1,6 Milliarden Euro Steuereinnahmen ermöglicht. Der ADAC rechnet ab morgen für längere Zeit wieder mit Preisen oberhalb der 2-Euro-Marke an den Zapfsäulen. Hintergrund sind die hohen Energiepreise durch den Iran-Konflikt. Der Präsident des Deutschen Instituts für Wirtschaftsforschung, Fratscher, kritisierte im NDR, dass der Tankrabatt zu einer ungleichen Verteilung geführt habe. Menschen mit geringen Einkommen seien dabei prozentual benachteiligt worden. Eine Energiekostenpauschale für alle wäre gerechter gewesen, so Fratscher.
6: Nach den tödlichen Schüssen in einem Mutter-Kind-Wohnheim in Stade sichert die Polizei weitere Spuren. 6 Mitarbeiter der Einrichtung waren gestern erschossen worden. Der Schütze wurde gefasst. Aus der Aktuell-Redaktion Inken Henkel.
8: Auslöser für die Tat war möglicherweise ein Sorgerechtsstreit. Der 45-jährige Tatverdächtige hatte einen Termin in der Mutter-Kind-Einrichtung wegen des Sorgerechts für seine 3 Monate alte Tochter. Ob ein Haftbefehl gegen ihn beantragt wird, entscheidet sich im Laufe des Tages, je nachdem, was die Ermittlungen der Polizei für Erkenntnisse bringen. Nach Angaben der Behörden ist der Mann in Deutschland geboren und hat türkische Wurzeln. Heute Abend findet in Stade eine Andacht zur Erinnerung an die Opfer statt.
6: Die Zahl der Rechtsextremisten in Deutschland ist im vergangenen Jahr laut Verfassungsschutz auf fast 60.000 gestiegen. Im neuen Jahresbericht der Behörde heißt es, besonders beunruhigend sei der Trend, dass Rechtsextremisten immer häufiger online um Kinder und Jugendliche werben. Bundesinnenminister Dobrindt warnt aber auch vor der wachsenden Gefahr durch Linksextremisten. Das Bundesamt für Verfassungsschutz stufte im vergangenen Jahr mehr als 42.000 Menschen als Mitglieder der Szene ein. Ein Anstieg um etwa 4.200. Die Rügenbrücke ist wegen eines Verkehrsunfalls in Richtung Stralsund derzeit voll gesperrt. Verletzt wurde nach Polizeiangaben niemand. Mehrere Fahrzeuge waren beteiligt. Die Bergungsarbeiten liefen, sagte eine Polizeisprecherin. Der Unfall ereignete sich gegen 11.20 Uhr auf der Bundesstraße 96 von der Insel Rügen kommend in Richtung Stralsund, kurz vor der Rügenbrücke. Reisende werden gebeten, den alten Rügendamm zu benutzen. Der Countdown läuft noch 9 Tage bis zur Airbeat One. Rund 200.000 Besucherinnen und Besucher aus 60 Ländern werden auf dem Flugplatz Neustadt-Glewe erwartet. Die Vorbereitungen auf Norddeutschlands größtes elektronisches Musikfestival, die laufen auf Hochtouren. Einzelheiten dazu von Sophie Jung aus dem Mecklenburg-Studio.
9: Rund 4 Tage lang feiern die Techno-Fans zu den Beats von rund 350 DJs und Künstlerinnen und Künstlern aus aller Welt. Insgesamt stehen 10 Bühnen bereit. 3 davon sind in diesem Jahr neu hinzugekommen. Darunter eine Bühne für Nachwuchs-DJs und eine Bühne im Wald, auf der Melodic Techno und House gespielt werden. Das diesjährige Motto des Festivals? Niederlande. Das gesamte Festivalgelände wird thematisch passend dekoriert. Vor mehreren Wochen hatte das Festival für Schlagzeilen gesorgt, als Anschuldigungen gegen mehrere eingeplante DJs veröffentlicht wurden. Diese reichten bis hin zu sexuellem Missbrauch. Nach Angaben des Veranstalters wurden die DJs, bei denen sich die Vorwürfe bestätigt haben, aus dem Line-up gestrichen.
5: Und wieder sommerliches Wetter bei uns im Land. Irgendwie hatten wir ja das Gefühl, dass die Hitzewelle vielleicht weggeht. Jawohl, es ist ja auch ein bisschen erträglicher geworden. Aber heute wieder 28 Grad am Nachmittag an der Seenplatte. An der Ostsee mit 22 Grad, bisschen erträglicher. Dazu wieder eine steigende Schauer- und Gewitterneigung. Und in der kommenden Nacht geht's dann ab mit Blitz und Donner. Gewitter sind mit dabei, Regen. 13 bis 18 Grad. Und morgen anfangs noch Regen, der wird dann abklingen und dann so ein bisschen wechselhaft. Die Sonne ist mit dabei, aber Achtung, Schauer, Gewitter, Starkregen, Hagel, stürmische Böen. Das ist der Wetterbericht für morgen und dazu höchstens 24 Grad im Binnenland. 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A11 Kreuz Ockermark Richtung Stettin zwischen Penkun und Grenzübergang Pomellen. Da haben wir eine Sperrung wegen Straßenschäden. Es wird bis Donnerstag repariert. Dann die A14 Schwerin Richtung Wismar. Kreuz Schwerin Überleitung zur A24 Richtung Pritzwalk wegen Bauarbeiten bis 17 Uhr gesperrt. A20 Kreuz Ockermark Richtung Lübeck. Die Baustelle zwischen Dummersdorf und Kreuz Rostock bis Donnerstag gesperrt. A24 Hamburg Richtung Berlin zwischen Hagenow und Wörbelin. Sperrung wegen Bauarbeiten bis 16 Uhr. Dann geht's weiter mit der B96. Von der A20 kommt Richtung Stralsund. In Höhe Wilmshagen befindet sich eine Unfallstelle. In Rostock gab's am Holbeinplatz den Trinkwasserrohrbruch. Deshalb in beiden Richtungen nur eine Spur frei. Stadteinwärts brauchen Sie eine halbe Stunde länger. Hansestadt Greifswald, Stralsunder Straße, Ladeburger Chaussee. Auch da eine Baustelle. Sie brauchen rund 10 Minuten mehr. Und wir helfen der Polizei in Mecklenburg-Vorpommern bei der Suche nach dem 67-jährigen Jörg Winter aus Waren. Er trägt wohl ein schwarzes Poloshirt, eine blaue Jeans, eine schwarze Brille und er ist schlank. Seit heute Morgen 9 Uhr wird er vermisst. Wenn Sie Hinweise geben können, dann diese Hinweise bitte an die Polizei. Herr Winter ist orientierungslos und benötigt deshalb dringend Hilfe. Geblitzt wird auf der A20 Richtung Rostock in Höhe Groß-Saarau. A24 einmal Richtung Hamburg zwischen Zarentin und Gudow, einmal Richtung Berlin Dreieck Wittstock-Dosse. B5 verladen Richtung Ludwigslust. B96 Ortsausgang Neustrelitz, Ortsausgang Neubrandenburg Richtung Neustrelitz und dann Neustrelitz Richtung Fürstenberg in Höhe Düsterförde. Und auf der 96 noch ein Blitzer Stralsund Richtung A20 Parkplatz Rügenblick. Die 104 Polzow Richtung Glöckenitz, Ortsausgang Gardebusch Richtung Holdorf, dann die 109 Ortseingang Greifswald aus Antlam kommt am Trafohäuschen und auf der 110, da stehen auch mehrere Blitzer, Görke beidseitig und Tuko beidseitig. Auf der 111 in Ückeritz beidseitig, die 191 Parchim Richtung Spornitz, die 192 zwischen Sito und Rötz beidseitig und die 321 in Suko, wenn sie von der Autobahn kommen. In Jürgishof steht ein Blitzeranhänger Richtung Rostock, Letzin Siedlung Richtung Burow, Neumukran Richtung Sassnitz, zwischen Ortkrug und Goldenstedt, in Rostock im Schumacherring, in Schwerin, Roganer Straße Richtung Görries, in Stralsund, Grünhofer Bogenstadt einwärts, in Wismar, Osttangente Richtung Autobahn und Zarnitz Richtung Wolgast haben sie auch aufgebaut. Robert, danke fürs Melden. Steffi, danke fürs Melden und alle anderen natürlich auch. Staus oder Blitzer entdeckt dann gerne durchgeben über die NDRMV-App oder Sie rufen an 0800 5959 100.
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5: Mehr Musik bei der Arbeit mit dem deutschen Hit von Peter Maffay. Der ist gleich am Start mit Sonne in der Nacht. Hallo Freunde. Und wie versprochen, dieser aktuelle Hit von Alma, Chasing Highs.

0: wie sieht's aus? Sind bei Ihnen am Arbeitsplatz auch ganz viele Jugendliche unterwegs? Junge Mädchen, alle mit dabei. In Mecklenburg-Vorpommern sind ja derzeit Schülerpraktikumswochen. 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
0: Ja, die machen ja wirklich alles. Mit Fernsehkamera waren sie gestern schon unterwegs. Hier bei uns im Hörfunkstudio, beim Radio natürlich, Internet, alles was dazugehört, auch die ganzen technischen Gewerke, die man braucht, um Radio, Fernsehen, Internet zu produzieren. Also, uns freut das natürlich, macht uns auch ein bisschen stolz, dass die Jungs und die Mädels sich für den Job interessieren. Und so soll es ja auch sein, damit die Zukunft stimmt.
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1: Es sind einfach immer coole Pop-Hits von Leonie. Und weil das so cool ist, hören Sie die aktuellen Hits natürlich immer hier im Lieblingsmix NDR 1 RDMV mit Don't Worry, der zuverlässigste Verkehrsservice für uns in Mecklenburg-Vorpommern. Vorsicht bitte, A24 Berlin Richtung Hamburg, zwischen Dreieck Wittstock-Dosse und Pritzwalk, da steht ein defektes Fahrzeug. Wiederhole ich nochmal, A24 Berlin Richtung Hamburg, zwischen Dreieck Wittstock-Dosse und Pritzwalk, ein defektes Fahrzeug. Und jetzt der nächste 80er-Kult-Hit im Lieblingsmix, weil sie bei uns immer die meisten 80er hören. Ist so, hier sind die Commodores. Night Shift.

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1: Sie werden bestimmt den Schirm brauchen. Also mal ist es der Sonnenschirm, mal der Regenschirm. Heute Nachmittag sieht es noch ganz schick und schön aus. Erst gegen Abend von der Elbe her Schauer und Gewitter. 28 Grad im Binnenland, an der See etwas erträglicher. So, dann geht's ab. Gucken wir mal auf die kommende Nacht. Blitz und Donner, teilweise schauerartiger Regen. Temperaturen 13 Grad im Landesinneren, direkt an der Ostküste von Usedom, so um die 18. Und dann der Drei-Tage-Trend. Morgen geht's rund in der Wetterküche. Wechselnde Bewölkung, mal Regen, mal Sonne. Kräftige Schauer, Gewitter. Lokaler Starkregen, Hagel, stürmische Böen, alles mit dabei. Leichte Abkühlung, 20 bis 24 Grad. Donnerstag geht's auch weiter runter, bis zu 23 Grad. Freitag nur noch 20 Grad. Meistens trocken, aber eben auch vereinzelte Schauer und an der See stürmische Böen. 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A24, Berlin Richtung Hamburg, zwischen Dreieck Wittstock-Dosse und Pritzwalk, da steht ein defektes Fahrzeug. A11, Kreuz Uckermark, Richtung Stettin, zwischen Penkun und Grenzübergang Pommeln, da wird gebaut, Straßenschäden müssen repariert werden, das dauert bis Donnerstag. A14, Schwerin, Richtung Wismar, im Kreuz Schwerin ist die Überleitung zur A24 Richtung Pritzwalk wegen Bauarbeiten bis 17 Uhr gesperrt. Dann die Baustelle auf der A20, Kreuz Uckermark Richtung Lübeck, zwischen Dummersdorf und Rostock, dauert auch bis Donnerstag, Umleitung ausgeschildert. A24, Hamburg Richtung Berlin, zwischen Hagenow und Wörbelin, auch da wird gebaut, heute bis 16 Uhr gesperrt. Dann in Rostock, Trinkwasserrohrbruch in Höhe Holbeinplatz, in beiden Richtungen nur eine Spur frei, statt einwärts 25 Minuten mehr. Und in Greifswald, Stralsunder Straße, Ladeburger Chaussee, auch da eine Baustelle, da brauchen Sie 10 Minuten länger. Dann wiederhole ich nochmal die Vermisstenmeldung der Polizei. Wir helfen der Polizei in Mecklenburg-Vorpommern bei der Suche nach dem 67-jährigen Jörg Winter aus Waren. Er trägt ein schwarzes Poloshirt, eine blaue Jeans, eine schwarze Brille und ist schlank. Seit heute Morgen 9 Uhr wird er vermisst. Zuletzt wurde er wohl im Bereich der Thomas-Mann-Straße in Waren-West gesehen. Herr Winter ist orientierungslos und benötigt daher dringend Hilfe. Geblitzt wird auf der A24 Richtung Hamburg zwischen Zarrentin und Godow. A24 Richtung Berlin im Dreieck Wittstock-Dosse. B5 Verlahn Richtung Ludwigslust. B96 Ortsausgang Neubrandenburg Richtung Neustrelitz und dann nochmal in Höhe Düsterförde. Auf der 96 steht ein Blitzeranhänger Stralsund Richtung A20 Parkplatz Rügenblick. Dann die 104 Polzow Richtung Glöcknitz und Ortsausgang Gardebusch Richtung Kohldorf. Die 109 Ortseingang Greifswald aus Anklam kommt am Trafohäuschen. Der steht seit heute Vormittag. Schauen Sie mal bitte, ob der schon abgeräumt ist. Dann die 110 in Görke beidseitig, die 110 in Tutow beidseitig, die 111 in Ückeritz beidseitig und die 191 in Parchim Richtung Spornitz. Weiter geht's mit dem Blitzer auf der 192 zwischen Sito und Röls beidseitig. 321 Suko von der Autobahn kommt, Ortseingang Groß-Kussewitz aus Poppendorf kommt und in Jürgishof Richtung Rostock steht ein Blitzeranhänger. In Letzin-Siedlung Richtung Buro, Neumokran Richtung Sassnitz zwischen Ortkrug und Goldenstedt und in Schwerin, Roganer Straße Richtung Görries. In Stralsund, Grünhofer Bogenstadt einwärts. In Wismar, Osttangente Richtung Autobahn. Und Zarnitz Richtung Wolgast. Und wer hat noch einen gesehen?
2: Moin, Erik hier. Die bauen gerade auf zwischen Strahlendorf und Pampo, also Richtung Pampo, kurz vorm Kreisel. Und der Anwohner hat auch seine Tonne zugestellt. Blaue Tonne denn.
1: Ach du meine Güte, schlecht zu sehen. Und trotzdem gemeldet hier bei NDR 1 Radio MV. Danke dafür. Staus oder Blitzer entdeckt, einfach schnell melden über die NDR MV App oder anrufen 0800 5959 100.
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1: Der Lieblingsmix bei der Arbeit. Ich freue mich, dass Sie mit dabei sind. Ich bin Ralf Marki und es gibt ja so besondere Hits, die bringen einen irgendwie so energetisch nochmal nach vorne. Und ich finde, persönliche Meinung, ich finde, dieser Hit von Kelly Rowland und David Guetta gehört zu den Top 3. Das Ding ist so mega. When Love Takes Over, jetzt im Lieblingsmix. Bei der Arbeit mit NDR 1 Radio MV.

hatte ich mal Glück. Hab die in der Originalbesetzung gesehen. Glenn Frey, Don Henley und Konsorten. Die haben diesen Titel gespielt. Ich glaube, man hätte den 1:1 so auf die Platte bringen können. Solche exzellente Musiker sind das, waren das, muss man ja sagen. Eagles, New Kid in Town. Ich glaube, man hört so ein bisschen raus, dass ich ein Herz dafür habe. Ich bin Ralf Markert und heute auf den Tag genau vor 45 Jahren lief diese Serie hier zum ersten Mal in Deutschland. Deutschland West, ne? Heißt also, bei Überreichweite hätte ich in meiner Heimatstadt Grimm auch schon mal gucken können. Heute im Frühstücksclub hier auf NDR1 Radio MV mit Daniel Behm und Nils Sörens haben wir nämlich das große TV-Serienraten gemacht. Und ich habe mir gedacht, ich suche mir auch mal eine TV-Serie raus. Aber die passt wahrscheinlich auch so ein bisschen zu Ihrer Jugend. Also, was ist das hier bitte?

DDR-Fernsehen ist klar. Straßenfeger. Und so ganz nebenbei auch noch Ideengeber für das Traumschiff im Westfernsehen. Ist tatsächlich so. Frachtschiff MS Fichte. Schauspieler Horst Rinder, Günther Naumann, Jürgen Zartmann, Günther Schubert. Was für coole Typen. Natürlich, Sie haben es längst erkannt, zur See. Und die kleine Trommel am Anfang, die haben Sie gehört. Wir haben zu meiner Zeit im Jugendblasorchester in Grimmen das Stück damals auch gespielt. War für alle Musikerinnen und Musiker immer ein Highlight. Und Klein Ralfi an der kleinen Trommel. Musste natürlich schwer üben für diesen schnellen Rhythmus. Wird übrigens heute noch von vielen Orchestern bei uns gespielt.

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0: Ja, könnte man sinngemäß auch sagen, wir haben auch an die deutsche Nationalmannschaft geglaubt, Christian.
1: Ja,
0: ja, bedingt, sag ich mal. Und jetzt machen wir da erstmal einen Haken ran.
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0: Es ist 15 Uhr, es gibt ja noch andere Themen, die wichtig sind. Christian Schewe, morgen ist der Tankrabatt der Bundesregierung Geschichte. Der ADAC rechnet damit, dass die Preise für Benzin und Diesel erstmal für längere Zeit wieder über 2 Euro liegen. Ich schüttel gerade innerlich mit dem Kopf. Keine gute Nachrichten für uns Autofahrerinnen und Autofahrer.
1: Nee, wirklich nicht. Heute Vormittag gab es deswegen auch an einigen Tankstellen nochmal vor 12 Uhr lange Schlangen, weil viele noch vor der Mittagserhöhung tanken wollten. Insgesamt bleibt der Tankrabatt aber auch umstritten. Der Präsident des Deutschen Instituts für Wirtschaftsforschung, Fratscher, kritisierte im NDR, dass eine Energiekostenpauschale für alle wie 2023 besser gewesen wäre.
3: Das ist ein kluges Instrument, weil alle es bekommen, weil vor allem Menschen mit wenig Einkommen mehr bekommen. Es wurde der Einkommensteuer eingerechnet, also Menschen mit wenig Einkommen konnten die kompletten 300 Euro behalten. Also der Tankrabatt ist sehr vereinfacht gesagt nichts anderes als eine Umverteilung, vor allem von Menschen, die sehr wenig haben oder nicht viel fahren, zu denen, die sehr viel fahren und eben auch häufig eben nicht zu denen gehören, die das Ungebind brauchen.
1: Und der Präsident des Deutschen Institutes für Wirtschaftsforschung, Fratscher. Der Bundesregierung sind durch den zweimonatigen Tankrabatt nach eigenen Angaben rund 1,6 Milliarden Euro Steuereinnahmen entgangen. Junge Menschen sollen in Mecklenburg-Vorpommern mehr in politische, schulische und kommunale Entscheidungen einbezogen werden. So fordert es die Enquete-Kommission Jungsein in Mecklenburg-Vorpommern in ihrem Abschlussbericht. Luisa Maria Karius aus der Aktuell-Redaktion.
4: Junge Menschen wollen beteiligt werden. Sie möchten für ihre Interessen einstehen, erklärte die stellvertretende Vorsitzende der Enquete-Kommission Shepley. Das sei wichtig, um Vertrauen in demokratische Strukturen aufzubauen. Die Kommission hat sich 4 Jahre lang mit vielen Themen beschäftigt. Es ging darum, wie junge Menschen gesellschaftlich beteiligt werden können, um Bildung, gesundes und sicheres Aufwachsen sowie eine kinder- und jugendgerechte Infrastruktur. Herausgekommen sind 15 Hauptforderungen. Von der Erstellung eines Kinder- und Jugendberichts über Ganztagsbildung und bessere Betreuungsschlüssel in der Kita bis hin zur Forderung nach einem kostenlosen Deutschlandticket für junge Menschen. Ende der Woche bringt die Enquete-Kommission den mehr als 400-seitigen Abschlussbericht in den Landtag ein.
1: Tanker der sogenannten russischen Schattenflotte fahren laut Greenpeace-Recherchen verstärkt durch deutsche Hoheitsgewässer. Zwischen dem 6. März und 16. Juni hätten 42 von insgesamt 136 Tankern der Schattenflotte die längere Ostseeroute nahe Rügen entlang der deutschen Küste gewählt. Im entsprechenden Vorjahreszeitraum sei es kein einziger Tanker gewesen, teilte die Umweltschutzorganisation mit. Greenpeace fordert, deutsche Behörden müssten Schattenflottentanker ohne Flagge stoppen und kontrollieren. Schweden habe Anfang März die Kontrollen auf der kürzesten Route zwischen der dänischen Insel Bornholm und dem schwedischen Festland verschärft, informierten die Umweltschützer. Eine Kirche, die droht einzustürzen. In Papendorf hatte das vor einigen Wochen noch für Schlagzeilen gesorgt. Jetzt hat ein Spezialkran die Spitze des Kirchturms heruntergehoben. Dieser Schritt sorgt dafür, dass das einsturzgefährdete Gebäude notgesichert werden kann. Annette Even aus dem Hafen-Müritz-Studio.
5: Im Moment steht die Turmspitze auf einer extra dafür errichteten Plattform. Der Einsatz lief problemlos, so der Krandienst. Ein Teil der Mauer des eingerüsteten Turms werde nun abgetragen, so Papendorfs Bürgermeister Großer. Dann komme das Notdach darauf. Damit sei das Gebäude erstmal sicher. Er hoffe, dass die B104 in naher Zukunft wieder freigegeben werden könne. Seit Anfang Juni ist die Zufahrt zur A20 gesperrt, weil der Turm auf die Straße zu fallen drohte. Experten hatten festgestellt, dass das Holzgerüst, das die Wände des Kirchturms stützt, von einem Schwamm befallen und dadurch stark zersetzt ist.
0: Und der Sommer, der gibt wieder alles bei uns in Mecklenburg-Vorpommern. Ja. Wir gucken mal auf die Aussichten mit Jule Pischel.
6: Voll der schöne Sommertag heute. 27 Grad haben wir in Miro an der Kulturbühne. 26 Grad messen wir am Schloss in Penkun. Heute zeigt sich das Wetter wirklich von seiner freundlichen Seite. Vor allem in Vorpommern gibt es ganz, ganz lange und ganz viel Sonnenschein. Mecklenburg hingegen ist auch sonnig, aber es gibt dennoch ein paar wolkigere Abschnitte bei uns im Land. Aber bis zum Abend bleibt es trotzdem trocken. Später könnte es dann nur etwas tröpfeln, so im Abendbereich eher. Fühlt sich auch gar nicht mehr so schwül an. Das tut auch ganz gut. Morgen wird es wechselhaft. Heißt, anfangs regnet es vor allem im im Osten etwas später, gibt es dann aber auch wirklich viele Wolken, einzelne kräftige Schauer und Gewitter. Besonders in Mecklenburg, da wird es morgen ungemütlich mit Starkregen, Hagel und stürmischen Böen. Aber die Höchstwerte, die sind trotzdem angenehm. 20 bis 24 Grad morgen.
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6: Achtung Autofahrer auf der A24 Berlin Richtung Hamburg. Zwischen Dreiquitschdock, Dosse und Pritzwalk steht ein defektes Fahrzeug. Die A11 Kreuz Uckermark Richtung Stettin, die ist zwischen Penkun und dem Grenzübergang Pommeln wegen Straßenschäden bis Donnerstag etwa 12 Uhr gesperrt. Dann schauen wir auf die A14 Schwerin Richtung Wismar. Im Kreuz Schwerin ist die Überleitung zur A24 Richtung Pritzwalk, auch hier wegen Bauarbeiten, bis 17 Uhr gesperrt. Die A20 Kreuz Uckermark Richtung Lübeck, die ist zwischen Dummersdorf und dem Kreuz Rostock wegen Bauarbeiten bis Donnerstag etwa 16 Uhr gesperrt. Die A24 Hamburg Richtung Berlin, die ist zwischen Hagenow und Wörbelin auch noch wegen Bauarbeiten bis 16 Uhr gesperrt. Meine Güte, die Autobahnen im Land, die sind alle dicht fast. Dann Stadtverkehr Rostock. In Rostock gibt's beim Holbeinplatz einen Trinkwasserrohrbruch. Heißt, in beiden Richtungen ist daher nur eine Spur für Sie frei. Und die Bauarbeiten, die dauern in diesem Bereich noch etwa bis morgen. Aber es staut sich stadteinwärts. 15 Minuten mehr Zeit einplanen. Und in Greifswald, Stralsunder Straße, Ladebohrer Chaussee, diese Ecke da. Da gibt's ab heute eine neue Bauampel. Die schaltet etwas wild und viel zu schnell. Deswegen auch hier staut es sich etwas. 15 Minuten mehr Zeit einplanen. Geblitzt wird auf der A24 Richtung Hamburg zwischen Zarrentin und Gudow, A24 Richtung Berlin im Dreieck mit Stockdosse, B5 in Fellane Richtung Ludwigslust, dann auf der 96 Neustrelitz Richtung Fürstenberg, Höhe Düsterförde, nochmal die 96 Stralsund Richtung A20 Höhe Parkplatz Rügenblick. B104 in Gardebusch, beide Seiten. B109 in Rollwitz Richtung Pasewalk. B110 in Görke, auch hier beide Seiten. B111 in Ückeritz, beide Seiten. B191 in Parchim Richtung Spornitzier. B192 zwischen Sito und Rötz beidseitig. Dann auf der 321 in Suko, wenn Sie von der Autobahn kommen. Ortseingang Bartenshagen aus Parkentin kommend. Ortseingang Groß-Kussewitz aus Poppendorf kommend. In Jürgeshof Richtung Rostock wird geblitzt. In der Zinsiedlung Richtung Boro. In Neumukran erwischt es Sie Richtung Sassnitz. Dann zwischen Ortkrug und Goldenstedt. In Schwerin, Roganer Straße Richtung Görries, dann in Strahlendorf Richtung Pampow, kurz vom Kreisel hier. Stralsund, Grünhofer Bogen, Stadt einwärts. In Wismar wird geblitzt auf der Osttangente Richtung Autobahn. Und einen haben wir noch in Zarnitz Richtung Wolgast.
0: Ja, geht rund hier zurzeit. Also nicht reinfahren in die Blitzer. Danke fürs Melden an Erik und Nadine, wenn Sie was entdeckt haben. Kurze Sprachnachricht über die NDRMV-App oder anrufen 0800 59 59 100.
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0: Und mit mehr Musik geht's durch den Nachmittag. Der nächste 80er gleich im Lieblingsmix mit Tony Carey, Room with a View, weil wir die meisten 80er haben. Lady Gaga macht Gaga und The Edge of Glory. Und das ist The Sweet. Ich weiß auch nicht, was mit mir los ist. Coco auf NDR 1 Radio MV.

0: Im neuen Teil von Der Teufel trägt Prada hat sie den super Auftritt. Mehr will ich hier gar nicht verraten. Lady Gaga, The Edge of Glory im Lieblingsmix. 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Und mit ein bisschen Feierabendplanung heute Abend, 19.30 Uhr, Nordmagazin, NDR Fernsehen. Unser Thilo hat in dieser Woche die Sendung.
1: Hallo.
0: Thilo Trautz ist am Start. Thilo, so ein frisches Frühstücksbrötchen, ein gutes, gebackenes Brot. Es ist so wichtig für uns alle und man merkt das ja immer erst, wenn es dann mal weg ist, ne?
1: Richtig, genau. Die großen Backketten, die kennen wir seit Jahren, bedrängen die kleinen regionalen Anbieter zunehmend. Und wir hatten ja auch hier im Land in den vergangenen Jahren auch schon das Drama um den Lila-Bäcker. Die sind dann irgendwann auch verschwunden. Und jetzt steht so eine weitere Kette auf der Kippe, die Mecklenburger Backstuben aus Waren. Aber da scheinen die Vorzeichen irgendwie ganz anders zu sein. Das ist ein Familienunternehmen und die haben sich so reingekniet und machen jetzt eine Insolvenz in Selbstverwaltung, glaube ich, heißt das. Und ich habe selten jemanden erlebt, der in einer Insolvenz so zuversichtlich ist wie die drei, Vater und zwei Töchter. Die sagen, nee, das schaffen wir. Wir wissen genau, an welchen Schrauben wir drehen müssen. Wir wollen hier nicht irgendwie anderen Leuten die Schuld geben, sondern wir setzen darauf, dass unsere Kunden uns die Stange halten. Das tun sie tatsächlich. Der eine oder andere kauft ein Stückchen Kuchen mehr. Tatsächlich. Ja. Und so haben die Hoffnung, dass sie da gut rauskommen und haben ein paar Filialen geschlossen, aber sagen sich, nein, wir halten durch, so dass wirklich die Warener und auch andere in Mecklenburg-Vorpommern ihre Brote und ihre Brötchen von der Mecklenburger Backstube wahrscheinlich demnächst auch behalten können. Also das ist ein Mutmachstückchen in vielleicht schwierigen Zeiten, aber mit der Botschaft, hey, es geht, wenn man sich anstrengt.
0: Heute Abend, 19.30 Uhr, Nordmagazin, NDR Fernsehen und das, wie immer, nur eins der Themen für uns in Mecklenburg-Vorpommern.

Die Prinzen mit dem letzten Schmatz ganz am Ende von Küssen verboten. Ja, hier wird schön ausgespielt. NDR 1, Radio MV, immer mit der besten Musik hier bei der Arbeit. Die Prinzen sind ja auch für ihre Fans live unterwegs. Und die deutschen Hits, die hören sie immer hier bei uns. Dazu kommen die aktuellen Hits und der nächste 80er mit einem der coolsten Gitarristen aus diesem Musikjahrzehnt. Mit dem Singen hat das nicht immer so ganz gehabt, hat sich aber dann doch für diesen Titel mal mit hin das Mikrofon gestellt. Mike Oldfield und Pictures in the Dark. Die meisten 80er im Lieblingsmix auf NDR 1 Radio.

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1: Warme Temperaturen, noch ganz, ganz viel Sonnenschein und dann steht schon wieder der nächste Wetterwechsel an. NDR1 Radio MV ist hier, Jule Pieschel hat die Aussichten.
2: Das hast du richtig schön zusammengefasst.
1: Oh, danke. Ein Lob von Jule, jetzt ist der Tag gerettet.
2: Ja, so sieht's aus. Also bis zum Abend hin bleibt es trocken im Land. Später könnte es dann nach und nach etwas tröpfeln. Heute Nacht zum Beispiel zieht von Westen Regen auf und dann sind auch regional Schauer mit dabei, die dann auch hier und da Blitze und Donner mitbringen. In Vorpommern soll es trotzdem überwiegend trocken bleiben, bei Tiefstwerten heute Nacht zwischen 18 bis 13 Grad. Dann der 3-Tage-Trend sieht so aus, dass es dann recht wechselhaft wird. Donnerstag kommen dann von Nordwesten her neue Schauer ins Land. An den Küsten wird es dann auch richtig schaurig mit Gewittern. Am Freitag gibt es wieder einen Mix aus Sonne und Wolken. Und der Sonnabend, der bleibt auch eher wechselhaft und windig. Alles bei so 23 Grad.
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2: Vorsicht bitte auf der A4. 24 Berlin Richtung Hamburg zwischen dem Dreieck mit Stockdosse und Pritzwalk. Da steht ein defektes Fahrzeug, geht aber vorsichtig dran vorbei hier. Dann die A11 Kreuz Uckermark Richtung Stettin, die ist zwischen Penkun und dem Grenzübergang Pommeln wegen Straßenschäden bis Donnerstag etwa 12 Uhr gesperrt. Die A24 Schwerin Richtung Wismar, im Kreuz Schwerin ist die Überleitung zur A24 Richtung Pritzwalk wegen Bauarbeiten auch bis 17 Uhr heute gesperrt. Die A20 Kreuz Uckermark Richtung Lübeck, die ist zwischen Dummersdorf und dem Kreuz Rostock wegen Bauarbeiten bis Donnerstag 16 Uhr gesperrt. Und die A24 Hamburg Richtung Berlin ist zwischen Hagen und Wörbelin wegen Bauarbeiten ebenfalls heute bis 16 Uhr gesperrt. Dann der Blick in den Stadtverkehr Rostock. Und zwar gab es in Rostock beim Holbeinplatz einen Trinkwasserrohrbruch. In beiden Richtungen ist daher nur eine Spur für Sie frei. Und die Bauarbeiten, die gehen noch bis morgen, Stand jetzt. Dadurch staut es sich aber auch ordentlich. Stadteinwärts 25 Minuten mehr Zeit einplanen. Und in Greifswald, Stralsunder Straße, Ladebohr Chaussee. In dem Bereich gibt es ab heute eine neue Bauampel und die schaltet viel zu schnell. Und deswegen staut es sich hier auch gerade um die 25 Minuten mehr. Geblitzt wird auf der A20 Richtung Kreuz Uckermark, Höhe Krimmen Ost, A24 Richtung Hamburg zwischen Zarrentin und Gudow. A24 Richtung Berlin im Dreieck mit Stockdosse. B5 in Fellan Richtung Ludwigslust. B96 Neustrelitz Richtung Fürstenberg, hier Höhe Düsterförde. Und nochmal die 96 Stralsund Richtung A20 Höhe Parkplatz Rügenblick. Die B104 haben wir auf der Liste in Gardebusch beide Seiten. Die B109 in Rollwitz Richtung Pasewalk. B110 in Görke beide Seiten. B208 in Gansow beide Seiten. Dann auf der B321 in Suckow, wenn Sie von der Autobahn kommen. Ortseingang Bartenshagen aus Parkentin kommend. Ortseingang Groß-Kussewitz aus Poppendorf kommend. Dann wird geblitzt in Jürgeshof Richtung Rostock, der Blitzeranhänger. In der Zinsiedlung Richtung Buro, in Neumukran blitzt es Richtung Sassnitz, in Schwerin, Roganer Straße Richtung Göriers, in Strahlendorf Richtung Pampo, hier kurz vom Kreisel stehen sie, in Stralsund, Grünhofer Bogen stadteinwärts und in Zarnitz Richtung Wolgast.
1: Echt was los heute Nachmittag, ja. Nicht nur auf den Straßen, auch bei den Blitzern. Also danke fürs Melden an Christina, an Erik, an Steffi, an Robert. Staus oder Blitzer entdeckt, gerne durchgeben. Sie erreichen uns über die NDR-MV-App oder anrufen 0800 59 59 100.
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1: Jawohl, und durch den Nachmittag bei der Arbeit immer mit der besten Musik. Und der kann ja wohl nur wirklich was, ne? Justin Timberlake. Can't stop the feeling. Einfach nur gut.
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0: Also ich vermisse die deutsche Fußballnationalmannschaft jetzt schon bei der WM. Boah, was für ein Ding, ne? Wir sind raus, fliegen nach Hause. NDR1 Radio MV ist hier der Lieblingsmix am Nachmittag. Ich bin Ralf Markert und Dennis, der hat sich über unsere NDR MV-App im Messenger gemeldet.
1: Ich weiß gar nicht, was alle haben. Wir sind besser als Italien, weil die nicht dabei sind. Und genauso gut wie die Niederlande, die mit uns ausgeschieden sind. Natürlich schaue ich weiter, weil ich sehen will, wie weit Paraguay noch kommt, die uns bezwungen haben.

Ja, ich gucke auch weiter, gar keine Frage. Und die anderen Mannschaften haben es ja auch irgendwie verdient, dass man mal guckt, wie stellen die sich an. Und Paraguay, hey, mit den besten Mitteln, unsere Mannschaft ausgeschaltet, mit den besten Mitteln, die sie haben. Dann gibt's eine Abstimmung, NDR1 RadMV über unseren WhatsApp-Kanal. Was sagen Sie, soll Nagelsmann weitermachen, yo oder no? Gibt ja einen Haufen Leute, die sich melden, das Schlachtfeld ist eröffnet. Ich habe mir vorhin Mats Hummels sein Statement angeguckt, auch viel, viel Wahres dran. Diverse andere Leute, die sich natürlich heute nach dem WM aus der deutschen Mannschaft melden. Also, Sie können ja gerne mal bei der Abstimmung mitmachen über unseren WhatsApp-Kanal. Mal gucken, was da am Ende dann bei rauskommt. Im Moment ist es tatsächlich so, dass die meisten sagen, nee, Nagelsmann kann an Nagel hängen. Mal gucken, ob das so bleibt. Der Lieblingsmix hier auf NDR 1 RadMV, jetzt mit Texas Lightning.

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1: Wie sieht's aus? Haben Sie heute auch noch schnell voll gemacht? Also den Tank, ne? Alles, was man so braucht. Auto ist klar, aber manchmal ist es ja auch noch ein Rasenmäher oder ein Moped. Tja, die Preise, die werden wieder nach oben gehen, weil der Tankrabatt ausläuft, wird gleich ein Thema sein in der Sendung Der Tag. Pünktlich ab 16 Uhr dann mit Dörte Kraner. Alles, was sonst noch los ist und wichtig ist bei uns in der Sendung. Der nächste 80er im Lieblingsmix, weil wir die meisten 80er spielen. Mad Max Filmmusik und sie hat ja auch selber mitgespielt zusammen mit Mel Gibson. Hier ist Tina Turner, unvergessen. Schöne Nummer. We don't need another hero. Ich bin Ralf Markert.

0: Ist das ein guter Laune-Song? Vaya con Dias und Ney na na na hier bei uns am, was ist heute? Dienstagnachmittag. Hier ist die Sendung der Tag. Ich bin Dörte Graner. Es ist jetzt genau 16 Uhr.
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0: Und das war's jetzt erst einmal mit dem Tankrabatt der Bundesregierung. Christian Schewe, wie sieht es denn jetzt gerade an den Tankstellen aus?
2: Also schauen wir nochmal auf die Mittagszeit. Bis 12 Uhr, da gab es an vielen Tankstellen im Land lange Schlangen. An manchen Orten, wie in Miro an der Seenplatte, da musste die Polizei sogar den Verkehr regeln. Die Autofahrer wollten den Tankrabatt von bis zu 17 Cent pro Liter nochmal nutzen, der ab morgen dann ja nicht mehr gilt. Vor 2 Monaten hatte die Bundesregierung diesen Rabatt eingeführt und so auf 1,6 Milliarden Euro Steuereinnahmen verzichtet. Der ADAC rechnet ab morgen wieder mit der 2-Euro-Marke an den Zapfsäulen, weil die Energiepreise sich durch den Iran-Konflikt vorerst nicht senken werden. Ministerpräsidentin Schwesig hat im NDR auch in Deutschland eine Deckelung der Preise durch die Bundesregierung gefordert. In Deutschland steigt die Zahl politischer Extremisten. Das geht aus dem Verfassungsschutzbericht 2025 hervor, den Innenminister Dobrindt heute vorgestellt hat. Einzelheiten dazu von Philipp Eckstein aus Berlin.
3: Der Bundesinnenminister Alexander Dobrindt widmet sich dem auch extra im Vorwort zu diesem Bericht nochmal und sagt, die größte Bedrohung für unsere freiheitliche demokratische Grundordnung bleibt der Rechtsextremismus. Und wenn man einmal auf das rechtsextreme Personenpotenzial schaut, so nennt es der Verfassungsschutz immer, dann ist das angestiegen von rund 50.000 auf jetzt knapp 59.000. Gut 15.500 davon gewaltorientiert und gewaltbereit. Und das ist auf jeden Fall einer der Schwerpunkte auch dieses Jahr wieder im Bericht.
2: Die AfD hat den Abgeordneten Thomas Diener in ihre Landtagsfraktion aufgenommen. Der Beschluss sei einstimmig gefallen, heißt es. Fraktionsvorsitzender Schulz sagte, Diener sei fachlich und menschlich eine große Bereicherung. Diener hat gestern die CDU verlassen. Zuvor war er bereits aus der CDU-Landtagsfraktion ausgetreten. Der Fraktionswechsel ist der Grund für den Abwahlantrag der CDU in der Mecklenburgischen Seenplatte. Auf der nächsten Kreistagssitzung soll Diener als Präsident abgewählt werden. Knapp 900 Segler kämpfen ab dem Wochenende auf der Ostsee vor Warnemünde um gute Zeiten und Platzierungen. Die 88. Warnemünder Woche beginnt. Neben Segelwettbewerben wird den Besuchern auch an Land eine Menge geboten. Einzelheiten von Steffen Baxalari.
4: Eröffnet wird das 9-tägige Event mit dem traditionellen Festumzug Niger-Ümgang, zu dem 3000 Teilnehmer erwartet werden. Im Kurhausgarten, am Strand und an weiteren Orten werden kostenfreie Konzerte, Kino und zahlreiche Mitmachaktionen angeboten. Wie die Veranstalter heute mitteilten, präsentiert das Heimatmuseum außerdem eine Sonderausstellung zur ersten Warnemünder Woche vor 100 Jahren. Neben Segelregatten in 16 Bootsklassen, darunter eine Weltmeisterschaft, gibt es weitere sportliche Highlights. Am ersten Wochenende die Beachhandballtage und das Drachenboot-Festival. Am zweiten Wochenende ein Beach-Rugby-Turnier und die deutschen Meisterschaften im Rollstuhlfechten.
0: Das Wetter für uns in Mecklenburg-Vorpommern und die Temperaturen, ich sag mal, erträglich heute, Jule Fiesche.
5: Ja, das ist voll der schöne Sommertag heute, ja. So liebe ich den. Wir haben 26 Grad am Schloss in Lezen, dann 26 Grad messen wir an der Freilichtbühne in Waren an der Müritz, 25 Grad am Theater in Anklam. Es ist wunderschön. Also das Wetter zeigt sich heute wirklich von seiner ganz schönen, freundlichen Seite. Vor allem in Vorpommern gibt es auch noch lange, lange Sonnenschein. Mecklenburg hingegen ist etwas wolkiger. Klar gibt es trotzdem schöne Stellen, wo sich die Sonne zeigt. Bis zum Abend hin bleibt es dann auch trocken. Später kommt dann über Mecklenburg dann doch wieder das Regengebiet nach und nach ins Land hinein. Bei Tiefstwerten heute Nacht zwischen 18 bis 13 Grad. Bleibt es aber trotzdem in Vorpommern überwiegend trocken. Die haben irgendwie Glück heute und heute Nacht. Morgen wird es dann wechselhaft anfangen. Regnet es dann noch vor allem im Osten ein bisschen. Dann später gibt es aber nach und nach wieder mehrere Wolken, einzelne kräftige Schauer und besonders in Mecklenburg wird es dann auch unangenehm mit Starkregen, Hagel und stürmischen Böen morgen bei Höchstwerte, 20 und 24 Grad morgen.
0: 4 Minuten nach 4 in der 1 Radio MV, der zuverlässigste Verkehrsservice für uns in Mecklenburg-Vorpommern.
5: Die A14 Schwerin Richtung Wismar, die ist im Kreuz Schwerin gesperrt bei der Überleitung zur A24 Richtung Pritzwalk wegen Bauarbeiten noch bis 17 Uhr heute. Die A20 Kreuz Uckermark Richtung Lübeck, die ist zwischen Dummersdorf und dem Kreuz Rostock wegen Bauarbeiten bis Donnerstag Nachmittag gesperrt. Dann haben wir noch die A24 20, Hamburg-Berlin. Die ist zwischen Hagenow und Wörbelin auch noch wegen Bauarbeiten heute Nachmittag gesperrt. Stau und stockenden Verkehr haben wir auf alle Fälle noch im Stadtverkehr Rostock. Beim Holbeinplatz, da gab es gestern einen Trinkwasserrohrbruch und deswegen ist in beiden Richtungen nur eine Spur frei. Die Bauarbeiten gehen auch noch bis morgen und deswegen staut es sich, vor allem auch so stadteinwärts, 30 Minuten mehr Zeit hier einplanen. Satower Straße und Parkstraße stadtauswärts hier bitte auch 15 Minuten mehr Zeit einplanen. In Greifswald, Stralsunder Straße, Ladeboer Chaussee, da gibt es ab heute eine neue Bauampel. Auch da staut es sich, eine gute halbe Stunde mehr Zeit einplanen bitte. Und wir helfen der Polizei in Mecklenburg-Vorpommern bei der Suche nach dem 67-jährigen Jörg Winter aus Waren. Er trägt wohl ein schwarzes Poloshirt, eine blaue Jeans, eine schwarze Brille und ist schlank. Seit heute Morgen um 9 Uhr wird er vermisst. Zuletzt war er wohl im Bereich der Thomas-Mann-Straße in Waren-West. Herr Winter ist orientierungslos und benötigt daher Hilfe. Wenn Sie irgendwelche Hinweise zu Jörg Winter aus Waren haben, dann bitte melden Sie sich dringend bei der Polizei. Geblitzt wird auf der A20 Richtung Kreuz Uckermark, Höhe Grimmen Ost, A24 Richtung Hamburg zwischen Zarrentin und Gudow, A24 Richtung Berlin im Dreieck mit Stockdosse, B5 in Fellan Richtung Ludwigslust, B96 im Doppelpark Neustrelitz Richtung Fürstenberg, Höhe Düsterförde und Stralsund Richtung A20, Höhe Parkplatz Rügenblick, B104 in Gardebusch, hier beidseitig, B109 in Rollwitz Richtung Pasewalk, B110 in Görke, beide Seiten, B208 in Ganzo, auch hier beide Seiten. B321 haben wir auf der Liste in Sukow, wenn Sie von der Autobahn kommen. Ortseingang Bartenshagen aus Parkenzin kommend. Ortseingang Großkussewitz aus Poppendorf kommend. In Jörgeshof wird geblitzt Richtung Rostock. In Letzin Siedlung Richtung Borow. In Neumukran Richtung Sassnitz. In Strahlendorf Richtung Pampo, kurz vom Kreisel stehen sie. In Stralsund, Grünhofer Bogen stadteinwärts. Dann in Wickendorf auf dem Paulsdammer Weg und in Zarnitz Richtung Wolgast.
0: Dankeschön fürs Bescheid geben. Und wenn da doch noch was fehlen sollte auf der Liste von Jule oder was runter kann, melden Sie sich. Geht kostenlos entweder über unsere NDR-MV-App oder Sie rufen an unter 0800 5959 100.
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0: Ja, heute am letzten Junitag, da wollten viele nochmal an die Tankstellen, denn der Tankrabatt, der läuft doch Mitternacht aus. Und das sorgte wirklich für einen großen Andrang. Wir haben es gerade gehört bei uns in den Nachrichten in Miro, da war der an die Schlange und der Andrang so groß, dass die Polizei den Verkehr regeln musste, weil da wurde noch auf der Straße geparkt. Ja, und Tankstellenpächter Benedikt Tietz aus Waren an der Müritz erzählt, dass heute Mittag die Freundlichkeit auf der Strecke geblieben ist.
6: Wir werden immer angeblafft von den Kunden. Hier wird gehupt. Viele wollen tanken, haben es eilig. Und andere, zum Beispiel ältere Herren, die machen sich dann entspannten, würde ich jetzt mal so sagen. Und dann wird es auch aggressiver auf jeden Fall.
0: Ja, so. Und was dieser Tankrabatt gebracht hat und wie es jetzt überhaupt weitergeht, all das klären wir hier bei uns in 3,5 Minuten.
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0: Einen schönen Dienstagnachmittag mit uns. Hier ist NDR1 Radio MV und sind Sie heute auch noch so müde? Ja, das Fußballspiel, ne, das ging so lang mit Verlängerung und Elfmeterschießen und dann sind wir doch irgendwie rausgeflogen, ganz überraschend aus der Fußballweltmeisterschaft. Das ist natürlich ein Gesprächsthema hier auch in Mecklenburg-Vorpommern. Und das zweite Gesprächsthema, das ist natürlich das Ende des Tankrabattes. Und deshalb gab es ja wirklich lange Schlangen heute Mittag an den Tankstellen, denn morgen endet der Rabatt von bis zu 17 Cent pro Liter nach 2 Monaten. Und wir sind gespannt, wie dann morgen Mittag, 12 Uhr, die Preise in die Höhe schnellen werden. Unser Reporter Frank Schwarz aus der Aktuell-Redaktion hat sich mit diesem Tankrabatt beschäftigt. Frank, wie erfolgreich war er denn?
1: Für Pendler und Geringverdiener sicher eine Hilfe, wenn auch nicht gerade üppig. Der ADAC rechnet wieder mit der 2-Euro-Marke ab morgen, weil die Energiepreise durch den Iran-Konflikt vorerst nicht fallen werden. Der Tankrabatt hat die Bundesregierung 1,6 Milliarden Euro weniger an Steuereinnahmen gebracht. Die Maßnahme bleibt umstritten. Der Präsident des Deutschen Instituts für Wirtschaftsforschung, Fratscher, kritisierte im NDR, dass eine Energiekostenpauschale für alle wie 2023 besser gewesen wäre.
2: Das ist ein kluges Instrument, weil alle es bekommen, weil vor allem Menschen mit wenig Einkommen mehr bekommen. Es wurde der Einkommensteuer eingerechnet, also Menschen mit wenig Einkommen konnten die kompletten 300 Euro behalten. Also der Tankrabatt ist sehr vereinfacht gesagt nichts anderes als eine Umverteilung, vor allem von Menschen, die sehr wenig haben oder nicht viel fahren, zu denen, die sehr viel fahren und eben auch häufig eben nicht zu denen gehören, die das unbedingt brauchen.
1: Dazu kommen die Steigerungen der Lebensmittelpreise, sodass gerade für Leute mit niedrigen Einkommen, die auf das Auto angewiesen sind, der Alltag ab morgen härter wird.
0: Die Ministerpräsidentin von Mecklenburg-Vorpommern, Manuela Schwesig, hat sich ja im NDR zu den Lebenshaltungskosten im Osten geäußert, unter anderem auch zum auslaufenden Tankrabatt. Ja, was sagt sie dazu?
1: Schwesig meint, dass es auch in Deutschland eine Deckelung der Preise durch die Bundesregierung geben sollte.
3: Was ich kritisiere ist, dass die Bundesregierung den Tankrabatt auslaufen lässt und nicht sagen kann, ob trotzdem die Energiepreise an der Zapfsäule stabil bleiben. Und deshalb hätte sich der Bundeskanzler für einen Tankdeckel einsetzen müssen, so wie Luxemburg. Und auch dafür einsetzen müssen, dass die großen Ölkonzerne, die nachweislich viele Millionen Euro jeden Tag mit den angestiegenen Spritpreisen verdienen, auch ihren Beitrag leisten.
1: Außerdem fordert Schwesig eine Steuerreform, die vor allem kleine und mittlere Einkommen entlastet.
0: Also der Tankrabatt, der endet um Mitternacht, das heißt bis 12 Uhr mittags. Morgen, da können wir vielleicht doch noch ein bisschen günstiger tanken und erst dann dürfen die Spritpreise erhöht werden. Also diese Regelung, die bleibt bestehen.

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0: Jetzt sind so die letzten Tage vor den Sommerferien, also nur noch wenige Wochen. Und für die meisten Schülerinnen und Schüler heißt das auch Klassenfahrt. Habe ich gestern ganz viel auch auf dem Bahnhof gesehen. Aber es ist jetzt gerade für die größeren Schüler auch nochmal Zeit, einen Ausbildungsplatz zu suchen. Ja, einerseits suchen natürlich Betriebe und Unternehmen dringend Nachwuchs, aber es steigt leider auch die Zahl derjenigen, also der Schülerinnen und Schüler, die ohne Abschluss von der Schule gehen. Und diese Zahl steigt langsam, aber doch weiter an. Und darum geht's jetzt hier bei uns bei NDR1 Radio MV. Schüler, die unter 18 Jahren sind und aus irgendwelchen Gründen noch keinen Abschluss haben, die müssen an eine Schule gehen, so steht es im Schulgesetz. Und deshalb gibt es im kommenden Schuljahr einen neuen Bildungsgang. AV-Dual heißt er, also Ausbildungsvorbereitung. Wie das Ganze funktioniert, unsere Reporterin Jürdis Götz hat sich das angeschaut.
1: Die letzten Schultage an der Berufsschule RBB Müritz. Es ist ruhig auf dem Campus. Julian und Till bekommen gerade ihre Tagesaufgaben zugeteilt. Sie sind mit 14 anderen Schülern in einer BVJ-Klasse. Berufsvorbereitungsjahr heißt das.
2: Ja, ich hole meinen Abschluss nach, 9. Klasse. Ja.
3: Für mich ist es da, um die Zeit zu überbrücken, da ich letztes Jahr keine Ausbildung gefunden habe. Deswegen muss ich, weil ja die Schulpflicht bis 18 besteht, nochmal hier ein Jahr machen.
1: Die Schülerinnen und Schüler hier bekommen eine zweite Chance.
4: Diese Schüler würden nirgendwo aufgefangen werden, sag ich einfach mal. Sie sind aus der Schule raus, aus verschiedenen Gründen und passen nirgendwo richtig rein, haben keinen Schulabschluss, können also demzufolge keine Lehre machen oder haben auch keine Struktur in ihrem Tag, würden auch letztendlich beim Arbeiten nicht klarkommen. Man ist da jetzt eigentlich nicht nur Lehrer, sondern Psychologe, Elternteil, letztendlich ersetzt vieles, wo die mit ihren Sorgen, Nöten kommen.
1: In vielen anderen Berufsschulen im Land sind diese Schüler auf reguläre Berufsschulklassen aufgeteilt, obwohl sie vielleicht noch gar nicht wissen, was sie werden wollen. Weil das meistens nicht funktioniert, gibt es ab dem kommenden Schuljahr in Mecklenburg-Vorpommern das Programm AV-Dual, wie es auch einige andere Bundesländer schon eingerichtet haben. Dafür wurde neues Personal eingestellt, erklärt Matthias Johanns, Abteilungsleiter am RBB Müritz.
5: Also es sind unter anderem auch AV-Dual-Begleiter, die vor allem dafür zuständig sind, Praktika für die Schülerinnen und Schüler zu finden, die Praktika auch entsprechend gut zu begleiten. Die unterstützen auch im Unterricht mit. Und dann geht es natürlich um die Berufswahlkompetenz letztendlich, um den passenden Beruf für die Schülerinnen und Schüler zu finden.
1: Dann können die Schüler viel individueller begleitet werden als bisher. Für Till und Julian hat sich das Pflichtjahr in der BVJ-Klasse in Waren aber auch so schon gelohnt. Julian hat jetzt ein Ziel.
2: Ausbildung machen.
1: Und zwar als Berufskraftfahrer.
3: Ich beginne ab dem 1.9. eine Ausbildung als Elektroanlagenmonteur.
1: Lächelt Till stolz. Im kommenden Schuljahr wird es zum Beispiel am RBB Müritz 2 AV-Dualklassen geben. Mit je 18 Schülern, dazu 2 neue AV-Dualbegleiter. In ganz Mecklenburg-Vorpommern werden 11 der 20 Berufsschulen den neuen Bildungsgang anbieten.
0: Schüler ohne Schulabschluss also fit machen für eine Ausbildung. Dafür gibt es ab kommendem Schuljahr einen neuen Bildungsgang, den AV-Dual, also Ausbildungsvorbereitung heißt das.
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2: Und damit ist es genau 16.30 Uhr, halb fünf. Zeit jetzt für die Kurznachrichten auf NDR 1 Radio MV mit Christian Schäfer. Ab morgen gibt es keinen Tankrabatt der Bundesregierung mehr. Heute wurde also nochmal ordentlich getankt. Und Christian, wie sah es an den Tankstellen aus?
3: Ja, bis 12 Uhr, da gab es an vielen, vielen Tankstellen im Land lange Schlangen. An manchen Orten, wie in Miro zum Beispiel, in der Seenplatte, da musste die Polizei sogar den Verkehr regeln. Die Autofahrer wollen den Tankrabatt von bis zu 17 Cent pro Liter natürlich noch nutzen, der ab morgen dann ja eben nicht mehr gilt. Vor zwei Monaten hatte die Bundesregierung diesen Rabatt eingeführt und so auch auf 1,6 Milliarden Euro Steuereinnahmen verzichtet. Der ADAC rechnet ab morgen wieder mit der 2-Euro-Marke an den Zapfsäulen, weil die Energiepreise sich durch den Iran-Konflikt vorerst nicht senken werden. Ministerpräsidentin Schwesig hat im NDR auch in Deutschland eine Deckelung der Preise durch die Bundesregierung gefordert. Nach den tödlichen Schüssen in Stade in Niedersachsen soll heute über einen Haftbefehl gegen den Tatverdächtigen entschieden werden. Außerdem gehen die Ermittlungen zum Motiv des Mannes weiter. Polizei und Staatsanwaltschaft gehen von einem Sorgerechtsstreit aus. Gestern war in einer Einrichtung in Stade, in der junge Mütter und ihre Kinder betreut wurden, 6 Mitarbeiter der Jugendhilfe und des Jugendamtes erschossen. Die Deutsche Bahn muss Wettbewerbern im Fernverkehr künftig mindestens ein Viertel der Kapazitäten auf hochbelasteten Strecken überlassen. Das geht aus einem Beschluss der Bundesnetzagentur hervor. Damit entspricht die Behörde einer zentralen Forderung des italienischen Zugunternehmens Italo. Dieses plant für 2028 den Markteintritt in Deutschland. Behördenpräsident Müller sagte, die Bundesnetzagentur stärke den Wettbewerb im Fernverkehr. Für Bahnkunden bedeutet das bessere Qualität und niedrigere Preise.
2: Und mehr Meldungen aus Ihrer Region gibt es jetzt.
0: Die Regionalnachrichten aus dem Ostseestudio Rostock.
4: Mit Bernd Karlauch. Guten Tag. Die Zahl der Arbeitslosen in der Region Rostock ist weiter gesunken. Gleichzeitig suchen viele Unternehmen nach Fachkräften und noch sind nicht alle Ausbildungsplätze besetzt. Zu den aktuellen Zahlen Lauren Zielke.
5: Die Entwicklung bleibt insgesamt positiv. In Rostock und im Landkreis sind aktuell nach Angaben der Agentur für Arbeit weniger als 15.000 Menschen arbeitslos. Das sind 140 weniger als noch im Mai. Die Arbeitslosenquote liegt jetzt bei 6,7%. Parallel suchen viele Betriebe weiter Personal. Knapp 3.900 Stellen sind derzeit unbesetzt, vor allem im Gesundheits- und Sozialwesen, in der Industrie und auf dem Bau. Auch für Schulabgänger gibt es gute Chancen. Mehr als 800 Ausbildungsplätze sind in der Region noch frei. Die Arbeitsagentur ruft Jugendliche deshalb dazu auf, sich beraten zu lassen.
4: In der Nähe von Neubuk ist in der vergangenen Nacht beim Wildunfall ein 51-Jähriger mit dem Schrecken davongekommen. Dem Mann lief gegen 23 Uhr ein Reh vors Auto. Nach dem Frontalzusammenstoß verendete das Tier. Laut Polizei löste der Airbag im Auto aus, sodass der Fahrer unverletzt blieb. Am Wagen entstand ein Schaden von rund 60.000 Euro. Er war nicht mehr fahrbereit und musste abgeschleppt werden. Die Gemeinde Lohm nimmt viel Geld in die Hand und investiert in den Klimaschutz. Das zahlt sich jetzt aus. Das Land hat Fördermittel zugesagt. Einzelheiten von Christian Jäger.
6: Ein Kindergesundheitswald, Streuobst- und Schmetterlingswiesen sowie Baumpflanzungen für den Klimaschutz, das will die Gemeinde Lohmen im Südwesten des Landkreises. Bei den neuen Bäumen gehe es auch um die Bindung an das Dorf, sagt Bürgermeister Bernd Dickau. Fast 350.000 Euro steckt die Gemeinde in den Klimaschutz. Allerdings nicht auf Anhieb, sondern über Jahre und Jahrzehnte. Es ist ein Generationenprojekt, erklärt der Bürgermeister. Die Hälfte der Mittel stammt aus KfW-Fördermitteln, 25.000 Euro über 5 Jahre steuert ein ortsansässiges Unternehmen bei, das dafür auf einem Schild für sich werben darf.
4: Im Schulzentrum Kühlungsborn ist das Projekt Verantwortungsbewusst kreieren und spielen gestartet. 2 Tage lang wird dabei Schülern der 9. und 10. Klassen spielerisch die richtige Nutzung von Computer oder Glücksspielen und potenzielles Suchtverhalten erklärt. Unterstützt wird das Projekt vom Sozialministerium und von Lotto Mecklenburg-Vorpommern.
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2: das Wetter für uns in Mecklenburg-Vorpommern. Und es ist sehr schön.
7: Ja.
2: Aber viele freuen sich ja auch auf Regen. Dann müssen sie nicht gießen.
7: Ja.
2: Und da gibt es auch Lichtblicke.
7: Ja, so sieht's aus. Also jetzt so Richtung Abend hin, da bleibt es auf alle Fälle im Land noch trocken. Dann später am Abend, dann kommt dann nach und nach dann doch mal wieder die Regenfront rein.
2: Vor allem
7: heute Nacht zieht von Westen her Regen auf und dann sind auch Schauer mit dabei. Die bringen dann auch Blitze und Donner mit, die kommen nicht allein.
2: Oha.
7: Vorpommern bleibt aber überwiegend trocken heute Nacht bei Tiefstwerten zwischen 18 bis 13 Grad. Und dann morgen wird's dann richtig ungemütlich, vor allem über Mecklenburg, weil dann sind dann wirklich kräftige Schauer und Gewitter mit dabei. Also wirklich Starkregen, Hagel, stürmische Böen, alles ist dann morgen möglich. Mhm. Bei Höchstwerten zwischen 20 und 24 Grad. Und die nächsten Tage, der 3-Tage-Trend sieht so aus, dass dann immer mehr wieder dieser Regen irgendwie seinen Platz findet bei uns im Land. Trotzdem zeigt sich auch mal wieder die Sonne, vor allem am Freitag. Die zeigt sich dann da wieder mehr. Und der Sonnabend, der bleibt auch wechselhaft und windig bei rund 23 Grad.
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7: Wir schauen auf die A14 Schwerin Richtung Wismar. Im Kreuz Schwerin ist die Überleitung zur A24 Richtung Pritzwalk wegen Bauarbeiten bis heute noch 17 Uhr gesperrt. Daumen sind gedrückt, dass es auch nur bis dahin geht. Dann die A20 Kreuz Uckermark Richtung Lübeck. Die ist zwischen Dummersdorf und dem Kreuz Rostock wegen Bauarbeiten bis Donnerstag Nachmittag gesperrt. Dann schauen wir noch auf die A24 Hamburg Richtung Berlin zwischen Bandenitz und Wörbelin. Noch immer die Bauarbeiten und deswegen gesperrt. Stau und stockenden Verkehr haben wir im Stadtverkehr Rostock beim Holbeinplatz. Da gab es gestern einen Trinkwasserrohrbruch. Deswegen ist in beiden Richtungen nur eine Spur für sie frei und die Bauarbeiten, die sollen auch wohl noch bis morgen gehen. Aber dadurch staut es sich, wie gesagt, in Rostock. Viele fahren über Rostock schmal am Fischereihafen entlang stadteinwärts. Deswegen hier 35 Minuten mehr Zeit einplanen und in Greifswald, Stralsunder Straße, Ladeboer Chaussee. In diesem Bereich gibt es ab heute eine neue Bauampel und auch deshalb staut es sich auf über eine halbe Stunde mehr. Geblitzt wird A20 Richtung Kreuz Uckermark, Höhe Grimmen Ost, A24 Richtung Hamburg zwischen Zarrentin und Gudow, A24 Richtung Berlin im Dreieck mit Stock-Dosse, dann auf der B5 in Fellan Richtung Ludwigslust, B96 Neustrelitz Richtung Fürstenberg, Höhe Düsterförde, nochmal die 96 Stralsund Richtung A20 Höhe Parkplatz Rügenblick, B109 in Rollwitz Richtung Pasewalk, 110 in Görke beidseitig, B208 Ganzow auch beidseitig, B321 in Sukow. Hier, wenn Sie von der Autobahn kommen, dann Ortseingang Bartenshagen aus Parkentin kommend wird geblitzt. In Jürgishof Richtung Rostock, in Letzin Siedlung Richtung Burow. In Neumukran blitzt es Richtung Sassnitz, dann in Schwerin auf der Reiferbahn, in Strahlendorf Richtung Pampow kurz vorm Kreisel, in Stralsund Grünhofer Bogen statt einwärts und in Wickendorf auf dem Paulsdammer Weg.
2: Dankeschön fürs Bescheid geben. Und wenn da noch was fehlt auf der Liste von Jule Pieschel oder auch was runter kann, wenn die da auch schon Feierabend gemacht haben, die Blitzer, melden Sie sich bei uns. Geht kostenlos, entweder über unsere NDR-MV-App oder Sie rufen uns an.
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5: Steffi, machst du mir Mettbrötchen?
2: 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Milch und Zucker nehmt ihr selber, ne?
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2: Nein, geh euch, wir hören jetzt zu. Nur erzähl mal.
3: Oh, wo war ich nur stehen geblieben?
2: 59,90 also, mit Strähnchen. Kannst nichts von sagen. Mach weiter, geh euch.
3: Ich greif mir so einen Eierkarton, mach den auf.
5: Früher, da sagten wir, wenn du Glatze hast, dann kannst du dich mit einem Schwamm frisieren. Das kostet kein Friseur.
3: Also jetzt reicht es mir.
2: Entschuldigung, geh euch. Nur erzähl mal deine Story.
3: Nee, jetzt habe ich keine Lust mehr.
4: Ah, jetzt ist er beleidigt. Sorry, Georg. Was war denn so doll im Supermarkt?
2: Ja, genau. Nun sollen wir ganz ruhig und erzähl einfach mal.
3: Also, ich mache so einen Eierkarton auf.
2: Ja.
3: Und dann kleben da teilweise noch Federn dran.
2: Ja.
3: Ja, ich meine, das nimmt überhand.
2: Ja.
4: Ja. Und nu?
3: Ja, nix und nu, ich meine ja nur.
2: Ach, und das ist nur deine tolle Story, oder was?
3: Ich habe überhaupt nicht behauptet, dass da was Besonderes wäre.
4: Also so ein Gewiese, um so einen Scheiß, allein
3: ja, ich
4: hab
3: schon. Doch überhaupt gar nichts gesagt.
4: Nix ist nämlich, und dennoch noch beleidigt sein.
2: Also ehrlich, Georg, das muss ich jetzt einfach auch mal sagen.
3: Also manchmal
2: bist du wirklich genau neben der Spur. Also Ball jetzt mal flach halten.
3: Was?
2: Nächste Frage, Frank.
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0: Na, haben Sie es schon verdaut? Ja, die deutsche Fußballnationalmannschaft ist raus aus der Weltmeisterschaft. Also ich konnte das gestern Abend bzw. heute am frühen Morgen überhaupt nicht fassen. Hier ist NDR1 Radio MV gegen Paraguay. Das sind jetzt keine Fußballriesen, ne? War im 16. Finale nach einem dramatischen Elfmeterschießen Schluss für die deutsche Nationalmannschaft. Jetzt kommt natürlich auch viel Kritik am Bundestrainer auf. Nathalie Abraham aus unserer Sportredaktion. Kann man schon etwas zur Zukunft von Julian Nagelsmann sagen?
1: Naja, es gab gestern nach dem Spiel auf jeden Fall schon erste Reaktionen dazu aus dem Umfeld des DFB. Nagelsmann selbst würde weitermachen. Er hat gesagt, er sei niemand, der wegläuft. Und von den Spielern kam auch Rückendeckung. Jonathan Tah zum Beispiel erwähnte die gute Atmosphäre, die es in der Mannschaft gab und die auch Nagelsmann zu verdanken gewesen sei. Ja, und wir haben uns mal umgehört in Mecklenburg-Vorpommern, wie hier so das Stimmungsbild dazu ist.
2: Ja, der Bundestrainer kann weitermachen. Ja, also das liegt ja an der Mannschaft. Die hätten nicht hingekriegt haben. Ne?
3: Also ich glaube, er sollte wirklich jetzt mutig sein und zu Hause bleiben.
4: Er darf bleiben. Er soll sich Mühe geben, weitermachen.
5: Er soll auf jeden Fall bleiben, na klar. Er hat eine Chance verdient und die Mannschaft hat Mist gespielt, die recht ausgeschieden.
4: Nö, er soll bleiben, er muss sich doch bewähren.
6: Wenn, dann Platz machen für Jürgen Klopp, aber an sich fürs Ausscheiden konnte er jetzt nicht so viel.
1: Tja, beim DFB wird man das auf jeden Fall genau analysieren, wie es denn in Zukunft weitergehen soll, nachdem Deutschland zum dritten Mal in Folge das WM-Achtelfinale verpasst hat. Heute geht es natürlich weiter im Turnier mit den Partien im 16. Finale, Elfenbeinküste gegen Norwegen, Frankreich gegen Schweden und morgen früh für die Frühaufsteher um 3 Uhr folgt dann noch Mexiko gegen Ecuador.
0: So, und dann schauen wir nochmal zu uns ins Land und zu einem Event, das vor genau 100 Jahren zum ersten Mal ausgetragen wurde.
1: Ja, genau. Worum geht's? Ja, es geht um die Warnemünder Woche und die hat sich ja seitdem als eines der größten Segel-Events Deutschlands etabliert. Am Wochenende gibt es die 88. Ausgabe, also es gab zwischendurch ein paar Ausfälle, ne? Mhm. Aber auf dem Programm steht, des neuntägigen Events stehen Regatten in 16 Bootsklassen und Ralf Bergel, Leiter der Segelwettbewerbe, freut sich über einige Highlights.
7: Wir haben bunt gemischtes Segelprogramm dieses Jahr. Wir haben die Zoom 8 mit ihrer Weltmeisterschaft. Die haben wir mittlerweile zum dritten Mal hier bei uns in Warnemünde. Wir sind erstmals Ausrichter der Euro-Challenge von den Open Skiffs. Da freuen wir uns besonders drüber. Wir haben die Dickschiffe mit ihrer Rundborn-Holm-Regatta. Letztendlich, wir haben 400 Meldungen von den Booten. Das sind rund 900 Segler und 300 Helfer, die das Ganze alles möglich machen.
1: Ja, Wahnsinn. Riesige Veranstaltung. Und neben den Segelregatten gibt es auch die Beach-Handballtage, das Drachenboot-Festival, ein Rugby-Turnier am Strand und die deutschen Meisterschaften im Rollstuhlfechten.
0: Also da ist ordentlich was los. Schauen Sie da mal vorbei in Warnemünde. Und das waren alle wichtigen Meldungen vom Sport heute mit Nathalie Abraham. Dankeschön.
1: Gerne.

0: Es ist genau 17 Uhr.
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0: Ab morgen müssen wir wieder tiefer in die Tasche greifen beim Tanken. Ja, denn morgen läuft der Tankrabatt aus nach 2 Monaten. Christian Schewe, und merkt man das auch an den Tankstellen?
2: Ja, das kann ich dir wirklich sagen. Überall im Land gab es bis 12 Uhr lange Schlangen an den Tankstellen. In Miro zum Beispiel in der Seenplatte, da muss die Polizei bei der Verkehr an der Zufahrtsstraße zur Tankstelle sogar regeln. Autofahrer wollten den Rabatt von bis zu 17 Cent pro Liter nochmal nutzen. Morgen ist das nun vorbei. Frank Schwarz dazu aus der aktuellen Redaktion.
3: Kurz nach 12 Uhr sprang an manchen Tankstellen der Preis für Diesel um über 30 Cent pro Liter. Vor 2 Monaten hatte die Bundesregierung den Rabatt durch einen Verzicht von 1,6 Milliarden Euro Steuereinnahmen ermöglicht. Der ADAC rechnet ab morgen für längere Zeit wieder mit Preisen oberhalb der 2-Euro-Marke an den Zapfsäulen. Hintergrund sind die hohen Energiepreise durch den Iran-Konflikt. Der Präsident des Deutschen Instituts für Wirtschaftsforschung, Fratscher, kritisierte im NDR, dass der Tankrabatt zu einer ungleichen Verteilung geführt habe. Menschen mit geringen Einkommen seien dabei prozentual benachteiligt worden. Eine Energiekostenpauschale für alle wäre gerechter gewesen, so Fratscher.
2: Und die AfD hat den Abgeordneten Thomas Diener in ihre Landtagsfraktion aufgenommen. Der Beschluss sei einstimmig gefallen, heißt es. Fraktionsvorsitzender Schulz sagte, Diener sei fachlich und menschlich eine große Bereicherung. Diener hat gestern die CDU verlassen. Zuvor war er bereits aus der CDU-Landtagsfraktion ausgetreten. Der Fraktionswechsel ist der Grund für den Abwahlantrag der CDU in der Mecklenburgischen Seenplatte. Auf der nächsten Kreistagssitzung soll Diener als Präsident abgewählt werden. Junge Menschen sollen in Mecklenburg-Vorpommern mehr in politische, schulische und kommunale Entscheidungen einbezogen werden. So fordert es die Enquete-Kommission Jungsein in Mecklenburg-Vorpommern in ihrem Abschlussbericht. Luisa Maria Karius aus der Aktuell-Redaktion.
4: Junge Menschen wollen beteiligt werden. Sie möchten für ihre Interessen einstehen, erklärte die stellvertretende Vorsitzende der Enquete-Kommission Shepley. Das sei wichtig, um Vertrauen in demokratische Strukturen aufzubauen. Die Kommission hat sich 4 Jahre lang mit vielen Themen beschäftigt. Es ging darum, wie junge Menschen gesellschaftlich beteiligt werden können, um Bildung, gesundes und sicheres Aufwachsen sowie eine kinder- und jugendgerechte Infrastruktur. Herausgekommen sind 15 Hauptforderungen. Von der Erstellung eines Kinder- und Jugendberichts über Ganztagsbildung und bessere Betreuungsschlüssel in der Kita bis hin zur Forderung nach einem kostenlosen Deutschlandticket für junge Menschen. Ende der Woche bringt die Enquete-Kommission den mehr als 400-seitigen Abschlussbericht in den Landtag ein.
2: Eine Fahrradfahrerin ist auf einem Campingplatz in Prerow durch eine sinkende Schranke schwer verletzt worden. Die Frau aus dem Sauerland kam nach dem Unfall am Abend mit einem Rettungshubschrauber in ein Krankenhaus, wie die Polizei mitteilt. Die 33-Jährige fuhr mit ihrem E-Bike auf dem Campingplatzgelände Richtung Ausgang. Die Schranke soll geöffnet gewesen sein und unvermittelt geschlossen haben, als die Radfahrerin passieren wollte. Die Schranke traf die Frau am Kopf und Oberkörper. Trotz eines Fahrradhelms erlitt sie nach Polizeiangaben schwere Kopfverletzungen. Wie es zu dem plötzlichen Senken der Schranke kommen konnte, wird nun ermittelt.
0: Das Wetter für uns in Mecklenburg-Vorpommern, ja. Und da schauen wir mal auf die Temperaturen heute. Ja. Aber nicht nur die in der Luft, sondern auch im Wasser. Wie sieht's denn da aus, Jule Pieschel?
5: Sehr gutes Stichwort. Also draußen haben wir ja so zwischen 20 und 27 Grad, um das einfach mal ganz kurz grob festzuhalten. Und die Wassertemperaturen, na? Die sind eigentlich total ähnlich. Wassertemperaturen der Ostsee, da haben wir in Binz 21 Grad. Wassertemperaturen Warnemünde auch 21 Grad. Boltenhagen ist mit 22 Grad mit dabei. Zingst 21 Grad. Die Seen sind natürlich ein bisschen wärmer, aber auch nicht so doll wärmer. Flesensee hat 22 Grad. Dann der Kummerower See hat 23 Grad. Der Schweriner See hier 24 Grad. Mhm. Krakower See 23 Grad. Ist eigentlich so schon eine Abkühlung, aber ist eigentlich wie draußen.
0: Egal, ob sie in der Luft sind oder im Wasser, die Temperatur ist fast gleich.
5: Ist so. So, und morgen freuen wir uns dann auch wieder auf 20 und 24 Grad, wobei es dann morgen doch durchaus ungemütlich werden kann im Land. Also anfangs regnet es vor allem im Osten, später gibt es dann aber nach und nach immer mehr Wolken, die dann vor allem in Mecklenburg für Starkregen, Hagel und stürmische Böen sorgen. Also Gewitter wird es dann morgen wieder geben im Land. Vorpommern soll bisher aber mit am freundlichsten bleiben. Wir schauen mal, was wird.
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5: Die A20 Kreuz Uckermark Richtung Lüneburg. Lübeck, die ist zwischen Dummersdorf und dem Kreuz Rostock wegen Bauarbeiten bis Donnerstag 16 Uhr gesperrt. Dann die A24 Hamburg Richtung Berlin, immer noch die Sperrung zwischen Bandenitz und Wöbbelin. Auch hier finden noch Bauarbeiten statt. Und dann haben wir noch eine Meldung von der B199 Görke-Klempenow. Das ist die Strecke, die ist in Höhe Görke nach einem Unfall in beiden Richtungen gesperrt. Wir haben auch noch Stau und stockenden Verkehr im Stadtverkehr Rostock. Beim Holbeinplatz, da gab es gestern einen Trinkwasserrohrbruch und deswegen gibt es aktuell in diesem Bereich jeweils nur eine Spur. Und die Bauarbeiten sollen dann auch noch bis morgen gehen, aber es staut sich deswegen. Fahren nämlich viele über Rostock-Schmarrn am Fischereihafen entlang, um stadteinwärts längs zu kommen. Hier bitte 40 Minuten mehr Zeit einplanen und in Greifswald, Stralsunder Straße, Ladebohr Chaussee. Hier gibt es ab heute eine neue Bauampel. Auch deswegen staut es sich auf eine gute halbe Stunde mehr. Geblitzt wird auf der A20 Richtung Kreuz Uckermark, Höhe Grimmen-Ost, A24 Richtung Hamburg zwischen Zarrentin und Gudow. Nochmal die A24 Richtung Berlin im Dreieck mit Stockdosse, B5 in Villan Richtung Ludwigslust, B96 Neustrelitz Richtung Fürstenberg, Höhe Düsterförde, nochmal die 96 Stralsund Richtung A20, Höhe Parkplatz Rügenblick. B109 in Rollwitz Richtung Pasewalk, B110 in Görke beidseitig, B208 in Gansow auch beidseitig, B321 in Suko, wenn Sie von der Autobahn kommen, Ortseingang Bartenshagen aus Parkentin kommend, in Jürgeshof blitzt es Richtung Rostock, in Letzin Siedlung Richtung Buro, in Neumukran Richtung Sassnitz, in Schwerin auf der Reiferbahn, in Strahlendorf Richtung Pampo, hier kurz vorm Kreisel, in Stralsund Grünhufer Bogen stadteinwärts und in Wickendorf auf dem Paulsdammer Weg.
0: Danke fürs Bescheid geben. Und wenn da noch was fehlen sollte oder was runter kann von der Liste von Jule, melden Sie sich einfach. Geht kostenlos, entweder über unsere NDR-AMV-App oder Sie rufen uns an unter 0800 5959 100.
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0: Morgen startet der Landtag in seine letzte Sitzungswoche vor der Wahl im September. Ja, das ist jetzt sozusagen Endspurt in der Legislaturperiode. Und wir gucken mal, 5 Jahre in diesem Parlament liegen dann hinter uns. Was waren die großen Skandale? Wie sind die Abgeordneten miteinander umgegangen? Und haben sich die Sitten geändert? Also wir blicken zurück in 3,5 Minuten.

0: Morgen startet der Landtag von Mecklenburg-Vorpommern in seine letzte Sitzungswoche vor der Wahl im September. Ja, hier ist NDR1 Radio MV. So, und eine Woche später beginnt dann die Sommerpause. Und das heißt, nach knapp 5 Jahren ist die 8. Wahlperiode dann Geschichte. Seit Oktober 2021 kommt das jetzige Parlament am Ende auf insgesamt 138 Sitzungen. Und wir schauen jetzt zurück. Unser Reporter Stefan Lutmann aus der aktuellen Redaktion zieht eine Landtagsbilanz.
1: Ein Landtag der Superlative verabschiedet sich mit 79 Abgeordneten so groß wie nie, mit 6 Fraktionen im Plenum, auch wenn am Ende die FDP nach Austritten zu einer Gruppe dezimiert wurde. Auch das gab es vorher noch nie. Gleich 3 Untersuchungsausschüsse beackerten Sonderthemen. In einem, dem zur umstrittenen Klimaschutzstiftung, ging es um einen Dauerbrenner, die Russlandpolitik der Landesregierung. SPD-Fraktionschef Barlin spricht auch sonst von großen Themen.
2: Alleine 2 Kriege mit den entsprechenden Folgen auch für die Wirtschaft, für die Werften, für die Energiepreise, für die gesamte Bevölkerung und am Anfang auch die Nachfolgen noch von Corona. Also waren auch große Themen von außen, die uns natürlich massiv beschäftigt haben.
1: Und dabei hat der Landtag so viele Vorlagen produziert wie nie. Am Ende sind es mehr als 6.700 Drucksachen, rund 400 mehr als in der vergangenen Landtagsperiode. Nicht überraschend sei das, meint Landtagspräsidentin Hesse. Sie freut sich am Ende über das Interesse an der Landtagsarbeit. Knapp 61.000 Menschen haben den Landtag besucht, rund 22.000 davon während der Sitzungswochen. Die haben dann oft hitzige Debatten erlebt. Für Linksfraktionschefin Rösler wurde dabei oft eine Grenze überschritten.
3: Das, was ich wahrgenommen habe, ist halt auch ein durchaus aggressiverer Ton, der insbesondere von der rechten Ecke kommt. Und würde ich mir einfach wünschen, dass das weniger populistisch zugeht und mit mehr Respekt.
1: Ähnlich sieht es die Grünen-Fraktionschefin Ulrich.
4: Ich meine, dass ein künftiger Landtag, ein nächster Landtag deutlich besser werden muss in der Zurückweisung von Äußerungen von AfD-Abgeordneten. Äußerungen, die den Tatbestand der Volksverhetzung erfüllen, dürfen auf gar keinen Fall geduldet werden in einem solchen Landtag.
1: Als Beispiel nennt Ulrich Ex-AfD-Fraktionschef Kramer, der Afghanen als tickende Zeitbomben bezeichnete. Insgesamt gab es 21 Ordnungsrufe gegen Abgeordnete, die meisten 8 kassierten AfD-Politiker. Der neue AfD-Fraktionschef Schult weist Vorwürfe zu menschenverachtenden Äußerungen seiner Kollegen zurück.
5: Von der AfD ist kein rauer Umgangston erkennbar. Im Grunde genommen ist das ein ganz normaler parlamentarischer Umgang, dass man sich da ja auch austauscht und rhetorisch dann auch mal ordentlich Feuer gibt, auch dem Gegner.
1: CDU-Fraktionschef Peters, dem ist das oft alles zu vorhersehbar. Parlamentsarbeit sei zwischen Regierungsfraktionen und Opposition zu eingefahren und eher ein Ritual. Auch die Landtagssitzungen alle 6 Wochen würden nicht mehr in die neue Mediengesellschaft passen. Da müsse es einen großen Wurf geben, meint Peters. Das sei dann eine Aufgabe für den neuen Landtag, der am 20. September gewählt wird.
0: Also morgen startet der Landtag in seine letzte Woche vor der Landtagswahl, dann Ende September. Und die morgige Sitzung, die soll wegen der Themenfülle übrigens bis kurz vor Mitternacht dauern, also bis 11:55, fast 14 Stunden. Informationen waren das von unserem Reporter Stefan Lutmann. Dankeschön.

0: Was ist eigentlich jung? Ja, spannende Frage. Also auch mit 80 Jahren, da kann man sich jung fühlen. Da gibt es ja auch Berufsjugendliche oder Junggebliebene. Aber laut Definition sind mit jungen Menschen Kinder, Jugendliche und junge Erwachsene gemeint zwischen 0 und 27 Jahren. Hier ist NDR1 Radio MV. Und wie geht's Ihnen da in Mecklenburg-Vorpommern? Was wünschen Sie sich und was brauchen Sie, um gesund groß zu werden? Die Enquete-Kommission Jungsein in Mecklenburg-Vorpommern hat sich genau diese Fragen gestellt und nach 4 Jahren heute ihren Abschlussbericht vorgelegt. Unsere Reporterin Luisa Maria Karius aus unserer aktuellen Redaktion hat sich das Ganze angeschaut und angehört. So, was steht denn drin, Luisa?
1: Jede Menge Forderungen. Das sind ja fast 500 Seiten geworden. So, ja, gegliedert nach 4 Hauptthemen, sage ich mal. Mhm. Beteiligung, Bildung, gesundes und sicheres Aufwachsen und Infrastruktur, Lebensräume.
0: So, dann erklär mal, was möchte die Enquete-Kommission?
1: Genau, ich hangel mich mal an diesen 4 Bereichen lang. Fangen wir mit Beteiligung an. Kinder wollen mitmachen, Kinder wollen mitbestimmen. Und zwar in der Schule, in der Politik und auch in ihrer Gemeinde. Und das soll eben fest verankert werden auf allen Bereichen. Und was brauchen Kinder? Das ist die große Frage. Dazu soll erstmal ein landesweiter Kinder- und Jugendbericht erschaffen werden, wo man das wirklich dann auch mit Zahlen mal untermauert. Und Ehrenamt und Engagement sollen gestärkt werden. Da sind ja auch ganz viele Kinder hier im Land sehr aktiv. So, Bildung. Schule soll mehr sein als ein Ort der Wissensvermittlung. Das soll ein Ort sein, wo sich die Kinder wohlfühlen, wo sie sicher sind, wo sie frei von Mobbing sind und wo sie sich eben auch begegnen können. Ziel da ist zum Beispiel eine gute Schulsozialarbeit, die da ganz viel natürlich auch auffangen kann. Und sie wünschen sich mehr Personal in den Kitas, damit man bei der frühkindlichen Bildung eben schon einsteigen kann. So, gesundes Aufwachsen, da ist Prävention ein Riesenthema. Wir wissen, Corona war eine sehr große Belastung, gerade für junge Menschen. Der Sozialverband Mecklenburg-Vorpommern geht davon aus, dass 40.000 bis 50.000 Kinder und Jugendliche in Mecklenburg-Vorpommern eine psychische Auffälligkeit haben.
0: Oh.
1: Also braucht man mehr psychosoziale Hilfen, ne? Mehr Psychiatrieplätze, mehr ambulante Hilfen, mehr Kinder- und Familienzentren. Die frühen Hilfen müssen besser vernetzt und früher eingreifen. Und generell braucht man mehr Kinderschutz hier im Land. Und der letzte Punkt ist Infrastruktur und Lebensräume. Und wie der Name schon sagt, da geht es eben um Räume, um Orte, wo Kinder und Jugendliche sich treffen können, wo sie unter sich sein können, wo sie auch mal laut sein dürfen. Und das sollte eben nicht die Bushaltestelle im Ort sein, wie es oft so auf dem Land
0: ist.
1: Ist
0: im Winter sehr ungemütlich.
1: So sieht es aus. Und Bushaltestelle, gutes Stichwort, Busse. Die Kinder müssen diese Orte natürlich auch erreichen können. Mhm. Zum Beispiel wären da Rufbusse eine Möglichkeit. Ein ordentliches Breitband- und Mobilfunknetz ist wichtig für die Kommunikation der Kinder. Und für Ältere, es geht ja bis 27, ist bezahlbarer Wohnraum ein Riesenthema.
0: Ja, also das ist ja wirklich ein ganzer großer bunter Strauß von Forderungen. So, was passiert denn jetzt damit?
1: Diese 500 oder fast 500 Seiten werden dem Landtag übergeben von der Enquete-Kommission diesen Freitag. Dann wird darüber beraten. Mhm. Und dann passiert aber erstmal nichts, weil wir wissen ja, im September sind Wahlen.
0: Genau.
1: Und alle Beteiligten haben mir versichert, dass das nicht in der Schublade landet, sondern dass die Fraktionen auch im Nachhinein dann sich verpflichtet fühlen, etwas zu tun. Stehen viele Wünsche drin, es steht viel drin, was soll und könnte und ganz wenig muss. Das ist vielleicht auch ein Problem an dem ganzen Ding.
0: Ja. Wie ist denn überhaupt dieser Bericht entstanden? Also waren da nur Politikerinnen und Politiker dran beteiligt?
1: Nee, es waren einzelne Politikerinnen und Politiker, die dann wiederum Sachverständige dazu geladen haben, aber vor allen Dingen 4.500 Kinder und Jugendliche und junge Erwachsene, die sich daran beteiligt haben. Und dann wurden noch Ortsbesuche gemacht, um mal Beispiele zu besuchen, wo es vielleicht auch funktioniert.
0: So, apropos, wo funktioniert's gut? Dann sag mal, wo wird denn das jetzt auch schon gut umgesetzt?
1: Also heute wurde mehrfach Greifswald genannt. Da wurde nämlich die Stelle einer Jugendbeauftragten geschaffen und die kümmert sich offensichtlich. Als es um einen neuen Spielplatz ging, wurden Kita-Kinder gebeten, Bilder zu malen und die Spielgeräte, die immer wieder erschienen, die wurden dann da auch draufgestellt. Das ist also ein Spielplatz, den die Kinder sich ausgesucht haben und die Kinder haben vermittelt bekommen, eure Stimme zählt, ihr könnt hier was mitgestalten. In einem Einkaufszentrum in Greifswald wurde ein Raum geschaffen für junge Leute, wo sie sich treffen können, wo sie nicht konsumieren, was kaufen müssen, sondern einfach nur sein dürfen. Und in Ribnitz-Damgarten gibt es zum Beispiel die Bernsteinschule, eine Grund- und Regionalschule und da ist die Schulsozialarbeit besonders engagiert und besonders gut. Und ich glaube, die erste Maßnahme bei diesem ganzen 500 Seiten langen Bericht wäre es, diese guten Beispiele vorzustellen, damit alle anderen davon lernen können.
0: Genau, man muss das Fahrrad auch nicht immer neu erfinden. Ne?
1: So sieht's aus.
0: Die Enquete-Kommission Jungsein in Mecklenburg-Vorpommern hat also ihren Abschlussbericht vorgestellt. Informationen waren das von Luisa Maria Karius. Dankeschön.
1: Gerne.

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6: Und damit ist es genau 17.30 Uhr, halb sechs, Zeit jetzt für die Kurznachrichten auf NDR 1 Radio MV mit Christian Schäbe. Ab morgen gibt es keinen Tankrabatt der Bundesregierung mehr. Heute wurde also nochmal ordentlich getankt. Und wie sah es aus an den Tankstellen, Christian?
7: Kurz und knapp gesagt, bis 12 Uhr gab es an vielen Tankstellen im Land Schlangen an manchen Orten. Wie in Miro in der Seenplatte, da musste die Polizei sogar den Verkehr regeln. Die Autofahrer, die wollten den Rabatt von bis zu 17 Cent pro Liter noch nutzen, der ab morgen ja nicht mehr gilt. Also es war wirklich richtig voll. Vor zwei Monaten hatte die Bundesregierung ja den Rabatt eingeführt und so auf 1,6 Milliarden Euro Steuereinnahmen verzichtet. Der ADAC rechnet ab morgen dann wieder mit der 2-Euro-Marke an den Zapfsäulen, weil die Energiepreise sich durch den Iran-Konflikt vorerst nicht senken werden. Ministerpräsidentin Schwesig hat im NDR auch in Deutschland eine Deckelung der Preise durch die Bundesregierung gefordert. Nach den tödlichen Schüssen in Stade in Niedersachsen gehen die Ermittlungen zum Motiv des Mannes weiter. Polizei und Staatsanwaltschaft gehen von einem Sorgerechtsstreit aus. Gestern waren in einer Einrichtung in Stade, in der junge Mütter und ihre Kinder betreut werden, 6 Mitarbeiter der Jugendhilfe und des Jugendamtes erschossen worden. Die Deutsche Bahn muss Wettbewerbern im Fernverkehr künftig mindestens ein Viertel der Kapazitäten auf hochbelasteten Strecken überlassen. Das geht aus einem Beschluss der Bundesnetzagentur hervor. Damit entspricht die Behörde einer zentralen Forderung des italienischen Zugunternehmens Italo. Dieses plant für 2028 den Markteintritt in Deutschland. Behördenpräsident Müller sagte, die Bundesnetzagentur stärke den Wettbewerb im Fernverkehr. Für Bahnkunden bedeutet das bessere Qualität und auch niedrigere Preise.
6: Und mehr Meldungen aus Ihrer Region gibt es jetzt.
0: Die Regionalnachrichten aus dem Ostseestudio Rostock.
8: Mit Bernd Karlauch. Guten Tag. In Rostock und im Landkreis sind aktuell weniger als 15.000 Menschen erwerbslos. Das sind 114 weniger als noch im Mai. Die Arbeitslosenquote lag im Juni bei 6,7%. Gleichzeitig suchen viele Betriebe weiter Personal. Knapp 3.900 Stellen sind derzeit unbesetzt, vor allem im Gesundheits- und Sozialwesen, der Industrie und auf dem Bau. Auch für Schulabgänger gibt es noch mehr als 800 freie Ausbildungsplätze. Knapp 900 Segler kämpfen vom Wochenende an bei der 88. Warnemünder Woche um Zeiten und Platzierungen. Daneben wird den Besuchern auch an Land viel geboten. Einzelheiten von Steffen Baxalari.
9: Eröffnet wird das neuntägige Event mit dem traditionellen Festumzug Niger-Ümgang. Im Kurhausgarten, am Strand und an weiteren Orten werden kostenfreie Konzerte, Kino und zahlreiche Mitmachaktionen angeboten. Wie die Veranstalter heute mitteilten, präsentiert das Heimatmuseum außerdem eine Sonderausstellung zur ersten Warnemünder Woche vor 100 Jahren. Neben Segelregatten in 16 Bootsklassen, darunter eine Weltmeisterschaft, gibt es weitere sportliche Highlights. Am ersten Wochenende die Beachhandballtage und das Drachenboot-Festival, am zweiten Wochenende ein Beach-Rugby-Turnier und die deutschen Meisterschaften im Rollstuhlfechten.
8: Die Gemeinde Lohmen nimmt viel Geld in die Hand und investiert in den Klimaschutz. Das zahlt sich jetzt aus, das Land hat Fördermittel zugesagt. Einzelheiten von Christian Jäger.
10: Ein Kindergesundheitswald, Streuobst- und Schmetterlingswiesen sowie Baumpflanzungen für den Klimaschutz, das will die Gemeinde Lohmen im Südwesten des Landkreises. Bei den neuen Bäumen gehe es auch um die Bindung an das Dorf, sagt Bürgermeister Bernd Dickau. Fast 350.000 Euro steckt die Gemeinde in den Klimaschutz. Allerdings nicht auf Anhieb, sondern über Jahre und Jahrzehnte. Es ist ein Generationenprojekt, erklärt der Bürgermeister. Die Hälfte der Mittel stammt aus KfW-Fördermitteln, 25.000 Euro über 5 Jahre steuert ein ortsansässiges Unternehmen bei, das dafür auf einem Schild für sich werben darf.
8: Im Schulzentrum Kühlungsborn ist das Projekt Verantwortungsbewusst kreieren und spielen gestartet. 2 Tage lang wird dabei Schülern der 9. und 10. Klassen spielerisch die richtige Nutzung von Computer oder Glücksspielen und potenzielles Suchtverhalten erklärt. Unterstützt wird das Projekt vom Sozialministerium und von Lotto Mecklenburg-Vorpommern.
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6: Das Wetter für uns. Mecklenburg-Vorpommern, ich muss mal ein bisschen gehen. Vielleicht geht es Ihnen ja auch so. Es ist ansteckend. Dann hast du Empathie, wenn du mitgehst.
3: Ja
6: genau. Habe ich auch schon mal gelesen. Also, wir sind ja alle so ein bisschen geschafft. Ne? Wir haben alle so lange Fußball geguckt und dann sind wir doch rausgeflogen.
3: Ja, traurige Angelegenheit.
6: Ja, genau. Also deshalb, wenn wir heute Abend so ein bisschen entspannen wollen, vielleicht draußen, wird es ein lauschiger Abend, Jule?
3: Es wird ein lauschiger Abend werden, auf alle Fälle. Es soll auch bis zum Abend hin auf jeden Fall trocken bleiben. Vorpommern ist ja auch freundlicher behaftet, was das Wetter angeht. Mhm. Mecklenburg hingegen wird dann doch gegen Abend hin dann etwas wolkiger und dann je später es wird, umso mehr wird dann auch wieder mehr Regen zu uns ins Land
6: dann
3: kommen.
6: Dann liegen wir schon im Bett.
3: Ja, ich glaube auch. heute wird ein kurzer Abend. So, heute Nacht zieht von Westen her Regen auf und dann sind auch regionale Schauer mit dabei, die dann auch ordentlich Blitze und Donner mitbringen bei Tiefstwerten zwischen 18 bis 13 Grad und die nächsten Tage bleibt es dann auch erstmal richtig wechselhaft. Das heißt, die Sonne wird sich ab und an mal zeigen, aber es wird dann doch ordentlich runterkommen von oben. Vor allem morgen besonders Mecklenburg, Starkregen, Hagel und stürmische Böen angesagt bei Höchstwerten zwischen 20 und 24 Grad. Also den Abend können Sie heute ruhig noch nutzen, aber dann morgen erstmal rein wieder.
6: Okay, morgen geht's rein. 6 Minuten nach 5:30 in der 1 Radio MV, der zuverlässigste Verkehrsservice für uns in Mecklenburg-Vorpommern.
3: Die A20 Kreuz Uckermark Richtung Lübeck, die ist zwischen Dummersdorf und dem Kreuz Rostock wegen Bauarbeiten bis Donnerstag etwa 16 Uhr gesperrt. Dann haben wir noch die A24 Hamburg Richtung Berlin, die ist zwischen Hagenow und Wöbbelin noch wegen Bauarbeiten gesperrt. Die B199 Görke-Klempenow, die ist in Höhe Görke nach einem Unfall in beiden Richtungen gesperrt. Und wir haben auch noch Stau und stockenden Verkehr in Rostock zum Beispiel. Beim Hohlbeinplatz, Mensch, gab es gestern einen Trinkwasserrohrbruch. Ey, es ist echt unglaublich heute.
6: Ja.
3: In beiden Richtungen ist daher nur eine Spur für Sie frei und die Bauarbeiten, die sollen auch noch bis morgen andauern und deswegen staut es sich auch, vor allem, weil viele versuchen, über Rostock-Schmal am Fischereihafen entlang zu fahren, um in die Stadt zu kommen. Hier bitte 40 Minuten mehr Zeit einplanen. Und wer hatte noch was gesehen?
11: Jennifer, hallo.
3: Hallo.
11: Da in Greifswald ist ganz dicke Luft. Und zwar von der Europakreuzung stadtauswärts Richtung Stralsund ist dicht. Geht nur mit Schrittgeschwindigkeit voran.
6: Ja, also da brennt es nicht. Dicke Luft ist einfach
3: dicke Luft
6: alles
3: ist, weil
6: klar.
3: Alles steht. Okay. Liegt wahrscheinlich daran, weil in Greifswald-Stralsunder Straße, Ladebohr, Chaussee, in diesem Bereich gibt es ab heute eine neue Bauampel. Und deswegen staut sich das hier in diesem Bereich. Und in circa bräuchten wir hier eine halbe Stunde mehr.
6: Oh.
3: Das ist schon echt doll im Feierabend. Mhm. Ne? So. Geblitzt wird auch noch ganz fleißig. A20 Richtung Kreuz-Uckermark, Höhe Grimmen-Ost. A24 Richtung Hamburg zwischen Zarrentin und Gudow. A24 Richtung Berlin im Dreieck mit Stock Dosse hier. B5 in Verlahn Richtung Ludwigslust, auf der 96 im Doppelpack, einmal Neustrelitz Richtung Fürstenberg, Höhe Düsterförde und Stralsund Richtung A20, Höhe Parkplatz Rügenblick. B110 in Görke, beide Seiten, dann auf der 321 in Sukow, wenn Sie von der Autobahn kommen, Ortseingang Bartenshagen aus Parkentin kommend, in Jürgeshof Richtung Rostock wird geblitzt, in Letzin Siedlung erwischt es Sie Richtung Buro, in Neumukran Richtung Sassnitz, in Schwerin auf der Reiferbahn, in Strahlendorf Richtung Pampo, hier kurz vom Kreisel, in Stralsund, Grünhofer Bogen stadteinwärts und einen haben wir noch in Wickendorf auf dem Paulsdammer Weg.
6: Kommen Sie gut und sicher an Ihr Ziel und wenn Sie hier gerade noch was Neues entdeckt haben, was auf die Liste von Jule gehört, melden Sie sich kostenfrei, entweder über die NDR-MV-App oder Sie rufen an unter 0800 5959 100.

0: Nur die wenigsten haben sie schon in freier Wildbahn gesehen. Und dabei leben sie doch direkt vor unserer Haustür, Schleiereulen. Hier ist NDR1 Radio MV. Ja, und wenn Sie jetzt überlegen, warum heißen eigentlich Schleiereulen Schleiereulen? Weil sie so einen ausgeprägten herzförmigen Gesichtsschleier haben. Und also sieht so aus und der ist sehr, sehr, sehr hell. So, und sie leben dort, wo Menschen leben, denn da gibt es auch ihre bevorzugte Beute und das sind Mäuse. Wenn die Mäuse aber weniger werden, dann wird es auch eng für die Eulen und unser Reporter Franz Wanter aus der Redaktion Landwirtschaft, Umwelt und Natur war im Landkreis Ludwigslust-Parchim mit einem Raubvogelexperten unterwegs.
1: Ein herzförmiges Gesicht, ein gekrümmter Schnabel und scharfe Krallen an den Fängen. Gerade mal ein paar Wochen alt, mit vielen weißen Daunen, aber schon zu erkennen, eine kleine Schleiereule. René Feige von der Ornithologischen Arbeitsgemeinschaft MV ist unter das Dach der Kriwitzer Kirche gestiegen, um den Vogel zu beringen, damit Ornithologen ihn immer wieder zweifelsfrei identifizieren können, auch wenn er es dann nicht schaffen sollte. Besonders stärkere Winter wie der vergangene nämlich sind eine Gefahr für die Schleiereulen.
2: Je länger die Schneedecke ist, je eher auch die Felder vereist sind und kein Zugang zu den Beutetieren möglich ist, also zu den Feldmäusen, umso härter trifft es die Art. Und wenn das über viele Wochen passiert, verhungern die Vögel natürlich.
1: Wie stark die Auswirkungen sind, ist bislang noch nicht klar. Fakt ist, hier ist nur noch ein Küken im Nest. Seine drei Geschwister sind vor kurzem gestorben. Ein ähnliches Bild 4 Kilometer weiter in der Dorfkirche in Zapel. Als der Beringer den Nistkasten öffnet, fühlt sich der übrig gebliebene Jungvogel bedroht.
2: Du machst so einen Krach hier? Das ist ein richtiger Flauschball, ne?
1: Die Vermutung, die Altvögel haben die schwächeren Küken getötet und dann verfüttert. Das tun sie, wenn die Nahrung knapp wird.
2: Also wir haben kein gutes Mäusejahr. Das wissen wir schon, das sieht man am Brutbeginn der Eulen. Die haben also nicht im März schon angefangen zu brüten, sondern erst im April. Durch den längeren Winter ist das schon durchaus zu vermuten, dass wir eine schlechtere Nahrungssituation haben.
1: Genau wie härtere Winter, sagt René Feige, seien auch Schwankungen in der Eulenpopulation normal. Erkennbar würden die zuallererst in den Nestern.
2: In den letzten Jahren waren wir sehr verwöhnt. Da hatten wir teilweise 5, 6, 7 oder 8 Jungvögel drin. Und das in der Erstbrut und hatten noch eine zweite hinterher. Das werden wir wohl dieses Jahr nicht mehr erleben.
1: Aber keine Panik, beruhigt der Experte. Erfahrungsgemäß könnten die Schleiereulen solche Verluste in den Folgejahren wieder ausgleichen.
0: Auf den Spuren der Schleiereule war unser Reporter Franz Fanta.

0: Dieser Woche gibt es in Neustrelitz wieder Operette bei den Festspielen im Schlossgarten. Ja, es ist wieder soweit. 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Und in diesem Jahr, ich sag nur, ganz ohne Weiber geht die Chose nicht. Das ist ein Gassenhauer daraus. Da wird die Czardasch-Fürstin gezeigt. Die Theater- und Orchestergesellschaft setzt damit auf Liebe, Herzschmerz, Verwicklungen und große Melodien. Also das komplette Repertoire. Und die Czardasch-Fürstin von Emrich Kahlmann wurde ja jetzt schon auf einer Matinee in Neustrelitz vorgestellt. Und da war unsere Reporterin Beatrice Böse mit dabei.
1: Guck, das ist die Liebe, die dumme Liebe. Eine der bekanntesten Melodien der Operette Die Czardasch-Fürstin. In der Geschichte geht es um die Liebe zwischen Edwin Lippert-Weilersheim und der Chansonsängerin Silva Varescu. Doch ihre Zuneigung füreinander wird nicht von allen toleriert.
2: Der Edwin ist adelig und die Silva ist halt nur eine Theaterkünstlerin. Und aus diesem Grunde können die nicht zusammenkommen. Die Familie versucht dies zu verhindern. Es kommt erst im dritten Akt dann natürlich zum Happy End.
1: Erklärt Sven Müller, Intendant der Theater- und Orchestergesellschaft Neubrandenburg-Neustrelitz und Regisseur der Operette. Das Stück spielt im Jahre 1914, also in dem Jahr, in dem der Erste Weltkrieg ausgebrochen ist. Sven Müller findet, dass die Stimmung im Stück trotz oder gerade wegen der Umstände vor mehr als 100 Jahren nicht ins Pessimistische abgleitet.
2: Es feiert das Leben, solange es noch dauert, dürfen wir es leben. Es feiert das Theater und es feiert die Liebe als eine mögliche Lösung von gesellschaftlichen Konflikten.
1: Kahlmann-Fan ist auch Kenichiro Kojima, der die Operette musikalisch leiten wird. Der gebürtige Japaner findet, der Komponist sei ein großartiger Melodienmacher.
3: Und wenn man einmal seine Melodie hört, dann das bleibt im Kopf.
1: Für die Sängerinnen und Sänger, den Chor sowie die Tänzerinnen und Tänzer der Deutschen Tanzkompanie hat Lena Brexendorf rund 150 Kostüme entworfen.
4: Die Kostüme werden sehr opulent sein, es wird sehr viele Kostümwechsel geben.
1: Neben den Kostümen hat Lena Brexendorf auch das Bühnenbild gestaltet. Da das Stück in der Theaterwelt spielt, hat die Berlinerin rote Vorhänge, Theaterlogen und Sitze und eine Bar als Bühnenelemente kreiert.
4: In Kombination mit Hafenelementen, weil es in dem Stück um Abschied und immer wieder Ankunft und dann wieder Abschied geht. Insofern werden wir auch Schiffspoller auf der Bühne sehen und ein Hafenbecken.
1: Am Freitag beginnen die Festspiele im Schlossgarten Neustrelitz. Bis Ende Juli sind insgesamt 12 Vorstellungen geplant.
0: Und noch mehr über die Czardasch-Fürstin in Neustrelitz können Sie heute Abend hören bei uns im Kulturjournal. Und nach den 19 Uhr Nachrichten ist aber nicht nur was für Operettenfans dabei. Es geht auch um die bevorstehende Airbeat One dann in Neustadt-Glewa.

0: mit Annie Lennox und Y in diesen Dienstagabend. Hier ist die Sendung Der Tag. Ich bin Dörte Graner. Es ist jetzt genau 18 Uhr.
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0: Morgen ist Schluss mit dem Tankrabatt und das heißt, Sprit kann wieder teuer werden. Am Mittag heute, da gingen die Preise mit einem großen Sprung bereits nach oben, Christian Schäfer.
2: Ja, der Grund ist, dass der befristete Tankrabatt eben morgen ausläuft, genau wie du sagst. Offiziell ist zwar erst um Mitternacht Schluss, da die Tankstellen aber erst morgen Mittag die Preise wieder erhöhen dürfen, haben viele schon heute kräftig draufgelegt. Für Pendler und die Wirtschaft bedeutet das wieder hohe Belastungen. Fragen wir jetzt an Anne-Kathrin Mellmann in Berlin. Besteht denn Aussicht, dass der Tankrabatt doch noch mal neu aufgelegt wird?
3: Nein, die Bundesregierung war an dem Punkt ganz klar, der Tankrabatt sollte nur vorübergehend gewährt werden. Der Tankrabatt ist finanziell problematisch, weil er sehr teuer ist. Und außerdem war der Tankrabatt auch schon in der Vergangenheit umstritten, weil er nach dem Prinzip Gießkanne allen zugutekommt und nicht allein denen, die es wirklich nötig haben.
2: Trotz aufwendiger Bekämpfungsmaßnahmen im Landkreis Ludwigslust-Parchim sind immer noch Eichen teilweise stark von den potenziell gesundheitsgefährdenden Raupen befallen. Aus dem Mecklenburg-Studio dazu Mirko Bock.
4: Die Erklärung des Landkreises, der Wind habe bei den Hubschrauber-Einsätzen den Wirkstoff teilweise auf die Straße oder das angrenzende Gelände geweht, heißt es vom Leiter des Fachdienstes Gesundheit. Ein Schaden sei dadurch aber nicht zu erwarten. Im nächsten Jahr sollen die Raupen noch stärker bekämpft werden, zusätzlich mit Sprühkanone oder per Drohne. Der Landkreis will auch mehr als das Doppelte an Geld investieren, bis zu 500.000 Euro. Ganz lasse sich das Problem aber nicht lösen. Befallene Bäume werde es auch dann immer wieder geben, so der Landkreis. Er rät, besonders in den Monaten Juni bis August aufmerksam zu sein.
2: Ein 45-jähriger Mann hat bei der Polizei in Greifswald Anzeige erstattet, nachdem er offenbar Opfer eines sogenannten Love-Scamming-Betrugs geworden ist. Der Mann wollte über eine Dating-Plattform eine neue Partnerin kennenlernen. Die Kontaktaufnahme erfolgte über die Social-Media-Plattform TikTok. Dort geriet er an eine vermeintliche Managerin. Im Verlauf des Kontaktes wurde der 45-Jährige wiederholt aufgefordert, verschiedene Gebühren zu entrichten. Nach Angaben des Geschädigten wurde ihm immer wieder vermittelt, dass an seiner Vertrauenswürdigkeit gezweifelt werde und deshalb weitere Zahlungen erforderlich seien. Insgesamt überwies der Mann rund 45.000 Euro, bevor er Anzeige erstattete. Der Countdown läuft, noch 9 Tage bis zur Airbeat One. Rund 200.000 Besucherinnen und Besucher aus 60 Ländern werden auf dem Flugplatz Neustadt-Glewe erwartet. Die Vorbereitungen auf Norddeutschlands größtes elektronisches Musikfestival, die laufen auf Hochtouren. Sophie Jung aus dem Mecklenburg-Studio.
5: Rund 4 Tage lang feiern die Techno-Fans zu den Beats von rund 350 DJs und Künstlerinnen und Künstlern aus aller Welt. Insgesamt stehen 10 Bühnen bereit. 3 davon sind in diesem Jahr neu hinzugekommen. Darunter eine Bühne für Nachwuchs-DJs und eine Bühne im Wald, auf der Melodic Techno und House gespielt werden. Das diesjährige Motto des Festivals? Niederlande. Das gesamte Festivalgelände wird thematisch passend dekoriert. Vor mehreren Wochen hatte das Festival für Schlagzeilen gesorgt, als Anschuldigungen gegen mehrere eingeplante DJs veröffentlicht wurden. Diese reichten bis hin zu sexuellem Missbrauch. Nach Angaben des Veranstalters wurden die DJs, bei denen sich die Vorwürfe bestätigt haben, aus dem Line-up gestrichen.
0: Das Wetter für uns in Mecklenburg-Vorpommern mit Jule Pieschel.
6: Jawohl, und da haben wir immer noch wunderbare 27 Grad am Schloss in Karow, 26 Grad am Rathaus in Varin und 21 Grad zeigt das Thermometer an der Seebrücke in Selin. Heute zeigt sich so der Sommer mal von seiner äußerst freundlichen und auch sympathischen Seite. Aber so nach und nach kommt dann doch von Mecklenburg her dann doch wieder ein bisschen mehr Wolken rein. Wolkenfelder ziehen dann langsam mehr über uns drüber und dann heute Nacht gibt es dann das ein oder andere Regengebiet, was dann auch ordentlich runterkommt mit Blitze und Donner. Bei Tiefstwerten zwischen 18 bis 13 Grad. Morgen ist es dann auch wieder recht wechselhaft. Anfangs regnet es vor allem dann so im östlichen Bereich des Landes. Später gibt es dann aber immer mehr Wolken, kräftige Schauer und Gewitter. Und dann wird es vor allem in Mecklenburg richtig ungemütlich mit Starkregen, Hagel und stürmischen Böen bei Höchstwerten zwischen 20 und 24 Grad. Und wir haben noch die Wasserstandsvorhersage an der Ostsee. Ostsee werden Abweichungen von mehr als 30 cm vom Normalhöhen-Null nicht erwartet.
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6: Die A20 Kreuz Uckermark Richtung Lübeck, die ist zwischen Dummersdorf und dem Kreuz Rostock wegen Bauarbeiten bis Donnerstag etwa 16 Uhr gesperrt. Und wir schauen auch heute den ganzen Tag auf die A24 Hamburg Richtung Berlin zwischen Hagenow und Wöbbelin wegen der Baustelle. Und Helmut hat da ein Update von der A24.
7: Hagenow, die Baustelle ist wieder frei Richtung Berlin.
6: Perfekt, gute Nachricht, nehmen wir doch gern mit. Also freie Fahrt A24 Hamburg Richtung Berlin zwischen Hagenow und Wöbbelin, da ist frei wieder. Gute Fahrt an der Stelle. Anders sieht's aus auf der B199 Görke Klempenow, die Strecke, die ist in Höhe Görke nach einem Unfall in beiden Richtungen gesperrt. Stau und stockenden Verkehr haben wir auch noch im Stadtverkehr Rostock. Beim Holbeinplatz gab's gestern einen Trinkwasserrohrbruch. In beiden Richtungen ist daher nur eine Spur für Sie frei und die Bauarbeiten gehen dann auch noch bis morgen. Und dadurch, dass dann viele versuchen, über Rostock schmal am Fischereihafen entlang in die Stadt zu kommen, staut es sich hier aktuell auf die 20 Minuten. Und in Greifswald, Stralsunder Straße, Ladeboer Chaussee, in dem Bereich gibt es ab heute eine neue Bauampel. Deswegen staut es sich hier gerade noch um eine Viertelstunde mehr. Geblitzt wird A20 Richtung Kreuz Uckermark, Höhe Grimmen Ost, A24 Richtung Hamburg zwischen Zarrentin und Gudow, A24 Richtung Berlin hier im Dreieck mit Stockdosse, B5 in Fellan Richtung Ludwigslust, B96 Neustrelitz Richtung Fürstenberg, Höhe Düsterförde und nochmal die 96 Stralsund Richtung A20 Höhe Parkplatz Rügenblick. B110 in Görke, beide Seiten auf der 321 in Suko, wenn Sie von der Autobahn kommen. Ortseingang Bartenshagen aus Parkentin kommend, dann in Jürgeshof Richtung Rostock wird geblitzt. In Letzin-Siedlung Richtung Buro, in Neumukran Richtung Sassnitz. In Schwerin auf der Reiferbahn stehen Sie auch noch. Dann in Strahlendorf Richtung Pampo, kurz vom Kreisel. In Stralsund auf dem Grünhofer Bogen stadteinwärts und in Wickendorf auf dem Paulsdammer Weg.
0: Dankeschön fürs Bescheid geben. Und wenn da noch was fehlte auf der Liste oder was runter kann von der Liste, melden Sie sich immer schön weiter. Sie wissen, das funktioniert bei uns kostenlos.
6: Ja.
0: Entweder über unsere NDR-MV-App oder Sie rufen an unter 0800 59 59 100.
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0: Als Fußballnationalspieler Jonathan Tah gestern Abend den letzten Elfmeter im Nachthimmel von Boston versenkt hatte, war klar, Deutschland ist raus aus der Weltmeisterschaft. Ja, und enttäuscht waren natürlich auch alle Fans beim Public Viewing mit dem NDR in Heringsdorf.
8: Ja, Elfmeterschießen ist bitter. Schade, dass die Reise vorbei ist.
9: Ich finde es unterirdisch, wie man tatsächlich in einem Elfmeterschießen 3 Elfmeter verschießen kann. Das Schöne für uns, wir konnten hier heute Abend das Spiel in einer der großartigsten Public Viewing Bereiche Deutschlands, glaube ich, genießen. Es war grandios, das Spiel nicht so, aber die Atmosphäre hier in Heringsdorf, ein Traum.
0: Ja, wenigstens was, ne? Da hat sich das Spiel ein bisschen gelohnt. Und wie es dem Team jetzt geht und wie es überhaupt weitergeht, all das hören wir von unserer Reporterin in 3,5 Minuten.

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1: Tja, und da war es schon wieder vorbei. Deutschland ist raus bei der Fußball-Weltmeisterschaft. Und wir können sagen, schon wieder. 2018 und 2022 war es sogar schon in der Gruppenphase soweit. Und jetzt im neu geschaffenen 16. Finale, also auch nicht gerade viel später, können wir mal festhalten. Die Hürde Paraguay war zu hoch. Der Abwehrblock der Südamerikaner zu dicht. Ja, und im Elfmeterschießen, da hat das DFB-Team gestern Nacht verloren. Die Enttäuschung bei den Fans hier in Deutschland ist riesig groß. Das Gesprächsthema natürlich heute tagsüber. Genauso die Kritik am DFB, am Trainer und auch an den Spielern. Unser Reporter Thomas Kunze ist für uns in den USA am Quartier der deutschen Mannschaft. Und bei NDR Info, da hat er heute beschrieben, wie groß der Kater im deutschen Team ist.
2: Boah, riesig. Der hat eigentlich gar nicht in den Flieger reingepasst, muss man ehrlich sagen. Und ich war jetzt in Watutinki in Russland damals dabei, auch in Katar mit dabei, bei den Vorrunden ausscheiden. Das ist hier nochmal eine ganz andere Nummer. So wenig Interaktion, Kommunikation nach so einem Drama habe ich ganz, ganz selten gesehen. Also die haben ja kaum noch die Kraft gehabt, Kontakt zueinander zu finden. Und normalerweise hält man sich ja danach auch so ein bisschen aneinander fest. Aber auch wie sie heute hier die Gangway runtergeschlichen sind, 1.10 Uhr nach der Landung in Winston, das war bezeichnend. Das ist schon verrückt. Es wird auch keine Reaktion mehr geben. Auch das ist neu. Der DFB macht den Laden zu. Keine Pressekonferenz mehr mit Nagelsmann oder Völler. Das spricht Bände. Sie sind fassungslos und diese Starre, die kann man hier mit Händen greifen.
1: Mhm. Ja, nun sucht man ja nach Gründen und Konsequenzen und dann fängt man logischerweise oben an. Also einfache Frage, ist Julian Nagelsmann als Trainer haltbar?
2: Ja, sowas geht ja immer. Die Frage ist eben nur, wie fällt die Analyse aus? Er selber möchte, das hat er gesagt. Er hat auch noch Vertrag. Das heißt, es könnte auch teurer werden für den DFB, wenn man sich vorzeitig trennen würde. Aber ich sag's ganz ehrlich, sportlich gesehen, und ich kenne Julian Nagelsmann jetzt schon einige Zeit, komme selber aus Leipzig, da ist er ja dann hingewechselt, bevor der ganz große Stern bei den Bayern aufging. Aber er hat das hier nicht gut gemacht, das muss man sagen. Er wird sich hier erklären müssen. Das taktische Konzept hat nicht hingehauen gegen diese intensiv verteidigenden Gegner wie Ecuador und Paraguay. Die Intensität in der Mannschaft, die Aggressivität im eigenen Ballbesitzspiel ist nicht mehr zeitgemäß gewesen. Und das wird er erklären müssen. Und dann kommt es auf die Analyse in Frankfurt an und sehr wahrscheinlich beim DFB ganz sicher auch auf den Stand der Kasse, ob man sich das alles leisten kann, ihn zu entlassen und jemand Neues zu holen.
1: So, dann blicken wir mal nach vorne. Auch ohne Deutschland macht Fußball gucken ja auch Spaß, ne? Was erwartet uns denn heute Abend?
2: Ja, ich wollte es gerade sagen, ne? Es sind noch 3 Wochen Turnier übrig. 78 von 104 Spielen sind erst gespielt. Ich habe total Bock heute. 19 Uhr ist auch noch eine gute Zeit. Elfenbeinküste Norwegen, Leipzigs Jan Diamandé gegen Erling Haaland bei den Norwegern. Eine ganz offene Partie mit zwei völlig unterschiedlichen Mannschaften und Spielsystemen. Das wird ein super interessantes Spiel. Einseitig wird es dann gegen 23 Uhr. Wahrscheinlich werden Frankreich, Schweden einer der ganz, ganz großen Turnierfavoriten. Da kann man sich vielleicht auch wieder mal anschauen, wie es dann wirklich geht. Dembélé zuletzt mit diesem Hattrick. Dazu Mbappé und Doué und wie sie alle heißen, Barcola und Co. Frankreich, Schweden. Das wird ein schönes Fußballspiel zumindest, wenn man auf diesen einen Top-Favoriten auf Frankreich steht.
1: Ja, danke schön für die Informationen, Thomas Kunze.

0: Heute ist letzter Tag mit dem Tankrabatt. Ja, und morgen läuft ja die Förderung aus von bis zu 17 Cent pro Liter. Und dann werden die Preise vermutlich wieder deutlich steigen. Unser Reporter Frank Schwarz aus unserer Aktuell-Redaktion hat sich heute umgehört. Frank, wie sah es denn heute an den Tankstellen aus?
1: Viele Leute haben offenbar auf den letzten Drücker die Tankstellen angefahren. Sonst sind teilweise riesige Schlangen und lange Wartezeiten nicht zu erklären. In Miro musste die Polizei beispielsweise den Verkehr regeln, weil die wartenden Autofahrer die Straße blockierten. Die Leidtragenden waren heute die Tankstellenpächter, sagt der Pressesprecher des Tankstelleninteressenverbandes, Herbert Rabel.
2: Weil am Ende des Tages kriegen wir die Prügel für die nicht nachvollziehbare Preispolitik, die letzten Endes den Mineralölkonzernen das Geld in die Tasche schiebt.
0: Also den Menschen ist schon klar, dass sie morgen wahrscheinlich wieder tiefer in die Tasche greifen müssen. Was sagen denn die Leute dazu?
1: Wir haben Menschen gefragt, was sie vom Ende des Tankrabatts halten.
3: Ist schlimm. Könnte ruhig noch weitergehen. Ich hoffe, die Ölkonzerne machen die Preise nicht ganz so teuer, wie wir erwarten. Aber ich glaube, es wird schlimmer.
4: Wenn es morgen denn über 2 Euro nachher geht, dann und man des Öfteren fahren muss, dann ist es doch schon schlecht.
5: Ich habe schon Angst, wenn ich heute Abend von der Arbeit komme, wie das denn aussieht.
1: Die Tankstellenpächter verdienen ja nur 1 bis 2 Cent pro Liter. Die Aufregung über die ständigen Preisveränderungen ärgern sie auch, sagt Rabel.
2: Der mittelständische Tankstellenbetreiber vor Ort lebt hauptsächlich vom Shop. Und deshalb sind wir auch so kritisch gegenüber solchen Preiseskapaden, weil wenn die Preise nach oben gehen, dann ist die Stimmung schlecht, die Leute sind sauer, kaufen nichts im Shop. Und dann haben wir Einbrüche im Shopgeschäft.
0: Und da bleibt natürlich die Frage, ob man auch künftig so abhängig von den Ölkonzernen bleiben will. Es gibt ja auch hier in Mecklenburg-Vorpommern Beispiele, wie man Energie alternativ gewinnen kann. Wäre das denn etwas für Tankstellenpächter?
1: Ja, durchaus. Sie kritisieren, dass es diese Abhängigkeit gibt. Es geht langfristig auch um ihre Jobs. Mit alternativen Kraftstoffen aus Bioabfällen, so Herbert Rabel, könnten auch Tankstellen gut leben.
2: Es ist ja leider versäumt worden, in dieser Krise den alternativen Kraftstoff HVO nach oben zu fahren, der aus Speiseresten gemacht wird und der lange Zeit viel billiger hätte sein können als das teure Diesel. Aber diese Chance hat man versäumt.
1: Der Weg, den viele Landwirte hier einschlagen, Energie aus Biogasen zu produzieren, finden also auch Tankstellenpächter gut.
0: So, also heute Nacht sind die 2 Monate Tankrabatt um, dann wird es wieder teurer an der Tankstelle. Na, na, na.

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3: Und damit ist es genau 18.30 Uhr, 18:30, 6:30. Zeit jetzt für die Kurznachrichten auf NDR 1 Radio MV mit Christian Schäfer. Das war's jetzt erstmal mit dem Tankrabatt der Bundesregierung. Ab morgen werden die Spritpreise also wieder steigen. Haben die Autofahrer den heutigen letzten Tag nochmal richtig genutzt?
4: Ja, sehr sogar. Bis 12 Uhr gab es an vielen Tankstellen im Land lange Schlangen. An manchen Orten, wie zum Beispiel in Miro in der Seenplatte, da musste die Polizei den Verkehr regeln. Die Autofahrer, die wollten den Tankrabatt von bis zu 17 Cent pro Liter eben nochmal nutzen, der dann ab morgen nicht mehr gilt. Der ADAC hat sich auch schon geäußert. Er glaubt, wir werden uns für längere Zeit wieder an die 2 vor dem Komma gewöhnen müssen. Durch die schweren Erdbeben in Venezuela sind dort vermutlich fast 60.000 Gebäude beschädigt oder zerstört worden. Das zeigen Satellitenaufnahmen, die die US-Raumfahrtbehörde NASA veröffentlicht hat. Bei den beiden Beben am vergangenen Mittwoch waren mindestens 1.700 Menschen ums Leben gekommen. Die Zahl wird aber vermutlich weiter steigen. 10.000 Menschen gelten noch als vermisst. Internationale Rettungsteams sind weiter in Venezuela im Einsatz. Der Deutsche Fußballbund spielt in der Bundestrainerfrage nach dem WM aus vorerst auf Zeit. Die Luft für Julian Nagelsmann wird aber offenbar dünner. Man könne und wolle nach einem derartigen Tiefschlag mit Blick auf die anstehenden Aufgaben nicht einfach zur Tagesordnung übergeben, so Präsident Neuendorf in einer DFB-Mitteilung. Er habe nach dieser so wörtlich bitteren Niederlage und dem Ausscheiden bei der WM noch länger mit Bundestrainer Nagelsmann und der sportlichen Leitung um Andreas Rettig und Rudi Völler zusammengesessen, berichtet Neuendorf. Man sei sich einig, dass das Abschneiden bei der WM nicht den eigenen Ansprüchen genüge.
3: Und jetzt noch mehr Meldungen aus Ihrer Region.
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5: Mit Bernd Karlauch. Guten Abend. Zum ersten Mal hat das NDR Ostseestudio Rostock heute etwa 100 Gäste zu einem Regionalempfang geladen. Vertreter aus Gemeinden, Wirtschaft, Wissenschaft, Kultur, Sport, Verwaltung und Verbänden des Landkreises und der Hansestadt kommen dabei mit den Journalisten des NDR ins Gespräch. Zum Anlass Rostocks Studioleiterin Silke Jans.
6: Die Menschen in Rostock und im Landkreis Rostock sollen sich einfach darauf verlassen können, dass sie bei uns erfahren, was die Region bewegt. Natürlich unabhängig und sorgfältig recherchiert, ob Großauftrag für Neptuns Mulders, auch mal der Elchnachwuchs im Zoo oder eben das Gerichtsverfahren im Fall Fabian. Jetzt treffen wir diejenigen, die unsere Region jeden Tag mitgestalten und die oft unsere Fragen beantworten sollen. Und heute wollen wir die Erwartungen und die Fragen an uns, an das Ostseestudio Rostock, mal in Ruhe hören und für Vertrauen in unsere Arbeit werben.
5: Mit der Anhörung zahlreicher Zeugen wird am Landgericht Rostock morgen der Prozess zum Tod des 8-jährigen Fabian aus Güstrow fortgesetzt. Im Mittelpunkt des Verhandlungstages steht dabei das persönliche Umfeld der angeklagten 30-jährigen Gina H. Sie wird beschuldigt, den Jungen im Oktober vergangenen Jahres erstochen und angezündet zu haben. In Warnemünde sind wieder Strandschultage und weil der Andrang so groß ist wie noch nie, hat die Rostocker Tourismuszentrale die Aktion erstmals von 2 auf 5 Tage verlängert. Katja Bülow berichtet.
7: Klima- und Naturschutz, verantwortungsvoller Wassersport und vor allem sicheres Baden. Das soll den Kindern der 3. bis 7. Klassen auf spielerische Weise vermittelt werden. Sie dürfen die Wasserwacht auf dem Rettungsturm besuchen, sie machen eine Strandrallye und wer Lust hat, kann sich auch auf dem Surfboard ausprobieren. Insgesamt 16 Schulklassen sind diesmal dabei. Morgen ist der letzte Tag der Aktion, die die Tourismuszentrale gemeinsam mit Partnern wie der Küstenunion Deutschland, den Machern vom Active Beach und der Warnemünder Supreme Surfschule auf die Beine stellt.
5: Und wir bleiben noch im Ostseebad. Am Sonnabend beginnt mit dem Niegen-Ümgang die 88. Warnemünder Woche. Knapp 900 Segler haben sich für die Regatten angemeldet, hieß es heute bei der Vorstellung des Programms. Zu weiteren Höhepunkten gehören unter anderem eine Ausstellung zur ersten Warnemünder Woche vor 100 Jahren im Heimatmuseum, die Beachhandballtage und das Drachenboot-Festival.
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3: Das Wetter für uns in Mecklenburg-Vorpommern. Ja, Frank Abel in unserem NDR-Wetterstudio am Kap Arkona auf Rügen. Guten Abend.
8: Schönen guten Abend, Leute.
3: Also das war ja heute ein sehr entspanntes Wetter, Frank.
8: Ja? Ja. Sind richtig auch zum Durchatmen. Nicht ja. So schwül die Luft. Bisschen feucht, gut an der Grenze zu Brandenburg. Aber Sonne im Moment insbesondere fast ungestört noch auf Usedom-Rügen und auch an der Uecker. Ansonsten, man merkt, es brodelt so ein bisschen. Also es kommen so ein paar Wolken jetzt so von Hamburg rüber und Lübeck bis an die Landesgrenze. Das sind so ein paar Schauergewitter, die gerade schon über Hamburg ziehen. Die werden uns irgendwann im Laufe des Abends dann auch von da erreichen. Also so ein bisschen unbeständiger wird es am Abend und in die Nacht. Und deswegen, hoffentlich haben wir das alle ausgenutzt.
3: Denn morgen
8: in der Nacht ist... Ja, weil ja, erstmal heute Nacht sind ja die Pflanzen da dran, ne? Die müssen genau. Ja auch mal was kriegen.
3: Ja.
8: Richtig, da kommt also vom Westen ein bisschen was rein, geht so ungefähr bis, ja, Zingst, Seenplatte bei 18 bis 12 Grad, ansonsten bleibt Vorpommern noch lange klar und trocken. Da zieht dann morgen vielleicht noch ein bisschen Regen ab, da ist schon nur noch was Schwaches übrig, ansonsten ist das heute Nacht erstmal schon ein bisschen mehr und morgen... Naja, ein paar Wolken, ein bisschen Regen am Anfang. Nachmittags dann Mecklenburg wieder dran mit eher Schauer-Gewitterwetter. Lokal Starkregen, Hagel, stürmische Böen sind zumindest möglich. Mhm. Und ein bisschen gedeckelt die Temperaturen, 20 bis 24 Grad. Und außerhalb der Gewitter ist auch nichts los mit dem Wind, schwach aus Nord bis Nordwest.
3: Sehr schön. So, und ich habe gehört, dass es nächste Woche wieder so heiß werden könnte. Ist da was dran?
8: Ja, aber die Frage ist, wo? Also es ist schon generell dran, dass sich da wieder diese berühmte Hitzeblase aufbaut über Südwesteuropa. Was aber für uns wackelig ist, wir bleiben wahrscheinlich über Europa zweigeteilt. Also wir ja erstmal zweite Wochenhälfte auf der kühlen Seite, die Hitze dann eher so Richtung Oberrhein graben. So wie ich im Moment die Modelle sehe, ja, es kann warm bis heiß werden, aber nicht so das Extrem. Und es ist wirklich noch sehr, sehr wackelig. Also kann auch nur eine kurze Phase sein. Ich sehe es jetzt erstmal noch nicht so extrem.
3: Dankeschön, Frank, und dir einen schönen Abend.
8: Ja, auch so.
3: Danke, tschüss. Sechs Minuten nach 6:30 in der 1 Radio MV, der zuverlässigste Verkehrsservice für uns in Mecklenburg-Vorpommern.
9: Da haben wir eine Meldung von der A20, Kreuz Uckermark Richtung Lübeck. Die ist zwischen Dummersdorf und dem Kreuz Rostock wegen Bauarbeiten bis Donnerstag etwa 16 Uhr gesperrt. Und gerade frisch reingekommen die B106 Wismar-Wörbelin, die ist in Höhe der B105, die Hauptstraße, nach einem Unfall in beiden Richtungen gesperrt. Und Stadtverkehr Rostock, da haben wir Stau und stockenden Verkehr. Beim Holbeinplatz gab es gestern einen Trinkwasserrohrbruch und in beiden Richtungen ist daher nur eine Spur frei und die Bauarbeiten gehen dann auch noch bis morgen. Und viele fahren über Rostock schmal am Fischereihafen entlang, statt einwärts hier bitte 15 Minuten mehr Zeit einplanen. Und in Greifswald, Stralsunder Straße, Ladeburger Chaussee, in diesem Bereich gibt es ab heute eine neue Bauampel. Deswegen hier bitte ein bisschen mehr Zeit einplanen, 10 Minuten mehr. Geblitzt wird auf der A20 Richtung Kreuz Uckermark, Höhe Grimmen Ost, A24 Richtung Hamburg zwischen Zarrentin und Gudow, A24 Richtung Berlin im Dreieck mit Stock-Dosse, B5 in Verlahn Richtung Ludwigslust, meldet die Heike über die NDR-MV-App, Dankeschön Heike, B96 Neustrelitz Richtung Fürstenberg, Höhe Düsterförde, nochmal die 96 Stralsund Richtung A20, Höhe Parkplatz Rügenblick hier, B110 in Görke, beide Seiten. Auf der 321 in Suko, wenn Sie von der Autobahn kommen. In Jürgeshof Richtung Rostock. In Letzin-Siedlung Richtung Buro. In Neumukran blitzt es Richtung Sassnitz. In Schwerin auf der Reiferbahn. In Strahlendorf Richtung Pampo, kurz vorm Kreisel. Und in Stralsund, Grünhofer Bogenstadt einwärts wird auch noch geblitzt.
3: Dankeschön fürs Bescheid geben. Und wenn da noch was fehlen sollte, auf der Liste von Jule Pieschel immer weiter melden oder auch abmelden. Das funktioniert bei uns kostenlos, entweder über unsere NDR-MV-App oder Sie rufen an unter 0800 5959 100.
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0: Der Landtagsabgeordnete Thomas Diener hat sich heute der AfD-Fraktion angeschlossen. Gestern war er aus der CDU ausgetreten. Wir haben darüber berichtet hier in den Nachrichten auf NDR1 Radio MV. So, und das hat auch Wellen geschlagen im Kreistag der Mecklenburgischen Seenplatte. Das hat da sogar für einen Eklat gesorgt. Mehr als die Hälfte der Mitglieder hatte gestern den Sitzungssaal verlassen. Unser Reporter Thomas Köhler aus dem Hafmüritz-Studio war bei der Sitzung auch dabei. Thomas, warum haben denn Kreistagsmitglieder den Saal verlassen?
1: Diener ist Kreistagspräsident geworden, weil ihn die CDU-Kreistagsfraktion für dieses Amt vorgeschlagen hatte und er dann auch gewählt wurde. Nachdem der Politiker aber gestern die Partei verlassen und angekündigt hat, dass er im Landtag zur AfD-Fraktion wechseln wird, hat die CDU im Kreistag einen Abwahlantrag gestellt. Der war so kurzfristig nicht mehr auf die Tagesordnung zu setzen. Thomas Diener hat den Antrag laut dem CDU-Fraktionsvorsitzenden Frank Benischke nicht einmal erwähnt, geschweige denn auf die veränderte politische Lage hingewiesen.
2: Das hat mit der Brandmauer gar nichts zu tun, sondern einfach mit unmoralischem Verhalten eines einzelnen ehemaligen CDU-Mitglieds, nämlich Thomas Diener. Und die Empörung wäre wahrscheinlich nicht anders, wenn er zu den Linken gewechselt wäre. Das macht man einfach nicht.
1: Deshalb also der Protest und das Verlassen der Sitzung. Mit den Abgeordneten der CDU verließen auch Politiker der SPD, Grünen und der Linken die Sitzung. Und damit war der Kreistag dann nicht mehr beschlussfähig und wurde abgebrochen.
0: Und wer ist denn im Saal geblieben?
1: Das waren vor allem die Vertreter von BSW und AfD. AfD-Fraktionschef Robert Schnell sagte dazu:
3: Ich habe es als eine unglaubliche Frechheit empfunden, auch einen unglaublichen Schaden an der Demokratie. Demokratie heißt, man diskutiert miteinander. Das heißt, habe ich Mehrheiten für meine Anträge, mal nicht. Aber einfach davon zu laufen, ich bitte Sie. Ich glaube, die CDU steht zu Recht, wo sie da steht, bei unter 10%.
1: Und die Vertreter des BSW stimmten ihm zu.
0: So, wie hat denn Thomas Diener darauf reagiert?
1: Ja,

0: Er sagte, dass der Abwahlantrag formal und inhaltlich nicht mehr auf die Tagesordnung kommen konnte. Deshalb habe er ihn auch nicht erwähnt auf der Kreistagssitzung.
1: Dass hier sozusagen Dinge mit reinspielen, die jetzt auf dieser Tagesordnung gar nicht drauf standen, das ist schon ein Stück aus dem Panoptikum. Und das müssen diejenigen auch verantworten, die das angezettelt haben oder gemacht haben. Das hat mit Demokratie nichts mehr zu tun.
0: Dina hadert bereits seit Monaten mit der CDU. Er hat sich spätestens mit der Parteispitze überworfen, weil er beim Listenparteitag im Januar keinen der vorderen Plätze bekommen hatte. Auch mit der AfD liebäugelt er schon länger. Für Kritik sorgte etwa seine Teilnahme beim vergangenen Sommerfest der AfD-Landtagsfraktion. Und nun ist er offiziell Fraktionsmitglied. Nach Auffassung der CDU in der Seenplatte kann er den Kreistag deshalb nicht mehr länger vertreten.
2: Und wie geht's jetzt weiter?
0: Der Antrag zur Abwahl von Thomas Diener als Kreistagspräsident wird nun wohl auf der nächsten Sitzung des Kreistages im Herbst behandelt werden.
2: Ja, und da halten wir Sie natürlich weiter auf dem Laufenden. Vielen Dank für die Informationen, Thomas Köhler aus unserem Hafenmüritz-Studio Neubrandenburg.

0: Zeiten, wenn Sie am Sonnabendabend noch nichts vorhaben und ein bisschen Kultur erleben wollen, ja, dann bleiben Sie einfach dran, denn im Kulturjournal nach den 19 Uhr Nachrichten, da werden gleich Karten verlost für eine musikalische Lesung in Mestlin. Eine Kette rauchende Schauspielerin und ein Pianist nehmen das Publikum mit ins Halbdunkel der verruchten Bars der 1920er Jahre. Und vielleicht haben Sie ja Lust auf diese Künstlerin. Hören Sie mal.
1: Wo man singt, da lass dich ruhig nieder. Böse Menschen haben keine Lieder. So heißt es doch, oder?
0: Na, haben Sie sie erkannt? Ja, die Auflösung, wer da am Sonnabend bei den Festspielen Mecklenburg-Vorpommern in Mestlin auftreten wird und die Chance dabei zu sein, die gibt es gleich nach den 19 Uhr Nachrichten bei Ralf Markert. Ich bin Dörte Grane und wünsche Ihnen einen angenehmen Dienstagabend.

0: Der Lieblingsmix hier auf NDR1 Radio MV mit Dua Lipa. Ich bin Ralf Markert, für Sie einen schönen Abend. Die Zeit, es ist 19 Uhr.
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0: Das war's dann erstmal mit dem sogenannten Tankrabatt der Bundesregierung. Ab morgen werden die Spritpreise also nochmal kräftig ansteigen. Christian Schewe, die Autofahrerinnen und Autofahrer, die haben den heutigen Tag nochmal genutzt.
2: Absolut, sehr sogar. Bis 12 Uhr gab's an vielen Tankstellen im Land lange Schlangen. An manchen Orten, wie zum Beispiel in Miro in der Seenplatte, da musste die Polizei den Verkehr sogar regeln. Die Autofahrer, die wollten eben den Tankrabatt von bis zu 17 Cent pro Liter nochmal nutzen, der dann ja ab morgen nicht mehr gilt. Der ADAC hat sich auch schon geäußert. Er glaubt, wir werden uns für längere Zeit wieder an die 2 vor dem Komma gewöhnen müssen. Durch den Iran-Krieg bleiben die Rohölpreise weiterhin hoch. Im Fall der tödlichen Schüsse in einem Mutter-Kind-Heim im niedersächsischen Stade sind neue Details bekannt geworden. Nach Informationen von NDR, WDR und Süddeutscher Zeitung gab es im Vorfeld rechtliche Auseinandersetzungen der Eltern mit der Behörde und mit einer Klinik. Aus der aktuellen Redaktion Stella Peters.
3: Das Jugendamt hatte das wenige Wochen alte Baby nach einem Klinikaufenthalt in Obhut genommen. Vorausgegangen war der Verdacht auf ein Schütteltrauma. Die Eltern bestritten, das Kind geschüttelt zu haben. Es kam zu Auseinandersetzungen mit Ärzten und dem Jugendamt. Die Eltern schalteten auch die Polizei ein. Nachdem ein Familiengericht das Kind wieder zur Mutter zurückgeführt hatte, wohnten Mutter und Kind gemeinsam in der Einrichtung in Stade. Am Montag sollte dort ein sogenanntes Hilfeplangespräch stattfinden. Dabei eröffnete der Vater des Kindes offenbar das Feuer und tötete insgesamt 6 Mitarbeitende der Einrichtung bzw. des Jugendamtes.
2: Das Team Freiheit um die ehemalige AfD-Politikerin Frauke Petri und Thomas Kemmerich tritt in Mecklenburg-Vorpommern zur Landtagswahl an. Kemmerich war umstrittener Ministerpräsident von Thüringen für 28 Tage. 7 Kandidaten stehen auf der Wahlliste von Team Freiheit. Spitzenkandidat ist der Schweriner Kommunalpolitiker Paul Bressel. Auf Platz 2 rangiert die fraktionslose Landtagsabgeordnete Sandy van Baal. Das Team Freiheit hat ein Wahlprogramm, in dem ein möglichst schlanker Staatsapparat gefordert wird. Knapp 900 Segler kämpfen ab dem Wochenende auf der Ostsee vor Warnemünde um gute Zeiten und Platzierungen. Die 88. Warnemünder Woche beginnt. Neben Segelwettbewerben wird den Besuchern auch an Land eine Menge geboten. Einzelheiten von Steffen Baxalari.
4: Eröffnet wird das 9-tägige Event mit dem traditionellen Festumzug Niger-Ümgang, zu dem 3000 Teilnehmer erwartet werden. Im Kurhausgarten, am Strand und an weiteren Orten werden kostenfreie Konzerte, Kino und zahlreiche Mitmachaktionen angeboten. Wie die Veranstalter heute mitteilten, präsentiert das Heimatmuseum außerdem eine Sonderausstellung zur ersten Warnemünder Woche vor 100 Jahren. Neben Segelregatten in 16 Bootsklassen, darunter eine Weltmeisterschaft, gibt es weitere sportliche Highlights. Am ersten Wochenende die Beachhandballtage und das Drachenboot-Festival, am zweiten Wochenende ein Beach-Rugby-Turnier und die deutschen Meisterschaften im Rollstuhlfechten.
2: Erst rausgeflogen und jetzt schnell ausgezogen. Die DFB-Elf hat die Koffer schon gepackt und das Teamquartier in Winston-Salem leert sich so ganz langsam. Einen öffentlichen Termin, den gab es, wie sonst üblich, heute auch nicht mehr. Stattdessen meldete sich DFB-Präsident Neuendorf per Statement zu Wort. Thomas Kunze in Winston-Salem. Was hat er denn gesagt, der DFB-Präsident?
5: Ja, so richtig konkret ist er leider nicht geworden. Die sportliche Leitung und das Präsidium haben sich gestern Nacht noch ganz lange zusammengesetzt. Dieses frühe Ausscheiden natürlich und selbstverständlich bedauert, weil genau das eben nicht den Ansprüchen entspricht. Und nun soll in den kommenden Tagen analysiert werden, warum das vorhandene Potenzial nicht abgerufen werden konnte. Ein weiter so, ein Zurück zur Tagesordnung wird es laut Neuendorf nicht geben. Was das nun aber heißt, das hat der Präsident nicht verraten. Nachfragen waren ja auch unmöglich, weil das ja ein internes Statement war, für die Medien aufbereitet, aber ohne Medienpräsenz. Naja, und was es dann nun am Ende für konkrete Konsequenzen geben wird, darauf müssen wir nun ein paar Tage warten. Und da geht's natürlich vor allen Dingen um die Frage, wie geht's weiter mit der sportlichen Führung? Geht's überhaupt weiter mit dem Bundestrainer Julian Nagelsmann?
0: Ja, irgendwie komisch, ne? Scheibchenweise abgereist, keine Pressekonferenz. Da sitzt du da mit wirrem Haar und dann wartest du auf das, was da noch kommen wird. NDR1 Radio MV ist hier. Jetzt gucken wir auf das Wetter für uns in Mecklenburg-Vorpommern mit Jule Pischel.
6: Jawohl, und da messen wir 22 Grad in Heringsdorf auf der Insel Usedom. 27 Grad messen wir in der Stadt der Küsschen, Grabo. Heute Abend ist es so, dass Vorpommern ja relativ trocken bleiben wird, aber es kommen immer mehr von Mecklenburg herein, immer mehr Wolkenfelder, die dann doch mitunter etwas Schauer und Gewitter mit im Petto haben. Vor allem morgen wird es ja richtig ungemütlich in Mecklenburg. Starkregen, Hagel, stürmische Böen, alles ist morgen drin bei Höchstwerten zwischen 20 und 24 Grad. Und der Drei-Tage-Trend sieht so aus. Donnerstag, da kommt von Nordwesten her wieder mehr neue Schauer ins Land. An den Küsten ist es dann auch richtig gewittrig und schaurig. Am Freitag gibt es einen Mix aus Sonne und Wolken und der Sonnabend bleibt wechselhaft und windig. Alles bei 23 Grad.
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6: Achtung Autofahrer auf der A14, Schwerin Richtung Wismar, zwischen Schwerin Ost und Schwerin Nord. Dort liegt eine Holzlatte. Dann schauen wir auf die A20, Kreuz Uckermark Richtung Lübeck. Die ist zwischen Dummersdorf und dem Kreuz Rostock wegen Bauarbeiten bis Donnerstag etwa 16 Uhr gesperrt. Dann die Katrin hat eben durchgeklingelt, Landkreis Ludwigslust-Parchim. Achtung zwischen Prahlsdorf und Sükau, da ist ein Gülleanhänger im Graben. Und Kerstin hat auch noch was gesehen.
7: Die 106 in Höhe Neulützdorf, also zwischen Lützdorf und Zickhusen, ist voll gesperrt. Wahrscheinlich ein Unfall.
6: Alles klar. Dankeschön, Kerstin, fürs Durchklingeln. Wir haben auch noch staunstockenden Verkehr in Rostock. Beim Hohlbeinplatz gab es gestern einen Trinkwasserrohrbruch. In beiden Richtungen ist daher nur eine Spur frei. Die Bauarbeiten gehen noch bis morgen. Und deswegen staut es sich auch, weil viele fahren über Rostock schmal am Fischereihafen entlang stadteinwärts. Hier bitte aktuell 15 Minuten mehr Zeit einplanen. Geblitzt wird, immer noch ganz fleißig. A20 Richtung Kreuz Uckermark, Höhe Grimmen Ost. A24 Richtung Hamburg zwischen Zarrentin und Gudow. A24 Richtung Berlin in Dreieck mit Stockdosse. B5 in Fellan Richtung Ludwigslust. B96 Neustrelitz Richtung Fürstenberg, Höhe Düsterförde. B96 Stralsund Richtung A20, Höhe Parkplatz Rügenblick. B110 in Görke, beide Seiten dann auf der 321 in Sukow, wenn sie von der Autobahn kommen. In Jürgishof Richtung Rostock, in der Zien-Siedlung Richtung Borow, in Neumukran blitzt es Richtung Sassnitz, in Schwerin auf der Reiferbahn, in Strahlendorf Richtung Pampow kurz vorm Kreisel und in Stralsund-Grünhofer-Bogen stadteinwärts.
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0: Eine Chansonsängerin, die heimlich in einen Fürstensohn verliebt ist. Sehr zum Missfallen seiner Eltern, die Charters-Fürstin. Ein Publikumsmagnet bei den Festspielen im Schlossgarten Neustrelitz. Außerdem die Festspiele Mecklenburg-Vorpommern mit der Kult-Staatsanwältin Wilhelmine Klemm vom Münsteraner Tatort. Ich versuche mal mit der Stimme ein bisschen weiter nach unten zu gehen, dann haben Sie bestimmt schon eine Ahnung. Die Schauspielerin Mechthild Großmann liest in Mestlin. Und ein Flugplatz, eine zig 100.000 Watt Soundanlage und dazu Fans aus ganz Europa hier bei uns in Mecklenburg-Vorpommern zu Gast, das Airbeat One Festival. Wir schauen auf das Line-Up. Willkommen zum Kulturjournal. Kulthit aus den 80ern. Wham! Club Tropicana.

Tja, in der Winterzeit, Last Christmas, im Sommer, Club Tropicana, George Michael, Andrew Ridgeley, Wham. Die großen Kulthits der 80er immer im Lieblingsmix. 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Liebe, Herzschmerz, verschiedene Verwicklungen und dazu ganz, ganz große bekannte Melodien. Die Festspiele im Schlossgarten Neustrelitz beginnen in dieser Woche. Die Theater- und Orchestergesellschaft zeigt in diesem Jahr die bekannte Operette Die Tschardas-Fürstin von Emmerich Kallmann. Beatrice Böse war bei der Vorstellung des Stückes in Neustrelitz dabei.

0: Mädel, guck, das ist die Liebe, die dumme Liebe. Eine der bekanntesten Melodien der Operette Die Czardasch-Fürstin. In der Geschichte geht es um die Liebe zwischen Edwin Lippert-Weilersheim und der Chansonsängerin Silva Varescu. Doch ihre Zuneigung füreinander wird nicht von allen toleriert.
1: Der Edwin ist adelig und die Silva ist halt nur eine Theaterkünstlerin. Und aus diesem Grunde können die nicht zusammenkommen. Die Familie versucht dies zu verhindern. Es kommt erst im dritten Akt dann natürlich zum Happy End, als herauskommt, dass die Mutter vom Edwin auch früher einmal eine Theatervergangenheit hatte.
0: Erklärt Sven Müller, Intendant der Theater- und Orchestergesellschaft Neubrandenburg-Neustrelitz und Regisseur der Operette. Das Stück spielt im Jahre 1914, also in dem Jahr, in dem der Erste Weltkrieg ausgebrochen ist.
1: Es ist eine Zeit, wo man wusste, die Welt, wie sie war, wird es nicht mehr geben. Die Staaten, die Politik nicht mehr, die Gesellschaftsstände, der Adel wird nicht mehr so eine Rolle spielen und auch der Umgang mit der Kunst wird ein anderer werden und das zeichnet das Stück wirklich sehr.
0: Sven Müller findet vor allem eines besonders an der Operette, dass die Stimmung im Stück trotz oder gerade wegen der Umstände vor mehr als 100 Jahren nicht ins Pessimistische abgleitet.
1: Es feiert eigentlich die Welt, es feiert das Leben, solange es noch dauert, dürfen wir es leben, es feiert das Theater, und es feiert die Liebe als eine mögliche Lösung von gesellschaftlichen Konflikten.
0: Karl Mann-Fan ist auch Kenichiro Kojima, der die Operette musikalisch leiten wird. Der gebürtige Japaner findet, der Komponist sei ein großartiger Melodienmacher.
2: Und wenn man einmal seine Melodie hört, dann das bleibt im Kopf. Aber Karl Mann ist natürlich ein toller Komponist. Mit demselben Material kann er auch ganz andere Atmosphäre auch komponieren, mit derselben Melodie und so weiter. Und sowas zu vergleichen oder zusammenfassen macht mir wirklich großen Spaß.
0: Für die Sängerinnen und Sänger, den Chor sowie die Tänzerinnen und Tänzer der Deutschen Tanzkompanie hat Lena Brexendorf rund 150 Kostüme entworfen.
3: Die Kostüme werden sehr opulent sein. Es wird sehr viele Kostümwechsel geben. Es wird eine große Herausforderung. Die Arbeit macht sehr, sehr großen Spaß. Also ich bin schon sehr lange hier oder beziehungsweise komme immer wieder und kenne die Kollegen sehr gut. Insofern können wir sehr gut als Team miteinander arbeiten.
0: Neben den Kostümen hat Lena Brexendorf auch das Bühnenbild gestaltet. Da das Stück in der Theaterwelt spielt, hat die Berlinerin rote Vorhänge, Theaterlogen und Sitze und eine Bar als Bühnenelemente kreiert.
3: In Kombination mit Hafenelementen, weil es in dem Stück um Abschied und immer wieder Ankunft und dann wieder Abschied geht. Insofern werden wir auch Schiffspoller auf der Bühne sehen und ein Hafenbecken, um quasi die Emigration der Darstellenden, der Sänger und Sängerinnen auf der Bühne auch visuell hervorzuheben.
0: Am Freitag beginnen die Festspiele im Schlossgarten Neustrelitz. Bis Ende Juli sind insgesamt 12 Vorstellungen geplant.

bestimmt ein Highlight. Während der Festspiele kann das Publikum auf dem Schlossberg in Neustrelitz dann auch ein Konzert mit einer Phil Collins Tribute Band und ein Singspiel zu Robin Hood

0: Udo im Lieblingsmix.
1: Ja, das ist es.
0: Mein Ding hier auf NDR 1 Radio MV. Und wir machen schon mal ein wenig Kulturplanung für das Wochenende. Ich bin mir sicher, dass Sie auch am Sonnabend um 19.30 Uhr Lust auf Kultur in Meslin haben. Da liest eine Schauspielerin literarische Texte aus den 1920ern, wird am Klavier begleitet und ihre leicht verruchte Stimme, die passt da irgendwie perfekt. Hören Sie mal, ob Sie die Kettenraucherin erkennen.
2: Hauptkommissar Thiel?
3: Ja.
2: Klemm. Ich bin der Herr Staatsanwalt.
0: Jo, wir lassen die Spannung noch ein bisschen oben. Wer ist diese Frau? Wir haben in der Schweriner Innenstadt die Stimme einfach mal vorgespielt.
4: Ja, die Oberstaatsanwältin aus Münsteraner Tatort, aber wie sie heißt, keine Ahnung.
5: Auftreten wie ein Mann, buschikos, schwarze, gelockte, etwas längere Haare.
6: Wie heißt denn die? Die spielt doch mit dem Börne? Macht ihr mit dir? Ja, genau. Mit der rauchigen Stimme.
7: Ja, die Staatsanwältin.
6: Ja.
7: Und wie heißt sie? Warte mal.
8: Braun gefärbte Haare und ist so 60, 70 bis hierher.
9: Wie eine Schauspielerin mit der tiefen Stimme.
10: Keine Ahnung.
11: Warte, ich habe erst vorgestern habe ich einen alten Tatort gesehen. Wie heißt sie?
12: Schauspielerin heißt Mechthild Großmann.
13: Mechthild Großmann?
11: Richtig.
13: Richtig. Ach, wunderbar.
0: Genau richtig. Mechthild Großmann, ich hätte es auch nicht gewusst. Aber jeder hat sofort das Gesicht vor Augen und natürlich auch die Frisur. Die Schauspielerin gibt ihr Debüt bei den Festspielen Mecklenburg-Vorpommern am Sonnabend mit zwei Lesungen in Meslin. The Roaring Twenties mit Kästner, Weil, Brecht und Co. An ihrer Seite wirkt der Pianist Gottlieb Walisch, Spezialist für die Unterhaltungsmusik des frühen 20. Jahrhunderts, der nicht nur seinen Kurt Weil sozusagen einen kleinen Finger hat, sondern auch vergessene musikalische Schätze jener Zeit. Es wird eine spannende Veranstaltung und die Tickets sind Goldstaub und die können Sie jetzt hier bei mir gewinnen. Einfach so mit dem Anruf. Das wäre doch cool, oder? 19.30 Uhr geht sie los, diese Veranstaltung in Meslin und hier kommt die Telefonnummer. 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Zum Betippen 01375 80 80 80. 14 Cent der Anruf. 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Vielleicht haben Sie Glück, gewinnen die Ticket. Die Tickets, wir benachrichtigen Sie dann umgehend. Hier ist NDR 1 Radio MV mit den Stones und Angie.

0: Die Anreise mit Bahn oder mit dem Auto, dann Zelt aufbauen und natürlich den Partypavillon und dann 3 Tage wach. Das Kulturjournal. 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Ob Hard Techno oder Melodic House Music, auf dem Airbeat One Festival gibt es nächste Woche wieder elektronische Tanzmusik vom Feinsten für rund 200.000 Besucherinnen und Besucher aus aller Welt. Die Vorbereitungen, die laufen auf Hochtouren. Sophie Jung war heute für uns vor Ort. Sophie, was genau ist denn in diesem Jahr neu?
1: Ja, ganz schön vieles neu. Das Festivalgelände wurde vergrößert, also sowohl der Campingbereich und auch was die Bühnen betrifft. Der Festivalchef Sebastian Eggert hat mir erzählt, er habe sich von dem Gelände nach so vielen Jahren Airbeat One ein bisschen gelangweilt gefühlt und habe deshalb viel verändern wollen.
2: Wir haben 3 neue Bühnen. Wir haben einen sogenannten Plaza-Bereich. Der hat tagsüber geöffnet und auch nachts geöffnet. Dort ist die neue Bühne Groove Castle. So ein Bounce-Techno-Sound wird dort laufen. Sehr coole Musik eigentlich, ist gerade richtig hip. Dann haben wir für die Nachwuchs-DJs Newcomer und auch Kids Rave haben wir drin. The Cube heißt die Bühne, neu gemacht. Und dann haben wir ganz neu eine Brücke in den Wald reingebaut und dort gibt es in der Forest Area unsere neue Bühne The Face. Dort wird Melodic Techno und House laufen.
0: Mhm. Schauen wir mal auf das Line-Up. Ich meine, alle können wir nicht nennen. Wie viele Künstlerinnen und Künstler werden denn erwartet und auf welche Musik können sich die Besucher denn freuen?
1: Ja, also insgesamt werden mehr als 350 DJs und Künstlerinnen und Künstler aus der ganzen Welt auftreten. Auf der Hauptbühne wird laut Veranstalter die internationale Elite der elektronischen Musik performen. Darunter Charlotte de Witte und Amelie Lenz. Das sind 2 der einflussreichsten Techno-Künstlerinnen weltweit. Und auch deutsche Stars sind am Start. Zum Beispiel wird Cascada ihre Welthits performen und auch Scooter wird die Menge anheizen. Ja, und das war nur ein winziger Ausblick in das volle Programm.
0: Falls jetzt noch jemand richtig Lust auf dieses Festival bekommen hat, gibt's denn überhaupt noch Tickets?
1: Der Veranstalter meinte heute, dass die Camping-Tickets wahrscheinlich in den nächsten 1 bis 2 Tagen ausverkauft sein werden. Aber Tageskarten für Donnerstag, Freitag und Samstag gibt es noch viele. Man kann also auch spontan an einem der Tage zum Festival am Flugplatz Neustadt-Glewe kommen. Das Ticket für die 4 Tage kostet übrigens 198 Euro und ein Tagesticket kostet je nach Wochentag 90 bis 113 Euro.
0: Ja, da müssen einige bestimmt bei Mutti und Vati mal nach etwas mehr Taschengeld fragen. Vielen Dank für diese Information. Das Airbeat One Festival in Neustadt-Glewe, das startet am 8. Juli, geht's los. Und wir von NDR1 Radio MV werden dann natürlich auch über die Anreise berichten. Ist ja meistens immer ein bisschen Stau mit dabei. Aber was macht man nicht alles für eine schöne Party? 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

0: Mike and the Mechanics mit dem Blick über die Schulter, over my shoulder, hier im Lieblingsmix auf NDR1 Radio MV. Erst nach der Rückkehr der deutschen Fußballnationalmannschaft wird über die Trainerfrage diskutiert. Diese Meldung, die kam vor gut einer Stunde.
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0: Tja, und wie sagt man immer so schön, der Ball rollt weiter, das Turnier geht weiter und die deutsche Fußballnationalmannschaft hat nach dem WM aus einiges aufzuarbeiten und fährt dann erstmal nach Hause. Im Moment läuft übrigens die Partie Elfenbeinküste Norwegen. Die tasten sich noch so ein bisschen ab. Gut eine halbe Stunde gespielt, es steht 0-0. Ja, und dann heißt es auch wieder, das Runde muss ins Eckige, Zielwasser für den Elfer trinken und die Mauer dirigieren. Was für herrliche Sprüche. Fußball-Weltmeisterschaft heißt eben auch eine Hochzeit für Fußballfloskeln. Eine kleine linguistische Analyse der Klassiker von Sven Kästner.
2: Jede Sportart hat so ihre eigenen Sprachbilder und Floskeln. Beim Fußball ist einfach das Besondere, dass es eben mit Abstand die beliebteste Sportart in Deutschland ist und die auch in der Medienberichterstattung so dermaßen dominiert, dass es einfach besonders präsent ist und auch die Alltagssprache jenseits des Fußballs am stärksten prägt.
3: Sprachwissenschaftler Simon Meyer-Vieracker von der TU Dresden beschäftigt sich mit den Floskeln rund ums Ballspiel. Er hat den Band Reingegrätscht herausgegeben und er ist in sozialen Medien als @Fußballlinguist präsent, erklärt dort die sprachlichen Wendungen aus der Berichterstattung. Die ist von vielen Formeln geprägt, denn unter dem enormen Zeitdruck eines Live-Berichts helfen die immer gleichen Phrasen.
2: Da sprechen wir in der Linguistik von der Entlastungsfunktion sprachlicher Verfestigungen, weil man eben nicht mehr jedes einzelne Wort formulieren muss, sondern sozusagen fertige Bauteile aus der Schublade ziehen kann. Das spart Zeit und das spart aber auch an kognitivem Aufwand, den man betreiben muss.
3: Der Wissenschaftler hat großen Respekt vor Live-Reportern und Reporterinnen. Immer wieder bringen die auch originelle Sprachbilder.
4: Tschechen laufen der Musik nur hinterher.
5: Noch keine Zeit für Halbzeitgetränke. Dennoch stürmt Haiti wieder an die Bar.
6: Ganz viel Verkehr am kurzen Pfosten.
5: Exquisit vorbereitet. Hakimi schenkt Auge und Saibari unhaltbar ein.
3: Die Floskeln und die illustrative Sprache gab es übrigens schon bevor Radio, Fernsehen und Live-Ticker groß wurden. 1894 erschien mit Der Fußball eine erste Fachzeitung. Und auch die Berichte damals waren von Metaphern geprägt.
2: Die hatten genauso wie heute vor allem eine kriegerische, militärische Metaphorik, die aber damals um ein Vielfaches drastischer war als heute. Also auch heute wird ja immer noch von Schießen, von der Abwehr, von der Granate und so weiter gesprochen. Aber damals war es doch noch deutlich martialischer und auch blutiger in der Bildsprache. Also da wird der Gegner niedergemetzelt und mit schwerem Geschütz zusammengeschossen und eröffnet das Trommelfeuer und sie verschanzen sich und so weiter. Und das hat in dieser Drastik doch deutlich abgenommen.
3: Na bitte, sprachliche Abrüstung. Neue Taktiken haben neue Vokabeln gebracht. Siehe Pressing und Gegenpressing. Auch die Fußballsprache entwickelt sich weiter. In jungen Formaten wie dem Podcast WM-Update der ARD Sportschau klingt das dann so.
7: Props an Bundestrainer. Richtiger Boss-Move, um das Spiel zu gewinnen.
2: Es ist dann die Frage, ob das dann wirklich eine Fußballphrase ist oder ob das einfach dann sozusagen jugendsprachliche Elemente sind, die hier im Sinne eines Zitats irgendwie Eingang finden. Damit es zu einer Fußballfloskel wird, dann müsste das sozusagen, ja, ich weiß nicht, ich bin da skeptisch.
3: Umgekehrt funktioniert's. Viele Fußballfloskeln sind in den allgemeinen Sprachgebrauch übergegangen. Da werden Widersacher aufgefordert,
8: den Ball flach zu halten.
3: Talkshows werden lebhafter, wenn jemand
8: reingrätscht.
3: Und nach Kompromissvorschlägen heißt's,
8: der Ball liegt jetzt im Feld des Verhandlungspartners.
3: Fürs deutsche Team gilt nach dem Ausscheiden am Montag die Weisheit des großen deutschen Torwartphilosophen Olli Kahn.
9: Wenn Scheiße läuft, läuft Scheiße.
0: Einfach immer wieder schön. Fußball-Weltmeisterschaft. Ich hoffe, Sie gucken natürlich auch weiter. Wie gesagt, gerade die Partie Elfenbeinküste in Norwegen noch 0-0. Aber es geht ja heute Abend weiter, die Franzosen. Also Frankreich gegen Schweden, das wird eine tolle Partie, bin mir relativ sicher. Und dann, wenn Sie aufbleiben möchten, um 3 Uhr Mexiko gegen Ecuador. Alle Ergebnisse morgen im Frühstücksclub hier auf NDR1 Radio MV spätestens.

0: Die meisten Kulthits der 80er hier im Lieblingsmix auf NDR1, Radio MV. Vince Clark, Alison Moyet damals bei Yazoo. Das ist wirklich ein cooler Sound. Only You hier im Lieblingsmix. Sie hören das Kulturjournal. Reden wir über KI, die künstliche Intelligenz. Überall in unserem Alltag hält sie Einzug und dieser Prozess, der treibt manchmal kuriose Blüten. Durch das Training der KI wurde ein Ansturm auf antiquarische Bücher ausgelöst. Kostbare Erstausgaben, die erzielen ja bei Auktionen ziemlich hohe Preise. Eine besondere Art der Sammelleidenschaft erfahren aber gerade auch mehrere Antiquariate, deren Bestände von KI-Firmen aufgekauft werden. Jens Büchsenmann berichtet.
1: Urban Zerfass handelt seit Jahrzehnten mit antiquarischen Büchern. Der Berliner ist das, was man einen alten Hasen nennt, spezialisiert auf wissenschaftliche und Fachliteratur. Kunden kommen in seinen Laden und stöbern oder suchen in seiner Online-Kartei. Das aber, was in den vergangenen Wochen passiert ist, war völlig anders. Da trafen in rascher Folge sehr ungewöhnliche Buchbestellungen ein.
2: Es sind ja auch unglaublich viele Ladenhüter gewesen. Bücher, die gut sind, aber die ja seit Jahren keinen interessiert haben. Und plötzlich kommt da jemand und will also Sekundärliteratur zu den absonderlichsten Fragestellungen der Literaturwissenschaft. Also jeder Verkäufer ist glücklich, wenn er für so ein Buch noch Geld bekommt.
1: Noch dazu liefen diese Online-Bestellungen immer nachts ein, immer über das Unternehmen Zoom Books, Lieferadresse Kanada. Steckt vielleicht ein KI-Entwickler dahinter?
2: Der Verdacht war sofort da. Bevor es überhaupt ein Wissen gab, gab es den Verdacht, das kann kein vernünftiger Mensch gemacht haben, weil dafür war die beliebig

0: können.
1: Da wurde auch ein Buch für 5 Euro gekauft, was 40 Euro Versandkosten verursacht hat. In der Summe war das dann bei uns ein mittlerer fünfstelliger Betrag. Ja. Und es war immer wieder, es kam wirklich jeden Tag, kam richtig kontinuierlich ein sehr, sehr beachtlicher Auftrag rein.
0: Für viele Kollegen ein Jahresumsatz oder mehr, viel mehr.
1: Ja, das war ein bisschen Goldgräberstimmung, das kann man gar nicht anders sagen.
0: Wie die Goldgräberstimmung bei KI-Firmen. Die kaufen massenhaft Bücher zu Schulungszwecken für ChatGPT und andere, ohne sich um Urheberrechte zu scheren.
1: Das hat dann nicht lange gedauert, bis dann auch irgendwie sich durch so einen Buschfunk durchgetrommelt hatte, dass da gerade was ganz Außergewöhnliches passiert. Dann war das ein paar Tage lang ein Dauerthema.
0: Die Washington Post hatte berichtet, dass KI alles digitalisierte Textmaterial, das überhaupt im weltweiten Netz steht, bereits erfasst habe, nur analoge Inhalte noch nicht. KI-Entwickler Anthropic habe sein Programm Project Panama am Start. Ein hocheffektiver Scanner, der mit Buchseiten gefüttert wird, die aus gedruckten, gebundenen Büchern herausgetrennt wurden. Die Washington Post nennt das lange geheim gehaltene Panama-Projekt destructive, zerstörerisch also. Und das ist es in der Tat.
1: Wir hatten dann ja erfahren, dass die Bücher nach dem geplanten Digitalisieren als Buchblock geschreddert werden sollen. Da liefert man als Händler natürlich nicht gerne schöne Exemplare, die auch einen Nimbus haben oder die auch eine Patina haben. Das hat wehgetan.
0: Urban Zerfas, der Antiquar aus Berlin, hofft nun darauf, dass Politik und Verbände ebenso alarmiert sind wie er und wie der Börsenverein des deutschen Buchhandels.
2: In unseren Augen ist solch eine Trainingspraxis ein klarer Verstoß gegen das Urheberrecht. Allerdings gilt immer das Recht des Landes, in dem die Handlung vorgenommen wird. Nach deutschem Recht wäre zum Beispiel das Einscannen der Bücher zu welchem Zweck auch immer nicht möglich. Dass das jetzt auch mit antiquarischen Büchern passiert, ist ein weiteres sehr beunruhigendes Beispiel für diese Praxis.
3: Ja, die künstliche Intelligenz, sie muss eben trainiert werden und das im Moment mit antiquarischen Büchern. 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

0: Schön, dass Sie dabei sind. Sie hören das Kulturjournal hier auf NDR1 Radio MV. Er ist gebürtiger Wiener und hatte dementsprechend reichlich Schmäh. Und er wurde zu einem der größten deutschsprachigen Entertainer des 20. Jahrhunderts. Seine Fernsehshows sahen allein in Deutschland bis zu 38 Millionen Zuschauerinnen und Zuschauer. Peter Alexander, heute wäre er 100 Jahre alt geworden. Oliver Schorsch mit einem Porträt.
1: Peter Alexander hatte Schlagerhits in den 1950er Jahren. In den 60ern.
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1: In den 70ern.

0: und in den 80ern.
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0: Ab den 1990er Jahren wurden neue Single-Hits dann etwas seltener. Doch Peter Alexander war ja nicht nur ein Schlagersänger. Er war alles, was die TV-Unterhaltungsbranche zu bieten hatte. Er war Schauspieler, Moderator, Komiker, Entertainer, Tänzer, Klavierspieler. Und er war unglaublich produktiv. Rund 500 Platten hat er veröffentlicht. Er hat in 39 Spielfilmen mitgespielt. Er hatte rund 600 TV-Auftritte, wobei seine Peter-Alexander-Show bis zu 46 Millionen Fernsehzuschauer hatte.
2: 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Es macht mir keinen Spaß allein. Ich möchte halt gern bei Ihnen wieder Gast sein. Die Sorgen bleiben vor der Tür. Den Alltagsstress vergessen wir. Ein bisschen Spaß im Leben braucht der Mensch.
0: Er hat 10 Bambis gewonnen, 4 goldene Kameras, die Platin-Romy für sein Lebenswerk und das Ehrenkreuz der ersten Klasse für die Verdienste um die Republik Österreich. Sein Spitzname war Peter der Große. Doch mit seinem Namensvetter, dem russischen Zaren, hatte er charakterlich wohl nur sehr wenige Gemeinsamkeiten. Auf der Bühne war Peter Alexander der charmante Kumpel. Im Privatleben wurde er dagegen als scheu, zweifelnd und melancholisch beschrieben. Er war ein Perfektionist, der immer in Sorge war, dass er sein Publikum enttäuschen könnte. Doch gleichzeitig liebte er das Showbusiness.
3: Ich sollte an und für sich Arzt werden. Naja, meine Eltern haben das so gewünscht. Es hat mich so mit Macht zu meinem Beruf hingezogen, aber nicht so, wie ich jetzt gewöhnt bin, sondern ich wollte an und für sich als Burgtheater und also möglichst mit einem Schwert auf die Bühne stürzen und ha, stirb, Verruchter und solche Sachen. Und das hat sich geändert. Denn meine Mutter, die hat ein paar Jahre in London gelebt und da habe ich sie 1950 besucht. Und ich bekam da zufälligerweise Karten für einen Auftritt von Frank Sinatra im Palladium Theater und ab da war es geschehen. Also das hat mich so begeistert, dieser Mensch da vor der Big Band und diese herrlichen amerikanischen Schlager. Ja. Das musst du machen, das, vergiss das Burgtheater, mach das.
0: Peter Alexander wurde am 30. Juni 1926 in Wien geboren, als Peter Alexander Ferdinand Maximilian Neumeier. Seine Jugend war vom Zweiten Weltkrieg geprägt. Er wurde als 18-Jähriger eingezogen als Marinesoldat. Mit dem Kriegsende im Mai 1945 geriet er in britische Kriegsgefangenschaft ein Jahr lang, wobei er in den Lagern als Musiker und Parodist auftrat und seine Mitgefangenen begeisterte. Nach seiner Freilassung absolvierte er eine Schauspielausbildung am renommierten Max-Reinhardt-Seminar in Wien, wobei er dann vor allem wegen Frank Sinatra 50 Jahre lang Karriere im Showbusiness machte. Bis 1996. Da zog er sich aus dem Showgeschäft freiwillig zurück. 2011 starb er dann in Wien mit 84 Jahren an Altersschwäche. Seine letzten Lebensjahre waren ziemlich deprimierend, weil seine Frau Hilde an Krebs verstorben war und seine Tochter Susanne nach einem tragischen Unfall.
4: Peter der Große. Peter Alexander wäre 100 Jahre alt geworden.

0: Herbert Grönemeyer hier im Lieblingsmix. Sie hören NDR 1 Radio MV und wir machen noch ein wenig Wochenendplanung.
1: Hallo ins Radio, hier ist Michaela vom Pfarrhaus Tollensesee in Altrese. Wir wollen euch zu unserem zweiten Sommerkonzert ins Pfarrhaus in den Rosengarten einladen. Am 4. Juli ist der Singer-Songwriter Fabian Simon bei uns zu Gast. Das musikalische Multitalent hat ein ganz eigenes Musikgenre erschaffen, das mal als utopischer Krautfolk beschrieben wurde und sich zwischen Kunstlied, Folk und Psychedelik abspielt. Feinsinnig, witzig und poetisch erzählen seine Songs in schönen, schiefen Bildern von Liebe, Leben und Tod und dem Absurden dazwischen. Man munkelt ja, er würde seine heißgeliebte elektrische Gitarre und eine altgediente Bandmaschine mitbringen. Na, wir dürfen gespannt sein. Kommt, es wird schön.
0: NDR 1 Radio MV, das war das Kulturjournal. Elton John für Sie noch mit Circle of Life. Im Anschluss an die Nachrichten dann die Jazz Time. Viel Spaß damit. Ich bin Ralf Markert.

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1: Mit Christian Schäbe, guten Abend. Ende des Tankrabatts, lange Schlangen vor den Tankstellen. Gewagte Aktion, Papendorfer Kirchturmspitze abgenommen. Und wackelt Nagelsmann, DFB will in Ruhe analysieren. Schluss mit dem Tankrabatt. Sprit wird wieder richtig teuer. Am Mittag gingen die Preise mit großem Sprung nach oben. Der Grund ist, dass der befristete Tankrabatt ausläuft. Ann-Kathrin Mellmann, kann man denn erwarten, dass der Tankrabatt nochmal verlängert wird?
2: Nein, die Bundesregierung war an dem Punkt ganz klar, der Tankrabatt sollte nur vorübergehend gewährt werden. Der Tankrabatt ist finanziell problematisch, weil er sehr teuer ist. Und außerdem war der Tankrabatt auch schon in der Vergangenheit umstritten, weil er nach dem Prinzip Gießkanne allen zugutekommt und nicht allein denen, die es wirklich nötig haben.
1: Der Arbeitsmarkt in Mecklenburg-Vorpommern zeigt sich trotz der anhaltenden wirtschaftlichen Herausforderungen robust. Die Arbeitslosigkeit ist sowohl gegenüber dem Vormonat als auch gegenüber dem Vorjahr zurückgegangen. Gleichzeitig bleibt der Bedarf an qualifizierten Fachkräften in vielen Branchen hoch. Michael Seidel aus unserer aktuellen Redaktion. Wo werden denn die meisten Fachkräfte noch gesucht?
3: Die meisten Jobs werden im Einzelhandel gesucht, gefolgt von der Logistikbranche. Doch auch der Hotel- und Gastronomiebereich sucht Mitarbeiter. Im produzierenden Gewerbe sind Konstruktionsmechaniker, Metallbauer und Elektroniker gesucht. Insgesamt sind im Juni landesweit 61.900 Menschen arbeitslos gemeldet. Das sind 1.100 weniger als im Mai und sogar 1.700 Personen weniger als vor einem Jahr. Die höchste Arbeitslosenquote verzeichnet nach wie vor die Landeshauptstadt Schwerin mit 9,6%, gefolgt von den Landkreisen Mecklenburgische Seenplatte und Vorpommern-Greifswald mit je 8,8%. Die niedrigsten Quoten mit 5,9% haben der Landkreis Rostock und Ludwigslust-Parchim.
1: Junge Menschen sollen in Mecklenburg-Vorpommern mehr in politische, schulische und kommunale Entscheidungen einbezogen werden. So fordert es die Enquete-Kommission Jungsein in Mecklenburg-Vorpommern in ihrem Abschlussbericht. Luisa Maria Karius aus der aktuellen Redaktion.
4: Junge Menschen wollen beteiligt werden. Sie möchten für ihre Interessen einstehen, erklärte die stellvertretende Vorsitzende der Enquete-Kommission Shepley. Das sei wichtig, um Vertrauen in demokratische Strukturen aufzubauen. Die Kommission hat sich 4 Jahre lang mit vielen Themen beschäftigt. Es ging darum, wie junge Menschen gesellschaftlich beteiligt werden können, um Bildung, gesundes und sicheres Aufwachsen sowie eine kinder- und jugendgerechte Infrastruktur. Herausgekommen sind 15 Hauptforderungen. Von der Erstellung eines Kinder- und Jugendberichts über Ganztagsbildung und bessere Betreuungsschlüssel in der Kita bis hin zur Forderung nach einem kostenlosen Deutschlandticket für junge Menschen. Ende der Woche bringt die Enquete-Kommission den mehr als 400-seitigen Abschlussbericht in den Landtag ein.
1: Eine Kirche, die droht einzustürzen. In Papendorf hatte das vor einigen Wochen noch für Schlagzeilen gesorgt. Jetzt hat ein Spezialkran die Spitze des Kirchturmes heruntergehoben. Dieser Schritt sorgt dafür, dass das einsturzgefährdete Gebäude notgesichert werden kann. Annette Eben aus dem Haff-Müritz-Studio.
5: Im Moment steht die Turmspitze auf einer extra dafür errichteten Plattform. Der Einsatz lief problemlos, so der Krandienst. Ein Teil der Mauer des eingerüsteten Turms werde nun abgetragen, so Papendorfs Bürgermeister Großer. Dann komme das Notdach darauf. Damit sei das Gebäude erstmal sicher. Er hoffe, dass die B104 in naher Zukunft wieder freigegeben werden könne. Seit Anfang Juni ist die Zufahrt zur A20 gesperrt, weil der Turm auf die Straße zu fallen drohte. Experten hatten festgestellt, dass das Holzgerüst, das die Wände des Kirchturms stützt, von einem Schwamm befallen und dadurch stark zersetzt ist.
1: Trotz aufwendiger Bekämpfungsmaßnahmen im Landkreis Ludwigslust-Parchim sind immer noch Eichen teilweise stark von den potenziell gesundheitsgefährdenden Raupen befallen. Aus dem Mecklenburg-Studio dazu Mirko Bock.
6: Die Erklärung des Landkreises, der Wind habe bei den Hubschrauber-Einsätzen den Wirkstoff teilweise auf die Straße oder das angrenzende Gelände geweht, heißt es vom Leiter des Fachdienstes Gesundheit. Ein Schaden sei dadurch aber nicht zu erwarten. Im nächsten Jahr sollen die Raupen noch stärker bekämpft werden, zusätzlich mit Sprühkanone oder per Drohne. Der Landkreis will auch mehr als das Doppelte an Geld investieren, bis zu einer 500.000 Euro. Ganz lasse sich das Problem aber nicht lösen. Befallene Bäume werde es auch dann immer wieder geben, so der Landkreis. Er rät, besonders in den Monaten Juni bis August aufmerksam zu sein.
1: Der CDU-Politiker Sebastian Ehlers hat heute Abend offiziell die Urkunde zur Ernennung als Oberbürgermeister unterzeichnet. Mit dabei waren neben der Stadtverwaltung die Landräte der benachbarten Kreise Ludwigslust-Parchim und Nordwestmecklenburg, Sternberg und Schomann, sowie der frühere Schweriner Oberbürgermeister Badenschier. Für Ehlers gehört die finanzielle Situation der Stadt zu den größten Herausforderungen.
7: Wir haben ein großes Defizit, was wir nicht selbst verschuldet haben, was vor allem durch die gestiegenen Kosten im Bereich Jugend, Soziales, Personalkosten entstanden sind. Und das wird natürlich die Aufgabe sein, hier jetzt den Haushalt wieder möglichst in Ordnung zu bringen. Dazu brauchen wir aber auch Unterstützung vom Land und vom Bund.
1: Und der Schweriner Oberbürgermeister Ehlers. Ein 45-jähriger Mann hat bei der Polizei in Greifswald Anzeige erstattet, nachdem er offenbar Opfer eines sogenannten Love-Scamming-Betrugs geworden war. Der Mann wollte über eine Dating-Plattform eine neue Partnerin kennenlernen. Die Kontaktaufnahme erfolgte über die Social-Media-Plattform TikTok. Dort geriet er an eine vermeintliche Managerin. Im Verlauf des Kontaktes wurde der 45-Jährige wiederholt aufgefordert, verschiedene Gebühren zu entrichten. Nach Angaben des Geschädigten wurde ihm immer wieder vermittelt, dass an seiner Vertrauenswürdigkeit gezweifelt werde und deshalb weitere Zahlungen erforderlich seien. Insgesamt überwies der Mann dann rund 45.000 Euro, bevor er Anzeige erstattete. Eine Fahrradfahrerin ist auf einem Campingplatz in Prerow durch eine sinkende Schranke schwer verletzt worden. Die Frau aus dem Sauerland kam nach dem Unfall am Abend mit einem Rettungshubschrauber in ein Krankenhaus, wie die Polizei mitteilte. Die 33-Jährige fuhr mit ihrem E-Bike auf dem Campingplatzgelände in Richtung Ausgang. Die Schranke soll geöffnet gewesen sein und unvermittelt geschlossen haben, als die Radfahrerin passieren wollte. Die Schranke traf die Frau am Kopf und Oberkörper. Trotz eines Fahrradhelms erlitt sie nach Polizeiangaben schwere Kopfverletzungen. Wie es zu dem plötzlichen Senken der Schranke kommen konnte, wird nun ermittelt. Der Countdown läuft noch 9 Tage bis zur Airbeat One. Rund 200.000 Besucherinnen und Besucher aus 60 Ländern werden auf dem Flugplatz Neustadt-Glewe erwartet. Die Vorbereitungen auf Norddeutschlands größtes elektronisches Musikfestival, die laufen auf Hochtouren. Sophie Jung aus dem Mecklenburg-Studio.
8: Rund 4 Tage lang feiern die Techno-Fans zu den Beats von rund 350 DJs und Künstlerinnen und Künstlern aus aller Welt. Insgesamt stehen 10 Bühnen bereit. 3 davon sind in diesem Jahr neu hinzugekommen. Darunter eine Bühne für Nachwuchs-DJs und eine Bühne im Wald, auf der Melodic Techno und House gespielt werden. Das diesjährige Motto des Festivals: Niederlande. Das gesamte Festivalgelände wird thematisch passend dekoriert. Vor mehreren Wochen hatte das Festival für Schlagzeilen gesorgt, als Anschuldigungen gegen mehrere eingeplante DJs veröffentlicht wurden. Diese reichten bis hin zu sexuellem Missbrauch. Nach Angaben des Veranstalters wurden die DJs, bei denen sich die Vorwürfe bestätigt haben, aus dem Line-up gestrichen.
1: Erst rausgeflogen und jetzt schnell ausgezogen. Die DFB-Elf hat die Koffer schon gepackt und das Teamquartier in Winston-Salem leert sich so langsam. Einen öffentlichen Termin gab es nicht mehr, so wie eigentlich üblich. Stattdessen meldete sich DFB-Präsident Neuendorf per Statement zu Wort. Frage an Thomas Kunze in Winston-Salem in den USA. Was hat er denn gesagt, der DFB-Präsident?
9: Ja, so richtig konkret ist er leider nicht geworden. Die sportliche Leitung und das Präsidium haben sich gestern Nacht noch ganz lange zusammengesetzt. Dieses frühe Ausscheiden natürlich und selbstverständlich bedauert, weil genau das eben nicht den Ansprüchen entspricht. Und nun soll in den kommenden Tagen analysiert werden, warum das vorhandene Potenzial nicht abgerufen werden konnte. Ein weiter so, ein Zurück zur Tagesordnung wird es laut Neuendorf nicht geben. Was das nun aber heißt, das hat der Präsident nicht verraten. Nachfragen waren ja auch unmöglich, weil das ja ein internes Statement war, für die Medien aufbereitet, aber ohne Medienpräsenz. Naja, und was es dann nun am Ende für konkrete Konsequenzen geben wird, darauf müssen wir nun ein paar Tage warten. Und da geht's natürlich vor allen Dingen um die Frage, wie geht's weiter mit der sportlichen Führung? Geht's überhaupt weiter mit dem Bundestrainer Julian Nagelsmann?
1: Und zurzeit läuft das 16. Finale Elfenbeinküste gegen Norwegen. Und die Norweger führen zu Beginn der zweiten Halbzeit mit 1:0. Das Wetter für uns in Mecklenburg-Vorpommern. Heute Abend bleibt vor allem in Vorpommern noch freundlich. Von Mecklenburg her werden die Wolken aber mehr. Im Westen sind auch immer mehr Schauer und Gewitter möglich. In der Nacht zieht dann Regen auf, regional auch etwas stärker und vereinzelt sind auch Blitz und Donner mit dabei. Vorpommern kommt zunächst aber meist noch trocken durch die Nacht. Die Temperaturen sinken auf 18 bis 13 Grad. Morgen wird es dann insgesamt wechselhaft. Vor allem am Vormittag regnet es im Osten noch stellenweise. Später gibt es dann Sonne, Wolken und immer wieder kräftige Schauer oder Gewitter. Besonders in Mecklenburg sind stark Regen, Hagel und stürmische Böen möglich. Die Temperaturen erreichen 20 bis 24 Grad. Und der Drei-Tage-Trend am Donnerstag ziehen von Nordwesten neue Schauer auf. An der Küste sind auch Gewitter möglich. Freitag gibt es dann einen freundlichen Mix aus Sonne und Wolken. Meist bleibt es aber trocken. Und am Sonnabend wird es dann leicht unbeständig und windig. Das Ganze dann bei rund 23 Grad. In der Rheinzeit im V. Der zuverlässigste Verkehrsservice für uns in Mecklenburg-Vorpommern. Eine Meldung für die A20 Kreuz Uckermark in Richtung Lübeck. Sie ist zwischen Dummersdorf und Kreuz Rostock wegen Bauarbeiten noch bis Donnerstag ca. 16 Uhr gesperrt. Bitte fahren Sie vorsichtig in eine gute Fahrt.
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10: Herzlich willkommen zur Jazztime, heute live vom 25. Jazzfest Ahrenshoop. Herzlich willkommen hier in Ahrenshoop.
11: Und guten Morgen, liebe Jazzmusiker.

0: Herzlich willkommen zur Jazz Time hier in Ahrenshoop. Wir sind unglaublich gerne hier und zwar feiert das Jazzfest in Ahrenshoop ja Jubiläum und zwar das 25-Jährige und wir sind sehr stolz, dass wir mit dieser fantastischen Band dabei sein dürfen.
1: Ja, wie gesagt, heute aus dem wunderschönen Ahrenshoop, genauer gesagt aus Evas Garten. Wir freuen uns natürlich sehr, hier bei Ihnen zu Gast zu sein, weil es eben auch ein sehr sachkundiges Publikum ist in Ahrenshoop.
0: Absolut. Und wenn Sie gestatten, stellen wir Ihnen einmal die Band des heutigen Tages vor. Wir beginnen mit dem fantastischen Schlagzeuger Walter Martinez aus Kuba.
1: Tja, aus Brasilien und meine Damen, er gibt auch ein bisschen Percussion-Unterricht. Wenn Sie Lust haben, fragen Sie ihn einfach nachher.
0: Wieso nur Damen?
1: Ja, kann ja sein, ne? Also, jedenfalls heute ein Percussion, Tito Araújo.
0: Aus Brasilien. An der Gitarre, Mr. Flamenco, Christian Ansel. Machst du weiter?
1: Ja, am Bass. Ich freue mich sehr. Das ist für mich einer der besten Bassisten Norddeutschlands. Das muss ich wirklich sagen. Ich spiele unglaublich gern mit ihm zusammen. Eigentlich mein Lieblingsbassist. Ich freue mich sehr auf Florian Galo heute für Sie am Bass.
0: Aus Lübeck.
1: Tja, und am Piano, meine Damen und Herren, kein anderer als Joachim Böskens selbst. Ich freue mich sehr, Joachim, dass wir heute diese schöne Jazztime bei diesem wundervollen Wetter zusammen machen können.
0: An den Saxophonen, Andreas Pasternak. Und wir haben eine bezaubernde Sängerin dabei. Sie ist eine der gefragtesten Jazzsängerinnen Deutschlands.
1: Sie sollten sich ihr Gesicht wirklich einprägen und vor allen Dingen ihre wundervolle Stimme, denn sie ist Gewinnerin des Jazz Baltica Förderpreises und ein Star der Zukunft. Begrüßen Sie mit einem herzlichen Applaus
0: Ella Burkhardt.

0: Ella Burkhardt. Das Andreas Pasternak Sextett. Eins, zwei, sechs, ja, komm mit. Ja, Sommerjazz, 25 Jahre. Einen herzlichen Applaus für Matthias Hoffmann. Er ist quasi der Impresario des Jazzfestivals. Und das Jazzfest, ich habe es gesagt, 25 Jahre, blickt auf eine fantastische Erfolgsgeschichte zurück. Und einer der Väter des Erfolgs, jetzt inzwischen, glaube ich, Matthias, seit 7 Jahren.
1: Richtig, genau.
0: So, dann nehme ich ihm das Mikro gleich wieder weg, ist Matthias Hoffmann. Erzähl doch mal ein bisschen aus der Geschichte. Ihr hattet ja eigentlich alles, was Rang und Namen hat, hier beim Jazz Festival dabei. Und damit meine ich jetzt nicht Andreas Pasternak und mich, sondern, nein, wen hattet ihr da?
1: Gut, aber eure Namen darf man nicht vergessen, ne? Also ihr seid auch immer wichtig für dieses Jazzfest. Andreas wahrscheinlich irgendwie schon gefühlt 20 Mal dabei oder so. Wir freuen uns immer wieder. Ja, das ist das wirklich das 25. Jazzfest. Wir haben großartige Künstler hier begrüßen dürfen. Vor allem die vielen Konzerte auch überall im Ort. Es sind in diesem Jahr 45 zum Beispiel. Aber Namen, an die ich mich, ja, danke. Namen, an die ich mich gerne erinnere. Die großartige Ruth Hohmann, die, wie ihr vielleicht wisst, auch das Motto dieses Festivals, Ahrenshoop, der Jazz ist da, geprägt hat. Die hat nämlich einen Titel geschrieben und hat ihn oft hier zelebriert. Also das war eine der Grand Damen hier beim Jazzfest. Aber dann auch Manfred Krug, Till Brönner, Nils Landgren und. Und natürlich gestern Abend ganz frisch ein absolutes Highlight, Curtis Stigers mit einem großartigen Konzert. Wir sind nicht die Puristen, deshalb gibt's eben auch Dinge wie vor 2-3 Jahren Axel Prahl mit seiner Band. Aber auch das wollen wir hier, um ein breites Publikum bekommen zu können.
0: Und ich glaube, alle, die hier sitzen, sagen übereinstimmend mit mir, das Ahrenshoop Jazzfest ist das tollste Jazzfest überhaupt in ganz Deutschland, in Europa, in der Welt.
1: Das hast du so schön gesagt.
0: Vielen Dank, lieber Matthias, auf die nächsten 25 Jahre. So, der nächste Titel, den wir spielen wollen, Pasti, ist...
2: So, Dance Samba, und wenn Sie Lust haben zu tanzen, machen Sie das ruhig und vielleicht zu Hause an den Radiogeräten einfach mal ein bisschen lauter machen und schön swingen mit Ella Burkhardt.

0: Burkhardt, Andreas Pasternak,
1: Joachim Möskens.
0: Wir kommen jetzt zu einem meiner Lieblingslieder. Das sage ich ganz offen. Es ist ein unglaublich tolles Stück, was berühmt wurde durch Nat King Cole. Mel Tormé hat es auch gesungen. Also eigentlich alle Großen. Es ist zu einem Jazzstandard geworden. Und es ist etwas ruhiger. Es ist nämlich eine Ballade. Aber wir bringen den richtigen Rhythmus da rein mit diesen beiden fantastischen Percussionisten. Walter Martinez und Tito Araujo. Der Titel heißt Nature Boy. Nature Boy.

0: Herr Walker!
1: Der nächste Titel, den wir spielen wollen, ist ein sehr, sehr schönes Stück, einer meiner Lieblingstitel. Und er heißt On Green Dolphin Street. On Green Dolphin Street.

Der nächste Titel, den wir spielen wollen, ist von Marcos Vallée. Er hatte die Musik von Tom Jobim gehört und hat gesagt, das kann ich auch und ich schreibe mal einen Titel. Und da hat er diesen wahnsinnigen Hit geschrieben, Summer Samba oder auch So Nice.

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1: So nice. Ella Bockhart, so nice. So nice, so nice. 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Also die Temperaturen hier oben auf der Bühne sind jetzt bei 48 Grad angekommen.
2: So heiß.
1: So heiß, so nice. Wir kommen jetzt zu einem Titel von Louis Bonfa. Louis Bonfa hat eine Filmmusik geschrieben, zusammen mit Antonio Carlos Jobim. Der Film ist aus den 50ern oder Anfang der 60er und hieß Orfeo Negro. Es ist die Geschichte von Orpheus und Eurydike. Ein ganz, ganz großartiger Film und natürlich das Beste daran ist die Musik. Dieser Titel ist Samba de Orfeo. Viel Spaß!

0: Ihr hört euer Lieblingspodcast Jazz Time heute live vom 25. Jazzfest in Ahrenshoop. Das Andreas Pasternak Sextett
1: mit Tito Arujo an den Percussion heute. Christian Ahrensiedl an die Gitarren. Walter Martinez am Schlagzeug. Florian Gallo am Bass. Und meine Damen und Herren, Joachim Böskens am Mikrofon und am Klavier.
0: Dankeschön. Und Andreas Pasternak.
1: Aber, oh, meine Damen und Herren, Stargast für heute.
0: Last but not least, die bezaubernde Ella Burkhardt. Wir hoffen, es hat Ihnen gefallen. Einen herzlichen Dank an die Organisatoren des Jazzfestes. Es ist immer wieder eine Freude, hier zu sein. Und allen Hörern unseres Podcasts kann man nur sagen, 2026 habt ihr verpasst. Und 27 gibt es wieder ein Jazzfest. Und dann müsst ihr unbedingt dabei sein. Es ist traumhaft. Vielleicht ein bisschen heiß, aber sonst das schönste Festival in ganz Deutschland. Ja, genau. Einmal ein Applaus für das Jazzfest Ahrenshoop. Diejenigen, die die Jazztime kennen, wissen, dass wir seit 727 Folgen immer einen Witz erzählen am Ende. Und deshalb frage ich dich, lieber Andreas, hast du einen Witz?
1: Kennen Sie die Geschichte von dem doch etwas älter gewordenen Jazzmusiker, der zum Arzt kommt und sagt, Herr Doktor, Sie haben doch in der letzten Woche diese Flasche mit dem Stärkungsmittel verschrieben. Ja, aber was soll denn damit sein? Ich krieg sie einfach nicht auf.
0: Also, dann setze ich jetzt noch einen drauf. Was ist der Unterschied zwischen einem Rockmusiker und einem Jazzmusiker? Der Rockmusiker spielt 3 Akkorde vor 1000 Menschen. Und heute habt ihr bewiesen, dass es auch anders geht. Vielen Dank, dass ihr da wart. Und wir sagen zum Schluss, wie immer, keep swinging.

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1: Um 21 Uhr mit Constanze Semidey. Das Amtsgericht Stade hat Haftbefehl gegen den Mann erlassen, der gestern in einer Jugendhilfeeinrichtung 6 Menschen getötet haben soll. Der 45-Jährige wurde in eine Justizvollzugsanstalt gebracht. Aus Hannover, Janis Gulde.
2: Hintergrund der Tat soll laut NDR-Informationen ein Sorgerechtsstreit gewesen sein. Der mutmaßliche Täter hatte am Montag einen Termin, um über das Sorgerecht für seine 3 Monate alte Tochter zu sprechen. Die Situation eskalierte. Der Mann soll mit einer Pistole auf die Mitarbeitenden geschossen haben. Bei der Trauerfeier einen Tag nach der Tat zeigte sich Ministerpräsident Olaf Lies erschüttert. Er sagte in seiner Rede, dass so etwas mitten am Tag in einer Jugendhilfeeinrichtung passiere, wo es um die ganz persönlichen Belange von Menschen gehe, sei unerträglich.
1: 9 Jahre nach dem G20-Gipfel in Hamburg hat der Prozess gegen 3 Polizisten begonnen. Vor dem Amtsgericht räumten die Beamten ein, bei Protesten gegen das Gipfeltreffen einen Demonstranten mit Schlagstöcken geschlagen und verletzt zu haben. Einer der Angeklagten sprach vom belastendsten Einsatz seines Lebens. Wegen möglicher Polizeigewalt im Zusammenhang mit dem G20-Treffen hatte die Staatsanwaltschaft zunächst fast 160 Ermittlungsverfahren gegen Beamte eröffnet. Alle wurden eingestellt. Im Fall des heute begonnenen Prozesses wurde die Entscheidung aber zurückgenommen. Immer mehr Menschen in Deutschland zählen laut aktuellem Verfassungsschutzbericht zu politischen Extremisten. Den größten Anteil machen weiterhin Rechtsextremisten aus. Zur rechten Szene zählte das Bundesamt für Verfassungsschutz im vergangenen Jahr fast 60.000 Personen, 8.500 mehr als im Vorjahr. Bundesinnenminister Dobrindt betonte, die extremistische Szene verjünge sich ständig und sei, so wörtlich, aktionsorientierter. Die Zahl der gewaltorientierten Linksextremisten stieg leicht um 400 auf 11.600. Norwegen steht im Achtelfinale der Fußball-WM. Das Team um Superstar Erling Haaland hat sein 16. Finale gegen die Elfenbeinküste mit 2:1 gewonnen. Aus dem ARD-WM-Team Desiree Krause.
3: Bereits in der ersten Hälfte hatte Antonio Nusa mit seinem Treffer zur 1:0-Führung Norwegens Geschichte geschrieben. Der Linksaußen von RB Leipzig ist mit seinen gerade einmal 21 Jahren nun der jüngste norwegische WM-Torschütze. Englands Trainer Thomas Tuchel muss im Spiel gegen die Demokratische Republik Kongo wohl auf Reece James und Jarrell Kwanza verzichten. Das Außenverteidiger-Duo konnte verletzungsbedingt nicht am Abschlusstraining teilnehmen und droht für die Partie morgen auszufallen. Bei der deutschen Mannschaft gab es nach dem Aus in der Nacht heute eine Abschlussbesprechung. Danach reisten die Spieler individuell aus dem Teamquartier in North Carolina ab.
1: Das waren die Nachrichten. Das Wetter in Norddeutschland, nachts gebietsweise Schauer und Gewitter, aber auch trockene Phasen bei 17 bis 13 Grad. Morgen teils kräftige Schauer und Gewitter, teils aber auch heiter bei 21 bis 25 Grad. Und am Donnerstag anfangs freundlich, später Regen bei 20 bis 25 Grad. Es ist 21:03 Uhr.
4: Hier ist der Verkehrsservice für den ARD-Abend. Die A2 Richtung Berlin ist zwischen Irxleben und Kreuz Magdeburg wegen Straßenschäden gesperrt. Zurzeit Stau. Im weiteren Verlauf ist die A2 zwischen Thesen und Brandenburg auch wegen Reparaturarbeiten weiterhin gesperrt. Die A71 Richtung Sangerhausen ist zwischen dem Dreieck Suhl und Sulzeller Mehlis wegen Tunnelwartungsarbeiten bis morgen früh ca. 6 Uhr gesperrt. A73 Richtung Bamberg in der Auffahrt Suhl Zentrum steht ein defekter LKW. Soweit die Meldungen, kommen Sie gut an Ihr Ziel und Ihnen eine gute Fahrt.
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4: Ich bin Frank-Michael Bauer. Hallo aus Dresden. Hier ist das MDR Sachsenradio mit dem ARD-Abend. Das Popduo Boy Meets Girl gibt sich eingangs bei uns die Ehre.

Ein großes Dankeschön hier im ARD-Abend an die Popgeschichte hat uns da gerade die schwedische Kultband ABBA ins Haus geschickt. Smith, Thank You for the Music aus dem Jahre 1977. Ein Song, der ja ursprünglich als Teil eines Mini-Musicals während ihrer damaligen Tournee entstanden ist. Von diesem zeitlosen Klassiker gehen wir über zu einer Hymne des Selbstvertrauens aus den 90ern. Hier ist die britische Soul-Sängerin Desiree. Die hat 1994 mit dieser sanften, aber kraftvollen Botschaft über Mut und innere Stärke einen Hit gelandet. Desiree im ARD-Abend mit You Gotta Be.

Boy George im AD-Abend Reggae-Solo-Nummer Everything I Own, mit der er 1987 mit dieser Nummer kurz nach der Trennung von Culture Club direkt Platz 1 der britischen Charts erobern konnte. Und wir bleiben beim relaxten Rhythmus und springen aber zurück in das Jahr 1967 zu einem der meistgespielten Radiosongs aller Zeiten. Der nordirische Sänger und Songschreiber Van Morrison schuf damals eine wunderschöne sommerliche Hommage an eine Jugendliebe, die bis heute sofort für gute Laune sorgt. Hier ist Brown Eyed Girl bei uns im ARD-Abend für Sie.

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5: 21.31 Uhr gleich. Hier ist der Verkehrsservice für den ARD-Abend. Die A2 Richtung Berlin ist zwischen Irxleben und Kreuz Magdeburg wegen Straßenschäden gesperrt. Zurzeit Stau. Im weiteren Verlauf ist die A2 zwischen Thesen und Brandenburg auch wegen Reparaturarbeiten weiterhin gesperrt. Vorsicht auf der A52 Mahl Richtung Gelsenkirchen. Zwischen Dorsten Ost und Gelsenkirchen Hassel liegt ein Plastikteil auf der linken Fahrspur. A61 Koblenz Richtung Mönchengladbach. Zwischen Mönchengladbach Reit und Mönchengladbach Holt. Dort haben wir Behinderungen nach einem Unfall. Die A71 Richtung Sangerhausen ist zwischen dem Dreieck Suhl und Suhl-Zellermeles wegen Tunnelwartungsarbeiten bis morgen früh ca. 6 Uhr gesperrt. A73 Richtung Bamberg in der Auffahrt Suhl-Zentrum steht ein defekter LKW. Auf der A115 Richtung Dreieck Funkturm ist am Dreieck Funkturm die Überfahrt zur A100 Richtung Wedding wegen Bauarbeiten bis morgen früh gesperrt. Soweit die Meldungen. Wir wünschen Ihnen eine gute Fahrt.
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5: Ausrüsten von MDR Sachsen. Hier sind die New Radicals mit You Got What You Give.

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Hier ist der ARD-Abend. Das war Pat Benatar, Musik aus den 80ern. Und was trudelt manchmal so ein bei uns hier im Postfach unter ard-abend.mdr.de? Na, zum Beispiel die Selbsterkenntnis, ich habe voll daneben gelegen. Kevin Strom aus Berlin hat nämlich gestern getippt, 5:0 für Deutschland. Ja, ich war total down, auch dass ich so schief gelegen habe nach dem Aus von Deutschland. Wollte eigentlich die Fernbedienung nicht in die Hand nehmen und bin dann doch wieder ins Fernsehen reingestolpert und habe Fußball-WM geguckt, hat uns Kevin geschrieben, und er fand das Spiel Elfenbeinküste gegen Norwegen, was ja noch nicht so lange zu Ende ist, war ein schönes Spiel. Und ich muss an meine Tippmöglichkeiten und Bedingungen noch ein bisschen arbeiten, dass es beim nächsten Mal besser wird. Ja, danke Kevin, auch für die Grüße hier in den ARD-Abend. Was machen wir jetzt? Wir haben einen Albumtipp. Ja, Ringo Starr, fleißig. Letztes Jahr ein Album rausgebracht, dieses Jahr schon wieder. Der Mann will's noch mal wissen, mit weit über 80. Und wir hören in die Platte rein, die da heißt Long, Long Road. Der lange, weite Weg, die lange, weite Straße. Ja, und das ist auch so ein bisschen sein eigenes Leben, denn er hat im Interview gesagt, es ist ja auch ein langer, weiter Weg, den ich bis heute gegangen bin. Und hier ist der Song She's Gone aus diesem Album Ringo Starr im ARD-Abend.

C mit einem umgebauten digitalen Schlagzeug, das Farben per Paukenschlag erzeugen kann. Auch eine schöne Variante. Was denken Sie? Also Kamera, uralt Gameboy, A, B, das simple Standardprogramm MS Paint oder C, macht er das mit einem umgebauten digitalen Schlagzeug, das Farben per Paukenschlag erzeugt. Sie können uns anrufen 0800 80 80 110 oder ard-abend@mdr.de. Einfach eine Mail schicken, wenn Sie tippen wollen. A, B oder C. Unter allen richtigen verlosen wir dann das Album, das neue Album von Ringo Starr. So, und jetzt kommt einer, der knallt hier so richtig in das Leben. Hier ist Udo, der Lindenberg.

Cat Stevens, Lady da Banville, hier bei uns im ARD-Abend. Es geht um Vangelis. Das war ein sehr erfolgreicher griechischer Komponist und ein Pionier, ohne Zweifel der elektronischen Musik. Verstorben ist er vor rund 4 Jahren. Und da Tribute-Shows und Filmmusiken eine große Fanschar haben, gibt es im kommenden Jahr eine Tour in Erinnerung an seine Hits unter dem Motto Beyond the Horizon. The Sounds of Vangelis. Und dieser Song ist garantiert dabei, Chariots of Fire. Ja, die Titelmelodie aus dem gleichnamigen Film bekam 4 Oscars. Gespielt wird zum Beispiel in Berlin, Dresden, Hannover, Magdeburg und Bremen. Aufgeführt werden die Werke von einem großen Sinfonieorchester, optisch untermalt von eindrucksvollen Großbildprojektionen. Sehr bekannt ist aber auch Conquest of Paradise. Der Boxer Henry Maske hat damals im Oktober 94 für den Einmarsch bei seinem WM-Kampf auf dieses Lied gesetzt. Also im nächsten Jahr gehen die Melodien von ihm auf Tour, von Vangelis unvergessen. Und wir hören nun im ARD-Abend Chariots of Fire aus dem gleichnamigen Film. Deutscher Kinotitel übrigens Die Stunde des Siegers.

0: Nachrichten. Um 22 Uhr mit Konstanze Semidey. Das Amtsgericht Stade hat Haftbefehl gegen den Mann erlassen, der gestern in einer Jugendhilfeeinrichtung 6 Menschen getötet haben soll. Der 45-Jährige wurde in eine JVA gebracht. Aus Hannover, Janis Gulde.
1: Hintergrund der Tat soll laut NDR-Informationen ein Sorgerechtsstreit gewesen sein. Der mutmaßliche Täter hatte am Montag einen Termin, um über das Sorgerecht für seine 3 Monate alte Tochter zu sprechen. Die Situation eskalierte. Der Mann soll mit einer Pistole auf die Mitarbeitenden geschossen haben. Bei der Trauerfeier einen Tag nach der Tat zeigte sich Ministerpräsident Olaf Lies erschüttert. Er sagte in seiner Rede, dass so etwas mitten am Tag in einer Jugendhilfeeinrichtung passiere, wo es um die ganz persönlichen Belange von Menschen gehe, sei unerträglich.
0: Immer mehr Menschen in Deutschland zählen laut aktuellem Verfassungsschutzbericht zu politischen Extremisten. Den größten Anteil machen weiterhin Rechtsextremisten aus. Zur rechten Szene zählte das Bundesamt für Verfassungsschutz im vergangenen Jahr fast 60.000 Personen, 8.500 mehr als im Vorjahr. Bundesinnenminister Dobrindt betonte, die extremistische Szene verjünge sich ständig und sei so wörtlich aktionsorientierter. Die Zahl der gewaltorientierten Linksextremisten stieg leicht um 400 auf 11.600. In den USA erhalten auch künftig alle im Land geborenen Menschen automatisch die US-Staatsbürgerschaft. Das oberste Gericht hat einen Erlass von Präsident Trump gestoppt, der dieses Geburtsrecht abschaffen wollte. Die Richter entschieden, der Verfassungsgrundsatz gelte weiter. Aus Washington, Anne Schneider.
2: Er garantiert grundsätzlich allen in den USA geborenen Menschen die Staatsbürgerschaft, unabhängig vom Status der Eltern. Experten zufolge hätten von einem anderen Urteil jährlich bis zu 250.000 Neugeborene betroffen sein können. Die Entscheidung ist ein Rückschlag für Trumps Einwanderungspolitik und fällt wenige Tage vor dem US-Unabhängigkeitstag, an dem das Land seine Gründungswerte feiert. Das Thema Staatsbürgerschaft bleibt damit ein zentraler Streitpunkt in der amerikanischen Politik.
0: Norwegen steht im Achtelfinale der Fußball-WM. Das Team um Superstar Erling Haaland hat sein 16. Finale gegen die Elfenbeinküste mit 2:1 gewonnen. Der Deutsche Fußballbund hat die Entscheidung über die Zukunft von Bundestrainer Nagelsmann vertagt. Laut DFB-Präsident Neuendorf sollen weitere Gespräche in den kommenden Tagen folgen. Deutschland war im 16. Finale an Paraguay gescheitert. Das waren die Nachrichten. Das Wetter in Deutschland: in der Nacht teils kräftige Schauer und Gewitter, teilweise Unwettergefahr, auch trockene Phasen bei Tiefstwerten von 19 bis 12 Grad. Morgen teils kräftige Schauer und Gewitter, erhöhte Unwettergefahr Richtung Westen, aber häufig trockener bei 20 bis 28 Grad. Am Donnerstag im Südosten heiter, im Nordwesten später Schauer 20 bis 30 Grad und am Freitag oft heiter, an den Alpen Gewitter 19 bis 28 Grad. Es ist 22.03 Uhr.
3: Hier ist der Verkehrsservice für den ARD-Abend. Die A2 Richtung Berlin ist zwischen Irxleben und Kreuz Magdeburg wegen Straßenschäden gesperrt. Zurzeit Stau. Im weiteren Verlauf ist die A2 zwischen Thesen und Brandenburg auch wegen Reparaturarbeiten weiterhin gesperrt. A61 Koblenz Richtung Mönchengladbach. Zwischen Mönchengladbach-Reit und Mönchengladbach-Holt haben wir Behinderungen nach einem Unfall. Da ist ein Teil der Fahrbahn gesperrt. Die A71 Richtung Sangerhausen ist zwischen dem Dreieck Suhl und Suhl-Zellermeles wegen Tunnelwartungsarbeiten bis morgen früh ca. 6 Uhr gesperrt. Auf der A115 Richtung Dreieck Funkturm ist am Dreieck Funkturm die Überfahrt zur A100 Richtung Wedding wegen Bauarbeiten bis morgen früh gesperrt. Soweit unsere Meldungen. Kommen Sie gut an Ihr Ziel. Gute Fahrt.
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3: Von MDR Sachsen aus Dresden, ich bin Frank Michael Bauer. Und der jetzt singt, der heißt Elton. Elton John, I don't wanna go on with you like that.

I'll stand by you, die Pretenders mit Chrissy Hynde hier bei uns im ARD-Abend. Und nochmal darf ich erinnern an unser Quiz. Es geht um das neue Album, was wir ja auch vorstellen in dieser Woche, von Ringo Starr, Long, Long Road. Und die Platte können Sie mit ein bisschen Glück gewinnen. Wir haben eine ABC-Frage und der Mann ist ja nicht nur Musiker, sondern auch leidenschaftlicher bildender Künstler und hat Werke in Galerien ausgestellt. Die sind auch für gute Zwecke versteigert worden. Und seine bekannten digitalen Bilder, wie erstellt er die? A, mit einer uralten Gameboy-Kamera, B, mit dem simplen Standardprogramm MS Paint oder C, mit einem umgebauten digitalen Schlagzeug, er ist ein Schlagzeuger, das Farben per Paukenschlag erzeugen kann. Wie macht er das? A, B oder C? ard-abend@mdr.de und in einer halben Stunde lösen wir auf. Und es kommt Stevie Wonder. Ha, isn't she lovely?

Hier ist der ARD-Abend. Precious Depeche Mode. Und jetzt Superstar Barbara Streisand. 1980, da landete sie mit dem von den Bee Gees geschriebenen Titel Woman in Love, einen ihrer allergrößten Hits. Ein Welthit ist dieses Woman in Love geworden. Und am 30. Juni 2007 war es, da gab die Streisand vor knapp 18.000 Zuschauern in der Berliner Waldbühne ihr allererstes Deutschland-Konzert. Aber sie war vorher schon in Deutschland, nämlich zu Werbezwecken für ihren Film Jentl reiste sie 1984 zu einer Pressekonferenz nach Hamburg an. Und im März desselben Jahres war sie zudem Talkgast in Blackie Fuchsbergers ARD-Show Auf Los geht's los. Und jetzt geht's los mit Barbara Streisand, Woman in Love.

Johannes Oerding an guten Tagen und hier ist Olivia Newton-John im ARD-Abend und der Talk aus Dortmund schreibt, es hat sich merklich abgekühlt, wie schön sich das für uns doch anfühlt, doch wird die Sonne wiederkommen und wir können uns fleißig sonnen, tja, einfach mal so unter ard-abend@mdr.de. Danke.

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6: 22.32 Uhr gleich. Hier ist der Verkehrsservice für den ARD-Abend. Die A2 Richtung Berlin ist zwischen Irxleben und Kreuz Magdeburg wegen Straßenschäden gesperrt, zurzeit Stau. Im weiteren Verlauf ist die A2 zwischen Thesen und Brandenburg auch wegen Reparaturarbeiten weiterhin gesperrt. A61 Koblenz Richtung Mönchengladbach. Behinderungen zwischen Mönchengladbach-Reit und Mönchengladbach-Holt nach einem Unfall. Die A71 Richtung Sangerhausen ist zwischen dem Dreieck Suhl und Suhl-Zellermeles wegen Tunnelwartungsarbeiten bis morgen früh ca. 6 Uhr gesperrt. Auf der A115 Richtung Dreieck Funkturm ist am Dreieck Funkturm die Überfahrt zur A100 Richtung Wedding wegen Bauarbeiten bis morgen früh gesperrt. Das waren unsere Meldungen. Wir wünschen Ihnen eine gute Fahrt. Kommen Sie gut an.
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6: Und gleich lösen wir unser Quiz auf. Hier sind die Beach Boys.

0: Gilbert O'Sullivan, All They Wanted to Say, hier bei uns im ARD-Abend. Und ja, die Preisfrage war, wir haben ja das Album der Woche, unseren Albumtipp von Ringo Starr, das neue Album. Die Frage zu ihm, nicht nur Musik macht er, nein, sondern auch digitale Kunst. Und womit macht er das? Mit einer uralten Gameboy-Kamera? A, B, mit dem simplen Standardprogramm Paint? Oder C, mit einem umgebauten digitalen Schlagzeug, das Farben per Paukenschlag erzeugte? Darauf haben eine ganze Menge getippt und dann gab es auch die Antwort A. Also es war alles dabei und es gab die Antwort die andere, die da noch offen ist, die Antwort B. Und auf die hat zum Beispiel auch Susanne Susok getippt. Geraten oder wussten Sie es genau, Susanne?
1: Nein, ich habe geraten, tatsächlich. Also ich fand die Antwort C zwar auch ganz lustig, aber ich habe mich einfach für B entschieden.
0: Die goldene Mitte sozusagen.
1: Ich fand es am realistischsten. Ja. Von allen Lösungen.
0: Ja, und genauso hat er das dann auch gemacht. Er experimentierte an seinem Computer und verliebte sich in die Einfachheit dieses Programms. Und seine bunten Pop-Art-Gesichter, My Faces, sind genauso entstanden. Unter Sammlern auch genießen sie einen gewissen Kult. Also der Mann macht ja durchaus wirklich eine ganze Menge und ist irgendwie nicht unterzukriegen. Gerade wieder ein neues Album und da ist er noch ganz gut unterwegs.
1: Ja, das ist tatsächlich beeindruckend in dem Alter. Aber warum nicht? Also ich meine, wenn man noch kann und möchte, dann soll man das tun, was man will. Ne?
0: Genauso soll es sein. Das ist eine gute Einstellung, auf jeden Fall. Und damit haben Sie das Album gewonnen. Herzlichen Glückwunsch, das schicken wir Ihnen dann zu. So, jetzt ist es 22.42 Uhr. Was haben Sie heute noch vor? Wird das ein Abend, wird das vielleicht auch eine Nachtschicht? Was ist da bei Ihnen damit verbunden mit dem Abend?
1: Ja, tatsächlich, wir hören Radio, sitzen auf dem Balkon und wir sind gerade aus dem Urlaub zurück und genießen noch die warmen Nächte, hoffentlich noch ganz viele und hören im Anschluss natürlich die alte Hitnacht.
0: Ja, was sonst? Wo befindet sich Ihr Balkon?
1: In Mülheim an der Ruhr, im Ruhrgebiet.
0: Okay, und haben Sie auch ein bisschen Grün davor? Wie muss man sich das vorstellen?
1: Ja, wir gucken tatsächlich ins Grüne. Also mitten im Ruhrgebiet gucken wir ins Grüne. Also jetzt natürlich nicht mehr, jetzt wird es langsam dunkel, aber unser Balkon liegt hinten raus und wir gucken auf, ins Grüne.
0: Susanne aus Mülheim, dann vielen, vielen herzlichen Dank und ich wünsche Ihnen noch einen schönen Abend.
1: Sehr gerne. Ja, danke schön.

Das war der ARD-Abend aus Dresden. Ich bin Frank Michael Bauer. Schönen Abend weiterhin und dann auch eine gute Nacht mit der MDR, vom MDR, der ARD-Hitnacht. Und die kommt aus Thüringen mit Frank Beten. Viel Spaß wünsche ich.

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1: Um 23 Uhr mit Constanze Semidey. Das Amtsgericht Stade hat Haftbefehl gegen den Mann erlassen, der gestern in einer Jugendhilfeeinrichtung 6 Menschen getötet haben soll. Der 45-Jährige wurde in eine Justizvollzugsanstalt gebracht. Aus Hannover, Janis Gulde.
2: Hintergrund der Tat soll laut NDR-Informationen ein Sorgerechtsstreit gewesen sein. Der mutmaßliche Täter hatte am Montag einen Termin, um über das Sorgerecht für seine 3 Monate alte Tochter zu sprechen. Die Situation eskalierte. Der Mann soll mit einer Pistole auf die Mitarbeitenden geschossen haben. Bei der Trauerfeier einen Tag nach der Tat zeigte sich Ministerpräsident Olaf Lies erschüttert. Er sagte in seiner Rede, dass so etwas mitten am Tag in einer Jugendhilfeeinrichtung passiere, wo es um die ganz persönlichen Belange von Menschen gehe, sei unerträglich.
1: Die Zahl der Extremisten in Deutschland ist aus Sicht des Verfassungsschutzes von rechts außen bis ganz links weiter angestiegen. Dabei komme die größte Bedrohung für unsere Demokratie weiterhin von Rechtsextremisten, sagte Bundesinnenminister Dobrindt. Der Ressortchef äußerte sich bei der Vorstellung des Verfassungsschutzberichtes 2025. Die Zunahme linksextremer Gewalt, etwa auf kritische Infrastruktur, nannte der CSU-Politiker zugleich ein ernstes Warnsignal für unseren Rechtsstaat. Präsident Celent betonte ebenfalls, die Demokratie stehe unter vielfältigem Druck von außen wie von innen. Kinder, die in den USA zur Welt kommen, haben auch weiterhin automatisch die US-Staatsbürgerschaft. Das hat der Supreme Court, das oberste Gericht des Landes, entschieden. Präsident Trump wollte das Recht auf Staatsbürgerschaft einschränken. Seine Anordnung erklärte das Gericht aber für unrechtmäßig. Es ist die 2. große Niederlage für Trump vor dem Supreme Court. Im Februar hatten die Richter entschieden, dass die meisten seiner verhängten Zölle zurückgenommen werden müssen. Norwegen steht im Achtelfinale der Fußball-WM. Das Team hat sein 16. Finale gegen die Elfenbeinküste mit 2:1 gewonnen. Aus dem ARD-WM-Team Desiree Krause.
3: Erling Haaland kam aus dem Grinsen nicht mehr heraus, nachdem er kurz vor Ende der Partie den entscheidenden Treffer für Norwegen machte, das erstmals ein WM-KO-Spiel gewonnen hat. Vorher hatte Leipzigs Antonio Nusa sein Team mit einem sehenswerten Tor erstmals in Führung gebracht. Am Sonntag trifft Norwegen nun im Achtelfinale auf Brasilien. Bei der deutschen Mannschaft gab es nach dem Aus in der Nacht heute eine Abschlussbesprechung. Danach reisten die Spieler individuell aus dem Teamquartier in North Carolina ab.
1: Das waren die Nachrichten. Das Wetter in Deutschland in der Nacht. Gebietsweise kräftige Schauer und Gewitter, teils Unwettergefahr, aber auch trockene Phasen bei Tiefstwerten von 19 bis 12 Grad. Morgen teils kräftige Schauer und Gewitter, teilweise erhöhte Unwettergefahr Richtung Westen, häufig trocken, Höchstwerte 20 bis 28 Grad. Am Donnerstag im Südosten heiter, im Nordwesten später Schauer bei 20 bis 30 Grad. Es ist 23 Uhr und 3.
4: Hier ist der Verkehrsservice in der ARD-Hitnacht. Zunächst mit einer amtlichen Gefahrenmitteilung für Sie in Baden-Württemberg. Im Bereich des Gewerbeparks Albtal kommt es zur Erwärmung eines explosionsfähigen Stoffes. Bitte meiden Sie das Gebiet und werfen Sie auch keine brennenden Gegenstände weg. Magdeburg und im weiteren Verlauf zwischen Thesen und Brandenburg. A2 Hannover Richtung Dortmund, zwischen Wunstorf-Kohlenfeld und Lahn gesperrt. Die Gegenrichtung A7 nach Hamburg hin, zwischen Tarp und Schleswig-Schubi ist die Autobahn dicht. Grund, da hat's gekracht, ein Unfall. A9 München Richtung Nürnberg, da haben wir zwischen dem Dreieck Holledau und Manching 4 Kilometer Stau. Die A14 Magdeburg Richtung Schwerin ist zwischen dem Kreuz Magdeburg und Dahlen-Warsleben wegen Fahrbahnschäden gesperrt. Gesperrt auch die A20 Kreuz Uckermark Richtung Lübeck zwischen Dummersdorf und dem Kreuz Rostock. Dann die A30 Rheine-Amsterdam ist zwischen Salzbergen und Schüttorf-Nord in beiden Richtungen gesperrt. Eine Umleitung ist eingerichtet. Rüber auf die A61 Koblenz nach Mönchengladbach hin. Zwischen Mönchengladbach-Reit und Mönchengladbach-Holt bleibt die Autobahn gesperrt. Hier gab es einen Unfall. Die A71 Erfurt Richtung Schweinfurt ist zwischen Suhl-Zellermelis und dem Dreieck Suhl wegen Tunnelwartungsarbeiten bis morgen früh um 6 gesperrt. Die A281 Bremen Airport Stadt Richtung Neustädter Hafen ist zwischen Neustädter Hafen und Bremen-Seehausen wegen Bauarbeiten gesperrt. Momentan haben wir Stau. Und B10 Stuttgart-Ulm, der Prag-Satteltunnel, ist wegen Tunnelwartungsarbeiten in beiden Richtungen bis morgen früh um 5 gesperrt. Das war's, überall wo es geht. Kommen Sie gut und sicher an.
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4: Einen schönen guten Abend wünscht Frank Beken. Ich grüße Sie.

0: Die wird ordentlich einheizen. Lollapalooza Festival im Berliner Olympiastadion am 18. Juli. Und da erleben wir Lily Allen live. Not Fair haben wir gerade gehört. Vor wenigen Minuten war Anpfiff bei der Fußball-WM. Ja, K.O.-Runde. Frankreich, unser ausgespähter Kandidat fürs eventuelle Achtelfinale, zu dem es ja nicht kommt. Frankreich spielt gerade gegen Schweden. Kurzer Blick auf den Spielstand. 11. Minute läuft, Tore sind noch nicht gefallen. Tja, wie ist das bei Ihnen? Haben Sie jetzt auch gerade gesagt, oh nein, nicht jetzt schon wieder Fußball. Interessiert Sie jetzt noch, was da läuft bei der Fußball-Weltmeisterschaft? Schauen Sie sich noch Spiele an oder haben Sie sich nach dem Aus von Deutschland auch selbst gesagt, das war's, WM-Stecker ist gezogen? Schreiben Sie es mir doch einfach mal. Mail ins Studio ard-hitnacht@mdr.de. Interessiert Sie jetzt noch die Fußball-Weltmeisterschaft?
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0: von den Dire Straits, Money for Nothing, hier in der ARD-Nacht. Na, sind Sie heute auch mit Ihren Frühteams, mit Ihren Wachmachern in den neuen Tag gestartet? Ja, vor Fußball kann man sich nicht so flüchten, ne? Es ist immerhin Fußball-WM, auch ohne Deutschland. Aber es trudeln die ersten Mails ein, ard-hitnacht@mdr.de. Das ist wahrscheinlich nicht bei jedem von Ihnen so der Fall. Interessiert Sie noch die Fußball-WM? Das will ich wissen heute. Und da hat mir Christiane geschrieben, hallo, na klar, ich möchte doch wissen, wer im Finale ist. Die passende Fanschminke habe ich auf alle Fälle. Liebe Grüße aus Hamburg. Ja, und wenn sie, glaube ich, noch bei uns wäre, dann hätte sie in Sachen Schminkfarbe garantiert Rot und Weiß dabei. Tina Turner. In der Schweiz hat sie ja zuletzt gelebt. Wir hören sie jetzt mit ihrem großen Song We Don't Need Another Hero.
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0: war meine erste Single, die ich von ihr gekauft habe. Also nicht persönlich, sondern im Plattenladen. Tina Turner, We Don't Need Another Hero, 23.30 Uhr. Hier ist der Verkehrsservice in der ARD-Hitnacht. So sieht's aus auf unseren Straßen. Die A2 Richtung Berlin macht Probleme. Zwei Abschnitte sind gesperrt aufgrund von Straßenschäden. Zwischen Uexleben und Kreuz Magdeburg und im weiteren Verlauf zwischen Thesen und Brandenburg. Die A7 Hamburg Richtung Flensburg ist zwischen Aufschlag und Schleswig-Jagel nach einem Unfall immer noch gesperrt. Gesperrt auch in der Gegenrichtung nach Frankfurt hin die A7 zwischen Tarp und Schleswig-Schubi. Die Autobahn 14 Magdeburg Richtung Schwerin ist zwischen dem Kreuz Magdeburg und Dahlen-Warsleben gesperrt. Grund auch hier die Fahrbahnschäden. Die A20 Kreuz Uckermark Richtung Lübeck ist dicht zwischen Dommersdorf und dem Kreuz Rostock. Dann ist die A30 Rheine-Amsterdam in beiden Richtungen zwischen Salzbergen und Schüttorf Nord gesperrt. Umleitung ist aber eingerichtet. Es gab einen Unfall, deshalb ist die A61 Koblenz Richtung Mönchengladbach zwischen Mönchengladbach-Reit und Holt gesperrt. Die A71 Erfurt nach Schweinfurt hin ist zwischen Suhl-Zellermelis und dem Dreieck Suhl wegen Tunnelwartungsarbeiten gesperrt. Das Ganze wird dauern bis morgen früh um 6. Bauarbeiten der Grund, deshalb bleibt die A281 Bremen Airportstadt Richtung Neustädter Hafen gesperrt, und zwar zwischen Neustädter Hafen und Bremen-Seehausen. Und B10 Stuttgart-Ulm, der Prag-Satteltunnel ist wegen Tunnelwartungsarbeiten in beiden Richtungen dicht, wird dauern bis morgen früh um 5. Na dann, kommen Sie gut und sicher an.
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0: Aus Thüringen, aus Erfurt. Und wer ist da bei Ihnen? Ich bin's, Ihr Mann im Ohr, Frank Beken. Schönen guten Abend.

0: wird in diesem Sommer viele Feuerwerke entzünden, also bildlich gesprochen, denn Vincent Weiss ist auf Tour. Nächster Termin übermorgen, Freitag bei Ihnen in Rastatt. Die Fußball-WM läuft parallel und im Spiel Frankreich-Schweden, lassen Sie mich mal gucken, sind noch keine Tore gefallen, 0-0, aber vielleicht interessiert Sie das ja auch alles gar nicht mehr. ard-hitnacht@mdr.de, schauen Sie sich noch die Fußball-WM an. Da schreibt mir die Janette aus Rostock: Hallo Herr Beken, ich bin kein so großer Fußballfan. Spiele im Fernsehen habe ich noch nie angesehen, aber ich habe, so ich konnte, die Fußball-WM im Radio verfolgt. Hallihallo, beim Spiel gegen Ecuador bin ich eingeschlafen und leider beim Elfmeterschießen wieder wach geworden. Das hat mir dann für den Rest der Nacht den Schlaf geraubt. Seitdem ist Fußball für mich gestorben. Erstmal, schreibt Bettina aus Iserlohn.
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0: Und wenn Sie auch dabei sein möchten, ganz einfach, Mail an ard-hitnacht@mdr.de.

Hit gewesen Anfang der 80er für Max Werner, Rain in Me. Komiker und Schauspieler Dieter Hallervorden hatte sich gedacht, Mensch, da geht doch noch ein bisschen mehr. Er coverte das Rain in May und wurde zur Frage, wo ist mein Toupet?

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1: Um 0 Uhr mit Wolfgang Berger. In Stade hat es am Abend einen Gedenkgottesdienst für die Todesopfer der Schüsse in einem Mutter-Kind-Heim gegeben. Der 45-jährige Verdächtige sitzt inzwischen in Untersuchungshaft. Aus Hannover, Janis Gulde.
2: Rund 700 Menschen versammelten sich zur Trauerfeier in der Wilhardikirche in Stade. Unter den Gästen auch Ministerpräsident Lies und Stades Landrat Seefried. Beide zeigten sich sichtlich erschüttert. Das Motiv der Tat soll laut NDR-Informationen ein Sorgerechtsstreit gewesen sein. Der mutmaßliche Täter, ein 45-jähriger Mann aus Hannover, hatte am Montag einen Termin, um über das Sorgerecht für seine 3 Monate alte Tochter zu sprechen. Während des Termins eskalierte die Situation, es fielen Schüsse. Die 6 Opfer waren Mitarbeiter der Stader Jugendhilfeeinrichtung und des Jugendamts der Region Hannover.
1: Israels Ministerpräsident Netanyahu hat den Befehl gegeben, die Infrastruktur der Hisbollah im Südlibanon vollständig zu zerstören. Regierungsangaben zufolge bezog sich Netanyahu dabei auf alle ober- und unterirdischen Anlagen, die für Angriffe auf Israel genutzt wurden, beispielsweise auch Tunnel. Einen Abzug der Armee aus dem Grenzgebiet schloss Netanyahu demnach aus, solange die Hisbollah nicht vollständig entwaffnet sei. Die libanesische Regierung sowie die Hisbollah-Miliz bezeichnen die von Israel einseitig verfügte Sicherheitszone als völkerrechtswidrige Besetzung. Die Deutsche Bahn muss Wettbewerbern im Fernverkehr künftig mindestens ein Viertel der Kapazitäten auf hochbelasteten Strecken überlassen. Das geht aus einem Beschluss der Bundesnetzagentur hervor. Damit entspricht die Behörde einer zentralen Forderung des italienischen Zugunternehmens Italo. Dieses plant für 2028 den Markteintritt in Deutschland. Behördenpräsident Müller sagte, die Bundesnetzagentur stärke den Wettbewerb im Fernverkehr. Für Bahnkunden bedeutet das bessere Qualität und niedrigere Preise. Bei der Fußball-Weltmeisterschaft steht es zwischen Frankreich und Schweden zur Halbzeit 1:0. Zuvor ist Norwegen mit einem 2:1 gegen die Elfenbeinküste in das Achtelfinale eingezogen. Aus dem ARD-WM-Team Hendrik Lückhoff.
3: Weltklasse-Stürmer Erling Haaland traf kurz vor Schluss der regulären Spielzeit zum 2:1-Sieg für Norwegen. Die Skandinavier haben damit zum ersten Mal ein WM-K.O.-Spiel gewonnen und spielen jetzt im Achtelfinale gegen Brasilien. Bei der deutschen Mannschaft haben nach dem Ausscheiden im Sechzehntelfinale die meisten Spieler das Teamquartier in Winston-Salem verlassen. DFB-Präsident Bernd Neuendorf kündigt eine Aufarbeitung der WM für die kommenden Tage an. Zur Zukunft von Bundestrainer Julian Nagelsmann äußerte sich Neuendorf nicht.
1: Das waren die Nachrichten. Das Wetter in Deutschland. Gebietsweise kräftige Schauer und Gewitter, teilweise Unwettergefahr, auch trockene Phasen, Tiefstwerte 19 bis 12 Grad. Tagsüber teils kräftiger Schauer und Gewitter, teilweise erhöhte Unwettergefahr, Richtung Westen häufiger trocken. Höchstwerte 20 bis 28 Grad. Es ist 0:03 Uhr.
4: Hier ist der Verkehrsservice in der ARD-Hitnacht. Die Autobahn 2 Richtung Berlin hat 2 Probleme. Da gibt es 2 Streckenabschnitte, die gesperrt sind aufgrund von Straßenschäden. Zum einen zwischen Irxleben und Kreuz Magdeburg und im weiteren Verlauf zwischen Thesen und Brandenburg. Die A7 Flensburg Richtung Hamburg ist zwischen Tarp und Schleswig-Schubi nach einem Unfall gesperrt. Gesperrt die A14 Magdeburg Richtung Schwerin zwischen Kreuz Magdeburg und Dahlen-Warsleben. Dann gibt's Bauarbeiten, deshalb ist gesperrt die A20 Kreuz Uckermark Richtung Lübeck zwischen Dummersdorf und dem Kreuz Rostock. Die A30 Rheine-Amsterdam ist zwischen Salzbergen und Schüttorf-Nord in beiden Richtungen bis heute früh um 5 gesperrt. Eine Umleitung ist hier für Sie eingerichtet. Es gab einen Unfall, deshalb ist nach wie vor die A61 Koblenz Richtung Mönchengladbach zwischen Mönchengladbach-Reit und Holt gesperrt. Die A71 Erfurt Richtung Schweinfurt ist zwischen Suhl-Zellermelis und dem Dreieck Suhl wegen Tunnelwartungsarbeiten gesperrt. Das wird dann dauern bis heute früh um 6. Die A281 Bremen Airport Stadt Richtung Neustädter Hafen ist zwischen Neustädter Hafen und Bremen-Seehausen gesperrt. Grundbauarbeiten und es staut sich immer noch. Und B10 Stuttgart-Ulm, der Pragsatteltunnel, ist wegen Tunnelwartungsarbeiten in beiden Richtungen bis heute früh um 5 dicht. Das war's, allen unterwegs, eine gute Fahrt.
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4: Mit Frank Beken, ich grüße Sie.

Candy. Das war Barry Manilow. Obwohl er damals nicht zu den Lieblingskünstlern der Musikkritiker zählte, ist er von Entertainern wie zum Beispiel Frank Sinatra gelobt worden. Zitat, Sinatra damals in den 70er Jahren, er ist der Nächste. Hat bei ihm nicht wirklich geklappt, aber vielleicht ja bei Ihnen. Es soll alles klappen, was Sie sich vorgenommen haben. Heute ein neuer Tag. Mittwoch, der 1. Juli. Schön, dass Sie mit dabei sind. 12 Minuten nach Mitternacht. Hier ist die ARD-Hitnacht aus Thüringen, aus Erfurt. Und hier sind Chicago. Hard to say I'm sorry.

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Bruce Springsteen hier in der ARD-Nacht. Gitarre, immer schon eine große Leidenschaft vom Boss gewesen, gilt in der Szene auch als guter Gitarrist. Anders verlief das bei Carlos Santana, was, glaube ich, viele nicht so auf dem Schirm haben. Carlos Santana, der Meister der E-Gitarre, hat in seiner frühen Kindheit eigentlich als Violinenspieler angefangen. Erst später wechselte er zur Gitarre. Gut so. Es war ein sehr erfolgreicher Wechsel, wie wir heute wissen. Hier ist er mit Black Magic Woman.

0: 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Hier ist der Verkehrsservice in der ARD-Hitnacht. Wenn Sie unterwegs sind, gibt's ein Problem auf der A2 nach Berlin hin, denn zwei Streckensperrungen zwischen Irxleben und Kreuz Magdeburg und im weiteren Verlauf zwischen Thesen und Brandenburg. Da wird sich auch erstmal nichts ändern. Reparaturarbeiten wegen der Hitze. Gibt's da ja weiterhin Straßenschäden, die beseitigt werden müssen. Dann hat's gekracht. Die A7 Flensburg Richtung Hamburg bleibt weiterhin zwischen Tarp und Schleswig-Schubi gesperrt. Die A14 Magdeburg Richtung Schwerin, die ist gesperrt zwischen Kreuz Magdeburg und Dahlen-Warsleben. Gesperrt auch die A20 Kreuz Uckermark Richtung Lübeck zwischen Dummersdorf und dem Kreuz Rostock. Dann die A30 Rheine-Amsterdam zwischen Salzbergen und Schüttorf Nord, und zwar beide Richtungen betroffen. Das Ganze bis um 5. Hier ist eine Umleitung eingerichtet. Die A71 Erfurt Richtung Schweinfurt ist zwischen Suhl-Zellermelis und dem Dreieck Suhl wegen Tunnelwartungsarbeiten bis um 6 gesperrt. Die A281 Bremen Airport Stadt Richtung Neustädter Hafen ist zwischen Neustädter Hafen und Bremen-Seehausen wegen Bauarbeiten dicht. Es staut sich immer noch. B10 Stuttgart-Ulm, der Pragsatteltunnel, ist wegen Tunnelwartungsarbeiten in beiden Richtungen gesperrt. Bis heute früh um 5, also in guten 4,5 Stunden. Und dann kommt was rein. Die A4 Görlitz Richtung Dresden ist zwischen Kodersdorf und Tunnel Königshainer Berge gesperrt. Da ist ein Auto liegen geblieben. Das war's. Eine gute Fahrt wünsche ich.
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0: Mit Frank Beken. Ich bin Ihr Mann im Ohr. Grüße Sie.

Die Gruppe Wet Wet Wet. Love is all around hier in der ARD-Hitnacht. Ich nenne Ihnen jetzt einen Namen und ich bin mir 100%ig sicher, Sie haben sofort einen Hit von ihm im Kopf. Klaus Lage. Ja, der mit 1001 Nacht. Bis heute sein größter Erfolg. War aber nicht von Anfang an so erfolgreich. Seine Geschichte beginnt nicht auf der Bühne, sondern in Soltau in Niedersachsen. Doch irgendwann wurde ihm da alles ein bisschen zu klein. Er wollte raus, wollte was erleben, ist nach Berlin gegangen und hat dort erstmal in einem Kinderheim gearbeitet. Tja, und die Musik, die lief quasi immer mit. Zusammen mit Jugendlichen hat er Musik gemacht, wurden Ideen ausprobiert und auch Geschichten erzählt. Ende der 80er ist es dann die Geschichte von einer Frau im Zug. Ja, viele von uns haben das sicherlich auch schon mal so erlebt. Steig nicht aus. Wir hören ihm jetzt zu. Hier ist Klaus Lage.

0: Daido live for rent hier in der ARD-Nacht. In 7 Minuten haben wir es 1 Uhr. Wir haben den Fußball im Auge, Fußball-Weltmeisterschaft. Da wird, glaube ich, nicht mehr viel passieren. Da läuft die letzte Minute der Nachspielzeit. 3:0 führt Frankreich gegen Schweden. Und zum anderen müssen wir das Wetter im Auge behalten. Denn der Deutsche Wetterdienst erwarnt momentan in Thüringen vor starkem Gewitter, und zwar bei Ihnen im Ilm-Kreis. Und dann gibt's eine Unwetterwarnung in Thüringen, betrifft die Stadt Suhl und auch für die Kreise Hildburghausen und Schmalkalden-Meiningen. Und dann gehen wir weiter runter in den Süden. Auch für Süddeutschland hat der Deutsche Wetterdienst eine Unwetterwarnung herausgegeben. Es kommt zu Gewittern mit starken Regen von bis zu 60 Litern pro Quadratmeter und auch Windgeschwindigkeiten von bis zu 80 km/h. Also wenn Sie unterwegs sind, fahren und gehen Sie dementsprechend vorsichtig. Also passen Sie schön auf. Ich habe das alles im Blick für Sie. Unwetterwarnung in Süddeutschland, Unwetterwarnung in Teilen von Thüringen.
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0: So, und dann ist ausgegangen. Frankreich eine Runde weiter gegen Schweden. 3:0 soeben gewonnen.

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1: Um 1 Uhr mit Wolfgang Berger. Das Amtsgericht Stade hat Haftbefehl gegen den Mann erlassen, der gestern in einer Jugendhilfeeinrichtung 6 Menschen getötet haben soll. Der 45-Jährige wurde in eine JVA gebracht. Aus Hannover, Janis Gulde.
2: Hintergrund der Tat soll laut NDR-Informationen ein Sorgerechtsstreit gewesen sein. Der mutmaßliche Täter hatte am Montag einen Termin, um über das Sorgerecht für seine 3 Monate alte Tochter zu sprechen. Die Situation eskalierte. Der Mann soll mit einer Pistole auf die Mitarbeitenden geschossen haben. Bei der Trauerfeier einen Tag nach der Tat zeigte sich Ministerpräsident Olaf Lies erschüttert. Er sagte in seiner Rede, dass so etwas mitten am Tag in einer Jugendhilfeeinrichtung passiere, wo es um die ganz persönlichen Belange von Menschen gehe, sei unerträglich.
1: Die Spitzen von Union und SPD kommen heute zu den möglicherweise entscheidenden Beratungen über ihre Reformpakete zusammen. Dabei geht es unter anderem um Steuerentlastungen für kleine und mittlere Einkommen, Arbeitsmarktreformen sowie die Bereiche Rente, Gesundheit und Pflege. Die Entscheidungen über die Reformen könnten sich allerdings bis in die Nacht zu Donnerstag ziehen. Vor der Sitzung des Koalitionsausschusses erwarten die Regierungsparteien jedoch zunächst NATO-Generalsekretär Rutte. Kanzler Merz und Verteidigungsminister Pistorius empfangen den Niederländer als Gast bei der turnusmäßigen Kabinettssitzung, die diesmal im Bundesverteidigungsministerium stattfindet. In Venezuela ist ein 3-Jähriger aus den Erdbebentrümmern gerettet worden, 6 Tage nach dem Unglück. Der Junge wurde in ein Krankenhaus gebracht. In dem Erdbebengebiet in Venezuela sind Rettungsteams aus aller Welt im Einsatz. Bislang sind von den Behörden mehr als 1.900 Tote bestätigt worden. Zehntausende Menschen gelten noch als vermisst. Bei der Fußball-Weltmeisterschaft hat sich Frankreich durch ein 3:0 gegen Schweden für das Achtelfinale qualifiziert. Zuvor ist schon Norwegen mit einem 2:1 gegen die Elfenbeinküste in die nächste Runde eingezogen. Aus dem ARD-WM-Team Hendrik Lückhoff.
3: Wieder einmal war Erling Haaland der entscheidende Spieler. Der Weltklasse-Stürmer der Norweger erzielte kurz vor Schluss den 2:1-Siegtreffer für die Skandinavier. Im Achtelfinale bekommt es Norwegen jetzt mit Rekordweltmeister Brasilien zu tun. Die meisten der deutschen Spieler sind nach dem Aus im 16. Finale aus dem Teamquartier abgereist. DFB-Präsident Bernd Neuendorf ließ die Zukunft von Bundestrainer Julian Nagelsmann offen, kündigte aber eine Aufarbeitung der WM in den nächsten Tagen an.
1: Das waren die Nachrichten. Das Wetter in Deutschland. Gebietsweise kräftige Schauer und Gewitter, teilweise Unwettergefahr, auch trockene Phasen. Tiefstwerte 19 bis 12 Grad. Tagsüber teils kräftige Schauer und Gewitter, teilweise erhöhte Unwettergefahr. Richtung Westen häufiger trocken, Höchstwerte 20 bis 28 Grad. Am Donnerstag im Südosten heiter, im Nordwesten später Schauer, 20 bis 30 Grad. Am Freitag oft heiter an den Alpen Gewitter, im Nordosten einzelne Schauer. 1:03 Uhr.
4: Hier ist der Verkehrsservice in der ARD-Hitnacht. Und bevor wir auf die Autobahnen gucken, gibt's vom Deutschen Wetterdienst Unwetterwarnungen. Zum einen für Thüringen, für die Stadt Suhl und für die Kreise Hildburghausen und Schmalkalden-Meiningen und auch für Süddeutschland. Da kommt es zu Gewittern mit starkem Regen von bis zu 60 Litern pro Quadratmeter und Windgeschwindigkeiten von bis zu 80 km/h. Jetzt der Blick auf die Autobahnen und da fangen wir an mit der A1 Osnabrück nach Bremen hin. Zwischen Wildeshausen West und Nord hat es einen Unfall gegeben. Die Autobahn ist derzeit gesperrt. Gesperrt 2 Streckenabschnitte auf der A2 Richtung Berlin wegen Fahrbahnschäden zwischen Irxleben und Kreuz Magdeburg und im weiteren Verlauf zwischen Thesen und Brandenburg. Gesperrt die A4 Görlitz Richtung Dresden zwischen Kodersdorf und Tunnel Königshainer Berge. Grund ist ein kaputtes Auto. Weitere Sperrungen, die A14 Magdeburg Richtung Schwerin zwischen Kreuz Magdeburg und Dahlen-Warsleben. Die A20 Kreuz Uckermark Richtung Lübeck zwischen Dummersdorf und dem Kreuz Rostock. Die A30 Rheine-Amsterdam zwischen Salzbergen und Schüttorf Nord in beiden Richtungen. Hier ist eine Umleitung eingerichtet. Die A61 Koblenz-Mönchengladbach zwischen Mönchengladbach-Reit und Holt. Die A71 Erfurt Richtung Schweinfurt zwischen Suhl-Zellermelis und dem Dreieck Suhl ist ebenfalls gesperrt. Tunnelwartungsarbeiten der Grund bis um 6. Die A281 Bremen Airport Stadt Richtung Neustädter Hafen zwischen Neustädter Hafen und Bremen-Seehausen. Dort staut es sich momentan. Die Autobahn ist da aber gesperrt. Also sich da nicht anstellen, das Ganze großzügig umfahren am besten. Und B B10, Stuttgart-Ulm. Hier ist der Prag-Satteltunnel wegen Tunnelwartungsarbeiten in beiden Richtungen bis um 5 gesperrt. Allen unterwegs wünsche ich eine gute Fahrt.
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4: Mit Frank Beken einen schönen guten Morgen wünsche ich, auch wenn er noch sehr früh ist. Bin Ihr Mann im Ohr.

Donna Summer bringt gute Laune. Hot Stuff nach wie vor. 14 Minuten nach 1. Die ARD-Hitnacht an diesem frühen Mittwochmorgen. Fußball, interessiert Sie das eigentlich noch? Egal ob Fußball-Weltmeisterschaft oder Europameisterschaft. Ingolf schreibt aus St. Louis, für mich beginnen diese Turniere erst ab dem Achtelfinale. Ich dürfte, wenn ich Deutschland orientiert wäre, schon lange nicht mehr zusehen. Mich interessieren jetzt Frankreich, weil ich direkt an der Grenze wohne. Ja, St. Louis immerhin, ja. Und Argentinien, weil ich dort einige Zeit verbracht habe, schreibt Ingolf. Ja, dann wird sie das Ganze erfreut haben, Ingolf, dass Frankreich, ja, das gemacht hat, was alle erwartet haben. 3:0 ist es ausgegangen gegen Schweden, Frankreich damit im Achtelfinale. Und heute Abend, beziehungsweise heute Nacht, in gut 2 Stunden, ist dann auch noch Anpfiff in der 2. Partie. Mexiko-Ecuador halten wir sie natürlich auch auf dem Laufenden. Es gibt keinen Kommen vor der Fußball-WM.

Sie konnte es einfach. Was für eine Stimme. Whitney Houston, saving all my love for you an diesem frühen Mittwochmorgen. 2:03. Die ARD-Hitnacht. Auch heute Nacht gibt es ein frühes Morgenspiel bei der Fußball-WM. Um 3 Uhr ist Anpfiff zwischen Mexiko und Ecuador. Aber ich glaube, im Stuttgarter Rechenzentrum bei Roland dürfte das da niemanden interessieren. Ja, wenn Sie gestern zugehört haben in der ARD-Nacht, habe ich Ihnen Roland ein bisschen vorgestellt. Stuttgarter Rechenzentrum immer so mit einem kleinen Zwinker. Roland scheint sich alles aufzuschreiben. Und wenn ich das richtig in Erinnerung habe, erzählt alle Sendungen und hat auch meine Hitnächte gezählt. Und das müsste jetzt, lieber Roland, wenn ich das richtig in Erinnerung habe, die 50. sein von mir. Ja, müssen wir noch feiern, oder? Aber Roland schreibt, hallo Frank, Fußball hat mich nie wirklich interessiert und so hatte und habe ich diesbezüglich ein weniger aufregendes oder aktuell enttäuschtes Leben. Mich interessierte von Kindesbeinen an nur das mit 5 Buchstaben. Und jetzt raten Sie, was kommt. Es fängt mit R an und hört mit O auf. Ja, erzählt alle Sendungen im Radio. Und dann ist es auch das Radio. Schön.

0: für mich ist und bleibt er, der kleine Mann mit Gitarre ganz groß, Chris de Burgh, Ship to Shore. 1.30 Uhr, halb zwei, hier ist der Verkehrsservice in der ARD-Hitnacht. Bevor es auf die Straßen geht, gibt es die Warnung vom Deutschen Wetterdienst. Er warnt vor starken Gewitter momentan in Thüringen, und zwar in den Kreisen Saalfeld-Rudolstadt, Sonneberg und dem Ilm-Kreis. Und eine Unwetterwarnung gibt es weiterhin für die Stadt Suhl und für die Kreise Hildburghausen und Schmalkalden-Meiningen sowie auch für Süddeutschland. Da kommt es zu Gewittern mit starkem Regen von bis zu 60 Litern pro Quadratmeter und Windgeschwindigkeiten von bis zu 80 km/h. So sieht's jetzt auf den Straßen aus. Es gibt einige Sperrungen, und zwar gesperrt. A1 Osnabrück Richtung Bremen zwischen Wildeshausen West und Nord nach einem Unfall. Die A14 Magdeburg Richtung Schwerin zwischen dem Kreuz Magdeburg und Dahlen-Warsleben wegen Fahrbahnschäden. Die A17 Dresden Richtung Prag zwischen Baretal und Bad Gottleuba, Grund ein Brand. Gesperrt die A20 Kreuz Uckermark Richtung Lübeck zwischen Dummersdorf und dem Kreuz Rostock. Die A30 Rheine Amsterdam zwischen Salzbergen und Schüttorf Nord in beiden Richtungen. Hier ist eine Umleitung eingerichtet. Die A71 Erfurt Richtung Schweinfurt zwischen Suhl-Zellameles und dem Dreieck Suhl wegen Tunnelwartungsarbeiten bis um 6. Gesperrt die A281 Bremen Airport Stadt Richtung Neustädter Hafen zwischen Neustädter Hafen und Bremen-Seehausen. Und B10 Stuttgart-Ulm, hier ist der Pragsatteltunnel wegen Tunnelwartungsarbeiten in beiden Richtungen gesperrt bis um 5. Eine gute Fahrt wünsche ich dennoch. Kommen Sie gut und sicher an.
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0: Einen schönen guten Morgen wünscht Ihr Mann im Ohr. Das bin ich. Und mein Name ist Frank Beken. Grüße Sie.

Ich will bei dir sein. Will er gerne um 20 Minuten vor zwei. Peter Maffay hat gesungen hier in der ARD-Nacht. Steht ja seit Jahrzehnten auf den größten Bühnen, ist nach wie vor unterwegs und trotzdem geht er vor jedem Auftritt nochmal ganz konzentriert die Texte durch, wie er jetzt verraten hat. Er vergesse nämlich regelmäßig oft seine Songtexte, deshalb greift er vor Konzerten immer mal wieder zur Gitarre und bereitet sich vor. Auch so ein Teleprompter auf der Bühne sei für ihn eine wichtige Hilfe. Peter Maffay wörtlich: Wenn der nicht da wäre, wäre ich verloren. Tolles, ehrliches Statement, wie ich finde. Zeigt auch, selbst nach all den Jahren fällt einem nicht immer alles einfach so in den Schoß.

0: Das geht bunt durcheinander. Fußball-Weltmeisterschaft. Schauen oder nicht schauen? Hier in der ARD-Hitnacht. Die nächste Mail hat mich erreicht. Da schreibt mir Frank aus Berlin. Schönen guten Abend. Selbstverständlich werde ich gerade die Spiele der Titelfavoriten wie Frankreich und Argentinien weiterverfolgen. Auch interessiert mich, wie weit unser Bezwinger Paraguay nun kommen wird. Ja, beides können wir jetzt beantworten, Frank nach Berlin. Ich hoffe, Sie haben es mitbekommen. Frankreich durch das 3:0 gegen Schweden heute weiter ins Achtelfinale reingerutscht und da treffen dann die Franzosen am Samstagabend um 23 Uhr auf Paraguay.
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1: Um 2 Uhr mit Wolfgang Berger. Nach den tödlichen Schüssen im niedersächsischen Stade hat die Staatsanwaltschaft Haftbefehl wegen Mordes erlassen. Der Beschuldigte steht unter Verdacht, aus Heimtücke und niederen Beweggründen 6 Menschen erschossen zu haben. Aus der Nachrichtenredaktion Nina Schön.
2: Der Beschuldigte wurde in eine JVA gebracht. Er soll bei einem Gespräch über das Sorgerecht für seine 3 Monate alte Tochter das Feuer auf 3 Mitarbeiter des Jugendamtes und auf 3 einer Jugendhilfeeinrichtung eröffnet haben. 4 Frauen und 2 Männer. Am Abend gedachten Angehörige, Kollegen, Polizisten und Feuerwehrleute der Opfer in einer Kirche in Stade. Niedersachsens Ministerpräsident Lies sprach den Angehörigen sein Mitgefühl aus. Nichts sei mehr so, wie es war. Das ganze Land sei vereint in der Trauer und auch in der Wut darüber, dass so etwas passieren könne.
1: Mit dem neuen Monat treten heute auch zahlreiche Änderungen in Kraft. So endet etwa der Tankrabatt. Für Verbraucher wird es deshalb an der Zapfsäule wohl wieder teurer werden. Außerdem ersetzt die Grundsicherung das bisherige Bürgergeld, was strengere Regeln mit sich bringt. Und heute ist eine Ausnahmeregelung bei Zollgebühren ausgelaufen. Wer jetzt Pakete von außerhalb der EU bestellt, muss mindestens 3 Euro zusätzlich bezahlen. Bisher blieben Waren im Wert von bis zu 150 Euro zollfrei. Altkanzlerin Merkel bekommt bald einen festen Platz in der Ahnengalerie des Bundeskanzleramts. Im Berliner Bode-Museum hat der deutsch-französische Maler Jérémy Carras ihr Porträt enthüllt. Das Bild zeigt die Kanzlerin stehend in einem blauen Bläser. Das Werk ist fast 1,5 Meter hoch und mehr als 1 Meter breit. Das Porträt Angela Merkels wird bis Anfang Oktober im Bode-Museum zu sehen sein und wechselt dann ins Kanzleramt. In der dortigen Porträtgalerie hängen die gemalten Bildnisse bisheriger deutscher Regierungschefs. Bei der Fußball-WM hat Frankreich das Achtelfinale erreicht. Die Mannschaft von Didier Deschamps setzte sich im 16. Finale mit 3:0 gegen Schweden durch. Vorher